0: Es ist 2:03 Uhr.
1: Und wir blicken jetzt auf die Straßen und Autobahnen bei uns in Deutschland. Achtung, Falschfahrer auf der B313 Plochingen-Reutlingen. Zwischen Köngen und Nürtingen kommt euch ein Falschfahrer entgegen. Bitte rechts fahren, nicht überholen. Auf der B313 Plochingen-Reutlingen zwischen Köngen und Nürtingen ist ein Falschfahrer unterwegs. Vorsicht bitte in beiden Richtungen. Dann nochmal die Entwarnung auf der A565 Meckenheim-Bonn. Kein Falschfahrer mehr dort zwischen Bonn-Poppelsdorf und Bonn-Endenich unterwegs. Die A7 Hannover Richtung Kassel ist zwischen Hildesheim und der Raststätte Hildesheimer Börde wegen eines defekten Fahrzeugs gesperrt. Die A62 Landstuhl Richtung Nonnweiler ist in Höhe Nonfelden-Türkismühle nach einem Unfall gesperrt weiterhin. Und die A96 München Richtung Lindau ist im Kreuz Memmingen auch wegen einer Nachtbaustelle aktuell noch dicht. Dort gibt es für euch Umleitungen. Euch allen da draußen, wo es geht, eine hoffentlich gute und sichere Fahrt.
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1: Nach der Sonnenfinsternis heute Abend kommen die Sternschnuppen. Ja, erstmal feiern wir die Verdunklung ab. Also gegen 19 Uhr deutscher Zeit soll sich ja der Mond vor die Sonne schieben. Und dann ist auch noch in gut 24 Stunden, so Pi mal Daumen, der Höhepunkt der Perseiden. Ja, der fällt 2026 auf eben die Nächte vom 12. bis zum 13. August. Und weil das dann mit dem Neumond in der Nacht auch noch so gut klappt, in der kommenden, kann man wahrscheinlich bis zu 100 Sternschnuppen pro Stunde sehen. Boah, nicht schlecht. Also, stellt euch den Wecker, in gut 24 Stunden jagen wir dem Paradies hinterher. One Republic, stimmen jetzt bunt schon drauf ein, zusammen mit Kygo.

0: David Guetta, Neo und Aiken in der Jungen Nacht für euch mit Play Hard. Und jetzt habe ich für euch noch die Entwarnung auf der B313 Plochingen-Reutlingen. Da ist kein Falschfahrer mehr zwischen Köngen und Nürtingen unterwegs. So, Trash-TV. Da gibt's doch mittlerweile tausende Formate. Ich meine, ich komme da auch nicht mehr hinterher, bin ich ganz ehrlich. Gerade was die Dating-Formate angeht. Also, das heißt schon was, wenn ich nicht mehr hinterherkomme, ne? Aber woran wir uns alle erinnern, das ist ja das Format, mit dem quasi alles losging. Das war der Bachelor, ne, der Rosenkavalier, der die Rosen verteilt hat. Sandra Sprünken, die ist Comedian aus dem Ruhrpott und die hat uns von einer ganz besonderen Anfrage erzählt, die sie mal bekommen hat. Man wollte sie nämlich wohl mal als Bachelorette haben, als das weibliche Pendant. Die Ruhrpott-Schnauze verteilt Rosen. Das ist doch eigentlich schon eine tolle Vorstellung, oder nicht? Aber für Sandra Sprünken gibt's da einiges bei diesem Format, das sie dann erstmal noch ändern würde.
1: Und dann habe ich auch noch eine Sache, die man am Format auf jeden Fall ändern sollte. Was ist das mit dem hier, ist eine Rose für dich? Eine Rose, also ja, ich weiß, das ist Klischee, aber damit arbeiten wir als Comedians nun mal. Habt ihr schon mal einen Mann sagen hören, oh Gott, Rosen. Oh, das sind meine Lieblingsblumen, nach Dahlien. Also, lieb ich. Mensch, toll. Hat schon mal irgendein Typ zu euch gesagt, also, ich habe selten Bock auf Sex. Eigentlich nie, aber wenn meine Freundin auf unser Bett so ein paar Rosenblätter streut, da steigt's mir langsam auf, aber das brauche ich dann schon, ja. Wenn ich im Stadion bin, ja, früher, ich schäme mich heute richtig, dieses Asoziale mit der Pyrotechnik, das machen wir jetzt gar nicht mehr. Wenn jetzt Torjubelzeit ist, dann sind meine Jungs und ich dabei und wir werfen die Rosenblätter runter. Es ist nicht das Richtige, oder? Es soll ja auch so sein, der Mann ist dann traurig, dass er nicht weitergewählt wurde. Er soll verzweifelt sein, er soll am Rande der Tränen sein. Deswegen muss man doch dann sagen, Jeremy Jerome Pasquale. Ich weiß nicht, wie ich sagen soll und es tut mir wirklich leid, aber es gibt heute Abend kein Bier für dich. In dem Sinne, Prost, das war's von mir.
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0: Jetzt zeigt mir, ob ihr das hier mitmachen könnt. Und ich sag euch, wie alt ihr seid. Camp Rock. 3 kommt am Freitag ins Streaming, der letzte Teil. Der kam einfach vor 16 Jahren raus. Leute, Mann, ey, da war ich 14, darf ich auch schon gar nicht mehr erwähnen. Ja, damals noch mit Demi Lovato und den Jonas Brothers. In Teil 3 soll's um neue Kinder gehen, neue Jugendlichen, die jetzt ihre Musikkarriere starten wollen. Trotzdem ist die Frage, ob die Alten auch mit dabei sind am Start, ne? Also Brynja Becker aus dem Junge Nacht-Team. Demi Lovato hat ja die letzten Wochen so auf geheimnisvoll gemacht.
1: Ja, also seit wir von dem Film wissen, meinte sie immer nur,
2: you'll just have to wait and see.
1: Ja, ihr müsst abwarten.
0: Ja, und ist das jetzt ein Spoiler, wenn wir sagen, sie ist dabei?
1: Nein, ist okay. Disney hat es nämlich offiziell bestätigt. Demi kommt wieder als Mitchie vor. Wahrscheinlich aber eher so als Cameo, also nur ganz kurz.
0: Und die Jonas Brothers sind auch wieder dabei, oder?
1: Ja, auch als Cameo. Die kommen im Film zurück ins Camp Rock. Sie sind immer noch die super erfolgreiche Band Connect 3 und geben den neuen Kindern im Camp eine Aufgabe.
3: 30 Städte, ausverkaufte Tour. Was uns noch fehlt, ist jemand fürs Vorprogramm. Deswegen bekommt jetzt jeder von euch die Chance, unsere Vorband zu werden.
1: Ja, die sind also am Anfang und dann auch noch beim Final Jam am Ende dabei.
0: Na gut, besser als gar nichts, ne? Also, Gastauftritte von Demi Lovato und den Jonas Brothers in Camp Rock 3. Zum Stream ab Freitag dann draußen und die Story dreht sich dann um die nächste Generation.

0: Und wir schauen mal wieder auf die Straßen und Autobahnen. Es ist 2.31 Uhr. Hier ist die junge Nacht der ARD. Entwarnung auf der B313 Plochingen-Reutlingen. Kein Falschfahrer mehr zwischen Köngen und Nürtingen unterwegs. Die A7 Hannover Richtung Kassel ist zwischen Laatzen und der Raststätte Hildesheimer Börde wegen eines defekten Fahrzeugs gesperrt. Betroffen ist ebenfalls der Abzweig A37 B6 ins Dreieck Hannover Süd. Die A44 Kassel Richtung Dortmund ist zwischen Bräuna und Warburg nach einem Unfall aktuell gesperrt. Auch gesperrt ist die A62 Landstuhl Richtung Nonnweiler und zwar Höhe Nonfelden Türkismühle. Da wie gesagt auch ein Unfall. Dann die A96 München Richtung Lindau. Die ist im Kreuz Memming wegen einer Nachtbaustelle ebenso gesperrt. Dort gibt es für euch eine Umleitung. Und noch die A100 Wilmersdorf Richtung Wedding. Der Tunnel Rathenauplatz ist wegen eines Polizeieinsatzes dort aktuell dicht. Der Verkehr wird über die Storkwinkelstraße abgeleitet. Das ist soweit alles. Euch da draußen eine gute und sichere Fahrt.
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0: Und ich bin Nico Schmidt. Hi.

0: all. Und ich habe mal zu meinen Kollegen gesagt, The Weeknd ist das für die Welt, was Mark Forster für Deutschland ist. Mhm. Ja, lass das mal wirken. Was meine ich damit? Naja, es sind ja beides irgendwie geile Musiker. Also irgendwie sind sie mausig, sie sind auch ein bisschen fotzig, weniger atzig, oder? Aber es passt doch irgendwie zu den beiden. Und ich finde auch mittlerweile, also Mark Forster dann auch, dass man die Mucke der beiden sowieso nur feiern kann. 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
1: I always use Michael as first and foremost as a vocal inspiration.
0: Tja, das ist wenig überraschend. Michael Jackson. Auf ARD

0: Jubel. Das ist so ein Song, den man sicherlich gerade ganz gut in Spanien hören könnte. Spanien ist auch hyped für die Sonnenfinsternis. Ja, da gibt's ja im Gegensatz zu uns hier in Deutschland eine totale Sonnenfinsternis. Also die Sonne verschwindet komplett hinter dem Mond. Bei uns wird die ja noch so müh dann heute Abend hervorstechen. Und weil es in Spanien eben diese totale Sonnenfinsternis ist, haben sich hunderttausende Urlauber mehr als sonst auf den Weg nach Spanien gemacht. Und auch auf der Touri-Insel schlechthin, unserem 17. Bundesland, Mallorca, gibt's einen kleinen Touri-Boom. Ich habe euch ja gestern auch noch gesagt, wie teuer der günstigste Flug so von Nürnberg zum Beispiel aus nach Malle ist. 250 Euro, Köln 110. Naja, die Preise sind anscheinend nochmal gesunken. Die junge Nachtreporterin Rebecca Zöller ist bereits für uns auf Mallorca. Und wir haben mit Rebecca gestern Mittag auch schon gesprochen. Rebecca, ist Mallorca bereit für die Sonnenfinsternis neben den Touris?
1: Ja, also vorbereitet sind sie auf jeden Fall. Na, auf der Ostseite der Insel ist sogar Militär unterwegs, weil da gerade die Waldbrandgefahr ziemlich hoch ist und die Touris davon abhalten wollen, halt in die Wälder zu gehen. Die Touri-Branche packt so alles aus, was man so auspacken kann. Mir hat eine Frau erzählt, dass sie für 70 Euro so ein fettes Event gebucht hat, wo sie sich in die Weinberge begibt und wirklich da für 70 Euro eine Minute lang sich diese Sonnenfinsternis
0: anzugucken.
1: Und auch die Hotels machen Events. Bootsverleiher fahren extra raus, um aufs Meer, um da die Sonnenfinsternis anzugucken, dass man sich die angucken kann. Und es gibt ja auch diese Medienberichte, dass teilweise Leute privat ihre Balkone vermieten, damit man von da aus sich das angucken kann.
0: Naja, bis zu 700 Euro soll es wohl ein paar Airbnbs geben, die das anbieten. Es ist wirklich crazy. Also die Sonnenfinsternis ist ja bei uns heute so ab 19 Uhr dann dran auf Mallorca, noch ein bisschen später. Dafür gibt's da aber eben die totale Sonnenfinsternis. Junge Nachtkollegin Rebecca Zöller hat uns die Stimmung auf Mallorca beschrieben.

Summer, my body isn't ready in der jungen Nacht. Und ich glaube, mein Körper ist dafür auch nicht mehr bereit. Oder besser gesagt, gemacht. Ja, hier ist die alte, gebrochene Nacht der ARD. Nee, Spaß. Also im Stadion auf Schalke freue ich mich immer auf meinen Sitzplatz bei den Spielen. Mit meiner Dauerkarte. Ich finde es auch mal schön, wenn ich das so formulieren darf, meinen Arsch absetzen darf, ne, bei den 90 Minuten Rumpel- und Spaßfußball der letzten Jahre. Wobei mein Herz persönlich auch immer in der Nordkurve oder generell in der Kurve stehen wird. Und deswegen freue ich mich auch, wenn Stehplatzkultur in Kurven richtig gefeiert wird und nie zu kurz kommt. Und jetzt ist es nach 25 Jahren verdammt nochmal wieder an der Zeit, dass es Stehplätze bei den Spielen der deutschen Fußballnationalmannschaft geben wird. Mega, das hat der DFB beschlossen. Die günstigsten Tickets, ist ja meistens in der Kurve so, soll es schon bei der Premiere vom Bundestrainer Jürgen Klopp am 27. August in Augsburg geben. Da spielt nämlich Deutschland in der Nations League gegen Griechenland.

0: Vorsicht, Falschfahrer auf der A65 Landau-Ludwigshafen. Zwischen Edenkolben und Hasloch kommt ein Falschfahrer euch entgegen. Bitte vorsichtig fahren.
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2: Um 3 Uhr mit Cedric Wies. Die deutschen Geheimdienste sollen mehr Freiheiten bei ihrer Arbeit bekommen. Die Bundesregierung will die Reform dafür heute auf den Weg bringen. Sie ist umstritten. Befürworter argumentieren mit der hybriden Bedrohung aus Russland. Kritiker warnen davor, dass Grundrechte eingeschränkt werden könnten. Für wen es genau mehr Rechte geben soll, berichtet Christina Nagel aus Berlin.
3: Für den BND, der für das Ausland zuständig ist, und das Bundesamt für Verfassungsschutz, das im Inland tätig ist. Immer wieder hat der Innenminister in den vergangenen Monaten auf Angriffe verwiesen. Um all dem etwas entgegenzusetzen, reicht es aus Sicht Dobrindts nicht mehr, dass die Dienste die Lage nur beobachten und analysieren. Die Dienste sollen selbst in bestimmten Fällen aktiv werden können, so wie die Geheimdienste anderer europäischer Staaten auch. Eines der Kernelemente ist, dass die Dienste künftig im Cyberraum auch Gegenangriffe starten sollen.
2: Nach dem schweren Erdbeben in Kolumbien ist die Zahl der Toten auf 240 gestiegen. Das haben die Behörden bestätigt. Mehr als 3000 Menschen gelten außerdem weiterhin als vermisst. Feuerwehr, Freiwillige und Soldaten arbeiten unter Hochdruck in den Trümmern. Die ersten 72 Stunden nach einem Erdbeben gelten als entscheidend, weil die Chancen, Verschüttete noch lebend zu finden, danach deutlich sinken. In der Millionenstadt Cali im Süden von Kolumbien sind bei dem Beben Teile eines Krankenhauses eingestürzt. Rund 600 Patienten mussten auf der Straße behandelt werden. Nordkorea hat am Mittwoch wieder eine ballistische Rakete getestet. Das meldet das japanische Verteidigungsministerium. Es war der zweite Waffentest dieser Art innerhalb von einer Woche. Die Rakete soll ins Meer gestürzt sein. Der Test könnte eine Reaktion auf das jährliche Militärmanöver von USA und Südkorea sein. Das hatten die beiden Staaten vor 2 Tagen angekündigt. Fenerbahce Istanbul hat einen wichtigen Schritt in Richtung Fußball-Champions-League-Qualifikation gemacht. Der türkische Vizemeister hat sich in der 3. Qualifikationsrunde souverän gegen Sturm Graz durchgesetzt. Jan-Philipp Molitor berichtet.
4: Nach einem 2:0 im Hinspiel gewann das Team von Trainer Ismail Kartal schmucklos mit 1:0 bei den Österreichern. Kerem Aktürkoğlu und Talisca hatten bereits zu Beginn gute Chancen zur Vorentscheidung. Beide scheiterten aber am gut reagierenden Grazer Keeper Daniel Kudiakov. Das Tor des Tages erzielte der Brasilianer Talisca dann in der 65. Minute mit einem verwandelten Foulelfmeter. In der letzten Playoff-Runde trifft Fenerbahce auf Olympique Lyon oder Sparta Prag. Für den Istanbuler Traditionsklub ist es die letzte Hürde auf dem Weg zur ersten Champions-League-Teilnahme seit der Saison 2008-2009.
2: Das Wetter in Deutschland, den Rest der Nacht ist es meistens klar und teilweise kühl mit Temperaturen zwischen 4 und 18 Grad. Am Tag dann insgesamt viel Sonne, nur im Norden und Nordosten kommen einige Wolken dazu und es wird teilweise sehr heiß mit Temperaturen von maximal 19 bis 35 Grad. Die Zeit, es ist 3:03 Uhr.
0: Und wir schauen jetzt auf die Straßen und Autobahnen bei uns in Deutschland. Achtung, Falschfahrer auf der A65 Landau-Ludwigshafen. Zwischen Edenkoben und Hasloch kommt euch ein Falschfahrer entgegen. Bitte vorsichtig fahren, rechts fahren und nicht überholen. A65 Landau-Ludwigshafen. Zwischen Edenkoben und Hasloch ist ein Falschfahrer unterwegs. Vorsicht in beiden Richtungen. Die A7 Hannover Richtung Kassel ist zwischen Latzen und der Raststätte Hildesheimer Börde wegen eines defekten Fahrzeugs gesperrt. Betroffen ist ebenfalls der Abzweig A37 B6 in Richtung Dreieck Hannover Süd. Die A62 Landstuhl Richtung Nonnweiler ist in Höhe Nofelden-Türkismühle nach einem Unfall gesperrt. Die A96 München Richtung Landau ist im Kreuz Memmingen wegen einer Nachbaustelle ebenfalls gesperrt. Hier gibt es Umleitungen für euch. Die A100 Wilmersdorf Richtung Wedding, der Tunnel Rathenowplatz, ist auch wegen eines Polizeieinsatzes aktuell dicht. Dort wird der Verkehr für euch über die Storkwinkelstraße abgeleitet. Das ist soweit alles. Euch da draußen eine gute Fahrt.
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0: So Leute, der Countdown läuft weiter runter. Wir haben es ja gerade schon mal gehört, wie so die Stimmung auf Mallorca ist in Sachen totale Sonnenfinsternis. Noch gut 16 Stunden, dann startet sie auch bei uns, die fast, naja in Deutschland ist es ja die fast totale Sonnenfinsternis. Ein bisschen Sonne kriegen wir dann doch noch. Unser FAQ dazu gibt es dann in gut 15 Minuten, damit ihr auch bestens vorbereitet seid und wir den Countdown weiter runterzählen können. Ich bin Nico Schmidt, hallo zusammen.

Intim und euphorisch. Das ist eine Kombi, für die stehen die Giant Rooks, oder? Auch diesmal finde ich wieder beim neuen Track Slow Dance. Da geht es ums Bedürfnis, für eine kurze Zeit einfach alles um sich herum zu vergessen und sich vollkommen dem Augenblick hinzugeben. Ja, und wisst ihr was? Was soll ich da jetzt noch rumlabern? Wir machen das jetzt genau so um 3:15 Uhr. Slow Dance, Giant Rooks.

0: Entwarnung für euch auf der A65 Landau-Ludwigshafen. Kein Falschfahrer mehr zwischen Edenkoben und Hasloch unterwegs. Das ist doch wunderbar. 1999, da war ich zarte 3 Jahre alt. So lange ist einfach die letzte Sonnenfinsternis her. Und heute am Mittwoch gibt's dann wieder eine zwischen 19 und 20 Uhr. Und bis zur nächsten müssen wir nur läppsche 56 Jahre warten. Ach ja, Mai, dann ist das hier wirklich die alte ramponierte Nacht der ARD mit uns. Naja, aber mein Kollege Lukas Bartsch, du hast dich da so ein bisschen reingefuchst in das ganze Thema. Ich hab's vorhin ja schon ein paar Mal erzählt oder auch angedeutet. Das Ganze ist ja auch eine kleine Mogelpackung, ne? Weil es ist ja nicht wirklich eine richtige Sonnenfinsternis.
1: Nee, also du hast schon recht. Die totale Sonnenfinsternis erlebt man in Spanien oder in Island. Bei uns sind es so, sagen wir mal positiv gedacht, 90%. Aber es wird auf jeden Fall auch deutlich dunkler und ein bisschen unheimlicheres Licht.
0: Ja, ja, also nicht mal komplett dunkel und dann machen wir da so einen Aufstand drum.
1: Es werden ganz besondere 2,5 Minuten.
0: Oh. Lukas, wenn du das so sagst, ne? Für alle, die jetzt FOMO haben, wie gucke ich es am besten?
1: Im Himmel am besten.
0: Also, wow.
1: Wo die Sonne dann steht, das findet ihr alle raus. Und dann wäre aber meine Bitte, bitte schaut nicht direkt rein, ohne Brille.
0: Ja, danke für den Tipp, Digga. Wie gefährlich wird's denn, wenn man halt eben nicht die komische Brille trägt?
1: Die Sonne ist tatsächlich gefährlich, also die guckt so ein bisschen außen rum und es ist auch ein bisschen gemein, weil man verbrennt sich die Augen, kriegt das aber gar nicht so mit, weil die Netzhaut hat keine Schmerzrezeptoren, ne? Ist auch wieder was für Spezialisten. Und noch ein Spezialistinnen-Tipp, Sonnenbrille bringt gar nichts und 3 Sonnenbrillen bringt auch überhaupt nichts übereinander. Es gibt aber was, mit der man die Sonnenfinsternis auch ohne Spezialbrille sehen kann. Stichwort Kamera Obscura.
0: Na gut, und was das wieder ist, darüber sprechen wir dann in gut 20 Minuten.

0: Rihanna, where have you been in der jungen Nacht der ARD? 3:30 haben wir's. Entwarnung auf der A65 Landau-Ludwigshafen. Dort ist, wie gesagt, kein Falschfahrer mehr zwischen Edenkoben und Hasloch unterwegs. Die A7 Hannover Richtung Kassel zwischen Dreieck Hannover Süd und Dreieck Salzgitter. 10 Kilometer Stau nach einer Sperrung. Die A62 Landstuhl Richtung Nonnweiler ist in Höhe Nohfelden-Türkismühle nach einem Unfall gesperrt. Der Verkehr wird über die Abfahrt abgeleitet. Die A96 München Richtung Lindau ist im Kreuz Memmingen wegen einer Nachbaustelle weiterhin gesperrt. Dort gibt es Umleitungen für euch. Die A100 Wilmersdorf Richtung Wedding, der Tunnel Rathenauplatz, ist wegen eines Polizeieinsatzes weiterhin gesperrt. Der Verkehr wird über die Storwinkelstraße abgeleitet. Das ist soweit alles. Euch da draußen eine gute und sichere Fahrt.
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0: Mit mir Nico Schmidt, hallo zusammen. Junge Nachtreporter Lukas Bartsch hat es vorhin schon angekündigt. Er hat sich eine Kamera Obscura für die fast totale Sonnenfinsternis gebaut. Was der Verrückte damit so vorhat, das hört ihr nach 2 Songs.

0: Urlaub und Tokio-Hotel. Fahr mit mir 4x4. Ihr wollt die Sonnenfinsternis heute Abend gucken, aber habt auch vergessen, euch so eine schicke Spezialbrille dafür zu holen, so wie ich. Ja, dann haltet durch, bevor ihr euch die Augen von der Sonne lasern lasst, gibt's eine Alternative und die kommt von meinem jungen Nachtreporter-Kollegen Lukas Bartsch. Der nämlich gesagt, der bringt mal was mit, was wir alle vielleicht auch zu Hause nachmachen können. Du hast einen Pappkarton dabei, in dem zwei Klorollen stecken. Was ist das jetzt?
1: Kamera Obscura. Also eine Lochkamera.
0: Kamera Obscura, okay, ja, sieht eher wie so ein ungenügendes Kunstprojekt aus.
1: Aber Note Physik sehr gut. Ich erkläre das Prinzip mal ganz kurz. Durch Klopapierrolle 1, die oben geöffnet ist, kommt Licht rein, trifft auf ein weißes Blatt Papier im Inneren vom Karton und durch Klopapierrolle 2, da ist so eine kleine Alufolie drauf und da ist ein Loch drin und da kommt das Licht rein. Also man schaut sich quasi die Sonne an, die gebündelt wird durch diesen kleinen Schlitz.
0: Okay, nochmal für Dumme. Wie benutze ich das?
1: Du steckst dein Auge in Klopapierrolle 1 und durch Klopapierrolle 2 kommt das Licht rein.
0: Ah ja, okay, verstanden. Ja, aber kann ich nicht auch einfach, weiß ich nicht, durchs Handy gucken und ich mache dann ein paar geile Bilder oder so?
1: Ja, besser nicht. Also besser nicht ungeschützt. Dann brutzelt dir halt nämlich echt das Handy durch von diesen krassen, von diesen krassen Sonnenstrahlen kann sogar dein Chip schmelzen im Handy.
0: Krass.
1: Es gibt aber eine ziemlich einfache Lösung. Für die Augen kann man sich auch für das Handy eine Sonnenfinsternisbrille holen, ne? Diese 3D-Brillen sind cool. Den Filter davon einfach ausschneiden und den dann auf die Handykamera kleben, fertig.
0: Naja gut, dann hoffen wir mal, dass wir da alle noch welche für kriegen. Bis später, ne? Also, liebe Leute, nur mit spezieller Sonnenfinsternisbrille in die Sonnenfinsternis morgen gucken. Also, nee, heute Abend. Jetzt war ich ein zu weit. Oder eben durch diese verrückte Lukas Bartsch Kamera Obscura. Gibt's im Netz nochmal die Anleitung, damit ihr auch wisst, wie ihr das Ding nachbauen könnt. Also, es ist verrückt. Eine Klorolle in eine umgebaute

Das sind Tyler und Sarah Larsson in der Jungen Nacht der ARD. She did it again. 3.54 Uhr haben wir gleich in ein paar Sekunden. Und wir nutzen die Zeit und umarmen uns einmal kurz selbst musikalisch mit Kamrat, Hug Yourself.

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1: Um 4 Uhr mit Cedric Bies. Weniger Müll und mehr Recycling. Das will die EU-Verpackungsverordnung erreichen, die ab heute gilt. Sie soll einen einheitlichen Rechtsrahmen für Verpackungen und Verpackungsmüll in der gesamten Europäischen Union schaffen. Margarete Holzreiter berichtet aus der ARD-Klimaredaktion.
2: Die Verordnung legt fest, woraus Verpackungen in Zukunft bestehen dürfen und wie sie recycelt werden sollen. So gelten ab sofort etwa strengere Grenzwerte für kritische Stoffe wie Blei oder PFAS in Lebensmittelverpackungen. In den nächsten Jahren greifen dann weitere Vorgaben, zum Beispiel eine einheitliche Kennzeichnung für die richtige Entsorgung, recyclingfähige Verpackungen und ein Mindestanteil an recyceltem Material. Neu geregelt wird auch, wer die Einhaltung nachweisen und das Recycling bezahlen muss. Unternehmensverbände kritisieren unklare Anforderungen und mehr Bürokratie. Umweltverbände begrüßen die EU-weiten Standards überwiegend.
1: Die Bundesregierung will heute den Weg für eine Reform der deutschen Geheimdienste freimachen. Damit sollen der BND und das Bundesamt für Verfassungsschutz mehr Befugnisse bekommen. Sie sollen zum Beispiel auf Cyberangriffe eigenständig reagieren und auch in anderen Bereichen selbstständig aktiv werden können. Bundesinnenminister Dobrindt und Befürworter der Reform sagen, das sei nötig wegen der hybriden Bedrohung aus Russland. Kritiker warnen davor, dass mit den neuen Regeln Grundrechte eingeschränkt werden könnten. Der Brite Andy Green hat einen neuen Geschwindigkeitsrekord mit einem Wasserstoffauto aufgestellt. Auf einer riesigen Salzfläche im US-Bundesstaat Utah hat der 64-Jährige eine Geschwindigkeit von 653,9 Kilometern pro Stunde erreicht. Sein Auto war rund 10 Meter lang und wurde von zwei Wasserstoffverbrennungsmotoren angetrieben. Die hatten zusammen etwa 1600 PS. Der deutsche Sprinter Owen Unser hat bei der Leichtathletik-EM einen historischen Erfolg geschafft. Er hat über die 100 Meter als erster Deutscher seit 40 Jahren eine Medaille geholt. Martin Roschitz berichtet.
3: Unser hält dem enormen Druck stand und liefert in Birmingham die sportliche Antwort auf die Schlagzeilen rund um seine nicht abgegebene Dopingprobe. Platz 3 hinter den Briten Glaive und Asu. Nach dem größten sportlichen Erfolg seiner Karriere ist die EM für Unser noch nicht vorbei. Über 200 Meter will er die nächste Medaille angreifen, nicht aber in den Staffeln. Denn der Deutsche Leichtathletikverband will kein Risiko eingehen und mögliche nachträgliche Disqualifikationen vermeiden, sollte Unser noch gesperrt werden. Silber gab es im Hammerwurf. Vize-Weltmeister Merlin Hummel ist jetzt auch Vize-Europameister. Auch der zweite deutsche Hammerwerfer überzeugte, Sören Klose kam auf einen sehr guten 6. Platz.
1: Das Wetter in Deutschland. Zum Morgen hin ist es meistens klar und teilweise sehr kühl mit Temperaturen zwischen 4 und 18 Grad. Am Tag gibt es dann den ganzen Tag über viel Sonne. Nur im Norden und im Nordosten kommen einige Wolken dazu und es wird insgesamt heiß mit maximal 19 bis 35 Grad. In den Tagen danach bis zu 38 Grad. Es ist jetzt 4.03 Uhr.
4: Und wir schauen jetzt auf die Straßen und Autobahnen bei uns in Deutschland. Zwei Meldungen habe ich für euch. Die A10 Dreieck Spreeau Richtung Dreieck Barnim ist zwischen Rüdersdorf und der Ausfahrt Berlin-Hellersdorf nach einem Unfall aktuell gesperrt. Und auch gesperrt ist die A62 weiterhin Landstuhl Richtung Nonnweiler. Und zwar auf Höhe Nohfelden-Türkismühle nach einem Unfall. Der Verkehr wird über die Abfahrt dort für euch abgeleitet. Das ist soweit alles. Ich wünsche euch da draußen eine gute und sichere Fahrt.
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4: Mit mir Nico Schmidt, hallo.

0: auf, Freunde, es gibt bald wieder ganz viel Stoff zum Rotwerden.
1: Jetzt kommt der Teil, wo ich dir alles beschreibe, was ich mit dir machen will. Jetzt wäre Rotwerden okay.
0: Ja, die Serie Off Campus dreht gerade Staffel 2, aber anscheinend wird auch schon an Staffel 3 gearbeitet. Brynja Becker aus dem Junge Nacht-Team, was heißt denn jetzt gearbeitet? Also drehen die jetzt schon oder wie?
2: Nee, also so Drehbuch, Casting, Planung, also die Vorbereitung für die Dreharbeiten, das hat jetzt so ein bekannter Hollywood-Insider verraten.
0: Ja, das ist aber schon ziemlich schnell, wenn die jetzt schon mit Staffel 3 planen.
2: Ja, voll. Und anscheinend aber auch irgendwie so ein bisschen Trend. Vor ein paar Tagen gab es nämlich auch die News, dass auch die Serie Heated Rivalry direkt 2 Staffeln zusammendreht, also Back-to-Back, ist meistens halt auch praktischer, weil es irgendwie schwer ist, mit den Stars dann auch neue Termine immer auszumachen.
0: Und weiß man denn schon, um was es in Staffel 3 von Off Campus gehen wird? Geht's da irgendwie um Logan?
2: Genau, ja, die Serie basiert ja auf Büchern. In Staffel 2 wird es jetzt erstmal um das Pärchen Dean und Ellie gehen, das wurde schon bekannt gegeben. Und damit überspringen die das Buch von Logan und Grace. Und ich gehe halt jetzt stark davon aus, dass die Love Story von diesen beiden dann in Staffel 3 erzählt wird.
0: Ja, und wenn die jetzt schon an Staffel 3 arbeiten, dann heißt es ja, wir müssen wahrscheinlich nicht mehr lange warten, ne? Und vor allem nicht mehr lange warten auf mehr von diesen iconic Szenen.
3: Du magst Achterbahn fahren?
4: Nein. Fuck, ich liebe es sogar.
0: Oh ja.

Hinweis für euch aus dem Verkehrszentrum von den Autobahnen. Die A31 Gronau Richtung Oberhausen ist zwischen Borken und Reken aktuell wegen eines Unfalls gesperrt. Bitte bildet dort eine Rettungsgasse. Cristiano Ronaldo und seine Georgina, ihr habt es vielleicht mitgekriegt jetzt schon am frühen Morgen, wenn ihr auf euer Handy schaut, wenn ihr Instagram und Co. geöffnet habt. Die haben endlich geheiratet. Ja, Mann, nach dem ganzen Hin und Her am Wochenende auf Madeira, wo um die 2000 Fans, die Trauung eines anderen Paares ja fälschlicherweise für die der Ronaldos gehalten haben, haben sie es jetzt endlich geschafft. Heimlich haben sie geheiratet. Laut Daily Mail im portugiesischen Küstenort, ich hoffe, ich spreche es richtig raus, Cajais. Ja, klingt halbwegs portugiesisch, ne? Ich glaube, das war okay. Ja, auf Insta, wie gesagt, da gibt's die Ringe an den Fingern. Ich freue mich für die beiden, wenn ich diese Bilder so sehe, weil damit heiraten sie auch nicht, während ich im Urlaub in Portugal im September bin. Und ja, das persönlich, sehe ich dann beruhigend entgegen. Und dementsprechend auf euch, liebe Ronaldos, ein kräftiges Tschüss!

0: Single soon, Selena Gomez um 4.30 Uhr, punktgenau. Und das ist jetzt der perfekte Zeitpunkt, um auf die Straßen und Autobahnen in Deutschland zu schauen. Die A1 Bremen-Osnabrück ist zwischen dem Dreieck Stur und Groß-Ippena nach einem Unfall, bei dem auch Kraftstoffe auf die Fahrbahn gelaufen sind, in beiden Richtungen gesperrt. Bitte eine Rettungsgasse bilden und auch LKW sollten das Gebiet drumherum meiden. Die A10 Dreieck Spreeau Richtung Dreieck Barnim ist zwischen Rüdersdorf und der Ausfahrt Berlin-Hellersdorf nach einem Unfall aktuell auch gesperrt. Ebenso gesperrt ist die A31 Gronau Richtung Oberhausen zwischen Borken und Reken. Bitte auch hier eine Rettungsgasse bilden. Und dann noch die A62 Landstuhl Richtung Nonnweiler. Dort auch auf Höhe Nofelden, Türkismühle. So, jetzt habe ich es. Nofelden, Türkismühle. Da ist auch eine Sperrung nach einem Unfall. Bitte auch, wenn es geht, das Ganze großräumig meiden. Euch allen da draußen, eine gute Fahrt.
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0: Und ich bin Nico Schmidt. Hallo zusammen, schönen guten Morgen. Tampa City, Self-Aware habe ich jetzt für euch in der Playlist. Danach Huntrex Golden. Kommt gut in diesen Mittwochmorgen.

0: Welches Thema kennen und lieben wir alle? Richtig, Bahnfahren, ne? Aktuell auch in den Nachrichten mal was Nettes. DB Junior Express, ab heute buchbar. Da kannst du von 6 bis 14 Jahren alleine aber mit einem geschulten Personal durch Deutschland cruisen. Also eigentlich ganz nett, oder? Ob Comedian Hannes Höfer auch so nett zur Deutschen Bahn ist? Er erzählt von seiner Lieblingsstrecke und von weirden Begegnungen im Zug.
1: Ich fahre mal Bahn im Ruhrgebiet und ich weiß nicht, ob ihr das schon mal gemacht habt. Ich fahre mal die Panoramastrecke. Also ich steige in Herne ein. Wanne-Eickel. Gelsenkirchen. Altenessen. Oberhausen. Ja, das ist eine Strecke für Champions. Die muss man wollen. Das ist so. Falls ihr das mal machen wollt, könnt ihr nicht verfehlen, dass der RE Hartz IV. Das ist, ja, aber jetzt glaube ich wirklich keiner. Ich wollte pinkeln gehen, kam mir der Lokführer entgegen. So. Ich fährt den Zug. Und ich stehe da drin und es ist ja hier in Köln genau das gleiche, in Wuppertal auch die Schwebebahn, keine Ahnung, alles ist ja immer voll. Es ist voll in den Bahnen, weißt du, ich steige ein, ich stehe da drin und da steht so ein Typ so eine Armlänge von mir weg, so weißt du, und atmet mir voll in die Fresse. Der hat Breathworking gemacht, ich sag's euch, aber. Und er atmet mich an so mit so einem Kaffeeatem, ne? Ja, und ich hatte einen Tag keinen Kaffee getrunken und dachte nur so, ey Junge, ey, atme mich an. Dann habe ich ihn angeguckt und gesagt, ich bin gar nicht auf Kaffeeentzug. Ich bin Swinger.
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Das ist Randy mit Good Old Days. 4:47 Uhr. Ihr hört die junge Nacht der ARD. Ich bin Nico Schmidt, das sind Robin Schulz, Rita Ora. I'll be there.

Clarity, Zed und Foxes in der jungen Nacht der ARD, 4.57 Uhr. Ich habe jetzt Olivia Rodrigo mit Drop Dead für euch und das ist ein gutes Stichwort, nämlich tot umfallen werde ich jetzt auch in meinem Bettchen. Ich bin raus, hab Feierabend. Ich wünsche euch was, wir hören uns die Tage wieder. Ich bin Nico Schmidt, ciao.

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7: 35 hat 6.
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7: Mit Marie Boll. Für viele Studis könnte es heute ein wichtiger Tag werden. Die Bundesregierung berät nämlich über die geplante BAföG-Reform und will auch einen entsprechenden Gesetzentwurf beschließen. Danach müssen dann noch Bundestag und Bundesrat ran und ab dem nächsten Sommersemester soll es dann gelten. Geht da zum Beispiel um die Wohnkostenpauschale, die soll angehoben werden um 60 Euro auf insgesamt 440 Euro pro Monat. Und auch der BAföG-Grundbedarf soll später mal steigen. In den Himmel gucken, das lohnt sich später gleich doppelt. Am Abend gibt's erst eine partielle Sonnenfinsternis, heißt der Mond, der schiebt sich vor die Sonne, soll ab 7:45 passieren. Wer sich das angucken will, braucht dafür aber eine Spezialbrille, sagen Fachleute, könnte sonst nämlich bleibende Schäden an der Netzhaut geben. Ja, und ganz ohne was gucken geht dann wenige Stunden danach. Der Höhepunkt der Perseidenschauer steht an, heißt pro Stunde können bis zu 100 Sternschnuppen durch den Himmel rauschen. Ist euch vielleicht auch schon mal passiert, ihr entdeckt neue Musik beim Streamen und checkt dann, dahinter steckt gar keine echte Person, sondern künstliche Intelligenz. Das sollen wir bei Spotify bald leichter sehen können. Der Musikstreaming-Dienst will nämlich Profile von KünstlerInnen, die mit KI erstellt wurden, kennzeichnen als AI-Persona. Mitte nächsten Monats geht's damit los, soll in Sachen Transparenz helfen. Ja, und viele reden da von einer historischen Entscheidung. Der Libanon hat die Todesstrafe abgeschafft, als erstes Land im Nahen Osten. Das Parlament hat einen entsprechenden Gesetzentwurf beschlossen. Der Menschenrechtskommissar der Vereinten Nationen, Türk, der findet es gut, dass es die Todesstrafe im Libanon nicht mehr geben soll. Und er ruft auch andere Länder in der Region dazu auf, sie abzuschaffen.
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7: Es sind so zwischen 7 und 13 Grad in Berlin und Brandenburg. Heute wird's meist ziemlich freundlich mit sehr viel Sonne. Nur ganz selten gibt's mal so ein paar dünne, harmlose Wolken. Die Temperaturen, die steigen auf bis zu 27 Grad.
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7: Ja, und da seid ihr doch bitte vorsichtig auf der A11, Kreuz Uckermark, Stettin. Da ist in Höhe des Grenzübergangs Pommeln nach einem Unfall auf polnischer Seite in beiden Richtungen gerade die Strecke gesperrt. Vorsicht bitte im Kreis Barnim. Auf der Landesstraße zwischen Golzow und Britz, da ist auch eine ungesicherte Unfallstelle. Auf der A13 Richtung Schönefelder Kreuz zwischen Schönborn und dem Rastplatz Ruhlander Heide liegt ein Reifen auf der Straße rum. A10 Richtung Dreieck Barnim zwischen Rüdersdorf und Hellersdorf hat es auch gekracht. Da ist nur die linke Spur frei. Und dann gibt es noch eine Meldung aus Berlin-Bukow. In der Ruduer Straße ist in Höhe Lipschitz-Allee gerade die Ampel kaputt. Da solltet ihr also bitte vorsichtig fahren. Ansonsten sieht es gut aus auf den Straßen. Meine Güte, kommt bitte besser an, als ich rede.
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0: So, der Nächste bitte, was darf's denn sein?
1: Hallo, ich hätte gern 3 Kugeln bitte. Was ist denn das hier vorne?
0: Das ist Basilikum-Limettenschnitz mit Tofu-Crunchies.
1: Und das da?
0: Das ist Mokka-Soja mit Fairtrade-Goji-Beere.
1: Ui, und das da?
0: Das ist das Wasserspülbecken für den Eislöffel.
1: Ach so, und haben Sie auch veganes Schlumpfeis aus nachhaltiger Freilandhaltung?
0: Ja, hier liegt's, das Baue.
1: Super, dann hätte ich gern 3x Schoko, bitte.
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2: 6 Uhr haben wir, schönen guten Morgen.
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3: Ist euch vielleicht auch schon mal passiert, dass ihr eine kleine Sache bestellt habt, aber dann ein Riesenpaket angekommen ist? Damit soll bald Schluss sein. Dabei helfen soll eine neue Verpackungs- und Müllregel, die in der EU gilt. Ab heute gelten das schon so die ersten. Für Lebensmittelverpackungen gibt's jetzt beispielsweise ein PFAS-Verbot. PFAS heißen auch Ewigkeitschemikalien. Die sollen unter anderem verhindern, dass so Essenskartons nicht durchsuppen. Die sind aber schlecht für den Körper und die Umwelt. Ab 2030 müssen Verpackungen dann, by the way, so klein wie möglich und auch recyclingfähig sein. Studis sollen mehr BAföG bekommen. Darüber redet heute die Bundesregierung. Die will den Gesetzentwurf für die BAföG-Reform beschließen. Plan ist unter anderem, dass zum nächsten Sommersemester die Wohnkostenpauschale steigt auf 440 Euro. Ist aber zu wenig, sagt das Deutsche Studierendenwerk. Eine durchschnittliche Miete für ein WG-Zimmer liegt so bei 512 Euro, erklärte der Vorsitzende Anbuhl in einem Zeitungsinterview. Na und da können wir uns doch alle dran erinnern, an den großen Stromausfall Anfang des Jahres in Berlin. Nach einem Anschlag aufs Stromnetz waren tausende Menschen tagelang ohne Strom. Mittlerweile hat sich die Politik überlegt, wie sowas besser verhindert werden kann. Nachher stellt Wirtschaftssenatorin Giffey die Pläne zum besseren Schutz der kritischen Infrastruktur vor. By the way, an einem Strommast in Adlershof. Na und wir bleiben gleich in Berlin. In Mitte gab es am Abend nämlich einen Unfall mit einem E-Scooter. Dabei wurde der Fahrer schwer verletzt. Die Polizei hat dem RBB gesagt, dass der E-Scooter mit einem Auto zusammengekracht ist. Warum genau? Das ist noch unklar. Fest steht aber, der E-Scooter-Fahrer, der wurde schwer verletzt ins Krankenhaus gebracht, ist aber nicht in Lebensgefahr. Dem Autofahrer ist nichts passiert.
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2: Dass ihr mir bitte vorsichtig fahrt. Irgendwie passieren viele Unfälle heute. Vorsicht auf der A13 Richtung Schönefelder Kreuz zwischen Schönborn und Rastplatz zu Ulander Heide. Achtung, da liegt ein Reifen auf der Autobahn. Auf der A10 östlicher Berliner Ring Richtung Dreieck Barnim haben wir zwischen Rüdersdorf und Hellersdorf nach einem Unfall nur die linke Spur frei. A12 Richtung Frankfurt zwischen Fürstenwalde Ost und Briesen Behinderung nach einem Unfall. Und Vorsicht auch auf der A13 Richtung Berlin zwischen Freiwalde und Starkow. Da liegen Gegenstände auf der mittleren Spur. So, dann haben wir nichts Neues aus Brandenburg. In Berlin eigentlich auch nichts Größeres. Schöneberg, Sachsendamm, Höhe A103 sind die Ampeln ausgefallen. Und ansonsten kommt dann Berlin gut durch, kommt gut an.
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2: Guten Morgen!
4: Und ja, auch wenn der Sommer schon ein bisschen fortgeschritten ist, die Festivalsaison ist noch lange nicht vorbei.
2: Nee, zum Glück überhaupt nicht. Nächste Woche Samstag, da würde ich sagen, da gehen wir nochmal rein mit einem neuen, brandneuen Festival, das Teefeld.
4: Ja.
2: Auf dem Tempelhofer Feld. Oh mein Gott, deshalb heißt es auch so.
4: Alles ist Berlin-coded. Die Artists kommen aus Berlin oder leben seit langem hier. Es gibt einen Flohmarkt, es gibt einen Basketballcourt, es gibt so einen Rummelbereich einfach mit Autoscooter und natürlich Techno und Hip-Hop Artists mit auf dem Line-Up. Paschanem, Lucio 101, La Cassette, Miese, Marlon Hofstadt, Paul Kalkbrenner.
2: Ja.
4: Ja.
2: Aber jetzt habe ich eine Frage, weil jetzt schon die Leute anrufen. Also ist es theoretisch, also wann wäre das denn jetzt möglich, da hinzugehen?
4: Also, ich habe schon die Push-Mitteilung der Fritz-App bekommen. Das heißt, lange kann es wohl gar nicht mehr dauern. Wir sagen euch nochmal Bescheid, aber es ist ja früh morgens, da kann man schon mal vorbereiten. Ja. Und dann ist ja ein Spiel da und die Antwort auf egal welche Frage ist immer...
2: T. Das könnt ihr jetzt nochmal üben. Ich sag mal 10 Minuten und dann hören wir uns gleich wieder. Guten Morgen.

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0: Kitschkrieg und Blumengarten mit Shirin David. Gut genug auf Fritz, 7:07 haben wir es. Einen schönen Start in diesen Mittwoch, euch ihr Lieben. Hi.
1: Ey, nur damit ihr vorbereitet seid, ne? Heute ist wieder so ein Tag für mögliche Eskalation im Familienchat, weil Welt soll untergehen.
0: Nein!
1: Weil die Erdanziehungskraft setzt um 15.33 Uhr aus.
0: Ja.
1: Sagt zumindest Verschwörungsgruppe Project Anchor, klar.
0: Ja, vielleicht sagt es aber nicht nur die Gruppe, sondern auch Papa im Familienchat und dann gucken wir mal, wie man damit umgeht.
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1: Ja, nervige Kommentare im Familienchat können einfach so richtig abfacken, ja. Weil diskriminierend oder auch in Richtung Verschwörungstheorie. Wenn also nachher wieder so ein KI-Video zu Project Anchor reingeschickt wird, was macht man da? Tritt man aus dem Chat aus? Macht man Daumen dran oder sagt man doch was?
0: Also natürlich hat man irgendwie manchmal das Gefühl, man möchte irgendwie denen die in Anführungsstrichen richtige Meinung einpflanzen, ja? Oder die vor ihrer Verblendung retten. Haltung zeigen ist ja auch wichtig und richtig. Also genau für Gruppen, die angegriffen werden, einzustehen. Absolut wichtig. Und KI Verschwörungsvideos, darauf mal den Finger zu zeigen und zu sagen, das ist nicht echt, was du da schickst, natürlich auch wichtig.
1: Trotzdem, und das ist auch wichtig für Inner Peace und so, ihr könnt Menschen nicht von Grund auf ändern, ne? Und erst recht nicht im Familienchat. So eine kleine 3-Sekunden-Regel kann aber vielleicht helfen, wenn man sich gerade fragt, ey, wie soll ich jetzt im Chat reagieren? Also ganz kurz nachdenken und sich fragen, ist es gefährlich? Mhm. Betrifft es mich? Oder ist es einfach nur falsch?
0: Ja, und dann, also wenn es so eine gefährliche Falschinfo ist, wo ihr sagt, ey, das kann so nicht stehen gelassen werden, weil es ist wirklich gefährlich, vielleicht auch für den Familienfrieden hier, dann muss man eingreifen bei so einer harmlosen Unwahrheit. Aber kann man vielleicht auch mal den Mund halten? Für die große Diskussion ist so eine WhatsApp-Gruppe einfach auch nicht der richtige Ort. Auch wenn es nervt und auch wenn es einem den Glauben an die Menschheit manchmal nimmt. Immerhin muss man ja auch sagen, teilen die ihre Meinung erstmal mit euch, den engsten Vertrauten in einem kleinen Chat, statt direkt, ich weiß nicht, bei Facebook oder was die so machen.
1: Also deshalb, wenn die nächste fragwürdige Nachricht aufploppt bei WhatsApp im Familiencheck, Haltung zeigen, ja, aber zumindest erstmal im Chat bis in den Familienfrieden wahren. Und wenn man doch was sagen möchte, sammelt ein bisschen Fakten. Ne, für eine gute Argumentation und sucht dann zu einem guten Zeitpunkt das ruhige Gespräch.
0: Nein, der 80. Geburtstag, wenn Tante Beate schon sehr besoffen ist, ist kein guter Zeitpunkt.
1: Aber da könnt ihr mal droppen, dass ihr Käsekuchen scheiße schmeckt. Das könnte dann auch nochmal ein anders lustiger Abend werden.

0: Lillywood und The Prick zusammen mit Robin Schulz hier auf Fritz in der Frühschicht. Einen wunderschönen guten Morgen, ihr Lieben.
1: Und jetzt ist eure Time to Shine, denn it's time to Tee.
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0: Ja, das Teefeld-Festival ist nämlich nächste Woche Samstag. Die krassesten Berliner Acts im Flohmarkt und Aftershow-Party im Watergate.
1: Und am Start ist unter anderem Paschanem.
3: Sommergewitter am Mainplatz.
0: Also nur dafür verstehe ich schon, dass die Telefonleitung jetzt alle voll sind. Ja, aber Mieze auch mit am Start.
1: Und ansonsten auf den Stages noch Chadden, Lucio 101, Baby Benz, Paul Kalkbrenner, Marlon Hofstadt, AK außer Kontrolle, Lacazette und auch eine Secret Headlinerin.
0: Die irgendwas mit Berlin zu tun haben könnte. Bin ich sehr, sehr gespannt. Die alle könnt ihr live erleben. Ihr müsst nur eine einzige Antwort euch merken, denn nur eine ist richtig bei unserem Spiel. Die Antwort ist immer Tee.
1: Und dafür ruft ihr jetzt bitte an 0331 70 97 110 für euren Gästelistenplatz mit plus 1 auf dem Teefeld mit diesem Hammer-Hammer-Line-Up, das ja noch viel länger ist.
0: Ja, Mann.
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0: Das ist Joshua Pepe mit bei mir sein. Auf Fritz, wir haben es 6.22 Uhr am Mittwoch, ne? Ja, Mittwoch.
1: Und jetzt mal kurz zum
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3: Wir starten noch mal ein bisschen frischer rein heute. Aktuell so 12 bis 14 Grad dazu, aber viel, viel Sonne und trocken heute bei 23 bis 27 Grad maximal.
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0: Jetzt ist es soweit. Ein früher Vogel unter euch wird den frühen Wurm heute auf jeden Fall sich richtig krass gönnen. Im besten Fall sind es zwei Tickets fürs Teefeld-Festival.
3: Das Teefeld findet einfach zum ersten Mal statt auf dem Tempelhofer Feld mit Berlin Acts Only. Marlon Hofstadt ist dabei, Paschanim ist mit dabei, Secret Act ist auch noch mit dabei.
0: Wirklich. Und wir zocken jetzt eine Runde Teefeld-Quiz und zwar mit, ich liebe Reime. Guten Morgen, Flo aus Marlow.
5: Guten Morgen.
3: Haben sich das deine Eltern auch gedacht, als du geboren wurdest, dass du ein Flo aus Marlow sein sollst?
5: Ich denke nicht. Damals haben wir noch in Wedding gelebt.
0: Ja, aber das reimt sich auch quasi fast.
3: Wie ist das denn passiert? Wie seid ihr denn vom Wedding nach Marlow gekommen?
0: Mit dem Auto wahrscheinlich.
5: Ja, ich bin irgendwann selber nach Marlow gezogen. Ich bin schon viel rumgekommen im Leben.
3: Oh, bis nach Marlow, du kleiner Globetrotter, du.
0: Aber vielleicht verschlägt sich ja nächsten Samstag auch wieder zurück nach Berlin und zwar aufs Teefeld, aufs Tempelhofer Feld. Wir müssen dir dazu jetzt aber erstmal eine ganz, ganz schwierige Quizfrage stellen. Wir geben keine Hinweise vorher, Flo. Da musst du jetzt komplett alleine bestehen, ja?
5: Ja.
3: Nicht einfach.
0: Pass auf. Willst du die Frage stellen?
3: Ja. Ich trau mich gar nicht.
0: Du musst ernst stellen zu dieser ernsten
3: Frage. Hör zu, ja? Pass auf. Schwer. Was trinkt ein T-Rex, wenn er Halsschmerzen hat?
5: Hey.
0: Wir gucken mal.
3: Stark!
0: Mega stark! Ey, wie bist du da so schnell jetzt drauf gekommen? Nimm uns mal mit.
5: Ey, ich musste echt gerade mal kurz in mich gehen und überlegen, was ich denn immer so mache. Ich meine, meine Freundin bezeichnet mich auch öfter mal als T-Rex, wenn wir beim Abendessen sitzen. Und ich trinke auch öfter mal Tee, wenn ich krank bin. Also muss ich eins und eins kombinieren.
0: Ey, nee, aber man muss die richtigen Skills in so einem Moment live im Radio dann auch abzurufen, wissen, Flo, und das hast du eins zu eins bewiesen. Ich ziehe meinen imaginären Hut und du bist also absolut verdient mit dabei beim Tierfeld-Festival. Richtig.
5: Mega cool.
0: Ey, gibt es irgendjemanden, den du besonders feierst aus dem Line-Up? Warum willst du da hin?
5: Ja, Paschanim will ich mir unbedingt reinziehen.
0: Ja.
5: Und sowieso die ganzen Berliner Künstler, die da sind, die stehen auf jeden Fall ganz oben auf meiner Liste.
0: Cool.
5: Meine beste Freundin wird mitkommen, die hat auch ganz viele Künstler auf der Liste, die da nochmal, glaube ich, nach vorne gehen. Also es wird mega.
0: Mega geil.
3: Richtig geil. Ey, euch ganz viel Spaß auf dem Teefeld am 22.08. Naja, und ich sag mal so, wir haben ja noch mehr Tickets fürs Teefeld.
0: Auch heute noch, Flo, und dann siehst du auch Softstar, hören wir jetzt auf Fritz mit Miss You. Ganz viel Spaß euch beiden.
5: Danke.
3: Tschüss. Ciao.

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3: 6:31 Uhr, guten Morgen.
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3: Mit Marie Boll. Na und wundert euch doch nicht beim nächsten Pizza bestellen. Könnte nämlich sein, dass der Karton anders aussieht und vielleicht ein bisschen Fett durchsuppt. Ab heute gelten in der EU nämlich neue Verpackungsregeln. Bei Lebensmittelverpackungen gibt's damit zum Beispiel ein PFAS-Verbot. PFAS nennt man auch Ewigkeitschemikalien. Die stoßen Flüssigkeiten ab, sind aber schlecht für Körper und Umwelt. In den nächsten Jahren kommen dann noch mehr Regeln dazu. Ab 2030 sollen Verpackungen beispielsweise so klein wie möglich sein. Ihr habt selbst gehört, in vielen Flüssen fehlt Wasser. Von Niedrigwasser ist da die Rede. Unsere Versorgung ist deswegen aber nicht gefährdet, sagt Bundesverkehrsminister Bilger. Er betont, Sachen, die sonst mit Schiffen transportiert werden, werden jetzt mit Zügen und Lkw von A nach B gebracht. Die Bahn habe dafür sogar zusätzliche Kapazitäten bereitgestellt. Anders sieht's der Hauptverband der deutschen Bauindustrie. Der spricht in einem Zeitungsinterview von ersten Lieferengpässen bei Baustoffen. Und dann gucken wir mal rüber nach Kolumbien. Da hat's doch ein schweres Erdbeben gegeben und mittlerweile ist wohl die Zahl der Toten auf mindestens 240 gestiegen. Das berichtet die Nachrichtenagentur AFP. Es werden auch noch Menschen vermisst. Wie viele genau, das ist unklar. In so einer offiziellen Datenbank gibt's aber mehr als 4000 Suchmeldungen. Freiwillige und Einsatzkräfte suchen auch weiter nach Vermissten. Ja, und es gibt wieder neue Schlagzeilen über die US-Einwanderungsbehörde ICE. Die BeamtInnen sollen nämlich so Elektroschockhandschuhe bekommen. Das berichtet die Nachrichtenagentur AP und beruft sich da auf das US-Heimatschutzministerium. Demnach sollen bis zu 20 Millionen Dollar bereitgestellt werden für diese Handschuhe, die schmerzhafte Stromstöße abgeben können. Offiziell bestätigt ist es aber noch nicht.
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4: Brandenburg A10 östlicher Berliner Ring Richtung Dreieck Barnim. Zwischen Rüdersdorf und Hellersdorf ist nach einem Unfall nur die linke Spur frei. Und auf der A12 Richtung Frankfurt haben wir zwischen Fürstenwalde Ost und Briesen Behinderung nach einem Unfall. Im Landkreis Barnim haben wir auch auf der Straße zwischen Golzow und Britz Behinderung nach einem Unfall. Und in Berlin weisen sie auf der Hansastraße pro Richtung nur eine Spur zwischen Liebermannstraße und Buschallee. Ansonsten auch aus Berlin nichts Größeres, nichts Neues. Kommt gut an.
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4: Guten Morgen.
5: Tagchen, Leute, was geht?
4: Ja, also jetzt ehrlich gesagt tatsächlich nicht viel. Ich bin ja arbeiten mit dir jetzt. Ach, das war gar nicht an mich die Frage.
5: Hier. Du bist auch wirklich gar nicht arbeiten in meinen Augen.
4: Psst, das muss ja jetzt
5: wann fängst du denn an mit der Arbeit?
4: Heute erstmal gar nicht.

0: Ariana Grande, Hate That I Made You Love Me. Fritz um 6.37 Uhr am Mittwoch. Guten Morgen.
1: Jedes Mal beim Einkaufen frage ich mich, was der Chicorée eigentlich für eine Diva ist, dass der als einziges Gemüse immer abgedeckt im Dunkel liegen muss.
0: Ja.
1: Und dachte dann, Gemüse ist irgendwie random. Also wie kamen Menschen darauf, orangene lange Dinger aus der Erde zu ziehen, die Schale abzumachen und das zu essen?
0: Ja.
1: Wir haben euch mal gefragt, welches Gemüse ihr so gar nicht checkt. Und Matthias aus Zehlendorf hat da actually einen sehr guten Call.
2: Brokkoli eigentlich. Wieso sieht ein Gemüse aus wie ein Baum? Ja, check ich nicht.
0: Also es gibt auch den Spruch, der hat mir so einen Blumenkohl ins Ohr gelabert.
1: Das finde ich ekelhaft.
0: Ja,
1: ne? Friederik aus Schöneberg macht vor allem die Größe von dem Halloween-Gemüse gar keinen Sinn.
3: Möglichst große Kürbisse, weil der wird ja da noch nicht mal gegessen, sondern da geht es ja nur darum, den möglichst groß irgendwie zu machen. Und da wird so viel Energie reingesteckt, in diese Wettbewerbe den größten Kürbis zu pflanzen.
0: Stimmt.
3: Und das verstehe ich nicht.
1: Mir tun immer auch dann die ganzen Gemüses leid, die so wegen ihrer besonderen Form oder der Größe aussortiert werden. Stell dir mal vor, Klaus, du bist eine kleine, sweete, happy Gurke, ja?
0: Ja.
1: Und dann bist du halt schief.
0: Ja.
1: Und dann wirst du vernichtet.
0: Ja, da reicht ja bei Küken schon, wenn du mir nicht bist. Um jetzt mal hier die Nummer rauszuholen. Also, wenn wir mal beim Gemüse bleiben. Ja. Aber manchmal nervt ja gar nicht das ganze Gemüse, sondern nur die Zubereitung, hat uns Loretta aus dem Wedding zum Beispiel zu Paprika erzählt.
4: Ich finde Paprika auch lecker, aber die Kerne innen drin, die kleben immer überall.
0: Also fühle ich aber auch sehr. Also die kleben überall, am Messer, an den Händen, überall.
1: Paul an sich, der ist ja schon fast wieder ein Feinschmecker.
5: Romanesco. Checke ich irgendwie nicht, was das so genau sein soll. Zwischen was das sich bewegt und schmeckt irgendwie auch immer so ein bisschen nach nichts.
1: Ich finde, es sieht eklig aus.
0: Ja, also ja, sieht es auch. Aber tatsächlich muss ich sagen, also ich, bei dieser Rübengemüse, und ich weiß, es ist richtig doof, das ist unsere Region, aber Teltower Rübchen zum Beispiel.
1: Was?
0: Teltower Rübchen.
1: Was ist das denn? Was sind Teltower Rübchen? Was?
0: Bildungslücke. Leute, ich kümmere mich drum. Tut mir leid.
1: Die findest du komisch, oder was?
0: Ja, nein, die finde ich auf jeden Fall komisch, weil ich weiß nicht, wie man mit denen kocht. Ich kann es mir nicht vorstellen. Ich habe da so Kohlrabi-mäßig, aber so als Rübe.
1: Rübchen. Ich gucke mir jetzt mit Teltower Rübchen an und ihr sagt, welches Gemüse ihr nicht checkt.
0: Studio-Message über die Fritz-App. Bis gleich.

0: Fritz um 6:45 Uhr
1: so, am Mittwoch. Natürlich gibt es heute an diesem Mittwoch, am 12.8. kein anderes Thema als
2: die partielle Sonnenfinsternis.
1: Nee, aber danach gibt es ja noch einen Höhepunkt, weil wir haben danach noch den Persienschorn mit 100 Sternschnuppen pro Stunde, Leute. Das wird fett heute.
0: Um 19.15 Uhr ist es heute über Brandenburg 85% dunkler als sonst. Also die Sonne wird vom Mond zu 85% abgedeckt. Und das ist krass, dass die Sonne so krass abgedeckt wird, passiert wirklich erstmal eine Weile nicht mehr. Ja. Erst wieder 2081.
1: Das ist auch wirklich richtig, richtig krass. Eine ganz, ganz wichtige Sache, weil es ja super gefährlich ist. Man möchte das unbedingt sehen heute Abend. Ne? Jetzt wissen wir alle, direkt in die Sonne gucken ist tatsächlich richtig, richtig beschissen für die Augen. Also es steht schon mal fest, man soll so eine Sonnenfinsternis sich nicht einfach mit bloßem Auge angucken.
0: Gestern auch gelesen.
1: Jetzt gibt es ja aber ganz viele Fragen, die da aufkommen, die wir uns mal angucken wollen. Zum Beispiel gibt es irgendwelche Brillen, die man sich selber basteln kann. Was ist, wenn man mehrere Sonnenbrillen irgendwie hintereinander auf. Was ist, wenn man sich Backpapier vors Gesicht klebt? Geht vielleicht auch eine 3D-Brille? Geht ein gelochter Golfball? Und an der Stelle wollten wir natürlich ganz in Ruhe uns mal die Zeit nehmen, um zu klären, diese Fragen gesundheitlich, Sally, ist irgendwas davon möglich, irgendwie in die Sonnenfinsternis reinzugucken, ohne eine speziell dafür gefertigte Brille?
0: Nein.
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0: sein, immer. Young Pep mit laut sein, immer. Gleich 7:07. Guten Morgen.
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2: Mann, das wird ein schöner Tag heute, sag ich euch. Ganz viel Sonne, kaum Wolken, es bleibt trocken, es ist nicht so richtig heiß. 23 bis 27 Grad heute maximal.
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0: Ihr wisst ganz genau, wenn der Begriff Open Air fällt, dann geht es nicht darum, dass ein Mann sich geöffnet hat und seine Gefühle gezeigt. Das passiert relativ selten. Nein. Draußen. Viel Spaß beim Open Air Kino.
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3: Bei frischer Luft und auf großer Leinwand seht ihr heute, ach, diese Lücke, diese entsetzliche Lücke im Waschhaus Potsdam in der Schiffbauergasse. Bruno Alexander, den kennt ihr als Titus von Die Discounter, der spielt hier Joachim, der bei einer angesehenen Schauspielschule angenommen wurde.
4: Wir können auch einfach erstmal anfangen mit Lächeln, Joachim, lächel mal. Und jetzt nicht nur mit dem Mund, sondern mit dem ganzen Körper. Versuch mal mit den Brustwarzen zu lächeln.
3: Wie Joachim ein Nippellächeln hinkriegt und wie er es mit seinen Großeltern überlebt, das erfahrt ihr heute beim Open-Air-Kino. Ach, diese Lücke, diese entsetzliche Lücke im Waschhaus Potsdam. Um 20 Uhr ist Einlass und rein kommt ihr ab 7 Euro.
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9: 7 Uhr haben wir's. Guten Morgen.
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10: Für viele Studis könnte heute ein wichtiges

0: wichtiger Tag werden. Die Bundesregierung bespricht nämlich die geplante BAföG-Reform und will auch einen entsprechenden Gesetzentwurf beschließen. Danach müssen dann noch Bundestag und Bundesrat ran. Ab dem nächsten Sommersemester könnte das Gesetz dann gelten. Geht da zum Beispiel um die Wohnkostenpauschale. Die soll angehoben werden um 60 Euro auf insgesamt 440 Euro pro Monat. Und auch der BAföG-Grundbedarf, der soll später irgendwann mal steigen. Und wir bleiben gleich bei der Bundesregierung. Die will heute nämlich auch Geheimdienste stärken, damit die unter anderem besser auf sowas wie Spionage oder Sabotage reagieren können. Im Gesetz dazu steht drin, dass Verfassungsschutz und Bundesnachrichtendienst mehr Infos und Daten sammeln dürfen. Zusätzlich sollen sie mehr Möglichkeiten bekommen, Bedrohungen nicht nur zu beobachten, sondern auch aktiv zu bekämpfen, indem sie zum Beispiel Handys manipulieren. Die EU, die hat ein großes Problem, und zwar mit Verpackungsmüll. Der soll deswegen reduziert werden mit neuen Regeln, die jetzt schrittweise kommen. Ab heute gibt's zum Beispiel für Lebensmittelverpackungen ein PFAS-Verbot. PFAS nennt man auch Ewigkeitschemikalien. Die stoßen Flüssigkeiten ab, sind aber schlecht für Körper und Umwelt. Restaurants dürfen alte Kartons noch aufbrauchen, neue kaufen, geht aber nicht mehr. Songs oder sogar ganze KünstlerInnen, die eine künstliche Intelligenz gemacht hat, die sollen wir bald leichter erkennen können. Auf Spotify zum Beispiel. Da bekommen Profile von KünstlerInnen, die mit KI erstellt wurden, bald ein Label. Ab dem nächsten Monat geht's damit los. Solche AI-Persona-Profile sollen Usern dann auch gar nicht mehr empfohlen werden, sagt Spotify.
1: Verkehr. Brandenburg A10S, dichter Berliner Ring Richtung Dreieck Barnim. Zwischen Rüdersdorf und Hellersdorf ist nach dem Unfall nur die linke spurfrei und auf der A12 Richtung Frankfurt haben wir Behinderungen nach einem Unfall zwischen Fürstenwalde Ost und Briesen. B167 Richtung Bückwitz. Zwischen dem A24 Anschluss Neuruppin und dem Abzweig nach Lüchfeld ist die Straße gesperrt nach einem Unfall. Und in Berlin haben wir nichts Größeres heute Morgen. Nee, keine Störung. Kommt gut an.
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1: Einen wunderschönen guten Morgen, Leute. Und sind wir mal ehrlich, die leckerste und absolut geilste Wurst ist immer noch so eine geräucherte, dünne Salami.
3: Die Peitschen, meinst du?
1: Ja, na klar. Also wir haben davon, ich sage mal, 3,5 Meter aufgerollt auf einer kleinen Kabeltrommel. Guckt euch das Wursträumchen bitte mal an auf fritz.de oder in der App. Also danach sieht sich wirklich euer Kühlschrank. Das muss man genauso sagen. Geht aber auch einfach so schön auf dem Couchtisch neben dem Bett. Also meine Vorstellung ist ja tatsächlich, dass einfach irgendwie deine Partnerin, dein Partner neben dir und liegt und diese Wursttrommel so abrollt in deinen Mund rein.
3: Meine Vorstellung ist einfach, dass ich einfach so nach und nach immer mit deinem Mund so ziehe.
1: Ja, stimmt.
3: Kann man auch als Single essen, so eine Wurst. Ja, ihr müsst nicht verpartnert sein. So, ihr müsst das Ding aber natürlich erstmal gewinnen. In unserem Schnee von gestern. Quiz schafft ihr aber easy. Es geht um Fragen, die haben mit gestern zu tun. Da waren alle da. Es ist leicht.
1: Ja, geil. Ey, das würde ich mir mal wünschen in der Schule, dass eine Stunde so losgeht. Aber nein, es geht nur bei unserem Quiz Schnee von gestern. Und da könnt ihr jetzt mitmachen. 0331 70 97 110. Also euch jetzt anmelden für gleich.
3: Darf ich nochmal sagen, es geht gleich um die Wurst. Kabeltrommel.
1: Schon 3,5 Meter.

0: Moskana, Rhythm Unknown, war das hier auf Fritz um 7.07 Uhr am Mittwoch. Guten Morgen.
1: Ich sag mal, wie es ist. Also wenn ihr heute Nachmittag schon was fortet, am besten absagen. Weil heute um exakt 15.33 Uhr, schlechte Nachricht, geht die Welt wohl unter.
0: Scheiße.
1: Die Schwerkraft wird nämlich für 7 Sekunden aussetzen. Sagen zumindest die Verschwörungstheoretiker vom Project Anchor.
0: Ich bin ja froh, dass ich an meinem liebsten Ort der Welt bin, im Nagelstudio zu dieser Zeit. So, was dann abgehen würde, das wollen wir uns mal als Gedankenexperiment zusammen mit Lisanne durchspielen, weil sie hat mehr Ahnung als wir und Physik an der TU studiert, das haben wir nicht. Guten Morgen, Lisanne.
2: Hallo, guten Morgen.
1: Erstmal vorab, was hast du dir für 15.33 vorgenommen?
2: Tatsächlich nichts Spezielles, weil ich da einfach arbeiten werde.
1: Okay, also ich höre schon raus, du bist jetzt noch nicht ganz in Weltuntergangsstimmung. Wenn wir jetzt mal theoretisch davon ausgehen, dass es wirklich physikalisch möglich wäre. Also gibt es irgendeinen Fall, wo man auf der Erde die Erdanziehungskraft wirklich verlieren könnte?
2: Also die Erdanziehungskraft kommt ja durch die Masse der Erde und damit die verloren geht, müsste halt die Erde ihre Masse verlieren. Mhm. Das ist physikalisch unmöglich, weil man ja die Masse nicht einfach an- oder ausstellen kann.
0: Okay, ich checke, aber theoretisch, was wäre denn, wenn die Erdanziehungskraft für 7 Sekunden weg wäre? Fliegen wir dann alle wild durch die Gegend?
2: Es gibt sowas, das nennt sich Trägheit. Also vielleicht habt ihr das schon mal gehört. Trägheit sorgt dafür, dass Dinge genau das machen wollen, was sie vorher gemacht haben. Also wenn man jetzt beispielsweise läuft oder hüpft, dann stößt man sich dabei ja vom Boden ab. Und wenn jetzt die Gravitation aussetzt, dann gibt es keine Kraft mehr, die dich zurück zum Boden holt. Heißt, man fliegt nach oben, wie Spider-Man.
1: Also da muss man sich ja ganz genau überlegen, was man heute um 15.32 Uhr und 59 Sekunden für eine Bewegung gerade macht.
2: Genau.
1: Würdest du generell aus physiktechnischer Sicht empfehlen, beim Weltuntergang, wenn die Schwerkraft aussetzt, Indoor oder Outdoor lieber zu bleiben?
2: Auf jeden Fall nicht auf dem Trampolin, nicht im Straßenverkehr. Outdoor ist ein bisschen schlimmer als Indoor, weil die Atmosphäre, also die ganze Luft, wird durch die Gravitation am Boden gehalten. Heißt, wenn es keine Gravitation mehr gibt, dann würde uns die Luft abhauen. Oh. Das gleiche gilt übrigens für Wasser. Das ist jetzt erstmal kein Problem für 7 Sekunden, aber wenn dann die Gravitation wiederkommt, dann würde ja die Luft auf einen Schlag wieder nach unten kommen und das würde richtig heftige Winde. Im Wasser würde das Tsunamis auslösen. Ich kann mir auch vorstellen, dass es zu Erdbeben kommen könnte, aber da müsste man sich nochmal den Erdkern genauer angucken.
1: Ja, da müssen wir dann um 15.34 quasi nochmal sprechen und gucken, was da wirklich dran ist.
2: Genau,
1: da
2: müssen wir nochmal.
1: So, aber jetzt als Physikerin, angenommen, es stimmt, was ist nicht gut, woran wirst du dich nachher festhalten?
2: Ich werde mich an meinem Glauben an die Physik festhalten.
0: Guck mal, wie hot einfach klug sein, ja, ist mal eben mit Physik eine dumme Verschwörungstheorie outgecalled. Mehr Science-Wissen findet ihr auf Lisannes Insta, lisanne.de.
1: Genau, so heißt der Account und wir halten uns schön um 15.33 Uhr fest, entweder an unserem Partner oder am Glauben an die Physik.

0: Das war Lisa und Dr. Cat mit Born Again. 7.15 Uhr haben wir es. Guten Morgen.
1: Berlin ist RAW. Das Cassiopeia muss bleiben. Ganz Insta war voll davon. Zu Recht.
0: Absoluter Krimi. Und zum Glück gibt's da jetzt erstmal eine Einigung.
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0: Also da hat gefühlt wirklich ganz Berlin mitgefiebert, weil das RAW-Gelände in Friedrichshain-Kreuzberg ist ja wirklich das Ding in Berlin und gefühlt die erste Adresse, wenn es darum geht, feiern zu gehen.
1: Man, natürlich die ganzen Clubs und Bars, das Astra, Badehaus, Cassiopeia, Maya mit dem Pool, Skatehalle, Boulderwand, Flohmärkte, Sommergarten mit Hartpuss, diese geilen Fotoautomaten. Ja. Also man muss gar nicht weiter erklären, dieser Ort ist einfach für Berlin holy.
0: Ja, und die hatten vor allem aber ganz viel Stress da jetzt im Juni, weil die Eigentümer diese Kurt-Immobiliengruppe da gerne Wohnungen und Büros hinbauen wollte. Und also das wollen sie immer noch. Aber erstmal vermieten sie jetzt einen Teil vom RAW-Gelände weiterhin an den Bezirk Friedrichshain-Kreuzberg.
1: Ja, die zahlen jetzt 1 Million, geht erstmal dann für die nächsten 2 Jahre. Maybe wird dann auch noch 1 Jahr verlängert.
0: Und ja, schön, dass sie da so eine Lösung jetzt dafür gefunden haben, dass wir quasi erstmal so für die nächsten 2-3 Jahre Ruhe haben vor der Diskussion.
1: Und dann einfach auch gerne für immer.
0: Ja, also dein Wort in Immobilieninvestors Ohr. The Second Voice jetzt. Guten Morgen.
1: Guten Morgen.

0: Alex Warren, Fever Dream, 7:22.
1: Und jetzt mal kurz zum
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3: Das ist schön, weil der Himmel ist blau, den ganzen Tag über scheint die Sonne, wenige Wolken, es bleibt trocken und es ist aber nicht so drückend heiß. Wir bekommen heute 23 bis 27 Grad maximal.
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0: Ey, so viele Medaillen, Alter. Ich hoffe, die hat so Schwerlasthaken zu Hause an der Decke, weil wie soll man die alle aufhängen? So geht's wahrscheinlich Pauline Pfeif.
4: Ja, sie weiß es nicht mehr, wo sie sie überall noch aufhängen soll. Pauline ist 24, Berlinerin und eine richtig erfolgreiche Wasserspringerin, Vize-Weltmeisterin sogar.
0: Ja, und das sind diese crazy Leute, die sich eben mal vom 10-Meter-Turm schmeißen und dabei auch noch irgendwelche Sachen in der Luft hinlegen. Also so eine Choreo.
4: Und bei Pauline ging es damit schon richtig früh los.
5: Mit 5 Jahren habe ich dann da angefangen. Ich wurde dann gesichtet, weil ich vom Kindergartenschwimmen aus gesichtet wurde. Da bin ich ein paar Mal vom Brett gehüpft, wurde für gut befunden, habe dann Flyer in die Brotbox bekommen und seitdem gibt es nichts anderes mehr für mich.
4: Krass.
0: Wir spulen mal kurz vor vom Flyer in die Brotbox beim Kinderschwimmen. Sie hat gerade in Paris bei der Schwimm-Europameisterschaft 3 Silbermedaillen mitgenommen. Einfach nur krass.
4: Aber nicht alleine, sie springt auch synchron und mixt. Synchron mit einer anderen Frau und mixt ist dann mit einem Mann.
0: Genau, besser läuft es meistens, Überraschung, wenn sie mit einer Frau zusammenspringt. Das sind ihre Worte, nicht unsere.
5: Weil es doch nochmal ein bisschen schwieriger ist mit dem Mann, weil der Mann, der springt einfach höher, der hat mehr Kraft, dann ist es manchmal doch ein bisschen schwieriger, sich aufs gleiche Level zu begeben, dass das dann doch gleich aussieht.
4: Also es ist aber auch krass, ne? Das sind ja teilweise so komplizierte Sprünge mit Saltos und was weiß ich was. Mhm. Also das ist, ich finde das ist wirklich heftig.
0: Das ist richtig, richtig krass. Also, aber es ist eben auch für Pauline und ihre Profikollegen auch gar nicht immer so leicht und so ungefährlich, was die da machen.
5: Also ich hatte auch schon mal die eine oder andere Einheit, da habe ich einen neuen Sprung gelernt oder in diesem Sprung ganz dolle schief gelaufen und da waren ganzen Oberschenkel blau.
4: So, aber bei der EM in Paris ist zum Glück aber alles gut gegangen. Ganz viel Respekt an diese Frau, ey.

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2: Es ist 7.30 Uhr, guten Morgen.
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3: Mit Marie Boll. Eine kleine Sache bestellt und angekommen ist dann ein Riesenpaket. Damit soll bald Schluss sein und dabei helfen sollen neue Verpackungs- und Müllregeln in der EU. Ab heute gelten schon die ersten. Für Lebensmittelverpackungen gibt es jetzt beispielsweise ein PFAS-Verbot. PFAS heißen auch Ewigkeitschemikalien. Die sollen beispielsweise verhindern, dass Essenskartons durchweichen, also dass da Fett unten raus tropft. Die sind aber schlecht für Körper und Umwelt. Ab 2030 müssen Verpackungen dann, by the way, so klein wie möglich und auch recyclingfähig sein. Studis sollen mehr BAföG bekommen. Darüber redet heute die Bundesregierung. Die will auch den Gesetzentwurf für die BAföG-Reform beschließen. Plan ist unter anderem, dass zum nächsten Sommersemester die Wohnkostenpauschale steigt auf 440 Euro. Ist aber zu wenig, sagt das Deutsche Studierendenwerk. Eine durchschnittliche Miete für ein WG-Zimmer liegt so bei 512 Euro, erklärte der Vorsitzende Anbuhl in einem Zeitungsinterview. Heute gibt's gleich zwei Highlights am Himmel. Erst gibt's am Abend eine partielle Sonnenfinsternis. Der Mond, der schiebt sich also vor die Sonne. Hier in Deutschland allerdings nicht komplett. So eine kleine Sichel bleibt da übrig. Danach ist der Höhepunkt der Perseidenschauer angesagt. Da gibt's überdurchschnittlich viele Sternschnuppen zu sehen. Ja, und deswegen gibt's auch Events in der Region. Im Berliner Zeiss Großplanetarium zum Beispiel die lange Nacht der Astronomie heute. Meist geht's um die Brüste, wenn sich junge Frauen für Schönheits-OPs entscheiden. Das zeigt eine aktuelle Bilanz der Deutschen Gesellschaft für ästhetisch-plastische Chirurgie. Die beziehen sich da auf Frauen zwischen 18 und 30 Jahren. In der Geschlechts- und Altersklasse war mehr als jede zweite Operation im Bereich Brustchirurgie. Schönheitseingriffe, die das Gesicht jünger machen sollen, sind bei jungen Leuten dagegen richtig unbeliebt.
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4: Vorsicht in Brandenburg auf der A10 westlicher Berliner Ring Richtung Dreieck Havelland. Zwischen dem Dreieck Werder und Großkreuz, da steht ein kaputtes Auto. Und Vorsicht, es liegen Reifenteile auf der Autobahn. A10 östlicher Berliner Ring Richtung Dreieck Barnim, da ist zwischen Rüdersdorf und Hellersdorf nach einem Unfall nur die linke Spur frei. Auf der A12 Richtung Frankfurt haben wir Behinderungen nach einem Unfall zwischen Fürstenwalde Ost und Briesen. Und die B167 Richtung Bückwitz ist gesperrt nach einem Unfall zwischen dem A24 Anschluss Neuruppin und dem Abzweig nach Lüchfeld. In Berlin-Weißensee die Hansastraße nur eine Spur pro Richtung zwischen Liebermannstraße und Buschallee. Und ansonsten haben wir nichts Größeres heute Morgen. Kommt gut an.
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5: Morgen.
6: Also ich sag mal so.
5: Ja, so.
6: 3,5 Meter Bus. Abgerollt von einer Kabeltrommel direkt in euren Mund rein. Den gibt's jetzt zu gewinnen bei Schnee von gestern. 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Lecker, lecker, lecker.

0: oder?
1: Hier Fritz um 7.37 Uhr am Mittwoch.
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1: Die hat auch an die Wurstkabeltrommel gedacht.
0: Ja, die ist aber ganz, ganz schnell weg. Das fragen wir auch mal Jonah aus Prenzlberg. Schönen guten Morgen, lieber Jonah.
4: Hallöle, guten Morgen.
1: Hattest du schon mal eine 3,5 Meter lange Wurstkabeltrommel in der Hand?
4: Tatsächlich nicht. Ich weiß auch gar nicht, wie ich mir das vorstellen soll, aber es klingt auf jeden Fall super.
0: Also es ist wirklich ziemlich geil, weil Kabeltrommeln haben wir alle eine Vorstellung davon. Ich weiß auch nicht, wie die Leute vom Wurstbaron in Bayern auf die Idee gekommen sind, 3,5 Meter Wurst auf einer Kabeltrommel aufzurollen. Aber wir haben es gesehen, wir haben es gleich für gut befunden. Was war dein Beweggrund, dann diese gewinnen zu wollen? Hast du irgendwann welche Vorstellungen, was hättest du damit vor? Hast du irgendwelche feuchten Träume, die du dir vorstellst mit dieser Wurstkabeltrommel?
4: ja, meine Eltern machen jetzt so in 3 Wochen so ein großes Sommerfest und das wäre auf jeden Fall perfekt dafür.
1: Das ist ja unfassbar geil.
0: Ich finde, das ist auch so ein geiles Geschenk, was der Sohn zum Sommerfest mitbringt.
1: Das ist unser Sohn Jona und er hat dabei eine Wurstkabeltrommel.
0: Ja,
1: okay, dann wollen wir jetzt mal quizzen. Du musst so viele Fragen wie möglich beantworten. Am besten 7, um in Führung zu gehen, damit deine Eltern, wie heißen deine Eltern?
4: Dagmar und Stefan.
1: Damit Dagmar und Stefan auf ihrer Gartenparty die 3,5 Meter lange Wurstkabeltrommel auch in den Händen halten können. Also gib alles, okay? Bist du bereit?
4: Ich bin bereit.
1: Okay, so. Die BVG will sauberer an den Berliner U-Bahnhöfen. Deswegen können wir jetzt Dreck per App melden. Welchen Dreck finden wir da so?
4: Weiter, danke.
1: Gestartet ist das Projekt am Cottbusser Tor. Wie ist der Spitzname des U-Bahnhofs?
4: Cotti.
1: Wähl dir dein Berlin heißt die Kampagne, die gestern für die Abgeordnetenhauswahl im September gestartet ist. Zum ersten Mal dürfen unter 18-Jährige mitmachen. Wie alt muss man mindestens sein?
4: 17.
1: 16. Touri-Rekord für Urlaub in Berlin, sagen die neuen Zahlen vom Statistischen Bundesamt. Wer macht am liebsten Urlaub in Deutschland?
4: Weiß ich auch nicht.
1: Die Deutschen tatsächlich. Wo machst du denn gerne Urlaub in Deutschland?
0: Hallöchen. So, dann haben wir, also, ich sag mal so, für die Wurstkabeltrommel hat's nicht ganz gereicht, Jona. Aber du kriegst offiziell für uns die Urkunde, hat teilgenommen.
1: Mann, Jona, du hättest irgendeinen Dreck sagen, also wirklich irgendeinen Dreck sagen können bei der ersten Frage. Ja. Welchen Dreck wir in der U-Bahn finden?
4: Also, ich glaube, er hat viel zu kompliziert.
0: So geht's mir auch immer im Leben. Aber jetzt ist klar, wenn man im schönen Prenzlauer Berg wohnt, dass man damit Berliner Dreck auch wenig zu tun hat. Entschuldigung. Nee, Jona, cool, dass du mitgemacht hast. Voll. Vielen lieben Dank. Und ganz ehrlich, ich weiß nicht, besorgst du dir einfach im Supermarkt so einen Army, wickelst dir auf eine Kabeltrommel auf und sagst, hast bei Fritz gewonnen.
4: Richtig, so machen wir es.
1: Oder schenk einfach Gutschein für einmal Geschirrspüler ausräumen, wie man es halt so macht bei Eltern.
0: Ganz viel Spaß bei der Sommerparty.
4: Alles klar.
0: Mach's gut.
1: Grüße an Dagmar.
0: Danke. Und Stefan.
1: Und Stefan. Tschüss.

0: Martin Garrix und Ed Sheeran, repeated auf Fritz 7:46 haben wir es. Schönen guten Morgen.
1: Als nächstes hören wir Mariam FYI hier mit Fiebertraum. Ja. Hattest du schon mal einen Fiebertraum? Ich hatte schon mal einen Fiebertraum.
0: Du hattest schon mal? Erzähl.
1: Also, es war wirklich krank. Ja. Ich war an einem Tag, an dem ich eigentlich Tickets hatte fürs KIZ-Konzert, so dermaßen krank, hatte so krank Fieber, dass ich halt eingeschlafen bin. Boah, es ist mir nie wieder zum Glück danach passiert. Und ich hatte so einen krassen Traum, so mit Fieber, dass ich dachte, ich war auf dem Konzert, aber ich war gar nicht da. Ich habe einfach davon geträumt und bin so komplett verschwitzt aufgewacht und dachte, oh mein Gott, ich war bei KZ, aber ich war gar nicht bei KZ.
0: Das ist schon
1: krass, oder?
0: Ja, das ist wirklich krass.
1: Hattest du schon mal einen?
0: Fiebertraum hatte ich nicht. Nee. Was ich tatsächlich aber mal hatte, ist also Fieberkrampf.
1: Wow.
0: Das war weniger lustig. Kam Rettungswagen zu uns nach Hause, ins Krankenhaus gefahren. Und seitdem liebe ich Blaulicht. Du musst wirklich sagen. Ich glaube wirklich, hat was damit zu tun. Ohne Witz.

0: In unserer Reihe Neulich, jetzt, Neulich im Umland.
1: Schönen guten Tag, die Herrschaften. Was darf's denn sein?
2: Ich hätte gerne einen Mochaccino Crema, bitte.
3: Für mich einmal bitte Latte Macchiato mit Ahornflavor.
4: Und ich hätte ganz gern einen Café Frappé, aber bitte mit Mokkaschaum.
1: Gut. Moni, mach mal drei Kaffee.

0: Adam Ford, S.G. Lewis, zusammen mit Keine Musik, Be The One, zu Deutsch, Sei Die Eins, möchte ich euch auch ans Herz legen. 7:08, guten Morgen.
1: Und jetzt mal kurz zum
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3: Ich sag das Wetter heute auf Die Eins, das ist mein Lieblingswetter. Heute Morgen ist vielleicht noch so ein bisschen fresh, ja, so na, 10 bis 13, 14 Grad, aber es wird richtig schön heute, weil wir bekommen den ganzen Tag Sonne, blauen Himmel, es bleibt trocken, bei aber nicht so ekelhaften 36 Grad, sondern 23 bis 27 maximal.
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0: Jetzt habe ich schon einen schlechten Witz gemacht.
3: Du darfst keinen zweiten machen.
0: Nee.
3: Da hast du jetzt gar nichts mehr zu sagen.
0: Dann viel Spaß.
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4: Wer war der Chefdesigner von Chanel und welche KIs gibt es so? So ähnliche Fragen könnten heute kommen beim Deutschlandcup, dem Quizwettbewerb des Deutschen Quizvereins in der Bar Gelb in Potsdam. Der Quizabend läuft unter dem Motto Lifestyle und Technik. Seid dabei mit Friends oder lernt einfach neue Leute kennen beim Deutschlandcup in der Bar Gelb in Potsdam. Los geht's um 19.30 Uhr und Eintritt ist frei.
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4: 8 Uhr ist es. Schönen guten Morgen.
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6: Pizzakartons, To-Go-Becher oder Brötchentüten. Für solche Lebensmittelverpackungen gibt's in der EU ab jetzt neue Regeln. Da darf kein PFAS mehr drin sein. Nennt man auch Ewigkeitschemikalien, die beispielsweise verhindern, dass Fett durch Pizzakartons trieft. Die sind aber schlecht für Umwelt und Körper. Im Kampf gegen Verpackungsmüll hat die EU noch mehr neue Regeln beschlossen, die jetzt schrittweise kommen. Betroffen davon sind auch kleinere Online-Shops, die wollen jetzt teilweise nicht mehr an andere EU-Länder liefern. Muss das Grundgesetz geändert werden? Darüber wird nach dem Anschlag auf den Berliner CSD weiter diskutiert. Einige wollen, dass der Schutz queerer Menschen im Grundgesetz verankert wird. Ja, und da sollte der Bundestag mal drüber abstimmen, fordert die Antidiskriminierungsbeauftragte Attermann. Sie ist sich auch sicher, dass dafür eine Mehrheit zusammenkommt, hat Attermann den Zeitungen der Funke Mediengruppe gesagt. Die Berliner Clubkommission ist richtig happy, und zwar wegen dieser Meldung hier. Es gibt eine Einigung für das ehemalige RW-Gelände in Friedrichshain. Der Bezirk mietet einen Teil des Geländes vom Eigentümer und macht dann Untermietverträge mit den Clubs. Allerdings sollen auf dem Gelände auch Wohnungen gebaut werden.

0: gebaut werden. Die Clubkommission befürchtet deswegen, dass die Clubs irgendwann doch schließen müssen, wenn sich neue Anwohnende wegen Lärm beschweren. Ja, und viele reden da von einer historischen Entscheidung. Der Libanon hat die Todesstrafe abgeschafft, als erstes Land im Nahen Osten. Das Parlament hat einen entsprechenden Gesetzentwurf beschlossen. Der Menschenrechtskommissar der Vereinten Nationen, Türk, der findet es richtig gut, dass es die Todesstrafe im Libanon nicht mehr geben soll. Er ruft auch andere Länder in der Region dazu auf, sie abzuschaffen.
1: 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In Brandenburg, A10 östlicher Berliner Ring Richtung Dreieck Warnim zwischen Rüdersdorf und Hellersdorf ist nach einem Unfall nur die linke spurfrei und auf der A12 Berlin Richtung Frankfurt haben wir zwischen Fürstenwalde Ost und Briesen Behinderung nach einem Unfall. Die B167 Richtung Bückwitz, da haben wir eine Sperrung nach einem Unfall zwischen dem A24 Anschluss Neuruppin und dem Abzweig nach Lüchfeld. Und in Berlin eigentlich nichts Größeres. Heute Morgen kommt da ganz gut durch. Gute Fahrt.
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1: Einen wunderschönen guten Morgen von meiner Seite gewünscht. Hüchen.
3: Um 8. Guten Morgen. Was hast du denn so förmlich jetzt gerade?
1: Nee, ich wollte einfach mal, weißt du, bei Klausi sagen immer alle chaotisch. Und ich meine, also sie haben recht, aber ich kann ja kurz mal so tun, als wenn nicht.

0: Tiffany Aris mit Vertigo. Auf Fritz, wir haben es 8:05. Guten Morgen.
1: Ey, nur damit ihr vorbereitet seid, heute ist wieder so ein Tag für mögliche Eskalation im Familienchat, weil Welt soll untergehen, weil die Erderziehungskraft setzt um 15.33 Uhr aus. Sagt zumindest Verschwörungsgruppe Project Anchor, klar.
0: Aber vielleicht sagt es ja auch euer Papa in der WhatsApp-Gruppe und da gucken wir mal, wie man damit umgeht.
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1: Ja, nervige Kommentare im Familienchat können so richtig abfacken, weil diskriminierend oder in Richtung Verschwörungstheorie. Wenn also nachher wieder so ein KI-Video zu Project Anchor reingeschickt wird, was macht man? Tritt man das im Chat aus? Macht man Daumen dran? Oder sagt man doch irgendwas?
0: Also einerseits ist natürlich schon irgendwie der Wunsch da, wenn man was ganz anderes sieht, so, den Familienmitgliedern dann quasi die eigene Meinung oder
1: die richtige, gefühlte
0: Meinung dann einzupflanzen und sie damit vor der Verblendung zu retten. Aber Haltung zeigen ist natürlich wichtig und richtig, genauso wie für Gruppen einzustehen, die einfach ganz viel angegriffen werden oder KI-Verschwörungsvideos aufzudecken. Ja, aber...
1: Trotzdem, das ist auch wichtig für Inner Peace und so, ihr könnt Menschen nicht von Grund auf ändern und erst recht nicht im Familienchat. So eine kleine 3-Sekunden-Regel kann einem vielleicht dabei helfen, wenn man sich fragt, wie man im Chat reagieren soll. Also kurz nachdenken und sich fragen, ist es gefährlich, diese Nachricht oder was da rumgeschickt wird? Betrifft es mich oder ist es einfach nur falsch?
0: Ja, genau. Weil, also wenn es jetzt eine gefährliche Falschinfo ist, also wo man wirklich sich Sorgen machen muss, dass das irgendwie ganz doofe Konsequenzen hat, dann muss man auch mal eingreifen. Aber wenn es jetzt so eine Unwahrheit ist, die eher harmlos ist, kann man eigentlich auch mal den Mund halten. Für die große Diskussion ist nämlich eine WhatsApp-Gruppe einfach auch gar nicht der richtige Ort, auch wenn es nervig ist, auch wenn man manchmal den Glauben an die Menschheit verliert. Immerhin muss man auch wirklich mal sagen, teilen die ja die Meinung immerhin auch in diesem vertrauten Kreis mit den engsten Vertrauten und nicht einfach direkt bei Facebook.
1: Ja, true. Also wenn die nächste fragwürdige Nachricht aufploppt bei WhatsApp im Familienchat, Haltung zeigen, ja, aber zumindest erstmal im Chat den Familienfrieden wahren. Und wenn man dann doch was sagen möchte, ey, sammelt ein bisschen Fakten für eine gute Argumentation und sucht zu einem guten Zeitpunkt mal das ruhige Gespräch.
0: So, und nein, der 80. Geburtstag, wenn Tante Bea schon besoffen ist, ist kein guter Zeitpunkt.
1: Da könnt ihr aber mal droppen, dass ihr Käsekuchen wirklich scheiße schmeckt. Das könnte dann auf jeden Fall nochmal ein ganz anders lustiger Abend werden.
0: Ablenkungsmanöver, auch gut.

0: Avicii, Addicted to You. Auf Fritz um 8.13 Uhr. Schönen guten Morgen, ihr Lieben.
1: Na, habt ihr schon das neue Volksbad vor der Volksbühne in Mitte abgecheckt, das es seit ein paar Tagen gibt? Nee, könnte heute nicht. Ist nämlich seit gestern kaputt. Morgen geht's vielleicht weiter.
0: Toi, wir drücken die Daumen. Es ist immer noch ein Bad in Berlin, was willst du sagen? So. Ja. Aber es ist schon auffällig. Denn viele Freibäder, die diesen Sommer damit strugglen, nicht gleich nach der Eröffnung wieder wegen irgendwas schließen zu müssen.
1: Immerhin, die Volksbühne lernt. Die haben gestern dazu geschrieben, Learning nach Woche 1. Es ist nicht so leicht, ein Freibad zu betreiben.
0: Aber meine Meinung, die machen ja sonst auch nur Theater.
1: Dumm.
0: Nee, aber was waren jetzt eigentlich kaputt?
1: Die Duschen.
0: Hä? Das braucht doch niemand. Die haben noch
1: Klaus,
0: da genug.
1: Klaus, nein.
0: Achso, man muss... Also wegen vorher.
2: Ja, nee, das...
1: Ja,
2: das
1: mache
0: ich immer.
1: Abarten.
0: Hä, das wäre sonst richtig eklig.
1: Guck mal, weißt du, wer trotzdem da schwimmen könnte?
0: Oh Gott! Hey, du bist schon zu Daniel Klaus geworden, manchmal. Du meinst Teddy Swims.
1: Ja.
0: Um Gottes Willen. Natürlich.

0: Florentina und Forti mit, warte mal, mein Spanisch ist eingerostet, irgendwas mit Lamas. Como te llamas? 20 Minuten erwartet.
1: Und jetzt mal kurz zum Wetter.
2: Junge, Junge, Junge, das ist schön, das Wetterchen. Die Sonne scheint, der Himmel ist blau, es bleibt trocken. 23 bis 27 Grad bekommen wir heute maximal.
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0: Also ich muss immer noch sehr lachen über die Spiegel-Message von Aurel. Aurel schreibt, Spargel check ich nicht. So ein Halbgemüse schmeckt nicht und die Urinade mufft richtig bar.
2: Bisschen recht hat er, der Aurel. Es gibt so Gemüse, das man einfach nicht so richtig checkt. Mhm. Jess aus Tiergarten checkt folgendes Gemüse nicht.
3: Aubergine ist für mich so ganz komisch vielseitig. So in Aubergine passt, das ist so unnormal lecker, aber irgendwie, wenn man so Aubergine so einfach bratet, irgendwie, ich kann das nicht.
0: Stimmt.
3: Irgendwie, ich verstehe es nicht. Also ich verstehe auch nicht, womit man das isst, außer einfach als gebratenes Gemüse. Wisst ihr, was ich meine?
2: Ja, ja, wir wissen, was du meinst. Ich bin immer wieder auch enttäuscht, wenn ich mir Aubergine irgendwie so mache, außerhalb von einer Paste, dann ist es nicht so richtig geil.
0: Ja, Friederike haben wir auch getroffen, die mag einfach gar kein Gemüse, wenn es an einem bestimmten Ort serviert wird.
4: Bei mir ist es alles Gemüse aus der Mensa, weil es einfach nicht schmeckt und weil es nach gar nichts schmeckt und man nicht weiß, was das für Gemüse sein soll und alles ist gleich.
0: Ja, ich glaube, meine Erfahrung ist auch, ich glaube, dass die ganzen Gemüseproduzenten in Europa, die haben extra normales Gemüse und dann Mensa-Gemüse.

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5: Da ist wohl eine Krise im Anmarsch auf dem Arbeitsmarkt für junge Leute. Die internationale Arbeitsorganisation ILO warnt davor und betont, für junge Leute wird der Einstieg ins Berufsleben immer schwieriger. Gerade Jobs, über die viele junge Menschen bisher eingestiegen sind, könnten sich beispielsweise durch KI schnell verändern. Die Organisation fordert deshalb mehr Investitionen in gute Bildung, berufliche Ausbildung, lebenslanges Lernen und Ausbildungsplätze. Wundert euch nicht beim nächsten Pizza bestellen. Könnte sein, dass der Karton ein bisschen anders aussieht und vielleicht Fett durchsuppt. Ab heute gelten in der EU nämlich neue Verpackungsregeln bei Lebensmitteln.
6: Hat man sogar gehört, dass es dieser scheiß Instagram-Sound war? Hat man das sogar gehört?
5: Aber ich weiß es nicht. Ich habe meine Kopfhörer ganz leise.
6: Sorry.
5: Vielleicht das, nur deswegen.
6: Ich war gerade kurz am Handy.
7: Das Ding ist, habt ihr gehört, dass es 3 Sekunden vorher mir passiert ist?
5: Ich kann nicht mit euch.
6: Tut mir richtig leid. Nee, können wir bitte seriös weitermachen?
5: Ja. Also, ab heute gelten in der EU neue Verpackungsregeln. Bei Lebensmittelverpackungen gibt's damit zum Beispiel ein PFAS-Verbot. PFAS nennt man auch Ewigkeitschemikalien, die stoßen Flüssigkeiten ab, sind aber schlecht für Körper und Umwelt. In den nächsten Jahren kommen dann weitere Regeln dazu. 2030 sollen Verpackungen beispielsweise so klein wie möglich sein. Ja, da können wir uns alle noch dran erinnern, den großen Stromausfall Anfang des Jahres in Berlin. Nach einem Anschlag aufs Stromnetz waren tausende Menschen tagelang ohne Strom. Mittlerweile hat sich die Politik überlegt, wie sowas besser verhindert werden kann. Nachher stellt Wirtschaftssenatorin Giffey die Pläne zum besseren Schutz der kritischen Infrastruktur vor, an einem Strommast in Adlershof. Auf den gab es letztes Jahr einen Anschlag und auch danach einen Stromausfall. Ja, und das ist euch vielleicht auch schon mal passiert. Ihr entdeckt neue Musik beim Streamen und checkt dann, dahinter steckt gar keine echte Person, sondern künstliche Intelligenz. Sollen wir bei Spotify bald leichter sehen können? Der Musikstreamingdienst will nämlich Profile von KünstlerInnen, die mit KI erstellt wurden, kennzeichnen als AI-Persona. Mitte nächsten Monat geht's damit los, soll in Sachen Transparenz helfen.
0: Verkehr.
6: Brandenburg A10 östlicher Berliner Ring Richtung Dreieck Barnim. Zwischen Rüdersdorf und Hellersdorf ist nach einem Unfall nur die linke Spur frei und in Berlin auf der 100 Richtung Wedding braucht er 10 Minuten länger zwischen Beckstraße und Schmargendorf. Im weiteren Verlauf Richtung Wedding ist ein kaputtes Auto liegen geblieben. Zwischen dem Tunnel Rathenauplatz und Messedamm Süd, da auf der rechten Spur. Richtung Treptow auf der 100 haben wir Stau zwischen Beckstraße und Albuinstraße. 10 Minuten länger braucht er da und extra nochmal ein paar Minuten vor der Abfahrt Treptow. In beiden Richtungen haben wir auch Stau an der Elsenbrücke. Ansonsten aber nichts Größeres. Kommt gut an.
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7: Guten Morgen.
6: Heute so zwischen 7 und 8 ungefähr. Sonnenfinsternis, partielle, aber zu großen Teilen wird sich da der Mond vor die Sonne schieben. Jetzt haben wir eine Studio-Message bekommen von Sebastian, weil alle fragen sich ja, wie kann man da heute mitmachen, wenn man nicht so eine Sonnenfinsternis hat. Mhm. Mega interessant. Sebastian schreibt, ich habe gehört, wenn man eine Rettungsdecke aus dem Sanikasten im Auto in 4 Lagen vors Auge hält, dann reicht es. Und jetzt ist das Krasse, ich habe mal geguckt, und das kann man tatsächlich machen, wenn man sich die Augen komplett ficken möchte. Also bitte auf gar keinen Fall. Liebe Grüße.
7: Morgen.

0: Olivia Rodrigo mit Drop Dead hier in der Fritz-Frühschicht um 8.37 Uhr am Mittwoch. Guten Morgen.
1: Also ich will jetzt ungern der Typ sein, der hier die gute Laune crasht.
0: Aber was ist denn?
1: Also wenn ihr heute Nachmittag was wartet, könnt ihr direkt absagen. Weil heute 15.33 geht leider die Welt unter. Das ist wirklich also mega ärgerlich, die Info, finde ich. Weil die Schwerkraft wird heute um 15.33 wohl für 7 Sekunden aussetzen. Das sagen nicht wir, sondern das sagen die echten Verschwörungstheoretiker vom Project Anchor.
0: Und was dann abgehen würde, das wollen wir einfach mal als Gedankenexperiment zusammen mit Lisanne durchspielen, weil sie hat mehr Ahnung als wir und Physik an der TU studiert. Guten Morgen, Lisanne.
2: Hallo, guten Morgen.
1: Erstmal vorab, was hast du dir für 15.33 vorgenommen?
2: Tatsächlich nichts Spezielles, weil ich da einfach arbeiten werde.
1: Okay, also ich höre schon raus, du bist jetzt noch nicht ganz in Weltuntergangsstimmung. Wenn wir jetzt mal theoretisch davon ausgehen, dass es wirklich physikalisch möglich wäre. Also gibt es irgendeinen Fall, wo man auf der Erde die Erdanziehungskraft wirklich verlieren könnte?
2: Also die Erdanziehungskraft kommt ja durch die Masse der Erde und damit die verloren geht, müsste halt die Erde ihre Masse verlieren. Das ist physikalisch unmöglich, weil man ja die Masse nicht einfach an- oder ausstellen kann.
0: Okay, checke, aber theoretisch, was wäre denn, wenn die Erdanziehungskraft für 7 Sekunden weg wäre? Also fliegen wir dann einfach alle wild durch die Gegend?
2: Es gibt sowas, das nennt sich Trägheit. Also vielleicht habt ihr das schon mal gehört. Trägheit sorgt dafür, dass Dinge genau das machen wollen, was sie vorher gemacht haben. Also wenn man jetzt beispielsweise läuft oder hüpft, dann stößt man sich dabei ja vom Boden ab. Und wenn jetzt die Gravitation aussetzt, dann gibt es keine Kraft mehr, die dich zurück zum Boden holt. Heißt, man fliegt nach oben, wie Spider-Man.
1: Also da muss man sich ja ganz genau überlegen, was man heute um 15.32 Uhr und 59 Sekunden für eine Bewegung gerade macht.
2: Genau.
1: Würdest du generell aus physiktechnischer Sicht empfehlen, beim Weltuntergang, wenn die Schwerkraft aussetzt, Indoor oder Outdoor lieber zu bleiben?
2: Auf jeden Fall nicht auf einem Trampolin, nicht im Straßenverkehr. Outdoor ist ein bisschen schlimmer als Indoor, weil die Atmosphäre, also die ganze Luft, wird durch die Gravitation am Boden gehalten. Heißt, wenn es keine Gravitation mehr gibt, dann würde uns die Luft abhauen.
1: Oh.
2: Das gleiche gilt übrigens für Wasser. Das ist jetzt erstmal kein Problem für 7 Sekunden, aber wenn dann die Gravitation wiederkommt, dann würde ja die Luft auf einen Schlag wieder nach unten kommen und das würde richtig heftige Winde. Im Wasser würde das Tsunamis auslösen. Ich kann mir auch vorstellen, dass es zu Erdbeben kommen könnte, aber da müsste man sich nochmal den Erdkern genauer angucken.
1: Ja, da müssen wir dann um 15.34 quasi nochmal sprechen und gucken, was da wirklich dran ist.
2: Genau,
1: da
2: müssen wir nochmal.
1: So, aber jetzt als Physikerin, angenommen, es stimmt, was ist nicht gut, woran wirst du dich nachher festhalten?
2: Ich werde mich an meinem Glauben an die Physik festhalten.
0: Wie hot ist es, wenn man klug ist? Ja, einfach mal mit Physik eine dumme Verschwörungstheorie outgecallt. Mehr Science-Wissen findet ihr auf Lisannes Insta. Lisanne, D-O-E heißt sie da.
1: Und viel Spaß 15.33, Leute. Ich drück die Daumen.

0: Scheiße.
1: Ist klar. Ja, Fritz und um 8:45 Uhr. Guten Morgen.
2: Sie haben es komplett übertrieben gerade. Teddy und ich sind gerade ein bisschen abgegangen. Ich habe gerade echt ein bisschen Angst, dass ich für den Rest der Sendung keine Stimme mehr habe, ehrlich gesagt.
1: Ich auch. Wir haben gerade ganz doll...
2: Hast du es mitbekommen gerade? Ich glaube, du hast es nicht mitbekommen. Ich habe uns gerade heimlich aufgenommen.
1: Nee, hast du nicht.
2: Wir hören jetzt mal rein.
1: Hast du wirklich?
2: Ja.
1: Halt dein Maul.
2: Es tut mir leid, ich wusste jetzt nicht, dass du sowas hier halt im Maul gelegt hast. Darf ich trotzdem weitermachen? Du hast aber nichts Schlimmes, glaube ich, gesagt. Können wir weiter reinhören?
1: Ja, machen wir ein bisschen später vielleicht.
2: Ja, es tut mir leid, das war nicht... Guck mal.
1: Wer hat das geschrieben?
2: Achso, warte mal. Und jetzt, dann gab es noch die Tröte, warte.
3: Humanitar people!
2: Das kommt ja gar nicht rüber. Ich komme ja gar nicht rüber, wie viel Spaß wir gerade hatten. Ich habe mir das richtig lustig vorgestellt, das ist jetzt im Radio 8. Aber also, es war ja gar nicht lustig. Naja, Hauptsache wir hatten Spaß.
1: Guten Morgen.
2: Guten Morgen.

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0: Domitiana. Mit Haut an Haut um 8:53 Uhr.
1: Und jetzt mal kurz zum
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3: Der Himmel ist blau, die Sonne scheint, es ist trocken, es ist ein richtig schöner sommerlicher Tag, ohne dass es so super heiß ist. Wir bekommen heute 23 bis 27 Grad maximal.
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0: Und ich finde, das ist mal wieder was zum Angeben. Weil ja, vielleicht, weißt du, von irgendwelchen Leuten, vielleicht gibt es in eurer Stadt ein Planetarium. Wir haben einfach ein Großplanetarium und da schicken wir euch hin. Viel Spaß!
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4: Haltet eure ganzen Wünsche ready, denn heute gibt's hunderte von Sternenschnuppen zu sehen im Zeiss Großplanetarium in Berlin-Prenzlauer Berg. Bei der langen Nacht der Astronomie beobachtet ihr die totale Sonnenfinsternis live aus Spanien, weil da ist sie besonders stark zu sehen. Und anschließend gibt's in der Nacht von heute auf morgen bis zu 100 Sternschnuppen pro Stunde. Packt eure Wunschliste ein und auf zur langen Nacht der Astronomie im Zeiss Großplanetarium in Prenzlauer Berg. Sonnenfinsternis beobachten geht los ab 18 Uhr. Der Sternschnuppenrausch ist ab 21.30 Uhr. Und das alles for free.
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4: Das ist wichtig für viele Studis. Heute gibt die Bundesregierung ihr Go für die BAföG-Reform. Plan ist, dass sie den Gesetzentwurf dazu nachher beschließt. Damit gibt es dann beispielsweise ab dem nächsten Sommersemester 440 Euro Wohnkostenpauschale, also 60 Euro mehr als bisher. Das reicht aber nicht, sagt unter anderem das Deutsche Studierendenwerk. Der Vorsitzende Anbuhl hat in einem Zeitungsinterview erklärt, dass ein WG-Zimmer im Schnitt über 500 Euro kostet.

0: kostet. In den Himmel gucken, das lohnt sich später gleich doppelt. Am Abend gibt's erst eine partielle Sonnenfinsternis, heißt der Mond, der schiebt sich vor die Sonne, soll so ab 7:45 passieren. Wer sich das angucken will, braucht dafür aber eine Spezialbrille, sagen Fachleute, könnte sonst bleibende Schäden an der Netzhaut geben. Ganz ohne was gucken geht dann wenige Stunden nach der Sonnenfinsternis. Der Höhepunkt der Perseidenschauer steht nämlich an, heißt pro Stunde können bis zu 100 Sternschnuppen über den Himmel flitzen. Früher war alles besser, das sagen Boomer ja super gerne. Und mit Blick auf den Einstieg ins Berufsleben stimmt es offenbar auch. Junge Leute haben es da nämlich immer schwerer, sagt die internationale Arbeitsorganisation ILO. Die warnt sogar vor einer richtigen Krise auf dem Arbeitsmarkt für junge Leute. Letztes Jahr waren weltweit etwa 67 Millionen Menschen zwischen 15 und 24 arbeitslos. Auch KI macht den Berufseinstieg schwieriger, sagt ILO. Und zum Schluss gucken wir noch nach Kolumbien. Da hat es doch ein schweres Erdbeben gegeben gestern. Und mittlerweile, vorgestern, ist wohl die Zahl der Toten auf mehr als 200 gestiegen, berichtet die Nachrichtenagentur AFP. Es werden auch noch Menschen vermisst. Wie viele genau, das ist unklar. In so einer unoffiziellen Datenbank gibt es mehr als 4000 Suchmeldungen. Freiwillige und Einsatzkräfte suchen auch noch weiter nach Vermissten.
1: Verkehr. Brandenburg auf der A9 haben wir größere Probleme. Heute Morgen Richtung Leipzig ist die Autobahn nämlich bis heute Nachmittag gesperrt. Und zwar zwischen Niemeck und Kleinmarzehn wegen Bauarbeiten. A13 Richtung Dresden haben wir zwischen Rago und Mittenwalde ein brennendes Auto. Das wird da gerade gelöscht. Achtung, da kann es wegen des Rauchs zu Sichtbehinderungen kommen. Bitte haltet auch unbedingt eine Rettungsgasse für die Einsatzfahrzeuge frei. Und in Berlin auf der A100 Richtung Wedding haben wir zwischen Wechselstraße und Schmargendorf 10 Minuten länger. Im weiteren Verlauf Richtung Wedding kaputtes Auto zwischen dem Tunnel Rathenau Platz und Messedamm Süd. Das blockiert da die rechte Spur. Und auf der 100 Richtung Treptow habt ihr einmal 10 Minuten länger zwischen Wex und Albuinstraße und vor der Abfahrt Treptow noch mal ein paar Minuten länger. A103 Richtung Schöneberg im Kreuz Schöneberg haben wir Stau vor der Abfahrt Sachsendamm, ungefähr 10 Minuten länger und Stau auf der Überleitung zur 100 Richtung Treptow. An der Elsenbrücke auch voll in beiden Richtungen, aber ansonsten rollt es halbwegs, kommt gut an.
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3: Guten Morgen, ihr Lieben.
4: Maribol, du kannst nicht einfach 7:45 in den Nachrichten sagen. Du musst es schon auch übersetzen. Ich weiß doch manchmal, was du sagst.
1: 7:15 Uhr.
0: 19:15 Uhr.
1: Achso, ja, heute Abend. Ja, ja.
4: 7:45 Uhr ist 19:15 Uhr.
1: Ja, ist ein Viertel von 8 ist schon erreicht. 7:45 Uhr ist ein Dreiviertel von der 8.
4: Heißt,
1: erreicht.
4: Also 7:45 Uhr ist dann was?
1: 19:45 Uhr.
0: Genau.
4: Ah, das ist scheiße. Also 7:15 Uhr, ja?
1: Nee, das, aber echt, das wundert mich, dass so in meinem Vormäßig aber gar nicht. Ne? Das ist dann eher Brandenburg oder
4: ja,
1: so?
4: Ja, das ist, glaube ich, eher Brandenburg.
1: Nee, aber in Berlin. Nee, Studiomessage über die Fritze.
0: So, jetzt wird ab. Doch,
1: ja,
4: keiner weiß mehr. Nee, also ich, bei mir zu Hause hat man es nicht gesagt. Also,
1: ihr habt jetzt noch bis 9:50 Uhr Zeit, in der Studiomessage
4: zu schreiben. Was heißt das?
1: Na, bis 9:15 Uhr. Schönen guten Morgen.

0: With the MC, wait for you, die Fritz Frühschicht um 9:08. Guten Morgen.
1: So, und jetzt, nee, jetzt mal ganz kurz von mir als echten Alpha-Mann. Ich denke mal, dafür bin ich bekannt hier. Tipp von mir, wenn ihr wollt, dass eine Frau das zu euch sagt und sich so über was freut.
2: Ah, ihr seid süß, danke.
1: Also ja, dann kann es jetzt nicht um eine schöne, doch, da kann es eigentlich wirklich nur um so eine schöne Landjägerwurst sich handeln und die könnte, also vielleicht anders als ich das hier anmoderiere, aber die könnte auf jeden Fall gewinnen.
3: Yes. Schnee von gestern.
0: Unser Quiz ist das Schnee von gestern. Spielen wir jeden Morgen um kurz nach 7:30 und wer am Ende die meisten Punkte gesammelt hat, wird Wochensieger oder Wochensiegerin.
1: Es lohnt sich einfach viel zu doll in dieser Woche, weil egal, ob ihr euch vorstellt, dass ihr das selber abrollt, das Ding, oder es wird in euren Mund abgerollt, eine Kabeltrommel.
0: Jetzt reicht's aber, du bist so sexuell.
1: Achso, nee, ich meine einfach nur 3,5 Meter Wurst, die ihr euch schön reinfahren könnt. Vom Wurstbaron aus Bayern höchstpersönlich aufgerollt auf unsere Kabeltrommel.
0: Einer, der da fast so heiß drauf ist wie unser Klausi, das ist Jonas aus Prenzlauer Berg. Der denkt aber selbstlos, wer ist erstmal an die Familie.
4: Meine Eltern machen jetzt so in 3 Wochen so ein großes Sommerfest und das wäre auf jeden Fall perfekt dafür.
0: Das ist ja unfassbar geil.
1: Ich finde, das ist auch so ein geiles Geschenk, was der Sohn zum Sommerfest mitbringt.
0: Das ist unser Sohn Jona und er hat dabei eine Wurstkabeltrommel.
1: Ja, er ist doch. Also beste +1 auf der Familienfeier, wenn er mich fragt.
0: Und jetzt aber in unserer Runde war Jona da ein armes Würstchen, muss man sagen, weil er hat verloren. Also er hat nicht mehr Punkte gemacht als Steffi aus Köpenick. Sie führt immer noch mit 6 Punkten, hat vorgelegt und dafür auch gemacht, was Daniel Klaus von dir wollte.
1: Mach mal bitte den Wildschwein nach. Sehr, sehr gut. Bundespräsident Steinmeier musste wegen Renovierung vorübergehend raus aus dem Schloss Bellevue. Wie heißt Steinmeier mit Vornamen?
2: Friedrich?
1: Ah, Frank Walter.
0: Friedrich. Friedrich oder Frank Walter, meine Güte, ist halt ein alter Männername. Da gab's einen Extrapunkt.
1: Wirklich. Und ihr merkt, es geht um die Wurst für die Extrawurst. Also bitte nicht die beleidigte Leberwurst spielen, weil erst morgen geht's wieder. Um kurz nach 7:30. Ihr kleinen Armbürstchen könnt euch da schon mal reinmelden. Weil ich meine, ihr habt die noch nicht, die Wurstkabeltrommel zu Hause. Das ist doch ein Zustand, der ist doch nicht haltbar. Müssen wir ändern. Studio-Message. Schreibt uns jetzt oder ruft an, denn ihr wisst ja, am Ende hat alles ein Ende. Nur die Wurst, die hat zwei.
0: 0331 70 97 110 ist die Nummer zur Wurst.
1: Moin.

0: Post Malone mit Circles. Oh, Fritz, wir haben es 9:45 oder wie Sally Kaya sagt,
1: 9:15. Mann, reg mich nicht auf. Geht um was Schönes. Berlin ist RAW, das Kassepaar muss bleiben. Ganz Insta war voll davon, zu Recht.
0: Absoluter Krimi und zum Glück aber jetzt erstmal mit einem Happy End.
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0: Aber da hat wirklich zu Recht gefühlt ganz Berlin mitgefiebert, als es um das RAW-Gelände und ein mögliches Ende vom RAW-Gelände ging. Er ging in Friedrichshain-Kreuzberg, weil das Ding gehört einfach zu Berlin wie alles andere.
1: Ja, man mit den ganzen Clubs und Bars, das Astra, ja. Badehaus, Cassopaia, Maya mit dem Pool, Skatehalle, Boulderwand, Flohmärkte, der Sommergarten mit Pubquiz, diese geilen Fotoautomaten. Ja. Es ist einfach ein Ort, der für Berlin holy ist.
0: Ja, wirklich. Und den ganzen Stress gab's da, weil im Juni die Eigentümer, die Immobiliengruppe gesagt hat, also ist ja schön mit dem Feiern, wir würden aber gerne da Geld verdienen, indem wir Wohnungen und Büros hinbauen und also das wollen sie auch immer noch. Aber erstmal vermieten sie jetzt einen Teil vom RAW-Gelände an den Bezirk Friedrichshain-Kreuzberg.
1: Die zahlen jetzt 1 Million, es geht erstmal für die nächsten 2 Jahre, maybe wird dann auch noch ein Jahr verlängert.
0: Wir müssen aufpassen, ich wette, manche Leute haben jetzt schon gut zugehört und sagen, was? Die zahlen ja nur 1 Million Miete? Wo? Wie kommt man da hin?

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1: Counter mit Ich hasse
2: Deep. Alter.
1: Mann, 22, guten Morgen.
3: Und jetzt mal kurz zum
4: Wetter.
2: Ich liebe dieses Wetter. Das ist mein Lieblingswetter, würde ich sagen. Heute ist mein Lieblingswetter von allen Wettern.
1: Weil
2: es ist sonnig, der Himmel ist blau. Aber, und das ist wichtig, es ist nicht so arschheiß, ja? So, dass man sich denkt, ich kann nicht mehr atmen. Weil heute bekommen wir 23 bis 27 Grad maximal.
1: Geil.
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1: Also, da müssen wir jetzt natürlich ganz offen und transparent sein, ne? Also, es gibt hier einen, die sagen das hier über Fritz.
5: Fritz ist einfach so ein toller Sender. Ich liebe den Vibe, den ihr rüberbringt. Und ich feiere euch einfach so.
1: Und die anderen sagen, boah, nervt der Song, könnt ihr bitte mal was anderes spielen und generell die Moderatoren morgens austauschen. Vielen Dank.
5: Nein, könnten wir nicht. Hier aber. Ja. Dein Fritz gibt's jeden Freitag von 19 bis 20 Uhr und das ist eure Playlist im Radio.
1: Julian hat mitgemacht und uns diesen krassen Musiker hier mitgebracht.
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2: Lieben wir.
1: Ja, Epsilon.
2: Bisschen von euren Lieblingsartists schwärmen dürft ihr dann natürlich auch noch.
7: Ich finde einfach mega geil, dass er so Dinge anspricht, die andere Musikerinnen nicht ansprechen. Generation Z ganz gut.
1: Absolut, Epsilon ist wirklich einfach nur überaus beeindruckend und das Schöne ist, grüßen dürft ihr ja auch. Das darfst du Emily nicht zweimal sagen.
8: Oma, Ines, Opa Bernd, Tic-Tac-Oma, Benny, Caro, Elias, Emil, Lia, Julian, Papa, Julia, Schipka, Oma, Opa, alle anderen, ich weiß nicht, wen ich jetzt vergessen habe, alle meine Freunde, Anni, Lenia, Sophie, Clara, wirklich. Falls ich jemand vergessen habe, nehmt's mir nicht übel.
2: Hat sie TikTok-Oma gesagt?
1: Was ist denn das für ein cooler Fan? Sie hat eine TikTok-Oma. Ja, klar, wer nicht. 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Dann könnte es sein, dass ihr da vielleicht irgendwas anzweifelt.
2: Aber vertraut. Ja. Vertraut Fritz, macht ihr doch eh schon, ja? Und der war auch schon bei hier bei Dein Fritz.
7: Das war überhaupt nicht kompliziert. Das war ein Klick und man hatte schon die Anmeldung. Da gibt man seine Songs ein, begründet ein bisschen warum. Das ging super schnell.
1: Also sorry, und wenn Fritz das schon über Fritz sagt,
2: das
1: dann wird ja wohl was
2: über
1: dran
2: Fritz
1: sein.
2: Lustig. Ja, wirklich. Ja. Wirklich. Also ran hier, wenn ihr Bock habt, auf dem Freitag hier mal zu moderieren, das ganze Sendegelände mit euren Favorite-Songs zu beschallen, dann fritz.de/deinfritz.
1: Und man muss sagen, also ihr merkt es halt uns, die Messlatte ist jetzt nicht mega hoch.
2: Und?
1: Also in mir.

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3: Gleich 9.30 Uhr. Guten Morgen.
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5: Studis sollen mehr BAföG bekommen, will die Bundesregierung nachher ihr Go für geben. Sie soll den Gesetzentwurf für die BAföG-Reform beschließen. Plan ist unter anderem, dass zum nächsten Sommersemester die Wohnkostenpauschale steigt auf 440 Euro. Ist aber zu wenig, sagt das Deutsche Studierendenwerk. Eine durchschnittliche Miete für ein WG-Zimmer liegt bei über 500 Euro, erklärte der Vorsitzende Anbuhl in einem Zeitungsinterview. Ihr habt safe gehört, in vielen Flüssen fehlt Wasser. Von Niedrigwasser ist da die Rede. Unsere Versorgung ist deswegen aber nicht gefährdet, sagt Bundesverkehrsminister Bilger. Er betont, Sachen, die sonst mit Schiffen transportiert werden, die werden jetzt mit Zügen und Lkw von A nach B gebracht. Die Bahn, die habe dafür sogar zusätzliche Kapazitäten bereitgestellt. Ein bisschen anders sieht's der Hauptverband der deutschen Bauindustrie. Der spricht in einem Zeitungsinterview von ersten Lieferengpässen bei Baustoffen. Es gibt jetzt einen Recap für die Speed Week letzte Woche. Die Polizei in Berlin und Brandenburg hat also öffentlich gemacht, wie viele Leute sie geblitzt hat. Insgesamt gab es etwa 40.000 Fälle, in denen Autos zu schnell waren. In der Prignitz wurde zum Beispiel ein Autofahrer geblitzt, der mit 143 km/h unterwegs war. Eigentlich erlaubt ist auf der Strecke Tempo 80. Rasen ist sowohl in Berlin als auch in Brandenburg eine der wichtigsten Ursachen für Unfälle, sagt die Polizei. Pizzakartons, To-Go-Becher oder Brötchentüten. Für solche Lebensmittelverpackungen gibt's in der EU ab jetzt neue Regeln. Da darf kein PFAS mehr drin sein. Nennt man auch Ewigkeitschemikalien, die beispielsweise verhindern, dass Fett durch Pizzakartons trieft. Die sind aber schlecht für Umwelt und Körper. Im Kampf gegen Verpackungsmüll hat die EU, by the way, noch mehr neue Regeln beschlossen, die jetzt schrittweise kommen. Betroffen davon sind auch kleinere Online-Shops, die sagen, ja, wir liefern jetzt nicht mehr in andere EU-Länder.
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6: Brandenburg A9 Richtung Leipzig zwischen Niemeck und Klein-Marzehens. Klein-Niemeck gibt es, glaube ich, wohl so nicht. Da gibt es Bauarbeiten. Bis heute Nachmittag ist die A9 Richtung Leipzig an dieser Stelle deshalb gesperrt. Auf der A13 Richtung Dresden ist nur in Anführungsstrichen die rechte Spur gesperrt. Zwischen Rage und Mittenwalde, da brennt ein Auto. Ihr braucht ab dem Schönefelder Kreuz 10 Minuten länger und haltet bitte im Stau auch die Rettungsgasse für die Einsatzkräfte frei. In Berlin 100 Richtung Wedding zwischen Kreuz Schöneberg und Schmargendorf braucht da 10 Minuten länger. Und im weiteren Verlauf Richtung Wedding blockiert ein kaputtes Auto zwischen dem Tunnel Rathenauplatz und Messedamm Süd die rechte Spur und Richtung Treptow haben wir Stau zwischen Beckstraße und Albuinstraße. 10 Minuten länger, außerdem dauert es vor der Abfahrt Treptow ein bisschen länger. Und auf der A103 Richtung Schöneberg im Kreuz Schöneberg haben wir Stau vor der Abfahrt Sachsendamm. 10 Minuten länger braucht ihr da und ein paar Minuten länger auf der Überleitung zur 100 Richtung Treptow. Kommt gut an!
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3: Guten Morgen.
6: Das ist nochmal krass, das ist auch so eindeutig von Marie zu hören in den Nachrichten. Jetzt die Polizei, die letzte Woche Speed Week gemacht hat, über 40.000 Geschwindigkeitsverstöße festgestellt hat und dann jetzt auch nochmal deutlich schwarz auf weiß rausgefunden hat, dass die häufigste Unfallursache in Berlin und Brandenburg ist Rasen. Und das verstehe ich, weil es bremst sich ja wahnsinnig schlecht auf so einer Wiese. Schönen guten Morgen.
3: Morgen.

0: Raven Lanay, Love Me Not. Hier Fritz in der Frühschicht. Es ist 9.36 Uhr. Guten Morgen.
1: Ey, und ich glaube, also da musst du mit einem Statiker langsam mal arbeiten. Also bei so vielen Medaillen weißt du doch gar nicht mehr, wo sie die alle aufhängen soll. Die gute Pauline Pfeiff.
0: Die gute Pauline Pfeiff ist 24, Berlinerin und eine richtig erfolgreiche Wasserspringerin, Vize-Weltmeisterin sogar.
1: Und das sind einfach diese crazy Leute, die sich mal eben vom 10-Meter-Turm nicht einfach nur runterschmeißen.
0: Heftig.
1: Das ist das Leichteste daran. Sondern in dem Flug einfach noch die krasseste Choreografie hinlegen.
0: Und bei Pauline ging es damit schon richtig früh los.
2: Mit 5 Jahren habe ich dann da angefangen. Ich wurde dann gesichtet, weil ich vom Kindergartenschwimmen aus gesichtet wurde. Da bin ich ein paar Mal vom Brett gehüpft, wurde für gut befunden, habe dann Flyer in die Brotbox bekommen und seitdem gibt es nichts anderes mehr für mich.
1: So, wir spulen mal kurz vor. Ein paar Jahre später, Schwimm-Europameisterschaft Paris, 3-mal Silber, Alter. Richtig, krass. Richtig krass.
0: Aber nicht alleine, sie springt auch synchron und mixt. Synchron mit einer anderen Frau und mixt ist dann natürlich mit einem Mann.
1: Ja, besser läuft's meistens, sagt sie selber, wenn sie mit einer Frau zusammenspringt, und zwar aus diesem Grund.
2: Weil es doch nochmal ein bisschen schwieriger ist mit dem Mann, weil der Mann, der springt einfach höher, der hat mehr Kraft, dann ist es manchmal doch ein bisschen schwieriger, sich aufs gleiche Level zu begeben, dass das dann doch gleich aussieht.
0: Mit so komplizierten Sprüngen und so. Stell mal vor, wir würden das machen, wir beide.
1: Also, ich sag mindestens einer, nee, ihr beide würden sich gar nicht trauen bei 10 Meter, ehrlich gesagt. Ist aber auch egal, weil Pauline und ihre Profikolleginnen, die machen das. Und da muss man auch immer sagen, ist jetzt nicht immer leicht und ungefährlich.
2: Also ich hatte auch schon mal die eine oder andere Einheit, da habe ich einen neuen Sprung gelernt oder ist ein Sprung ganz dolle schief gelaufen und da waren ganz Oberschenkel blau.
0: Ja, das musst du wehtun. Bei der EM in Paris ist aber zum Glück alles gut gegangen.

0: Flug war das hier auf Fritz 9.44 Uhr am Mittwoch. Guten Morgen.
1: So, und das Thema ist natürlich das Einzige, das uns heute alle beschäftigt. Die partielle Sonnenfinsternis. Und danach der weitere Höhepunkt, Leute. Perseiden, schau heute an. Es geht komplett ab. Es ist doch wirklich der absolute Wahnsinn.
0: 19.15 Uhr ist heute über Brandenburg 85% dunkler als sonst. Also die Sonne wird vom Mond zu 85% abgedeckt. Ja, und das ist so krass, weil das passiert dann erstmal wirklich eine ganze Weile nicht mehr. Erst wieder 2081.
1: Also kurz, das ist erst wieder in 100 Jahren. Da werden wir alle nicht mehr leben. Also wahrscheinlich. Ist die schlechte Nachricht jetzt an dem Punkt. Aber, weil wir ganz viele Fragen heute auch in der Studiomessage bekommen haben und ich mich selber gestern auch gefragt habe, wir wissen alle, es ist super gefährlich, damit bloß ein Auge reinzugucken. Bitte auf keinen Fall machen. Stellt sich aber die Frage, kann man vielleicht sich selber irgendeine Schutzbrille basteln? Kann ich irgendwie 12 Sonnenbrillen gleichzeitig aufsetzen? Geht vielleicht auch eine 3D-Brille, die ich noch übrig habe aus dem Kino, sowas wie ein gelochter Golfball. Oder wie Sebastian in der Studiomessage zwischen Rettungsdecke aus dem Auto, vierlagig vors Auge halten. Da wollen wir jetzt einmal klären, ganz in Ruhe, Sally, diese ganzen Tipps, ist da irgendwas dran?
0: Nein.
1: Okay.

0: Maja Kemper mit Himbeersorbet.
1: Scheiße, das war nicht abgesprochen. 8:10.
2: Und jetzt mal kurz zum Wetter.
3: Jetzt fühle ich mich. Die Sonne scheint, der Himmel ist blau, es bleibt trocken heute bei 23 bis 27 Grad maximal.
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1: Guten Morgen und einen wunderschönen Vormittag wünschen wir euch. Wir sind jetzt tatsächlich, es gibt ja die Moderatorenuhr, die ist abgelaufen jetzt. Und wir haben jetzt kein Kleingeld mehr, um nachzuschieben. Das heißt, Holger ist jetzt als nächster hier drin. Der hat bis 14 Uhr erstmal Kleingeld eingeworfen. Und wenn ihr Bock habt, dann hören wir uns hier morgen früh natürlich wieder.
3: Bis morgen, Leute. Schönen Tag.
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3: Mit Tolga. Schön, dass ihr hier seid, meine Lieben. Es ist 10:02 Uhr. In dieser Stunde wahnsinnig geile, krasse, super nice Musik. Ariana Grande habe ich für euch, Bad Moms Jay ist am Start, die Jonas Brothers, Taylor Swift gibt's gleich, davor Oscar Matt Kay, der wirklich sehr fleißig unterwegs ist, ja, norwegischer Musikproduzent, macht viel Elektrozeugs. Krasse Tour, die er jetzt schon im Mai gestartet hat, war jetzt in London schon unterwegs, in Toronto, in Detroit ist er jetzt im September, also ganz viel USA-Termine, aber dann zwischendurch auch mal bei uns in Deutschland. Also zumindest was unser Sendegelände angeht, so rein von der Entfernung ist München, glaube ich, näher als Chicago oder Detroit oder auch Barcelona. Ja, deswegen 30. August könnt ihr euch merken, wenn ihr richtig eskalieren wollt. Das könnt ihr machen mit Oscar Matt Kay, wie gesagt, in München oder jetzt auch bei uns auf Fritz. Das ist Sweet Nothings. Adios.

Taylor Swift, I Knew It, I Knew You. Weiter geht es mit einem potenziellen Sommersong, der jetzt auch relativ spät rauskommt, und zwar von Jenny. Bei Dracula geht es ja noch so ein bisschen davon, sich von der Sonne zu verstecken. Ist ein bisschen quasi der Anti-Sommersong gewesen, auch mit sommerlichen Vibes natürlich. Jetzt hat es aber einen neuen Song, unsere Lieblings-Jenny von Blackpink, und zwar Less Than a Lover. Und in dem sehr sommerlich angehauchten Track geht es um eine aufregende sommerliche Romanze, aber so richtig eingeordnet und klar mit einer Linie unterstrichen ist jetzt nicht, was das Ganze sein soll. Ja, eine etwas festere Romanze, ist es ein bisschen Love, Prise auf eine Freundschaft gestreut, eine Situationship, wie das musikalisch klingt, hören wir jetzt hier. Das ist Jenny mit ihrer neuen Single Less Than a Lover. Hier bei uns auf Fritz.

0: Das wird, glaube ich, richtig krass für alle Jonas Brothers Fans. Wir haben die Jungs ja gerade hier gehört auf Fritz mit Sucker. Morgen kommt also Camp Rock 3 raus. Ja, vielleicht fühlt euch gerade kurz zurückkatapultiert in eure Kindheit. Camp Rock war eine super erfolgreiche Filmreihe, unter anderem mit den Jonas Brothers und auch Demi Lovato. Und jetzt, all die Jahre später, wurde einfach ein dritter Teil gedreht. Das ist absolut crazy. Wünschen euch auf jeden Fall viel Spaß mit den drei Brüdern und den Abenteuern, die sie da erleben. 10.18 Uhr haben wir es und weiter geht's jetzt mit der hier.
1: Doch nur eine Frau in Deutschland macht hier Banger-Musik.
0: Ja, und die Frau, die Banger-Musik macht, ist Bad Moms J. Rote Haare, Selbstbewusstsein, gefühlt bis zum Mond und zurück. Musik, die ordentlich scheppert. 2 Jahre gab es ja eine richtig fette musikalische Pause. Also vor allem für alle Fans natürlich ein bisschen ärgerlich. Aber Bad Moms J hatte ein paar persönliche Probleme, mit denen sie sich auseinandersetzen wollte und musste. Und zum Glück hat sie das Problem erkannt. Und jetzt geht's ihr besser. Und dementsprechend ist sie wieder ready für Mucke. Neues Album, Haus im Meer. Das kommt nächsten Monat raus, um genau zu sein, am 4. September. Und einen Song, den hatte sie im Vorfeld schon fleißig geteased, vor allem in einem Stream auch mal kurz präsentiert. OMG nämlich, und die Fans sind komplett eskaliert. Also die haben gesagt, ey, gib uns den Track, bitte, bitte, gib ihn uns. Und jetzt ist er also in voller Länge draußen. Ja, und deshalb hören wir ihn jetzt auch bei uns auf Fritz, OMG von Bad Moms J. Und übrigens, ausrasten wollen wir euch auch sehen am 30. Oktober. Da ist Bad Moms J nämlich in Berlin in der Columbia-Halle präsentiert von Fritz. Tickets klären, kaufen, dabei sein. Oder letzte Endstation wie immer, unsere Fritz-Gästeliste. Da schreiben wir euch dann natürlich in den nächsten Wochen auch sehr gerne rauf. So ist nicht. Das ist Bad Moms J. Oh.

0: von der Message quasi, ich wollte überhaupt nicht, dass du dich in mich verliebst und es tut mir auch leid, dass du in mir irgendwas gesehen hast, das dich, ja, hat in mich vergucken lassen. Ariana Grande, Hate That I Made You Love Me auf Fritz um 10.25 Uhr. Übrigens das neue Album in den USA Platz 1. Petal heißt es in Deutschland auch. Platz 1 der Charts ist hier ihre erste Nummer 1 Platte übrigens. Glückwunsch dazu. Und bei Apple Music ist das Album einfach mal in über 100 Ländern auf Platz 1 gelandet. Glückwunsch dazu. Beruflich weiterhin alles Gute. Muss man, glaube ich, ihr jetzt an dieser Stelle nicht wünschen. Hier geht's gleich weiter mit Will Lindley mit Head First. Davor noch eine Info von meiner wunderbaren Kollegin Natalia Rodriguez, was ihr heute noch so erleben könnt.
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3: Bei frischer Luft und auf großer Leinwand seht ihr heute, ach, diese Lücke, diese entsetzliche Lücke im Waschhaus Potsdam in der Schiffbauergasse. Bruno Alexander, den kennt ihr als Titus von Die Discounter, der spielt hier Joachim, der bei einer angesehenen Schauspielschule angenommen wurde.
4: Wir können auch einfach erstmal anfangen mit Lächeln, Joachim, lächel mal. Und jetzt nicht nur mit dem Mund, sondern mit dem ganzen Körper. Versuch mal mit den Brustwarzen zu lächeln.
3: Wie Joachim ein Nippellächeln hinkriegt und wie er es mit seinen Großeltern überlebt, das erfahrt ihr heute beim Open-Air-Kino. Ach, diese Lücke, diese entsetzliche Lücke im Waschhaus Potsdam. Um 20 Uhr ist Einlass und rein kommt ihr ab 7 Euro.
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7: Ganz gleich, 10:30.
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7: Gibt's jetzt mit Anja Haufe.
8: Wichtig für viele Studis, heute gibt die Bundesregierung ihr Go für die BAföG-Reform. Plan ist, dass sie den Gesetzentwurf dazu beschließt. Damit gibt's dann beispielsweise ab dem nächsten Sommersemester 440 Euro Wohnkostenpauschale. Das wären dann 60 Euro mehr als bis jetzt. Allerdings sagen auch manche, das reicht nicht. Zum Beispiel das Deutsche Studierendenwerk. Der Vorsitzende Anbul hat in einem Zeitungsinterview erklärt, dass ein WG-Zimmer im Schnitt über 500 Euro kostet. Der Schutz queerer Menschen, der muss im Grundgesetz verankert werden. Das wird diskutiert nach dem Anschlag auf den CSD in Berlin. Und die Antidiskriminierungsbeauftragte des Bundestags, Attermann, fordert jetzt sogar eine Abstimmung darüber im Bundestag, berichtet Bianca Schwarz.
9: Attermann sagt, sie sei überzeugt, dass bei einer Abstimmung ohne Fraktionszwang eine Zweidrittelmehrheit der Abgeordneten des Deutschen Bundestages klipp und klar für den Schutz der geschlechtlichen und sexuellen Vielfalt der Menschen in Deutschland stimmen würde. Damit reagiert die unabhängige Antidiskriminierungsbeauftragte auf eine Äußerung von Unionsfraktionschef Thorsten Frey. Er hatte am Wochenende gesagt, eine entsprechende Gesetzesänderung halte er nicht für notwendig. Sie würde seiner Meinung nach die Verfassung überfrachten. Mehr Sicherheit für queere Menschen schaffe man so nicht.
8: Der Riesentech-Konzern Meta muss ja immer wieder Millionen Strafen zahlen. Tut wahrscheinlich kaum weh. Meta, dazu gehören ja WhatsApp, Instagram und Facebook. Heute startet aber ein Prozess in den USA, da stehen 1,4 Billionen Dollar Strafe im Raum. Das könnte schon wehtun. Und worum es da geht, erklärt Antje Sieb.
10: Es geht einmal um die Frage, hat Meta seine Social-Media-Apps gezielt so designt, dass sie eben leichter abhängig machen, um mehr Gewinn zu machen? Es geht auch um Jugendschutz auf Plattformen wie Facebook und Instagram. Meta selbst sagt dazu, ihnen sei Jugendschutz wichtig und ihre Apps seien auch nicht schuld an psychischen Problemen. Die Kläger, das sind diesmal mehrere US-Bundesstaaten bzw. deren Generalstaatsanwälte und die fordern sehr viel Geld von Meta.
8: Die Berliner Clubkommission ist happy und zwar wegen dieser Meldung. Es gibt eine Einigung für das ehemalige RAW-Gelände in Berlin-Friedrichshain. Der Bezirk mietet einen Teil des Geländes vom Eigentümer und macht dann Untermietverträge mit den Clubs. Allerdings sollen auf dem Gelände auch Wohnungen gebaut werden. Die Clubkommission befürchtet deswegen, dass die Clubs irgendwann doch schließen müssen, wenn sich Anwohnende wegen Lärm beschweren.
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8: Es ist einfach wie gestern, nur wärmer. Also es gibt ganz viel Sonne heute, aktuell so um die 18 Grad und später werden es noch maximal 27.
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8: A9 Berlin Richtung Leipzig zwischen Niemeck und Kleinmarzehns ist wegen Bauarbeiten bis zum Nachmittag die Fahrbahn gesperrt. A15 Richtung Dreieck Spreewald. Im Dreieck Spreewald ist die Überleitung zur A13 Richtung Schönefelder Kreuz gesperrt. Da werdet ihr umgeleitet. Berlin Stadtring 100 Richtung Wedding zwischen Kreuz Schöneberg und Schmargendorf 10 Minuten Stau und Richtung Treptow auch 10 Minuten Stau zwischen Wechsstraße und Albuinstraße. Vor der Abfahrt Treptow braucht ihr außerdem auch ein bisschen länger. A103 Richtung Schöneberg staut schon wieder am Kreuz Schöneberg vor der Abfahrt Sachsendamm. Da braucht ihr 20 Minuten länger und auch da zur Überleitung zum Stadtring Richtung Treptow. Und noch eine Meldung aus Treptow, und zwar ist die Puschkinallee da auf zwei Spuren verengt, statt einwärts Höhe S-Bahnhof Treptower Park, deswegen braucht ihr da ein bisschen länger. Allerdings nur bis heute 14 Uhr soll das so sein. Gute Fahrt euch.
7: Danke, Anja.
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7: Ihr wollt bei einer Premiere dabei sein und da haben wir uns auch gedacht, machen wir doch. Super wichtig, dass ihr das gleich antwortet.
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7: Ja, wir wollen euch zum Teefeld mitnehmen. Große, große Premiere, das allererste Mal. Und da wollt ihr dabei sein, damit ihr irgendwann euren Enkelkindern davon erzählen könnt, wie ihr Paschanim zum Beispiel live gesehen habt. Oder auch AK außer Kontrolle oder auch Paul Kalkbrenner. Guckt jetzt mal durch. 0331 70 97 110 für eure Gästelistenplätze auf dem Teefeld, dem allerersten Teefeld in Berlin mit MusikerInnen, die einen Bezug zu Berlin haben, für Berlin. Das wird richtig, richtig geil. Und wie gesagt, die Antwort ist immer Tee. Es wird eine Frage geben. Und egal, wie doll ihr anders und richtig antworten wollt, die Antwort ist immer Tee. Nicht vergessen. Ganz wichtig.

0: Harry Styles, American Girls, hier bei uns auf Fritz. Hat ja auch eine ganze Weile in Berlin gelebt. Vielleicht ist er ja nächstes Mal dabei beim Thielfeld Festival. Ja, da sind ja viele Acts am Start, beziehungsweise ausschließlich Acts, die in Berlin Bezug haben. Dementsprechend, lieber Harry, nächstes Jahr kannst du dich auch mal gerne bewerben. Dieses Mal auf jeden Fall mit dabei ihr, mit Fritz nämlich, auf dem Tempelhofer Flughafen, beziehungsweise Flughafen Tempelhof mit absolut geilen Acts. Paschanim, Jaden, Paul Kalkbrenner, Marlon Hofstadt ist dabei oder aber auch AK Außer Kontrolle.
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0: Und eine Secret Headlinerin gibt's übrigens auch noch. Ja, können wir natürlich jetzt alle sehr spekulativ rumraten. Keine Ahnung, wer das sein könnte. Ich frage aber jetzt einfach mal Julia. Hallo Julia.
2: Hallo, ja, wir haben auch schon spekuliert hier. Ich sitze hier mit meiner Mitbewohnerin Anna zusammen.
0: Grüße.
2: Und wir glauben, dass sie Ikimel sein könnte.
0: Das wäre so krass. Das wäre wirklich richtig heftig. Könnte sein. Also Berlin-Bezug ist auf jeden Fall gegeben. Und meine Vermutung, also geht auch so ein bisschen in die Richtung, Ikimel ist natürlich super fleißig unterwegs. Ne? Die ist ja dann auch bei unserem Fritz Open Air am Start. Dann IFA Sommergarten, dann ja auch noch ein eigenes Konzert in den nächsten Monaten, auch präsentiert von Fritz. Also das wird super crazy, wenn die jetzt hier noch das Ding toppt. Also dann Halleluja, dann können wir, glaube ich, uns alle auf den Boden legen und einfach anfangen zu weinen vor Freude.
2: Ja, auf jeden Fall.
0: Julia, ich möchte natürlich, dass du und deine Mitbewohnerin da hingeht zum Teefeld. Ich werde euch jetzt eine Frage stellen und du weißt, wie du zu antworten hast, ne?
2: Ja, weiß und wissen wir.
0: Okay, pass auf. Warum haben wir hier bei uns im Fritz-Studio auf dem Boden ganz viele Kaffeeflecken?
2: Tee, weil die Antwort ist immer Tee.
0: Und das ist absolut richtig. Ey, Julia, dann Grüße an deine Mitbewohnerin. Alles selber gemacht?
2: Dann? Wir freuen uns.
0: Voll gut, dann lass uns mal überraschen, ob wirklich Ikimel der Secret Act sein wird. Ja, können wir da nur mal drüber quatschen, wenn es soweit ist. Aber jetzt könnt ihr euch erstmal freuen und dann sehen wir uns beim Teefeld.
2: Super, wir freuen uns. Wir hören dann weiter Radio Fritz, wie den ganzen Tag schon hier in der Wohnung und freuen uns aufs Teefeld Festival. Dankeschön.
0: Alles richtig gemacht und dann noch schön geschleimt hinten raus. Das liebe ich doch sehr. Julia, bis bald. Mach's gut.
2: Bis dann.
0: So, ihr macht das genauso. Teefeld, Gästelistenplätze klären hier bei uns auf Fritz. Ihr wisst natürlich, die Antwort ist immer Tee. Und dann seid ihr auch mit dabei. Genauso wie der hier übrigens. Auf den freuen sich auch richtig viele beim Teefeld. Pascha nimmt natürlich einer der absolut krassesten Acts. Mit großer Vorfreude aufs Teefeld. Jetzt Airwaves hier bei uns auf Fritz.

0: Ich mache ja jetzt eine kontrollierte Diät.
1: Cool.
0: Also ich schreibe jeden Tag ganz genau auf, was ich esse und trinke, bis ich genau 1500 Kilokalorien erreicht habe.
1: Aha.
0: Und dann ist Schluss.
1: Hui.
0: Also mit dem Aufschreiben.
1: Das ist gut.

0: Das ist Arlo Parks mit Two Sides hier bei uns auf Fritz. Und am 31. Oktober seht ihr sie live in Berlin in der Uber Eats Music Hall, präsentiert von Fritz. Und das ist gar nicht so selbstverständlich, dass sie aktuell wieder spielt. Die hatte nämlich wirklich übelst krassen Burnout, hat knapp 1,5 Jahre damit gekämpft, sich auch zurückgezogen. In den USA ging sie dann aber plötzlich besser. Die ist aus UK in die Staaten, hat dort in LA ganz viel gelebt und dann auch zwischendurch ein bisschen in New York. Und das hat natürlich dann auch ihr Album extrem geprägt, das sie rausgebracht hat. Ambiguous, beziehungsweise Ambiguous, so wird es ausgesprochen, Desire. Ambiguous, Desire. Und sie selber sagt, jeder braucht mal so eine Phase im Leben, wo man einfach ein paar Monate tanzt. Also Party machen kann offenbar heilend sein. Wisst ihr Bescheid? Pitbull und Lil Jon, die halten sich da auch dran, schon seit vielen Jahren. Damn, I love Miami, geht's gleich.
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3: Ja, und damit schönen Mittwoch. Ganz genau 11 Uhr ist es. Mein Name ist Tolga und das ist jetzt alles rein spekulativ, vielleicht auch ein bisschen gelogen und eigentlich, wenn wir ehrlich sind, ausgedacht. Aber ich stelle mir die Zusammenarbeit so vor. Die Jungs sind in Los Angeles, schön an der Westküste in den USA, die Sonne scheint. Die sind mit dem Skateboard ein bisschen unterwegs, schnappen sich irgendwo ein Eis, dann gibt's da irgendwo nochmal ein Aperol irgendwo oder die cornern da irgendwo, ne, mit einem Bierchen in der Hand, gucken sich den Sonnenuntergang an, dann gibt's eine Achterbahnfahrt, Riesenrad da irgendwo am Pier und dann denken die sich so, ey, ich habe jetzt richtig den Vibe aufgesaugt und jetzt können wir einen Song schreiben. Also das Einzige, was wirklich stimmt, ist, dass die Jungs diesen Song in Los Angeles aufgenommen haben, wie es dann aber am Ende dazu gekommen ist und welche Einflüsse dann da wirklich wichtig waren, das weiß ich nicht. Vielleicht haben sie sich auch einen Burger reingeknallt und hatten dann plötzlich die Idee zu dem Track. Adam Port, sehr erfolgreicher Berliner DJ, auch Gründungsmitglied von Keine Musik übrigens, jetzt hier bei uns auf Fritz mit seinem Song Be The One.

0: Das ist Tate McRae, Tit for Tat auf Fritz. 7 Minuten nach 11 ist es. Sarah Larsson, die war jetzt am Wochenende in der Türkei, hat da ein Konzert gespielt in Istanbul und ist natürlich direkt positiv aufgefallen mit ihren Türkischkenntnissen. Hört doch mal.
1: Merhaba.
0: Ja, merhaba. Das konnte sie gerade mal so sagen. Also finde ich ja irgendwie sweet. Hat sie sich gemerkt? Hat sie sich wahrscheinlich irgendwie bei Freunden abgeguckt oder mal kurz vorher gegoogelt oder sie hat vorher noch irgendwo einen Döner gegessen oder wurde so am Flughafen begrüßt. Mega sweet. Und wenn sie schon mal in der Stadt der Katzen ist, ist ja so ein bisschen so der Zweitname von Istanbul, hat sie sich auch direkt mal so Katzenschnurrbarthaare auf die Wangen gekritzelt mit so einem Glitzerstift. Sie sah wirklich aus wie so eine richtig süße, golden, glänzend, bunte, crazy, ja, Rainbow Cat. Ich glaube, das ist ein schöner Titel, mit dem auch Sarah Larsson gut leben kann. Die hat jetzt einen neuen Track, aber nicht allein, und zwar mit Robin. Ja, also komplette Girl-Ladies-Power aus Schweden kann man, glaube ich, so zusammenfassen. Das ist eine neue Version von Robins Song Talk To Me, dieses Mal eben mit Sarah Larsson zusammen. Und der Song, der Originalsong, ist eigentlich auch noch relativ neu. Der ist auch erst dieses Jahr rausgekommen, aber für den Remix, naja, wenn man Sarah schon mal dabei hat, kann man den Titel natürlich auch anpassen. Aus Talk To Me wurde jetzt also Talk To Me Sarah. Das sind Robin und Sarah Larsson.

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Cranial River adjacent to my lake. Heul mir nen Fluss. Ist jetzt irgendwie schon fies, wenn man das zu einer Person sagt. Aber noch fieser ist eigentlich die Tatsache, wie er Schluss gemacht hat damals mit Britney Spears. Ja, jetzt hat nämlich ein Regisseur, der damals ein Musikvideo mit Britney Spears gedreht hat, gesagt, dass sie wohl eine SMS bekommen hat mit den Worten, es ist vorbei. Ja, kurz, knackig, ein Mann der wenigen Worte offensichtlich, also zumindest wenn es um private, intime Angelegenheiten geht, ist ja jetzt nicht so die feine Art, oder? Also wenn er SMS Schluss machen, weiß ich nicht. Falls ihr sowas erlebt habt, könnt ihr ja mal eine Studio-Message schreiben, wie ihr das so findet. Aber ich könnte mir vorstellen, dass man da, wenn man jahrelang irgendwie in einer Beziehung ist und auch zuvor befreundet war, dann doch etwas mehr erwartet von seinem Partner, der dann Schluss machen möchte. Nur so eine Vermutung. Aber nun gut, Justin Timberlake, Haken hinter. Bei uns geht jetzt weiter mit was richtig, richtig Tollem. Und zwar einem Termin, den ihr entweder im Kalender schon eingetragen habt, weil ihr die Tickets eh schon besitzt, oder aber jetzt darauf aufmerksam gemacht werdet, denn ihr müsst am 29. August alle anderen Termine absagen. Das ist egal, wer da Geburtstag hat, Oma, Backkuchen und so, das ist schön, könnt ihr auch nächstes Jahr hoffentlich noch machen, wenn es Oma dann noch gut geht. Aber jetzt müsst ihr erstmal zum Fritz Open Air, ja, unter anderem mit Young Pep. Du bist mein Superstar, ja, es reicht mein Kumpf am Schlag und ich falle in deinen Arm. Auf Young Pep freuen sich also einfach gefühlt alle, absolutes Highlight. Aber es gibt dann natürlich auch noch auf der Female-Seite übelst nicer Acts. Icky Mel zum Beispiel. Aaron ist auch am Start oder auch die hier aus der Hauptstadt, Kyla Shikes. Also, weißt, was ich denk, du weißt, was ich denk. Guck mich nicht so an, ich weiß, was ich denk. Also, wenn ihr Tickets habt, herzlichen Glückwunsch dazu. Falls nicht, können wir euch sagen, das Ding ist eh komplett ausverkauft. Aber wir wären ja nicht Fritz, wenn wir nicht noch Gästelistenplätze hätten, und zwar ab nächster Woche. Schön fleißig Fritz hören, Gästelistenalarm und dann durchklingeln und dann klärt ihr euch die letzten Gästelistenplätze für unser Fritz Open Air am 29. August im Waschhaus Potsdam. Und wie gesagt, Kyla Shikes ist auch mit dabei und die hat jetzt einen neuen Track released, der heißt Pretty Boys. Da geht es so ein bisschen darum, außen hui, in fui. Ne? So von wegen, sieht hübsch aus, aber so richtig Inhalt ist da nicht drin. Kann man irgendwie so formulieren. Ist oft der Fall, nicht immer, aber hört mal, was Kyla Shikes dazu zu sagen hat. Das ist ihre Wahrnehmung von den Pretty Boys jetzt auf Fritz.

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2: Wer war der Chefdesigner von Chanel und welche KIs gibt es so? So ähnliche Fragen könnten heute kommen beim Deutschland-Cup, dem Quizwettbewerb des Deutschen Quizvereins in der Bar Gelb in Potsdam. Der Quizabend läuft unter dem Motto Lifestyle und Technik. Seid dabei mit Friends oder lernt einfach neue Leute kennen beim Deutschland-Cup in der Bar Gelb in Potsdam. Los geht's um 19.30 Uhr und Eintritt ist frei.
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4: Die gibt's jetzt mit Anja Haufe.
5: Programmiert Meta seine Social-Media-Apps wie Instagram extra so, dass sie süchtig machen. Darum geht es bei einem großen Prozess ab heute in den USA. Mehrere Bundesstaaten klagen gegen Meta und fordern 1,4 Billionen Dollar Strafe. Es geht dabei um die psychische Gesundheit besonders junger User. Warum das manche einen Tobacco-Moment nennen, erklärt Antje Sieb.
6: Das spielt an auf die Tabakprozesse in den USA. Da ging es ja auch um die Frage, haben die Hersteller gewusst, dass Tabak süchtig und krank macht und haben das dann aber trotzdem verkauft? Und da sind die Konzerne am Ende zu hohen Schadenersatzzahlungen verurteilt worden. Es wurde auch Werbung eingeschränkt, weil bei den Prozessen gegen die Bundesstaaten, da kann es eben nicht nur um viel Geld gehen, sondern auch um die Frage, was müssen Social-Media-Firmen in Zukunft ändern? Ist das vielleicht ein Wendepunkt im Umgang mit Social Media?
5: Dass BAföG für Studierende steigen soll, das hat die Regierung eigentlich schon entschieden. Weil das Geld aber knapp ist, wird die Reform verschoben und verschoben. Heute will die Bundesregierung zumindest den Gesetzentwurf beschließen. Was da drin steht, weiß Nicole Markwald.
7: Die BAföG-Sätze sollen schrittweise auf das Niveau der Grundsicherung angehoben werden. Das liegt aktuell bei 563 Euro und bis spätestens 2029 soll das erreicht sein. Und die Wohnkostenpauschale für die Studenten, die nicht mehr zu Hause leben, soll steigen von 380 auf 440 Euro. Aber diese Änderung greift auch erst später, nämlich im kommenden Sommersemester.
5: Schon wieder ein schlimmes Erdbeben in Südamerika. Das Erdbeben vorgestern in Kolumbien. Die EU will das Land jetzt supporten und stellt 2 Millionen Euro Hilfe bereit. Das hat Kommissionspräsidentin von der Leyen gesagt. Und sie betont, die EU unterstützt Kolumbien, wo immer es möglich ist. Die Behörden dort sagen, dass durch das Erdbeben mehr als 200 Menschen gestorben sind. Tausende werden noch vermisst. Jetzt also auch das Fritz-Sendegelände. Lkw dürfen auch in Berlin und Brandenburg diesen August sonntags fahren. Grund dafür ist die aktuelle Niedrigwasserlage. Das nervt vor allem wirtschaftlich, weil weniger Sachen mit Schiffen transportiert werden können. Das muss also per Zug oder eben Lkw passieren. Und genau für diesen Gütertransport gilt die Ausnahme vom Sonntagsfahrverbot in Berlin und Brandenburg.
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5: Ist irgendwie ganz simples Wetter auf eine Art heute. Einfach nur Sonne und gerade ist noch so ein bisschen frischer, also so um die 20 Grad und später werden es 27 maximal.
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5: A9 Berlin Richtung Leipzig. Zwischen Niemeck und Kleinmarzehns müsst ihr bis zum späten Nachmittag mehr Zeit einplanen. Und zwar im Moment vor der Ausfahrt Niemeck eine Stunde länger fast, weil da die Richtungsfahrbahn gesperrt ist. A10 nördlicher Berliner Ring Richtung Dreieck Barnim. Zwischen den Dreiecken Pankow und Barnim hat es einen Unfall gegeben. Die rechte Spur ist gesperrt. A10 westlicher Berliner Ring Richtung Dreieck Havelland. Zwischen Großkreuz und Havelbrücke 10 Minuten Stau. A12 Berlin Richtung Frankfurt-Oder. Zwischen Rastplatz Lebiner Heide und Demseebrücke 10 Minuten Stau. A15 Richtung Dreieck Spreewald. Im Dreieck Spreewald auf der Überleitung zur A13 Richtung Schönefelder Kreuz werdet ihr umgeleitet. Und Vorsicht auf der A111 Richtung Dreieck Charlottenburg zwischen Stolpe und Schulzendorfer Straße liegen Gegenstände auf der Fahrbahn. In Berlin auf der A100 Stadtring Richtung Wedding braucht ihr 10 Minuten länger zwischen Kreuz Schöneberg und Schmargendorf und dann Richtung Treptow auch zwischen Beckstraße und Albuinstraße. Auch vor der Abfahrt Treptow braucht ihr ein bisschen länger. Und weiter wie gestern auch schon ziemlich Stauung auf der A103 Richtung Schöneberg. Und zwar im Kreuz Schöneberg vor der Abfahrt Sachsen. Da braucht ihr 20 Minuten länger. Und auch auf der Überleitung zum Stadtring Richtung Treptow. Gute Fahrt.
4: Merci, Anja.
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4: Tag, Tolga ist hier, 11.33 Uhr ist es am Mittwoch. Gerüchte entstehen ja mal so ganz, ganz schnell. Manchmal so wirklich, braucht man nur mit einer Kollegin Kaffee trinken gehen und dann munkelt man, oh, die bumsen doch bestimmt gleich irgendwo heimlich. Weiß ich, Anja, hast du solche Leute in deinem Umfeld?
5: Nee, also so schnell. Jetzt, also, nee.
4: Also, ich will gar nicht wissen, was die bei uns sagen. Wir sind hier im Studio und moderieren zusammen.
5: Ja.
4: Also, was da wohl für Gerichte schon entstanden sind. Ich bin auf das Thema gekommen, weil Michael B. Jordan, der Schauspieler, den ihr vielleicht aus Blood and Sinners kennt oder aus den Creed-Filmen, der war jetzt im Six Flags Magic Mountain, das ist so ein Freizeitpark in der Nähe von Los Angeles, mit Sängerin Ray. Die sind Achterbahn zusammengefahren. Da haben die sind noch ein paar, die haben noch was miteinander.
5: Mhm.
4: Jetzt gab es aber ein Statement. Nein, sie macht nur einen Soundtrack für einen Film von ihnen, der irgendwann rauskommen soll. Die sind also befreundet. Jetzt ist die Frage, für welchen Film? Rainbow Six? Ist halt so Armee-mäßig. Mhm. Könnte sein. Miami Vice, macht er ein Remake?
5: Ja, da bestimmt.
4: Oder I Am Legend 2. Das wäre auch krass. Ein Zombie-Thriller und dann so Musik von dir.
5: Nee, ich sage, ich lege mich fest auf den Nummer 2.
4: Na gut, wir werden Wetten starten. Ihr könnt dann euer Geld auf Anja oder auf meine Wenigkeit setzen. Das machen wir dann aber zu gegebener Zeit. Jetzt gibt es erstmal Raymond, Where is My Husband? Auf Fritz, bitteschön.

0: 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Ihr seid erwachsen, ein Weltstar, vielleicht sogar einer der erfolgreichsten DJs der Welt und trotzdem hat eure Mutti das Sagen. Ja, das ist bei Martin Garrix, den wir hier gerade mit Ed Sheeran auf Fritz gehört haben, mit dem gemeinsamen Song Repeated. Definitiv der Fall. Ja, da entscheidet die Mutti über viel. Vielleicht musste sie sogar diese Zusammenarbeit absegnen. Auch über Tattoos, die Martin Garrix nicht haben darf, entscheidet sie, hat er mir im Interview erzählt. Hört mal.
1: If I take a tattoo anywhere on my body, she will kill me. So I'm, I'm not. My mom says no, it's no. So no tattoos for me.
2: Yeah, that's like a rule that counts like for the rest of our lives, I guess.
1: I hope maybe one day she'll give me permission, because I would love to have a tattoo.
0: Er will ein Tattoo haben, aber die Mutti sagt einfach nein. Also das müsst ihr euch mal geben, Martin. Nur so als kleiner Tipp an dieser Stelle: Irgendwann darf man auch Dinge machen, die die Eltern absolut kacke finden. Die sind dann verletzt, die meckern dann, weil wir nicht auf sie gehört haben, wie so oft im Leben, aber die verzeihen es einem dann auch, weil sie einen bedingungslos lieben im Idealfall. Oder andere Option natürlich, du lässt dich einfach irgendwo tätowieren, wo die Sonne nicht scheint, irgendwo am Arsch zum Beispiel, wo deine Mutter das tendenziell auch einfach niemals zu sehen bekommt. Ist auch eine Möglichkeit. Lieber Martin, wollte ich an dieser Stelle auch mal hier so einfach nur reinwerfen als Gedanken. Bei uns geht's jetzt weiter mit Musik von einem Newcomer. Aqua heißt der und der Song ist übelst geil. Also ich mag diese ganze Melodie und den ganzen Track von Anfang bis Ende. 2 Minuten 16 ist er lang. Und ja, in dem Song geht es um so diese Konflikte in einer Beziehung, die man immer wieder mal hat, ne? Dass irgendwie gewisse Dinge eine Art Gewohnheit sind oder auch Tradition. Es kann schön, aber auch eben oll sein, weil man das Gefühl hat, okay, da passiert irgendwie nichts Neues mehr. Das ist alles irgendwie eine Gewohnheit geworden. Und passenderweise heißt der Song auch Tradition. Das ist Aqua auf Fritz.

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Also ich habe jetzt wirklich journalistische Glanzleistungen betrieben und geleistet, möchte ich sagen. Camel Fat hier bei uns auf Fritz mit So Good. Und ich habe recherchiert und alle Kontakte irgendwie versucht anzuhauen, aber keine Termine gefunden, wann die Jungs in Deutschland mal wieder auf der Bühne stehen. Ja, dieses britische Duo Camel Fat, die sind jetzt übermorgen in der Türkei, in Çeşme, dann sind sie auf Ibiza, Marbella auch noch, in Paris sind sie im September, dann nochmal Ibiza, Zypern, Mexiko, Thailand. Jungs, das nehme ich euch jetzt aber wirklich ein bisschen übel. Müssen wir nochmal drüber reden. Sommer gibt's jetzt hier bei uns auf Fritz. Das ist Potential.

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3: Wir haben es gleich 12, Tolga hier. Bis 14 Uhr haben wir hier noch übelst nice 2 Stunden. Stimmt, oder? Ja doch, sind noch 2 Stunden. Ich habe es nicht immer so mit dem Zählen, muss ich dazu sagen. Vor allem nicht, wenn ich noch keinen Kaffee hatte. Müsst ihr mir an dieser Stelle bitte etwas rücksichtsvoller begegnen. In dieser Stunde Oliver Rodrigo mit Drop Dead. Kygo habe ich für euch. Lisa mit Moonlit Floor. Gleich RDMT. Davor jetzt aber noch das Musikkollektiv Rudimental. Die haben wirklich schon mit unfassbar vielen krassen Acts zusammengearbeitet. Unter anderem auch mit einem meiner Lieblingssänger. Und zwar Khalid aus den Staaten. Und das war wirklich eine richtig schöne, sehr minimalistische Version von dem Hit All I Know entstanden. Hört mal.

Da wir euch jetzt aber an dieser Stelle nicht einschläfern wollen, gibt's natürlich das Original mit ein bisschen mehr Wumms, aber auch diese Piano-Version sehr, sehr hörenswert. Könnt ihr mal machen, wenn ihr alleine zu Hause seid mit so einem Vino in der Hand oder einfach generell ein bisschen trauriger unterwegs seid und das musikalisch unterstreichen wollt. Jetzt aber erstmal, weil geiles Wetter, Sommer und so weiter, die Version mit Rudimental zusammen. Khalid, All I Know.

Adi Anti mit Turn the Page, 12.06 Uhr am Mittwoch. Ihr hört Fritz. Bei all den DJs, Producern und diesen ganzen Musikkollektiven kann man natürlich sehr, sehr schnell durcheinander kommen. Fühle ich doch sehr. Vielleicht habt ihr, wenn ich jetzt laut Luxury sage, direkt einen Song in den Gehörgängen drin, der so Ohrwurm-mäßig aus der Vergangenheit wieder rauf kriecht und sagt, ah, hier bin ich, bitte vergiss mich nicht. Könnt ihr euch so gehen? Und falls nicht, setze ich euch diesen Ohrwurm nochmal direkt rein ins Öhrchen, und zwar Buddy von Loud Luxury. Mitunter einer der erfolgreichsten Songs von diesem DJ- und Produzenten-Duo aus Kanada, Loud Luxury eben. Und die haben jetzt aber einen neuen Song am Start und der könnte den alten Ohrwurm vielleicht ersetzen. Also mal gucken, ob das für euch klar geht. Die haben den neuen Track One Call Away bei einem Heimspielkonzert in der Heimat in Toronto gespielt. So testweise, einfach um zu gucken, okay, wie reagiert eigentlich das Publikum drauf? Und dann haben sie gemerkt, die gehen alle steil. Die finden den gut. Lass den doch als offiziellen Song releasen. Und genau das ist jetzt passiert. Und dementsprechend ist der Track auch bei uns gelandet. Loud Luxury mit One Call Away.

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gib mir endlich diesen verdammten Kuss und dann falle ich halt einfach tot um. Ungefähr, das ist die Message von diesem Song. Olivia Rodrigo, gierig nach einem erlösenden Kuss auf eine Art. Drop Dead um 12.16 Uhr. Fritz ist an, meine Lieben. Ich habe so ein bisschen das Gefühl, dass jetzt plötzlich alle, die irgendwie auf eine Art Musik machen, checken, okay, der Sommer ist irgendwie doch wieder da. Auch sehr präsent. Er ist zurück. Das Wetter und die Temperaturen stimmen. Lass doch mal schnell noch einen Sommertrack rausballern. Machen jetzt irgendwie gefühlt alle, oder? Capré, der reiht sich da auch mit ein in diese lange Liste der Acts, die jetzt noch so gefühlt aus dem Winterschlaf erwachen. Gerade in der Hook mit seinem neuen Song, da ist es sehr auffällig, finde ich. Sehr einprägsame Zeilen, sehr melodisch, sehr sommerlich. Die gesungene Hook, auf jeden Fall ein krasses Highlight, werdet ihr gleich hören. Spannend, auf jeden Fall auch sehr gesetzt in den Song rein. Fast schon so ein Stilbruch auf eine Art, aber der ist gleichzeitig so unfassbar gut, dass er den Track maximal upgradet. Tutto bene, also alles gut, alles in Ordnung, so heißt der Song. Habt ihr vielleicht auch schon beim Italiener um die Ecke, beim Pizzasnacken oder im Urlaub gesagt oder auch selbst gehört. Capré jetzt bei uns auf Fritz, ganz neu, mit seinem Track Tutto bene. An diesem

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2: Haltet eure ganzen Wünsche ready, denn heute gibt's hunderte von Sternenschnuppen zu sehen im Zeiss Großplanetarium in Berlin-Prenzlauer Berg. Bei der langen Nacht der Astronomie beobachtet ihr die totale Sonnenfinsternis live aus Spanien, weil da ist sie besonders stark zu sehen. Und anschließend gibt's in der Nacht von heute auf morgen bis zu 100 Sternschnuppen pro Stunde. Packt eure Wunschliste ein und auf zur langen Nacht der Astronomie im Zeiss Großplanetarium in Prenzlauer Berg. Sonnenfinsternis beobachten geht los ab 18 Uhr. Der Sternschnuppenrausch ist ab 21.30 Uhr. Und das alles for free.
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Better Late Than Never, Almost Monday auf Fritz, 12.27 Uhr ist es. Und jetzt der offizielle Sommerhit des Jahres 2026, zumindest bei uns in Deutschland. 5 Wochen am Stück, Platz 1 der Charts. Das sind Shakira und Burna Boy mit Die Die.

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4: Es ist 12.31 Uhr.
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5: Der Riesentech-Konzern Meta muss immer wieder Millionenstrafen zahlen. Tut wahrscheinlich kaum weh. Meta, dazu gehören WhatsApp, Instagram und Facebook. Heute startet aber ein Prozess in den USA. Da stehen 1,4 Billionen Dollar Strafe im Raum. Das könnte dann vielleicht schon wehtun. Und worum es da geht, erklärte Antje Sieb.
6: Es geht einmal um die Frage, hat Meta seine Social-Media-Apps gezielt so designt, dass sie eben leichter abhängig machen, um mehr Gewinn zu machen? Es geht auch um Jugendschutz auf Plattformen wie Facebook und Instagram. Meta selbst sagt dazu, ihnen sei Jugendschutz wichtig und ihre Apps seien auch nicht schuld an psychischen Problemen. Die Kläger, das sind diesmal mehrere US-Bundesstaaten bzw. deren Generalstaatsanwälte und die fordern sehr viel Geld von Meta.
5: Alkohol trinken kann krank machen. Besonders Männer sind von Alkoholsucht betroffen. Und es wird auch immer mehr Thema in der Politik. Die Bundesregierung will jetzt deshalb das sogenannte begleitete Trinken abschaffen. Bis jetzt durfte man ja ab 14 offiziell Sekt, Bier oder Wein trinken, wenn zum Beispiel ein Elternteil dabei ist. Das soll wegfallen. Nach der Bundesregierung stimmt als nächstes der Bundestag darüber ab. Hieße am Ende Sekt, Bier und Wein ohne Ausnahme ab 16. Muss das Grundgesetz geändert werden? Darüber wird nach dem Anschlag auf den Berliner CSD weiter diskutiert. Einige wollen, dass der Schutz queerer Menschen im Grundgesetz verankert wird. Sollte der Bundestag mal drüber abstimmen, fordert die Antidiskriminierungsbeauftragte Attermann. Sie ist sich sicher, dass dafür eine Mehrheit zustande kommen würde, hat sie den Zeitungen der Funke Mediengruppe gesagt. Good News für Brandenburgs Gedenkstätten. Die zuständige Stiftung bekommt extra Geld vom Bund. Nächstes Jahr gut 470.000 Euro. Stiftungsdirektor De Kroll hat rbb24 erklärt, warum mehr Geld gut ist.
7: Da haben die antisemitischen Vorfälle extrem zugenommen. Es kommt aber insgesamt durch die Zunahme auch und vor allem rechtsextremistischer Vorfälle zu Störungen, zu Schmierereien, sodass wir die Sicherheitskonzepte überarbeiten. Aber dafür können wir mehr Geld sehr gut gebrauchen.
5: Nicht nur nach Brandenburg geht übrigens extra Geld. Deutschlandweit bekommen Gedenkstätten zur Aufarbeitung des Nationalsozialismus und der SED-Diktatur nächstes Jahr mehr.
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5: Ganz viel Sonne heute und mit der wird es auch wieder wärmer. Aktuell noch um die 22 Grad, später werden es maximal 27 und morgen wird dann wahrscheinlich wieder die 30 erreicht.
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5: A2 Berlin Richtung Magdeburg, zwischen Brandenburg und Wollin, 45 Minuten Stau an der Baustelle. A9 Berlin Richtung Leipzig, zwischen Niemegk und Kleinmarzehns, ist die Richtungsfahrbahn gesperrt. Da ist LKW-Stau vor der Ausfahrt Niemegk, da braucht ihr mehr als eine Stunde länger. A10 westlicher Berliner Ring Richtung Dreikafeland, zwischen Großkreuz und Lees, 20 Minuten Stau und auch 20 Minuten länger auf der A12 Berlin Richtung Frankfurt-Oder zwischen den Rastplätzen Lebiner Heide und Kersdorfer See. Berlin A100 Stadtring Richtung Wedding zwischen Kreuz Schöneberg und Schmargendorf Stau und auch Richtung Treptow zwischen Beckstraße und Albuinstraße jeweils so 10 Minuten länger braucht ihr da und auch 10 Minuten länger auf der A103 Richtung Schöneberg im Kreuz Schöneberg vor der Abfahrt Sachsendamm. Das war's. Gute Fahrt euch.
4: Dankeschön.
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4: Es ist 12.35 Uhr, Tolga ist mein Name und wir machen jetzt weiter mit Musik aus Rumänien. Da haben jetzt viele wahrscheinlich erstmal so gar keine Vorstellung von, aber wenn ich euch sage, dass wir schon einige sehr berühmte rumänische Acts kennen, dann macht es vielleicht Klingeling, zum Beispiel Inna. Ja, oder Edward Meyer mit Stereo Love, natürlich ein riesen fetter Sommerhit. Jetzt gibt es einen Typen, auch aus Rumänien, und der hat wirklich einen Song gemacht und der hat irgendwas mit mir gemacht. Irgendwie habe ich dann wieder das Gefühl gehabt, ach, der Tolga aus dem Winterschlaf ist erwacht. Und ist ein gutes Zeichen, glaube ich, auch mal, wenn Jason Derulo plötzlich einen Remix von einem macht. Das ist jetzt bei DJ Goya auch passiert mit seinem Song Michiko. Obwohl, kann man so oder so sehen, bei Jason Derulo ist Geschmackssache, aber das ist die Version ohne Jason. Bitteschön.

0: Das ist Chaperone, die jetzt auch Make-up rausgebracht hat. Pink Pony Club war das bei uns auf Fritz. Und zwar mit Sephora zusammen. Ja, Lippenstift in erster Linie. Und das Krasse ist, sie verzichtet da auf Gehalt oder Beteiligung an den Einnahmen und spendet alles an ja, Organisationen, die sauberes Wasser garantieren, Unterkunft, medizinische Versorgung überall auf der Welt, im Nahen Osten, auch in der Ukraine und in Afrika und generell auch Support an die LGBTQ+-Community. Krass, finde ich richtig nice. Chaperone, Props an dieser Stelle. Bei uns geht's weiter mit neuer Musik von Mika Noé, der uns jetzt gleich mit seinem neuen Song auf jeden Fall übel zerstören wird. Ich sag's euch, wie das ist, mit Ankündigung.
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0: Mika Noé kennt ihr aus unserem Fritz-Programm, vielleicht ja sogar diesen Song, fühlst du das auch? Jetzt also eine neue Nummer mit dem Titel New York, Berlin. Ihr habt euch getrennt. Das macht ja schon mal gut Aua. Das beschäftigt einen ja dann schon so ein bisschen, ne, tendenziell. Ich meine, es gibt auch Leute, die da sehr schnell emotional wieder auf den Beinen sind und direkt nach der Trennung rumtindern und rumbumsen. Aber viele sind da erstmal gedanklich und auch emotional ein bisschen blockiert. Die Erinnerungen und Gefühle, die sind noch viel zu frisch, ja, um da jetzt den wirklich finalen letzten Cut zu machen. Und genau darum geht's auch in dem neuen Song von Mika Noé. Kleiner Reminder an dieser Stelle, Mika könnt ihr live sehen am 16. Dezember bei uns in Berlin im Festsaal Kreuzberg, präsentiert von Fritz. Also unbedingt Tickets klären, dabei sein. Das wird übelst nice. Jetzt Mika Noé mit New York, Berlin auf Fritz.
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0: 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Jetzt!
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0: Der

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0: Auch ohne den Partner, die Partnerin mal feiern gehen, ja, ist bei manchen Beziehungen tatsächlich drin. Finde ich richtig geil. Dann gibt es wiederum so diese Freunde, ne, ganz klassisch, die gibt es nur im Doppelpack. Auch manchmal sehr schwierig, 12.51 Uhr, Fritz ist an, warum erzähle ich darüber? Naja, Rose Grey haben wir gerade gehört auf Fritz mit Club to Your Arms. Die war also alleine unterwegs, alleine Party machen, freut sich aber auf den Nachhauseweg, ne? So Morgengrauen, die Sonne geht auf, weil zu Hause aber auch einfach eine wichtige Person, ihre große Liebe wartet, man kann sich reinkuscheln und so und deshalb heißt der Song auch From Club to Your Arms. Ah, das finde ich ist ein sehr schönes Bild. Grüße gehen raus übrigens an meine Freunde, die teilweise auch in ihren Beziehungen aneinander kleben wie lästige Warzen, also vielleicht mal, ne? Auch mal alleine was machen, nur so eine Idee. Man will ja nicht übergriffig sein, aber ich nutze jetzt hier einfach mal die Möglichkeit im Radio im Rahmen meines Jobs hier. Hier geht's gleich weiter mit Taylor Swift, Cruel Summer. Bis gleich.
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1: Also Freunde, ich muss ja sagen, dafür, dass die letzten Tage hier immer bei mir sehr abenteuerlich waren, ist das doch heute bisher ganz gut gelaufen. Es ist 13 Uhr, Fritz ist an, mein Name ist Holger und mit abenteuerlich meine ich unter anderem, meine Kontaktlinse ist verrutscht, ich war zwischenzeitlich blind, konnte hier nicht sehen im Studio, dann hatte ich noch ein Glassplitter im Zeigefinger. Bisher toi toi toi, ist nichts passiert, ich habe mich nicht verletzt, das Studio steht noch, nirgendwo Rauchentwicklung, das sind glaube ich gute Zeichen. Und das Tolle, ich habe ja, also das heißt das Tolle, ist ja auch ein bisschen traurig dann, aber ich habe ja nur noch eine Stunde Sendung und wenn ich die jetzt durchziehe, ohne dass hier irgendwie die Bude abfackelt, bin ich schon sehr stolz auf mich. Tame Impala mit Jenny gibt's gleich, Dracula im Remix, davor jetzt diese beiden von Roya, das ist nämlich ein dänisches Elektropop-Duo, Left and Right, bitteschön.

Tame Impala mit Jenny zusammen, Dracula im Remix auf Fritz. Es geht weiter mit drei Mädels aus UK, um genau zu sein, aus London, einer meiner Lieblingsstädte. Und die Mucke von dort ist ja immer sensationell, von daher Daumen nach oben. Wir sollten die Ladies auf jeden Fall auf dem Schirm haben, falls ihr sie kennt. Sehr gut, falls nicht, ihr werdet sie auf jeden Fall lieben. Flow nämlich, F-L-O geschrieben. Die harmonieren gesanglich so unfassbar krass. Also die sind so ein bisschen Sugar Babes, Destiny's Child, Next Generation. Jeder weiß genau, was der andere macht auf der Bühne. Die ergänzen sich stimmlich perfekt. Und die haben jetzt letztens eine Live-Version performt von Zara Larssons Midnight Sun. Oh, ich krieg schon direkt Gänsehaut alleine beim Anmoderieren. Hört mal, wie das klang.

0: Könnt ihr mir die Version jetzt irgendwie in Loop anhören? 2 Stunden lang, checkt die Mädels ab, mehr kann ich gar nicht sagen. Ich bin großer Fan, wie ihr vielleicht gerade rausgehört habt. Die haben übelst nice Track und den gibt's jetzt bei uns auf Fritz Flow, nämlich mit Leak It. Bitteschön.
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Das sind die Jungs von Panic at the Disco mit High Hopes. Hier bei uns auf Fritz, eine Band, die mich in der Abi-Zeit wirklich extrem krass begleitet hat. Ich kann mich noch erinnern, da habe ich immer übelst laut aufgedreht und bin meinen Freunden noch auf den Sack gegangen, wenn ich morgens die ganze Truppe irgendwie eingesammelt habe. Mit frischem Führerschein, mit Schrottkarre. Ja, und dann sind wir zur Schule gedackelt. Und da war immer Panic at the Disco an. Die Band, die eigentlich vor 3 Jahren ja das Bandaus angekündigt hatte oder verkündet hatte. Und dann sind sie aber letztes Jahr überraschenderweise im Oktober doch in Las Vegas aufgetreten. Ja, großes Bandjubiläum nämlich. Jetzt haben viele natürlich die Hoffnung, dass da trotzdem in den nächsten Jahren mal wieder was kommt. Aber der Frontmann, Sänger Yuri, der hat gesagt, ey, ich habe jetzt Frau, ich habe Kinder, ich muss mich um andere Dinge kümmern. Fair enough. Bei uns geht's jetzt weiter mit Yuyu. Und die könnt ihr live sehen. Jetzt direkt schon nächste Woche. Vielleicht habt ihr das mitbekommen, nach dem Anschlag beim CSD hatte ja Rapper Badran Kok ein Benefizkonzert angekündigt. Und das findet tatsächlich jetzt direkt statt. Nächste Woche, um genau zu sein, am 18. August. In der Berliner Columbia-Halle, da sind ganz viele krasse Acts mit dabei. Legende Herbert Grönemeyer zum Beispiel, Icke mit Bad Moms J, Domitiana, Absilon und eben auch Yuyu. Also seid auf jeden Fall gerne mit dabei. Die Einnahmen werden natürlich gespendet, alles für den guten Zweck. Richtig nice. Yuyu gibt's jetzt hier bei uns auf Fritz mit

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2: Bei frischer Luft und auf großer Leinwand seht ihr heute, ach, diese Lücke, diese entsetzliche Lücke im Waschhaus Potsdam in der Schiffbauergasse. Bruno Alexander, den kennt ihr als Titus von Die Discounter, der spielt hier Joachim, der bei einer angesehenen Schauspielschule angenommen wurde.
3: Wir können auch einfach erstmal anfangen mit Lächeln, Joachim, lächel mal. Und jetzt nicht nur mit dem Mund, sondern mit dem ganzen Körper. Versuch mal mit den Brustwarzen zu lächeln.
2: Wie Joachim ein Nippellächeln hinkriegt und wie er es mit seinen Großeltern überlebt, das erfahrt ihr heute beim Open-Air-Kino. Ach, diese Lücke, diese entsetzliche Lücke im Waschhaus Potsdam. Um 20 Uhr ist Einlass und rein kommt ihr ab 7 Euro.
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Ich merke gerade wieder, es ist keine gute Idee, vor einer Moderation so 5 Sekunden vorher vom Brot abzubeißen, aber ich bin sehr schnell im Essen, ist verschwunden, fast. Hab noch so ein 1/2 Kilo Brot irgendwie zwischen den Zähnen, aber die popel ich jetzt raus, während ihr Sonny Fordera hört mit Poppy Bascom zusammen. Think about us. Jetzt hier auf Fritz, und Schluck Wasser hilft dann gleich auch nochmal, ne?

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3: Ganz genau, 13:30.
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4: Brillen mit eingebauten Kameras sollten in Deutschland verboten werden bzw. anders aussehen. Das fordert die Organisation Hate Aid. Sie hat gesagt, sie hat wegen der Smart Glasses Klage gegen mehrere große Firmen eingereicht, unter anderem Meta, Ray-Ban, Oakley, Fielmann und Mr. Spex. Hate Aid argumentiert, dass solche Brillen mit Kamera nicht aussehen dürfen wie normale Brillen. Es sei in Deutschland verboten, Kommunikationsgeräte zu verkaufen, die Menschen unbemerkt filmen können. Von den Firmen gibt's noch kein Statement dazu. Der Schutz queerer Menschen, der muss im Grundgesetz verankert werden. Das wird diskutiert nach dem Anschlag auf den CSD in Berlin. Die Antidiskriminierungsbeauftragte des Bundestags, Atermann, fordert jetzt sogar eine Abstimmung darüber im Bundestag, berichtet Bianca Schwarz.
5: Atermann sagt, sie sei überzeugt, dass bei einer Abstimmung ohne Fraktionszwang eine Zweidrittelmehrheit der Abgeordneten des Deutschen Bundestages klipp und klar für den Schutz der geschlechtlichen und sexuellen Vielfalt der Menschen in Deutschland stimmen würde. Damit reagiert die unabhängige Antidiskriminierungsbeauftragte auf eine Äußerung von Unionsfraktionschef Thorsten Frey. Er hatte am Wochenende gesagt, eine entsprechende Gesetzesänderung halte er nicht für notwendig. Sie würde seiner Meinung nach die Verfassung überfrachten. Mehr Sicherheit für queere Menschen schaffe man so nicht.
4: Nicht wundern, nächsten Sonntag, wenn ihr unterwegs seid und LKW seht, die dürfen jetzt auch hier bei uns, also in Berlin und Brandenburg im August, sonntags fahren. Grund ist die aktuelle Niedrigwasserlage. Deshalb hatten das ja schon mehrere Bundesländer entschieden, weil vor allem wirtschaftlich ist es ein Problem. Weniger Sachen können gerade mit Schiffen transportiert werden. Muss also per Zug oder eben per LKW passieren. Und genau für diese Gütertransporte gilt die Ausnahme vom Sonntagsfahrverbot in Berlin und Brandenburg. Programmiert Meta seine Social-Media-Apps wie Instagram extra so, dass sie süchtig machen. Darum geht es bei einem großen Prozess ab heute in den USA. Mehrere Bundesstaaten klagen gegen Meta und fordern 1,4 Billionen Dollar Strafe. Es geht dabei um die psychische Gesundheit besonders junger User. Warum da manche von einem Tobacco-Moment sprechen, erklärt Antje Sieb.
6: Das spielt an auf die Tabakprozesse in den USA. Da ging es ja auch um die Frage, haben die Hersteller gewusst, dass Tabak süchtig und krank macht und haben das dann aber trotzdem verkauft? Und da sind die Konzerne am Ende zu hohen Schadenersatzzahlungen verurteilt worden. Es wurde auch Werbung eingeschränkt, weil bei den Prozessen gegen die Bundesstaaten, da kann es eben nicht nur um viel Geld gehen, sondern auch um die Frage, was müssen Social-Media-Firmen in Zukunft ändern? Ist das vielleicht ein Wendepunkt im Umgang mit Social Media?
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4: Das Wetter besteht aus Sonne, Sonne und Sonne. Gerade im Schatten noch ein bisschen frisch, in der Sonne schon gut warm oder ich sag's mal in Zahlen, aktuell um die 22 Grad und später maximal 27.
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4: Vorsicht auf der A10 östlicher Berliner Ring Richtung Dreieck Spreeau. Zwischen Marzahn und Hellersdorf liegen Gegenstände auf der mittleren Spur. A2 Berlin Richtung Magdeburg. Zwischen Brandenburg und Wollin. Stau an der Baustelle, da braucht ihr eine Stunde länger. A9 Berlin Richtung Leipzig. Zwischen Niemeck und Kleinmarzehns ist die Autobahn wegen Bauarbeiten bis zum Nachmittag gesperrt. LKW-Stau vor der Ausfahrt Niemeck 2 Stunden plus. Außerdem hat es natürlich im Staubereich einen Unfall gegeben. A10 westlicher Berliner Ring Richtung Dreieck-Havelland. Zwischen Großkreuz und Havelbrücke 10 Minuten Stau und Richtung Dreieck Werder auch 10 Minuten zwischen Potsdam-Nord und Föben. Und A24 Berlin Richtung Hamburg zwischen Pritzweig und Meilenburg Probleme nach einem Unfall. In Berlin A100 Stadtring Richtung Wedding zwischen Kreuz Schöneberg und Schmargendorf 10 Minuten Stau und Richtung Treptow auch 10 Minuten plus zwischen Wechsstraße und Albuinstraße. Auch vor der Abfahrt nach Treptow braucht ihr ein bisschen länger. Und schon wie gestern große Probleme auf der A103 Richtung Schöneberg und zwar im Kreuz Schöneberg staut es sich vor der Abfahrt Sachsendamer plus 30 Minuten. Das war's. Gute Fahrt euch und viel Geduld.
3: Dankeschön, Anja.
4: Gerne.
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3: Wunderschönen Mittwoch, 13.35 Uhr ist es. Anja, stell dir mal vor, du bist Schauspieler.
4: Ja.
3: Oder Schauspielerin und hast eine Szene mit The One and Only Zendaya.
4: Ja.
3: Dann ist man ja erstmal, glaube ich, sehr stolz grundsätzlich und denkt sich so, cool, aufregend. Ja. Dann passiert Folgendes. Die Szene wird einfach rausgeschnitten und landet nicht im finalen Produkt. Ist das mal assi?
4: Das ist enttäuschend.
3: Und das ist leider eine wahre Geschichte.
4: Ist
3: leider
4: ist
3: nicht mir passiert. Das wäre trotzdem sehr krass. Und zwar Dominik Feig.
4: Ach so.
3: Ja. Für die dritte Staffel von Euphoria nämlich. Und dann wurde er komplett rausgeschrieben und rausgeschnitten. Aber es gibt so Szenenbilder.
4: Gemein.
3: Er hat zumindest ein paar Setfotos noch gemeinsam mit Zendaya. Ist ja auch eine schöne Erinnerung.
4: Ja.
3: Oh Mann.
4: Weiß nicht, ob der Song ihn jetzt überhaupt trösten kann.
3: Weiß nicht, aber es läuft ja zumindest musikalisch ganz gut bei ihm. Vielleicht ist das so, ne?
4: Verschiedene, kann nicht alles gehen, meinst du?
3: Genau, verschiedene Dinge im Leben probieren und irgendwo fruchtet das dann idealerweise. Bei uns ist er jetzt bei Fritz gelandet. Das ist toll. Dominik Feig mit Baby Doll. Beruflich weiterhin alles Gute.

0: Ist natürlich auch eine absolute Lüge. Girls just wanna have fun. Das stimmt natürlich nicht. Ja, gibt's auch ein paar andere Ansprüche. Zumindest bei den Mädels, die ich in meinem Leben kennengelernt habe, ist das so. Kolleginnen, Freunde, ja, oder meine Mutter, meine Schwester. Spaß ist ein wichtiger Faktor. Aber The Kid Laroi, lassen wir dich mal in dieser Fantasiewelt. Vielleicht machst du da deine eigenen Erfahrungen und triffst dann auch nochmal andere Mädels, die mehr als Spaß wollen. Girls war das hier bei uns auf Fritz um 13.40 Uhr inzwischen schon. Und weiter geht es mit Büchern. Also es gibt ja wirklich Leute, die lesen E-Books. Finde ich immer so ein bisschen verwirrend. Klar, irgendwie zeitgemäß gleichzeitig auch und komfortabel, aber so echte Bücher mit dem Cover, mit den ganzen Seiten, die wir fühlen können, auf denen vielleicht ja sogar unsere Tränen landen bei emotional zerstörerischen Liebesgeschichten. Das ist irgendwie geil auch, so dieser Geruch von Büchern. Boah, irgendwie ein kleiner Antörner. Persönliche Meinung an dieser Stelle. Und wer hätte gedacht, dass Bücher auch beruflichen Einfluss auf uns haben können? Das ist nämlich Newcomerin Lori passiert. Ja, so ein Buch hat sie nämlich inspiriert, hat sie uns letztens im Interview erzählt.
1: Die Songidee ist aus einem Buch entstanden tatsächlich. 50 Sätze, die das Leben leichter machen. Shoutout an Karin Kuschig. Es war ehrlich gesagt ein totaler Notkauf im Urlaub im Januar. Alle Bücher waren durchgelesen und das war einfach das Erste, was ich im Bookstore gefunden habe. Und ich bin ehrlich, ich war echt skeptisch. Aber dann war da dieser eine Satz: Wer mich ärgert, bestimme immer noch ich. Und der hat mein Leben wirklich leichter gemacht und mich seitdem so geprägt, dass ich einfach einen Song draus machen musste.
0: So, und jetzt wollt ihr diesen Song natürlich hören. Und den darf dann natürlich Lori, ist ja wohl ganz klar, selbst anmoderieren. Bitteschön.
1: Hi, hier ist Lori aus West-Berlin und ihr hört meinen Song Wer mich ärgert bei Fritz.

0: In unserer Reihe Unorganisierte Kriminalität jetzt der Enkeltrick.
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0: Augenblick von Paschanim hier bei uns auf Fritz. 13.49 Uhr ist es und den seht ihr natürlich auch live beim Tefeld am Flughafen Tempelhof. Die große, große Premiere am 22. August, das allererste Mal, ja, präsentiert von Fritz mit ganz vielen anderen tollen Acts. Auch Paul Kalkbrenner ist mit dabei, Marlon Hofstadt, den gibt's übrigens hier gleich mit Makina Time, South Star, das wird übelst nice. Tickets klären, dabei sein oder Fritz hören und Gästelistenplätze klar machen. Haben wir ja in dieser Stunde schon ein paar rausgehauen und so machen wir natürlich weiter. Also, Fritz hören lohnt sich, also auch wirklich faktisch so. Wir hören uns morgen wieder, ich verabschiede mich in der Spätschicht ab 18 Uhr, ist Tolga wieder am Start. Warum rede ich jetzt in der dritten Person von mir? Auch komisch. Naja, One Republic gibt's gleich und mein Name ist Tolga. Bis morgen, bis denn.
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4: Ja, vielleicht ja auch jetzt gleich schon. Wir haben es 14 Uhr.
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4: Wir sind mittendrin im Warm-up für Rave the Planet. Diesen Samstag, es wird wirklich maximalster Absturz. Es wird hot und ihr seid mit dabei. Wir haben noch ein paar Spots auf dem Panpot Float, also dem Truck vom DJ-Duo Panpot. Und da könnt ihr mit eurer Lieblings-Plus-1 wirklich sehr, sehr gerne dabei sein. Machen wir folgendermaßen. Wir kommen jetzt schon mal so ein bisschen in the mood. Wir pumpen eine halbe Stunde DJ-Set von Paula Hilton. Und ihr macht in der Zeit die Fritz-App auf und schickt uns eine Studio-Message, eine Sprachi, wo ihr singt, warum ausgerechnet ihr genau die Richtigen seid, um auf dem Truck bei Rave the Planet dumm zu gehen. Also, Fritz-App auf, Sprachi singen in der Studio-Message und jetzt DJ-Set pumpen von Paula Hilton auf Fritz.

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2: 14:30 haben wir's.
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2: Und die hat Anja Haufe.
3: An Berliner Schulen soll mehr getan werden, damit SchülerInnen nicht zu ExtremistInnen werden. Das will die Berliner Bildungsverwaltung, hat ein Sprecher dem evangelischen Pressedienst gesagt. Was sie plant, erklärt Ingo Janssen.
4: Zum neuen Schuljahr bekommen Lehrkräfte der gesellschaftswissenschaftlichen Fächer demnach einen neuen Fachbrief. Darin geht es unter anderem um den Umgang mit unterschiedlichen Meinungen, politischen Positionen sowie Diskriminierung und Menschenrechtsverletzungen. Hintergrund ist der mutmaßlich islamistische Anschlag auf den Christopher Street Day. Dabei war eine Frau getötet worden, 31 Menschen wurden verletzt.
3: Smart Glasses sollten nicht wie normale Brillen aussehen, denn Menschen sollten nicht so leicht unbemerkt gefilmt werden können. Das fordert die Organisation Hate Aid und geht noch weiter. Sie hat laut eigener Aussage eine Anzeige erstattet gegen mehrere große Firmen wie Meta, Ray-Ban, Mediamarkt und Apollo. Sie alle würden Smart Glasses verkaufen, bei denen die Kameras nicht gut genug erkennbar seien. Das sei besonders blöd für Frauen, die Opfer von digitaler sexualisierter Gewalt würden. Die Firmen haben sich dazu noch nicht geäußert. Alkohol trinken kann krank machen. Besonders Männer sind von Alkoholsucht betroffen. Und das wird auch immer mehr Thema in der Politik. Die Bundesregierung will jetzt deshalb das sogenannte begleitete Trinken abschaffen. Bis jetzt durfte man ja ab 14 offiziell Sekt, Bier oder Wein trinken, wenn zum Beispiel ein Elternteil dabei ist. Das soll wegfallen. Nach der Bundesregierung stimmt als nächstes der Bundestag darüber ab. Hieße am Ende, wenn es durchkommt, Sekt, Bier und Wein ohne Ausnahme ab 16. Schwimmen können ist wichtig, kann Leben retten. Darauf macht die Extremschwimmerin Nathalie Pohl gerade aufmerksam. Sie ist gestern Morgen in Frankfurt am Main in den Main gesprungen und schwimmt jetzt durch Main und Rhein nach Köln. Dafür reicht das Niedrigwasser wohl noch aus. 200 Kilometer sind's. Mit der Aktion sammelt sie Spenden für Schwimmprojekte und Schwimmschulen. 36.000 Euro sind bis jetzt wohl schon da.
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3: Bis zu 27 Grad bekommen wir heute und dazu scheint den ganzen Tag die Sonne. Bis die Sonnenfinsternis kommt natürlich. Auch nächsten Tage wieder viel Sonne und immer wärmer. Wärmster Tag wird wohl der Samstag mit um die 35 Grad. Sonntag soll es dann regnen und zack, wieder 10 Grad runter.
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3: Einfach schon mal Wochenende-Aussicht am Mittwoch. Warum nicht? A2 Berlin Richtung Magdeburg. Zwischen Wollin und Ziesa Stau an der Baustelle. Ihr braucht 20 Minuten länger. A9 Berlin Richtung Leipzig. Zwischen Niemeck und Kleinmarzehns ist die Autobahn wegen Bauarbeiten bis zum späten Nachmittag gesperrt. Ihr steht davor im Stau und die letzte freie Ausfahrt ist Brück. Außerdem gibt es am Stauende Probleme durch einen Unfall. Baustellen Stau auf der A10, dem westlichen Berliner Ring, vor der Havelbrücke in beiden Richtungen 10 Minuten plus. A12 Frankfurt-Oder Richtung Berliner Ring, zwischen Briesen und Fürstenwalde Ost. Stau und stockender Verkehr, 60 Minuten länger braucht ihr da. Das ist ein Unterschied. In Berlin, auf dem Stadtring, stockt es immer wieder zwischen Schmargendorf und Albuinstraße. In beiden Richtungen braucht ihr 10 Minuten länger. Und auch auf der A103 am Kreuz Schöneberg, und zwar auf den Überfahrten Richtung Treptow und Richtung Sachsendamm. In Marzahn ist die Unfallstelle auf der Rienstraße inzwischen geräumt. Da sollte es bald wieder besser werden. Und bei der S-Bahn gibt es einen Böschungsbrand bei Lichterfelde Süd. Deswegen fahren S25 und 26 gerade nicht zwischen Lichterfelde Ost und Teltow Stadt. Das war's. Gute Fahrt euch.
2: Danke dir.
3: Gerne.
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2: Halbe Stunde haben wir gerade geraved zum DJ-Set von Paula Hilton im Warm-Up für Rave the Planet diesen Samstag. Ihr habt ja die Möglichkeit, euch und eurem Lieblingsplus 1 einen Platz auf dem Truck vom Panpot-DJ-Duo zu saven. Aufgabe war, eine Sprache in der Studio-Message zu schicken, wo ihr singt, warum ihr da unbedingt dabei sein müsst. Jana aus Reinickendorf hat eher Freestyle gerappt, aber ich würde sagen, das lassen wir trotzdem zählen.
5: Hey, ich bin Jana und ich möchte gerne zum Rave the Planet. Warum? Weil ich richtig cool upspacen möchte, weil ich dieses Jahr 30 wurde und ich leider noch keine richtige Party hatte.
2: Ja, und das geht ja wohl gar nicht. Quatsch mal gleich nochmal mit Jana, wie genau sie ihren Geburtstag nachholen wird. Jetzt erstmal Ariana Grande mit Hate That I Made You Love Me hier auf Fritz.

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1: Charlie XCX war das mit Camera.
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1: Ah, und ich liebe sie doch einfach, diese Atmosphäre, wenn in Berlin wieder irgendwelche Straßenfeste oder halt Party-Demos sind, wie diesen Samstag, Rave the Planet, zwischen Brandenburger Tor und Siegessäule. Und ihr könnt da nicht nur mittendrin sein, sondern ganz Premium, so leicht oben drüber auf dem Truck vom DJ-Duo Pelmkot. Jana aus Reinickendorf, du hast uns gerade schon erzählt, das wäre deine Rave the Planet-Premiere. Du warst da noch nie?
3: Nee, noch nie. Ich habe das total verpeilt immer. Also voll peinlich, ne? Wenn man eigentlich auch voll auf dem Sieg steht und aber das immer irgendwie vercheckt hat.
1: Aber weil du vor kurzem erst nach Berlin gezogen bist oder weil es tatsächlich, nee, weil du eine kleine loste Maus bist?
3: Nee, ich bin leider hier gebürtig und habe das dann immer irgendwie von Kollegen erfahren und dann wollte ich mir das immer merken und naja, so wie es ist, dann merkt man sich das dann doch irgendwie nicht und dann hat man das immer wieder vercheckt um einen Tag oder zwei.
1: Ja, das kenne ich sehr gut. Deswegen, wenn mir jemand sowas erzählt, ich trage es immer sofort in den Kalender, weil ansonsten wäre bei mir auch Krise.
3: Das ist schlau.
1: Jetzt, du warst offensichtlich noch nie bei Race the Planet, aber warst du sonst schon mal bei irgendeiner von den zahlreichen Veranstaltungen auf einem Wagen?
3: Nee, auf einem Wagen noch nie.
1: Oh.
3: Das ist ja voll Premium. Also ich weiß gar nicht, wie man da raufkommt. Nee, da war ich noch nie.
1: Ich kann dir erzählen, wie du da raufkommst. Ja, wie du VIP wirst. Du musst einfach nur das tun, was du gemacht hast, und zwar hier anrufen, weil du bist dabei mit deiner Lieblingsplus 1 auf dem Panport Float bei Rave the Planet. Es gibt Drinks for free, es gibt ein Goodie Bag, es gibt Tickets für die Aftershow im Ritter Butzgewalt. Man will ja weiter tanzen, nur weil Rave the Planet vorbei ist. Deswegen alles richtig gemacht, Jana. Vielen Dank fürs Anrufen und ganz viel Spaß.
3: Mega, danke. Dankeschön.
1: Würde gerne. Ey, und Leute, wenn es bei euch nicht geklappt hat, müsst ihr gar nicht traurig sein. Morgen Nachmittag könnt ihr euch wieder einen Platz auf dem Truck saven. Und am Samstag ab 14 Uhr auch einfach Fritz anmachen, weil dann ist es so, wie als wärt ihr live vor Ort dabei. Und weil wir uns gerade schon so schön warm getanzt haben, geht's jetzt noch ein bisschen weiter mit Rave-Mucke. Hier sind Dr. Motte und Tomahawk mit Imagine Love auf Fritz.
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0: Bomber auf Fritz mit 12 to 12. Weiter geht's mit Benno und den kennt ihr ziemlich wahrscheinlich von seinem gemeinsamen Track zusammen mit Sahide.
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0: Falls aber irgendwie doch nicht und Benno sagt euch noch nichts, hat er uns netterweise seine Musik nochmal in 5 Worten zusammengefasst.
2: Also meine Musik in 5 Worten müsste ich sagen, Musik für jeden einzelnen Menschen.
0: Das ist schon mal ein guter Ansatz. Sein neuester Track heißt Crush der Stadt und den gibt's jetzt.

0: altes. Benno war das auf Fritz mit Crush, der Start. Heute einen Tag, wo space-technisch ganz schön viel abgeht. Wir haben die fast totale Sonnenfinsternis abends. Dann ist ja Perseiden oder so, ne? Also auf jeden Fall Sternschnuppennacht danach. Da dachte ich, ich behalte hier ganz geheim für mich, was ich nach der Arbeit mache, wo ich mir das alles anschaue, damit da bloß nicht zu viele Menschen sind. Naja, und dann hat sich Fritz Kollege Natalia gedacht, nee, das erzähle ich allen.
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3: Haltet eure ganzen Wünsche ready, denn heute gibt's hunderte von Sternschnuppen zu sehen im Zeiss Großplanetarium in Berlin-Prenzlauer Berg. Bei der langen Nacht der Astronomie beobachtet ihr die totale Sonnenfinsternis live aus Spanien, weil da ist sie besonders stark zu sehen. Und anschließend gibt's in der Nacht von heute auf morgen bis zu 100 Sternschnuppen pro Stunde. Packt eure Wunschliste ein und auf zur langen Nacht der Astronomie im Zeiss Großplanetarium in Prenzlauer Berg. Sonnenfinsternis beobachten geht los ab 18 Uhr. Der Sternschnuppenrausch ist ab 21.30 Uhr. Und das alles for free.
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0: der Nonnendammallee Richtung Spandau, auf der Seestraße vorm Stadtring und auf der Landsberger Allee in Marzahn stadtauswärts. Und dann schauen wir noch kurz zur S-Bahn. Die S25 und der 26 fahren zurzeit nicht zwischen Teltowstadt und Lichterfelde Ost. Grund ist ein Böschungsbrand. Ein unterwegs. Gute Fahrt.
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0: Also wenn es nach VerschwörungstheoretikerInnen geht, dann geht ja hier um 15:33 die Welt unter. Dann soll die Schwerkraft für 7 Sekunden aussetzen und dann ist alles over. Mein Service jetzt für euch, ich würde es nochmal sagen, aber das mit den Verschwörungstheorien so ein kleines bisschen wegnuscheln. Und ihr dreht jetzt euer Radio nochmal ein bisschen lauter und hofft, dass Chef das hört und ihr dann jetzt spontan Feierabend machen dürft, okay? Also, halbe Stunde haben wir noch, bis die Welt untergeht. Na, Verschwörungstheoretiker, genießt die letzten 30 Minuten, umarmt eure Liebsten, geht nochmal raus, bleibt bloß nicht auf Arbeit sitzen. Hier auf Fritz jetzt Adamport, SG Lewis.

0: entspannter Sommerhaus von Adam Port, S.G. Lewis und Keine Musik. Das war Be The One hier auf Fritz. Und wenn ihr heute, warum auch mal, einen schlechten Tag haben solltet, dann Good News, in einer guten halben Stunde ist es alles vorbei. Um genau 15:33 soll nämlich für 7 Sekunden die Schwerkraft aussetzen und dann die Welt untergehen. Sagen zumindest die Verschwörungstheoretiker vom Project Anchor. Und damit wir wirklich optimal auf dieses Ereignis vorbereitet sind, haben wir mit Lisanne gesprochen. Die studiert Physik an der TU und sie sagt, wir werden alle quasi unfreiwillig zu Spider-Man, wenn die Schwerkraft für 7 Sekunden aussetzt.
1: Es gibt sowas, das nennt sich Trägheit. Also vielleicht habt ihr das schon mal gehört. Aber Trägheit sorgt dafür, dass wenn man jetzt beispielsweise läuft oder hüpft, dann stößt man sich dabei ja vom Boden ab. Und wenn jetzt die Gravitation aussetzt, dann gibt es keine Kraft mehr, die dich zurück zum Boden holt. Heißt, man fliegt nach oben, wie Spider-Man.
0: Ich finde, das klingt im ersten Moment ziemlich geil, aber eventuell wird es gar nicht so spaßig, sagt Lisanne. Vor allem nicht für alle, die draußen sind.
1: Weil nämlich die Atmosphäre, also die ganze Luft, wird durch die Gravitation am Boden gehalten. Heißt, wenn es keine Gravitation mehr gibt, dann würde uns die Luft abhauen. Das gleiche gilt übrigens für Wasser, das wird auch nach oben gehen. Das ist jetzt erstmal kein Problem für 7 Sekunden, aber wenn dann

0: die Gravitation wiederkommt, dann würde ja die Luft auf einen Schlag wieder nach unten kommen. Und das würde richtig heftige Winde, Stürme auslösen. Im Wasser würde das Tsunamis auslösen. Und ich kann mir auch vorstellen, dass es zu Erdbeben kommen könnte, aber da müsste man sich nochmal den Erdkern genauer angucken.
1: Okay, also die Zeit nach dem Weltuntergang ist der beschissene Teil. Damit rechnest du ja auch nicht unbedingt. Aber jetzt noch ganz schlechte Nachrichten für viele von euch. Lisanne hat uns nämlich erzählt, wo es am gefährlichsten wird.
0: Im Auto wird es auch spannend, weil die Erde ist ja rund und das Auto fährt auf dieser Kreisbahn. Aber wenn man keine Gravitation mehr hat, dann würde das Auto nicht mehr auf diesem großen Kreis fahren, sondern geradeaus weiter. Und dann würde es so ein bisschen vom Boden abheben und dadurch könnten wir nicht mehr lenken oder nicht mehr bremsen. Also es wird gefährlich.
1: Na gut, aber immerhin Fritz hören, wenn es zu Ende geht. Hat er auch schon mal was. So, jetzt aber nochmal Real Talk. Lisanne sagt nämlich, sehr wahrscheinlich kann das gar nicht möglich sein, dass für 7 Sekunden die Schwerkraft einfach ausgeknipst wird.
0: Also die Erdanziehungskraft kommt ja durch die Masse der Erde und damit die verloren geht, müsste halt die Erde ihre Masse verlieren. Und das ist physikalisch unmöglich, weil man ja die Masse nicht einfach an- oder ausstellen kann.
1: Naja, wir werden sehen. 15.33 Uhr ist es soweit. Vielleicht geht die Welt unter, vielleicht heben wir alle ab. Vielleicht müssen wir doch am Boden der Tatsachen bleiben. Wir sind auf jeden Fall live für euch dabei und werden berichten hier auf Fritz. Mhm.

0: Nochmal ganz emotionale Klänge auf die letzte halbe Stunde, die wir hier auf Mutter Erden haben. Auf Fritz 2, 15:33, wenn es nach Leuten von Project Anchor geht, geht ja die Welt unter. Weil erst 7 Sekunden keine Schwerelosigkeit und dann ist, glaube ich, einfach vorbei. Oder wo, das wurde nicht genauer erklärt. Dann ist auf jeden
1: Fall. Es ist halt so, ich glaube, weil wenn 7 Sekunden keine Schwerelosigkeit, geht erst alles hoch. Und wenn dann wieder Schwerelosigkeit ist, bums, alles hoch.
0: Ja, runter. Checke.
1: Und dann Ende.
0: Okay, lass mal, also 20 Minuten haben wir noch, ziemlich genau sogar. Ja. Wie bereiten wir uns darauf vor? Was ist deine Strategie, Antonia?
1: Also ich würde dir sagen, es ist ja schon mal gut, wenn man nicht mit hochfliegt, weil dann kann man auch nicht danach klatsch wieder runter.
0: Ja.
1: Und da würde ich Sexshops empfehlen, weil da gibt es meistens Dinge, mit denen man sich fesseln oder anleinen kann.
0: Sehr gut.
1: Und da einfach mal einen Großeinkauf machen.
0: Ja, verstehe.
1: Ja.
0: Ich habe 2 Strategien. Einmal drin bleiben, auf jeden Fall auch, ne? Weil dann fliegst du halt nur gegen die Decke. Das ist schon mal gut.
1: Ja, nicht so weit.
0: Und ich weiß nicht, ob hier in der Nähe vom Fritz-Studio ein Sexshop ist. Deswegen würde ich einfach ins Techniklager rennen, weil Techniker im Rundfunk haben immer Gaffer. Da ist immer Gaffertape.
1: Techniker haben auch immer Kabelbinder.
0: Ja. Mhm. Und dann würde ich hier irgendwas am Fußboden machen. Nicht ganz so kinky wie du, aber Hauptsache irgendwie. Ja,
1: am Ende kannst du auch mit einem Kabelbinder kinky sein.
0: Stimmt.
1: Und es hilft auch beides auch gegen den
0: Gaffer.
1: Weltuntergang.
0: So.
1: Leute, auf die letzten Minuten noch mal ein bisschen Spaß haben.
0: Ja, ey, wir genießen jetzt die letzte Zeit, die uns noch bleibt. Wir begleiten das Ganze live. Wir sind sehr gespannt. Vielleicht heben wir machen die ganze Zeit Gags. Wissen wir doch
1: gar
0: nicht.
1: Das stimmt.
0: Am Ende lachen die Verschwörungstheoretiker ein.
1: Kann gut sein.
0: Doja Cat, Women gibt's jetzt hier auf Fritz. Genießt die letzten 20 Minuten, die wir alle gemeinsam noch haben.

bisschen entspannt, Doja Cat, auf dem Mittwochnachmittag. Warum auch nicht? Woman war das hier auf Fritz. Und wir haben ja gerade drüber gequatscht, ne? Eventuell ist 15:33 hier alles vorbei. Weltuntergang, 7 Sekunden, keine Schwerelosigkeit, es wird ganz schlimm. Wir haben über Strategien gesprochen. Meine Fritz-Kollegin Antonia Kinas hat gesagt, sie würde in den Sexshop gehen, weil da gibt's ja so Fesselzeug und dann kannst du dich an der Erde festfesseln. Und ich finde das so süß, dass die Fritz-Community zusammenhält. Thomas aus Spandau hat nämlich geschrieben, kommt zu mir in den Laden, ich versorge euch mit Fesselzeug und so, habe genug in meinem Shop. Herzlichen Dank, Thomas, für das Angebot. Und ich weiß nicht, ob Thomas gerade auf Arbeit ist, aber wenn ja, heißt das ja, dass Fritz in einem Sexshop läuft. Und die Vorstellung, die finde ich irgendwie ein bisschen lustig.

0: Daddy Swims ist das hier auf Fritz mit Mr. Know-It-All. Und dieser Mr. Know-It-All, der weiß vielleicht auch, ob es stimmt, ob wirklich nachher um 15.33 Uhr für 7 Sekunden die Erdanziehungskraft Ciao sagen wird. Das glauben zumindest Anhänger der Verschwörungstheorie Project Anchor. Angeblich weiß wohl auch die NASA darüber Bescheid, die will es aber verheimlichen. Es soll geheime Bunker geben, wo dann wichtige Menschen drin chillen, während wir Normalos hier abheben werden. Und unsere Fritz-Reporterin Jule Lippig hat die BerlinerInnen auf dieses Ereignis schon mal vorbereitet.
1: Halt dich an mir fest. Alex, bist du abgehoben?
2: Grundsätzlich ja.
1: Grundsätzlich ja, wie machst du das so? Also was sind so Tipps fürs Abgehobensein? Weil die Menschen müssen sich ja für heute Nachmittag darauf vorbereiten.
2: Kann man seinen Arzt fragen oder Apotheker, die kriegen das immer gut hin, glaube ich.
1: Claire, ich merke von deiner Reaktion, du weißt nicht Bescheid.
3: Ich weiß gar nichts.
1: Manche würden sagen Verschwörungserzählung, Verschwörungstheorie, ich sage, es ist eine wahrhaftige Theorie. Die Erdanziehungskraft sagt tschüss, ciao sagt die.
3: Ich würde dann raten, vielleicht zu starkem Klebeband zu greifen, nicht unbedingt Kreppband, vielleicht ein altes, gutes altes Gaffer.
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3: Wenn das Leben dich zerreißt.
4: Wenn die Erdanziehungskraft aufhört.
1: Wie bereitest du dich drauf vor, Greta?
5: Ich glaube, man muss sich einfach an Stühle festkleben.
1: Panzertape, Sekundenkleber, da reicht da so ein Uhu. Uhu.
5: Ich glaube, da reicht kein Uhu-Stift.
1: Sekundenkleber?
5: Ja, ich glaube, das würde reichen.
1: Und dann kann man auf dem Boden der Tatsachen bleiben.
5: Ja.
1: Leon, das könnte ja auch echt gefährlich werden. Wenn alles nach oben fliegt, Leon, stell dir das mal vor. Digga, ich raste aus. Also wenn wir alle fallen, dann später. Vielleicht für eine Strategie für die Leute, die auf dem Boden bleiben wollen.
6: Grounded sein, Mann. Hol die Moonboots, mach dir Bleigewichte rein und dann bist du am Start. Dann bleibst du unten. Völlig losgelöst.
1: Von der Erde.
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1: Bist du abgehoben?
6: Ja, sehr.
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9: Wie können eure Lehrkräfte im Unterricht mit extremen Meinungen umgehen? Dafür soll es jetzt eine neue Anleitung geben, hat die Berliner Bildungsverwaltung angekündigt. In einem neuen Fachbrief soll es Kapitel zu solchen Meinungen geben und welche Regeln in der Schule gelten sollen. Dann könnte man sich klarer mit kontroversen Themen, politischen Positionen und auch Diskriminierung beschäftigen, heißt es. Die Briefe, die sind eine Reaktion auf den Anschlag vom Berliner CSD, gibt ja Hinweise darauf, dass der mutmaßliche Täter Islamist war. Das Problem sind nicht die E-Scooter, sondern die Menschen, die sie nutzen. Das sagt der Vorsitzende des Fußverkehrsverbands Fuß e.V. Der fordert mehr feste Abstellplätze für E-Scooter in Berlin. Und der betont auch, es dürfe nur so viele E-Scooter in der Hauptstadt geben, wie Abstellflächen vorhanden sind. E-Scooter, die einfach auf dem Gehweg rumliegen oder stehen, können zur gefährlichen Stolperfalle werden. Besonders für Menschen, die nur schlecht oder gar nicht sehen können. Brillen mit eingebauten Kameras, die sollten in Deutschland verboten werden bzw. anders aussehen. Das fordert die Organisation HateAid. Die hat gesagt, sie hat wegen der Smart Glasses Klage gegen mehrere große Firmen eingereicht. Unter anderem Meta, Ray-Ban, Oakley, Fielmann und Mr. Spex. HateAid argumentiert, dass solche Brillen mit Kamera nicht aussehen dürften wie normale Brillen. Es sei nämlich verboten, Kommunikationsgeräte zu verkaufen, die Menschen unbemerkt filmen können. Von den Firmen gibt es bisher noch kein Statement dazu. 50 plus 1. Das ist eine Regel bei Fußballvereinen in der ersten und zweiten Liga. Und die sagt, Vereine müssen selbst etwas über die Hälfte der Stimmen behalten, damit nicht irgendwelche InvestorInnen über so einen Verein entscheiden können. Nachdem die Regel jetzt 8 Jahre lang geprüft wurde, hat das Bundeskartellamt entschieden, ja, die Regel, die soll so weiter gelten. Aber Vereine sollten dann auch dafür sorgen, dass dann auch wirklich die Mitglieder im Verein mit abstimmen dürfen.
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9: Der Ralf ist da. So heißt das Hochdruckgebiet gerade über uns. Und Ralf bringt uns klaren Himmel mit Sonne und aktuell 24 bis 27 Grad im Sendegelände. Und morgen dann auch wieder viel Sonne und es wird heiß bei bis zu 30 Grad.
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9: Die A9 Berlin Richtung Leipzig zwischen Niemeck und Kleinmarzenze ist die Autobahn wegen Bauarbeiten bis zum späten Nachmittag noch gesperrt. Davor steht er im Stau. Die letzte freie Ausfahrt ist Brück. Es gibt einen Baustellenstau auf der A10, dem westlichen Berliner Ring, vor der Havelbrücke in beiden Richtungen. 10 Minuten plus. Stau auch auf der A12, Frankfurt-Oder Richtung Berlin, zwischen Briesen und Fürstenwalde Ost aktuell 45 Minuten extra. In Berlin ist es gerade ein bisschen voller auf dem Stadtring, Stock zwischen Schmargendorf und Albuinstraße. Am besten in beiden Richtungen 10 bis 15 Minuten mehr einplanen. Dann die A103 Kreuz-Schöneberg, da dauert es länger auf den Überfahrten Richtung Treptow sowie Richtung Sachsendamm. Und es gibt 10 Minuten extra auf den folgenden Staupunkten rund um Schlesisches Tor und die Elsenbrücke, Rudolf-Rühl-Allee Richtung Biesdorf, Nonnendamm-Allee Richtung Spandau und Seestraße vor dem Stadtring. Außerdem auch noch stadtauswärts Frankfurter Allee und Landsberger Allee in Marzahn. Das war's, kommt gut durch.
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10: Jo, es ist auf die Sekunde genau 15.33 Uhr und das heißt... Eigentlich sollte, wenn es nach Project Anchor geht, so eine Verschwörungsgruppe, sollte jetzt die Gravitation aussetzen für 7 Sekunden. Jona, merkst du was?
11: Ich versuche hochzuspringen, aber es geht nicht.
10: Ja, ich bin irgendwie auch noch sehr am Boden der Tatsachen geblieben. Ich weiß nicht. Vielleicht ist das auch so ein regionales Ding? Meinst du, wir in Potsdam hier, wir werden ausgespart davon?
11: Das Sendegelände klebt am Boden.
10: Ja, wir gucken mal. Wir schalten mal gleich zu unserer Katastrophenreporterin Jule Lippig, die ist am Alex unterwegs. Vielleicht ist da gerade schon Ausnahmezustand. Ihr bleibt gerne unbedingt bei Fritz, weil dann seid ihr immer aktuell informiert. Ja, und offenbar hat sich die Musikredaktion auch ein bisschen verplant. All-time high. Hier ist überhaupt niemand high. Nico Santos jetzt auf Fritz. Schönen Mittwoch.

0: Neue Musik von Galantis. Do You Mind war das hier auf Fritz? Und es war ein Weltuntergang der ganz großen Klasse. Um 15.33 Uhr, also eben gerade ist es passiert, laut der Verschwörungstheorie-Gruppe Project Anchor sollte für 7 Sekunden die Schwerkraft aussetzen. Ich kann Entwarnung geben, das Fritz-Studio hier in Potsdam steht noch, aber wie ist es draußen in der postapokalyptischen Welt? Katastrophenreporterin Jule Lippig ist in Berlin am Alex unterwegs. Jule, wie ist die Lage?
1: Ja, ich blicke hier am Alexanderplatz auf den Fernsehturm und ich bin schockiert. Bei Gott, hier war vor einigen Minuten alles oben in der Luft. Und auch jetzt ist hier noch so einiges nicht am Boden. Da oben sehe ich eine Taube. Nein, nicht nur eine, nicht nur zwei, unzählige Tauben.
0: Krass.
1: Da hinten eine Wolke. Da drüben, ich bin fassungslos, ein Luftballon.
0: Jule, wie gehen die Menschen vor Ort mit dieser doch sehr besonderen Situation um?
1: Ja. Die Menschen hier auf dem Alex sind bodenlos. Ich sehe hier einige schwitzende Gesichter. Hier halten sich, ja, hier krallen sich Menschen an ihren Einkaufstüten fest. Voller Angst und Schrecken, ja, Schrecken hier wirklich abzuheben. Aber einige Wissende haben sich hier tatsächlich auf Project Anchor vorbereitet. Hier beispielsweise da ein Mann, der seinen Hund an einer Leine hat. Mitgedacht hat er, ein genialer Streich, um die Gravitation auszutricksen. Eine Leine, mein Respekt. Aber andere zittern noch. Da bei der Weltzeituhr, da hinten bei der Weltzeituhr ein Musiker, der sich an seinem Mikrofon festklammert und ganz schlimm singt. Ja, ganz schlimm. Das ist wohl die Melodie des Weltuntergangs. Aber Samu, ich kann Entwarnung geben. Stand jetzt, 15.40 Uhr, ist die sogenannte Schwerkraft noch da. Beziehungsweise ja, sie war die ganze Zeit da. Aber ich bleibe natürlich weiterhin vor Ort und beobachte die Lage weiter gespannt. Falls jedoch noch irgendwo was nach oben fliegt, melde ich mich ASAP vom Alexanderplatz.
0: Fritz, Krisenreporterin Jule Lippig war das, live vom Alexanderplatz in Berlin. Danke dir, Jule, für deinen unermüdlichen Einsatz.
1: Gerne, immer wieder gerne.
0: Bleiben Sie grounded, meine Lieben.
2: Ich würde dich gerne...

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Martin Garrix und Ed Sheeran waren das mit Repeated hier auf Fritz. Und ja, was soll ich sagen? Wir haben ja nun damit gerechnet, dass hier die Welt untergegangen ist um 15.33 Uhr und haben uns gedacht, naja, wenn die Welt dann untergegangen ist, dann musst du ja nicht mehr Inhalte planen. Und deswegen, wir schalten einmal kurz in die Fritz-Redaktion. Da ist gerade richtig Action, weil scheiße, jetzt musst du ja noch hier Content finden für die Sendung. Deswegen, wir hören jetzt erstmal einfach weiter Musik. Und schau mal, was die lieben Kollegas und Kolleginnen in der Fritz-Redaktion so für uns zaubern, okay?

0: Sarah war das mit Mia Wallace hier auf Fritz. Leute, ich habe gestern zum ersten Mal was gemacht. Und zwar war ich zum ersten Mal in einem Open-Air-Kino. Da am Ostkreuz, dieses Neue Zukunft heißt es, glaube ich. Ist ja ultra geil, hä? Und heute ist ja sogar noch wärmer, das heißt noch geileres Open-Air-Kino-Wetter. Und wo ihr dieses Erlebnis entweder mal wieder machen könnt oder so wie ich zum allerersten Mal, ich kann es wirklich sehr empfehlen, das weiß Fritz-Kollege Natalia.
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3: Bei frischer Luft und auf großer Leinwand seht ihr heute... Ach, diese Lücke, diese entsetzliche Lücke im Waschhaus Potsdam in der Schiffbauergasse. Bruno Alexander, den kennt ihr als Titus von Die Discounter, der spielt hier Joachim, der bei einer angesehenen Schauspielschule angenommen wurde.
4: Wir können auch einfach erstmal anfangen mit Lächeln, Joachim, lächle mal. Und jetzt nicht nur mit dem Mund, sondern mit dem ganzen Körper. Versuch mal mit den Brustwarzen zu lächeln.
3: Wie Joachim ein Nippellächeln hinkriegt und wie er es mit seinen Großeltern überlebt, das erfahrt ihr heute beim Open-Air-Kino. Ach, diese Lücke, diese entsetzliche Lücke im Waschhaus Potsdam. Um 20 Uhr ist Einlass und rein kommt ihr ab 7 Euro.
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4: Und da fangen wir an auf der A9 Richtung Leipzig. Zwischen Niemeck und Kleinmarzins ist die Autobahn wegen Bauarbeiten noch bis zum späten Nachmittag gesperrt. Davor gibt's ein bisschen Stau, die letzte freie Ausfahrt ist Brück. Dann haben wir einen Baustellenstau auf der A10. Westlicher Berliner Ring vor der Havelbrücke dauert in beiden Richtungen jeweils 10 Minuten länger. Und Stau auch auf der A12 Richtung Berlin zwischen Briesen und Fürstenwalde Ost 20 Minuten on top. In Berlin ist es im Feierabend schon ein bisschen voller geworden. Auf dem Stadtring stockt es zwischen Schmargendorf und Albuinstraße in beiden Richtungen

Gut, Welt ist nicht untergegangen. Das heißt, wir können uns nachher die partielle Sonnenfinsternis gönnen, die heute Abend im ganzen Sendegelände ist. Und es gibt ja so Fragen, die stellt man sich eher leise. Zum Beispiel, ich habe nicht so eine Special-Brille für die Sonnenfinsternis. Kann ich nicht auch einfach eine 3D-Brille nehmen? Ja, wir haben diese heimlichen Fragen zur Sonnenfinsternis gebündelt und einen waschechten Astrophysiker gefragt. Professor Dr. Denker. No joke, der heißt wirklich so. Wie er unsere höchst dummen Fragen höchst wissenschaftlich und seriös beantwortet, hören wir gleich. Jetzt aber erstmal Holly Humberstone mit To Love Somebody hier auf Fritz.

0: Freunde, ich freue mich wirklich schon den ganzen Tag auf diesen folgenden Programmpunkt. Herzlich willkommen zu unserer brandneuen Rubrik.
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0: Ja, vielleicht ist es euch schon begegnet, heute Abend ist Sonnenfinsternis. Also nicht ganz, aber immerhin 85% der Sonne werden um 20.08 Uhr vom Mond bedeckt sein. Und es gibt zu diesem ganzen Thema so Fragen, die traut man sich vielleicht nicht unbedingt laut auszusprechen. Und da sind wir doch bei Fritz an eurer Seite. Wir sind für euch da. Wir haben nämlich mit Professor Dr. Carsten Denker gesprochen, Gruppenleiter Sonnenphysik am Potsdamer Institut für Astrophysik. Also er wird's wissen. Und unsere erste Frage war, die Sonne ist Quelle allen Lebens. Wieso müssen wir uns überhaupt vor der schützen?
3: Ja, das ist ja bei vielen Dingen im Leben so. Also auch Wasser ist eine Voraussetzung fürs Leben. Wenn man allerdings nicht schwimmen kann und ertrinkt, dann ist das natürlich auch schlecht. Ähnlich ist das bei der Sonne. Wir brauchen die Energie, die von der Sonne kommt. Ansonsten würde die Erde ein eiskalter Brocken Gestein im Weltraum sein.
0: Okay, das klingt schon mal logisch. Jetzt gibt's ja diese Special Sonnenfinsternisbrillen, die sind überall ausverkauft. Da ist doch die Idee naheliegend, einfach mit einer 3D-Brille reinzuschauen. Siehst du vielleicht ja sogar noch mehr? In 3D.
3: Das kann ich absolut nicht empfehlen. Also auch schon normalerweise sollte man nicht direkt in die Sonne schauen, auch nicht mit der Sonnenbrille auf. Da braucht man tatsächlich spezielle Sonnenfinsternisbrillen, um sich die Sonnenfinsternis anzuschauen. Ansonsten könnte man tatsächlich sein Auge schädigen.

0: Okay, schade, können wir die zu Hause lassen. Jetzt stellen wir uns aber mal vor, kleines Gedankenexperiment. Wir würden uns Richtung Sonne bewegen. Ab welchem Moment könnten wir denn ein Frühstücksei kochen, ohne dafür den Herd anschmeißen zu müssen? Da sagt Professor Dr. Denker...
1: Das klappt ja jetzt im Moment schon hier ganz gut auf der Erde selber. Also Spiegeleier auf der Motorhaube eines Autos machen ist ja hier schon kein Problem. Aber im Weltraum kann man natürlich auch schwer kochen. Von daher Frühstückseier im Weltraum... Da bin ich mir gar nicht so sicher, ob das eine einfache Sache ist. Ich glaube es eher nicht.
0: So, und dann hatten wir noch Zeit für eine allerletzte Frage an Astrophysiker Professor Dr. Denker. Und die ist ja wohl klar. Haben Sie eigentlich einen Hund?
1: Nein.
0: Schade auch. Aber gut, sind wir immerhin jetzt bestens vorbereitet für die Sonnenfinsternis heute Abend. Leute, hier ist Fritz. Macht euch einen entspannten Mittwoch jetzt mit Chiago.
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0: 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Chaperone jetzt hier für euch auf Fritz.

Chaperone auf Fritz und wir machen ganz entspannt weiter mit einer Mischung aus UK Garage und Melodic House von Just Hooks. Das ist eine Produzentin und Songwriterin aus Liverpool, hat unter anderem für Leute wie Dua Lipa, Blackpink, Kylie Minogue und viele, viele mehr gearbeitet, hat aber auch Bock, selber was zu machen. Deshalb war sie ganz lange ziemlich professionelle Fußballerin, hat für die BBC irgendwelche Sportformate moderiert und macht eben aber auch selber Songs. Und in einen von diesen eigenen Songs hören wir jetzt rein. Hier ist Just Hooks für euch mit Different With You auf Fritz.

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0: Bandit, Sean Paul und Anne-Marie auf Fritz mit Rockabye. Und ja, was soll ich sagen? Ich bin ungern der Buhmann, aber so lange ist nicht mehr Sommer. Ist schon Mitte August, deshalb müsst ihr eure Summer Bucket List mal so langsam abarbeiten, damit das alles noch passt. Und ich finde, Constanze hat genau richtig viel vor.
1: Dieser Sommer wird sehr gebudgetet. Es geht eine Woche eine Freundin in Island besuchen und dann wird der Ostseeurlaub von den Eltern mitgenommen. Er wird sich eingeschleimt.
0: Ja, Fritz Kollegin Antonia bei Eltern den Ostseeurlaub mitnehmen lassen, das ist schon geil, oder?
2: Das ist schon sehr geil. Ich kann das ja grundsätzlich machen. Meine Eltern wohnen ja in der Ostsee. Oh. Die sind dann nur leider auch immer da.
0: Ja, gut.
2: Nein, ich hab's nicht gern. Wild finde ich aber zu sagen, ich budgete und dann Islandurlaub. Also das passt ja für mich gar nicht zusammen. Aber hey, Constanze, you go girl.
0: So, dann gibt's Michi, den finde ich sehr optimistisch. Wir hören das mal rein, was er so noch vorhat diesen Sommer.
3: Kurztrips an die Ostsee von Berlin aus lohnen sich sehr. Am Strand schlafen, wenn es ungeplant ist, auf ersten Dates.
0: Einfach mal noch fest mit einem ersten Dateplan, bis der Sommer bald vorbei ist. Das nenne ich mal Optimismus.
2: Das finde ich richtig gut. Und ich würde auch sagen, am Strand schlafen, also...
0: Stell ich mir super scheiße vor mit dem ganzen Sand, ich bin ehrlich. Aber hey, ja, wir drücken
2: bisschen,
0: die Daumen.
2: Bisschen Sand im Arsch ist okay.
0: Ja, und dann auch sehr optimistisch, Tim.
4: Also die scheiß Klausuren sind immer noch da, aber Italien ist geplant, die Schweiz ist geplant und Asien nach Taiwan ist auch noch auf dem Programm.
2: Das ist wirklich insane viel.
0: Ja.
2: Der Sommer geht ungefähr noch 3 Minuten und einen Monat. Und er ist noch so, ja, 3 Länder und noch Klausuren und dann noch nach Asien.
0: Also, das klingt für mich nach purem Urlaubsstress. Antonia, was steht noch bei dir auf deiner Summer Bucketlist? Was muss noch gemacht werden im Monat?
2: Ich plane seit 3 Jahren mal nach Polen zu fahren. Also, du siehst, wie gut es läuft.
0: Ja.
2: Ich werde es auch in diesem Sommer nicht schaffen.
0: Aber polnische Ostsee oder Inland?
2: Ist mir scheißegal. Okay. Ich will einfach mal... Aber für November ist es jetzt fest.
0: Okay.
2: Also es ist ein Nachsommerplan.
0: Aber ist doch auch nett, dass man quasi noch den Sommer verlängert.
2: Sozusagen. So, ich mache Sommerurlaub im November.
0: Ja.
2: Was darf man noch?
0: Auch mal schön. Man wird ja wohl noch dürfen. Ich möchte gar nicht angeben. Ich habe aber schon alles durch. Ich war im Schwedenurlaub in Dänemark bei einem Festival. Ich kann mich hier ganz entspannt zurücklehnen, noch das Beste aus dem Sommer machen, jeden schönen Tag mitnehmen. Aber so ohne den Stress noch verschaffen zu
2: müssen. Das ist krass.
0: Ja, es ist wirklich sehr entspannt. Leute, schönen Restsommer euch. Jetzt mit Olivia Rodrigo. 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
4: Fritz. 16:30 haben wir es jetzt.
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4: Mit Jona Pencheck. An Berliner Schulen soll mehr getan werden, damit SchülerInnen nicht zu ExtremistInnen werden. Das will die Berliner Bildungsverwaltung, hat ein Sprecher dem evangelischen Pressedienst gesagt. Was sie plant, das erklärt euch jetzt mal Ingo Janssen.
5: Zum neuen Schuljahr bekommen Lehrkräfte der gesellschaftswissenschaftlichen Fächer demnach einen neuen Fachbrief. Darin geht es unter anderem um den Umgang mit unterschiedlichen Meinungen, politischen Positionen sowie Diskriminierung und Menschenrechtsverletzungen. Hintergrund ist der mutmaßlich islamistische Anschlag auf den Christopher Street Day. Dabei war eine Frau getötet worden, 31 Menschen wurden verletzt.
4: Ja, das sind doch mal Good News für Brandenburgs Gedenkstätten. Die zuständige Stiftung, die bekommt nämlich jetzt extra Geld vom Bund. Nächstes Jahr gut 470.000 Euro. Stiftungsdirektor Dirk Holl, der hat rbb24 erklärt, warum mehr Geld gut ist.
6: Da haben die antisemitischen Vorfälle extrem zugenommen. Es kommt aber insgesamt durch die Zunahme auch und vor allem rechtsextremistischer Vorfälle zu Störungen, zu Schmierereien, sodass wir die Sicherheitskonzepte überarbeiten. Aber dafür können wir mehr Geld sehr gut gebrauchen.
4: Ja, nicht nur nach Brandenburg geht übrigens extra Geld. Deutschlandweit bekommen Gedenkstätten zur Aufarbeitung vom Nationalsozialismus und der SED-Diktatur nächstes Jahr 10 Millionen Euro mehr. Klimaschutz ist so wichtig, dass wir den ins Grundgesetz schreiben müssen. Das findet Bundesumweltminister Schneider. Der meint, nur so könnte er dann auch Anpassungen an die Klimakrise beschließen, wie zum Beispiel flächendeckende Versorgung mit Klimaanlagen. Schneider sagt auch, jeder Hitzetag kostet die deutsche Wirtschaft fast 500 Milliarden Euro. Und deswegen bräuchte es auch eine Strategie, wie wir in Deutschland mit unserem Wasser umgehen. Schon wieder ein schlimmes Erdbeben in Südamerika, das Erdbeben vorgestern in Kolumbien. Die EU, die will das Land jetzt supporten und stellt 2 Millionen Euro Hilfe bereit. Das hat Kommissionspräsidentin von der Leyen gesagt. Und sie betont, die EU unterstützt Kolumbien, wo immer es möglich ist. Die Behörden da sagen, dass durch das Erdbeben mehr als 200 Menschen gestorben sind. Tausende werden noch vermisst.
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4: Der Ralf, er ist doch da. So heißt das Hochdruckgebiet, das gerade über uns ist und uns so viel Sonne beschert. Aktuell 24 bis 27 Grad bei uns im Sendegelände. Und morgen ist Ralf immer noch da und da bringt er auch wieder viel Sonne mit. Es wird heiß bei bis zu 30 Grad.
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4: Es gibt wohl immer noch Probleme auf der A9, Berlin Richtung Leipzig. Die Sperrung zwischen Niemeck und Kleinmarzehns, die wurde inzwischen beendet. Es staut sich aber noch ab Brück mit 40 Minuten plus. Na toll. Baustellenstau gibt es auch auf der A10, westlicher Berliner Ring, zwischen Großkreuz und der Havebrücke. Na, da sind es nur 10 Minuten in Richtung Dreieck Havelland. Dann noch ein Stau auf der A12, Frankfurt-Oder Richtung Berlin, zwischen Briesen und Fürstenwalde Ost. Aktuell 20 Minuten extra. In Berlin, na, da staut sich's hier und dort, steht da. Auf dem Stadtring stockt es zwischen Schmargendorf und Albuinstraße, am besten in beiden Richtungen nochmal 10 bis 15 Minuten mehr einplanen. Natürlich auch auf der A103 im Kreuz Schöneberg, auf den Überfahrten Richtung Treptow und Richtung Sachsendamm. Dann 10 Minuten extra nochmal an den üblichen Punkten Seestraße vom Stadtring, Vorlandstraße Richtung Pankow, Müllerstraße vor der Scharnweberstraße Richtung Tegel und Nonnendarmallee Richtung Spandau. Und bei der S-Bahn gibt es gerade Probleme, da war ein Notarzteinsatz bei der Fernbahn. Deswegen ist die Linie S1 zwischen Mühlenbeck, Mönchmühle und Hohenneuendorf unterbrochen. Guckt da vielleicht mal in die App. Ansonsten eine gute Fahrt euch.
7: Danke dir.
4: Gerne.
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7: Ja, wir haben ja kurz nach 16 Uhr geklärt mit dem Astrophysiker Professor Dr. Denker, dass eine 3D-Brille kein Ersatz ist für so eine Sonnenfinsternisbrille für heute Abend. Weitere dumme Fragen einfach in die Fritz-App gehen, da könnt ihr zurückspulen. Jetzt hat Daniel in der Studio-Message geschrieben, aber so eine Schutzhaube vom Schweißen, die geht doch, oder? Und weil wir immer noch beim RBB sind und einen Bildungsauftrag haben, habe ich nochmal schnell gegoogelt. Ja, so eine Schutzbrille funktioniert, aber nur Stufe 12 bis 14. Also wenn ihr jetzt panisch in den Baumarkt rennt, passt auf, dass ihr auch das Richtige kauft, okay?

0: Sienna Spyro war das mit Great Expectation hier auf Fritz. So und Leute, jetzt Klapphöhlen auf, Handys raus, kleiner Test. Was haben eure Eltern schon so Peinliches im Internet gemacht?
1: Also meine Mutter hat zuletzt dann ihr erstes Selfie gemacht. Es war ungewohnt, aber eher witzig. War in einer Familien-WhatsApp-Gruppe.
0: Ja, okay, das ist ja wirklich noch harmlos, was die Mama von Fritz-Hörer Carlos macht. Da geht's auf jeden Fall noch mehr bei Irems Mom zum Beispiel.
2: Meine Mutter guckt sich manchmal so KI-Videos an und denkt, die wären so echt. Also wenn sie mir das zeigt und sagt, so guck mal, wie süß. Und da muss ich ihr das sagen, dass es leider KI ist.
0: Ja, ich glaube, mit ihrem können viele relaten. KI-Endgegner für Boomer mittlerweile ja aber sowieso auch für uns alle. Schreibt ihr gerne mal eine Studio-Message, was eure Eltern schon Peinliches im Internet gemacht haben. Da draußen schlummern safe noch einige Überraschungen im WhatsApp-Status. Oder zum Beispiel bei Facebook. Da zuckt Fritz-Redakteurin Antonia Kienast gerade schon so ein bisschen zusammen. Weil bei Facebook hat ja wohl deine Mama auch eine sehr wilde Story fabriziert, möchte man fast sagen.
3: Ja. Also es war wohl so, ich weiß gar nicht, warum ich auf Facebook war. Das war schon der erste Fehler meinerseits aber.
0: Sowieso immer.
3: Und dann muss ich da sehen, vor ein paar Jahren, meine Eltern waren gerade im Urlaub gewesen.
0: Schön.
3: Muss ich da sehen, hat meine Mama ein Bild gepostet aus dem Urlaub. Denke ich mir erstmal, ach, ist doch nett, schaust du dir mal an.
0: Ja.
3: Ja, das war ein Bild von meinem Papa im Pool.
0: Ist doch nett.
3: Erstmal nett. Aber zwei Sachen. Meine Mama hatte beim Posten erstmal ihre Brille nicht auf. Mhm. Und das zweite ist, Poolwasser, also das Wasser, das verblurrt ja so ein bisschen die Bilder.
0: Mhm.
3: Trotzdem konnte man sehen durch das Wasser, dass mein Vater auf diesem Bild überhaupt gar nichts anhatte. Gar nichts. Und dann habe ich meine Mutter angerufen, war so, Mama, du hast ein Nacktbild von Papa im Internet gepostet. Und sie war so, was? Naja, dann hat sie es wohl wieder gelöscht.
0: Ja.
3: Und wir haben Papa niemals was davon erzählt, weil mein Papa...
0: Ach so, ach, der weiß das gar nicht.
3: Ich glaube nicht, weil mein Papa ist gar nicht auf Social Media.
0: Mhm.
3: Und sein erster Internetauftritt war direkt ein Nacktbild.
0: Aber es ist ein bold Statement. Vielleicht hört er ja auch gerade zu. Wenn ja, dann, wie heißt er?
3: Jens.
0: Liebe Grüße an Jens.
3: Ne?
0: Ein kleiner Internetstar.
3: Vielleicht wird es noch was mit OnlyFans. Only Jens, da haben wir es.
0: Und es ist ja nicht, mal meine Mutter und mein Vater, aber wirklich, ich möchte hier im Boden sehen.
3: Aber Leute, ihr könnt suchen, ihr findet es nicht mehr.
0: Okay, ist gelöscht, ja?
3: Ja,
0: ja, herzlichen Dank, dass du dich da uns so geöffnet hast. Und ihr da draußen, wenn eure Eltern wilde Internet-Stories schon fabriziert haben, meldet euch gerne rein in der Studio-Message in der Fritz-App.

0: Wer sucht langgefeuchte... Oh, geht schon los. Mein Name ist Sven Vogel und ich arbeite seit 3 Jahren als Sexbot bei Instagram. Ganz schön harter Job.
1: Hart.
0: Manchmal würde ich ja schon gerne was zum Thema schreiben. Aber nee, Sexbot-Regel Nummer 1. Keiner ist versexter als der Sexbot-Texter. So, jetzt muss ich aber weitermachen. Da kommt gerade ein Post zu Entwurmungsmitteln bei Hunden rein. Die wollen bestimmt einen sexy Kommi von mir lesen. Tüdelü. 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

0: Away. War das hier auf Fritz. Weiter geht's mit Johnny Mahoro. Und falls ihr sie noch nicht so gut kennt, hat er uns netterweise drei Fakten über ihn erzählt.
1: Fakt Nummer 1 ist, ich liebe Burrata über alles. Burrata ist wirklich mein absolutes Leben. Fakt Nummer 2 ist, ich kann einen ziemlich coolen Gitarrentrick. Und Fakt Nummer 3 ist, es gibt nur eine Handvoll Menschen, die wissen, wie oft ich meine praktische Führerscheinprüfung gemacht habe. Und das ist ein kleines Geheimnis.
0: Ja, und dieses Geheimnis wollte er uns leider auch nicht fürs Radio erzählen. Schade eigentlich. Johnny Mahoro jetzt auf Fritz mit Manchmal.

0: Johnny Mahoro und manchmal habt ihr gehört hier auf Fritz und ach Leute, wir lieben sie doch alle, oder? Quizze. Morgens um kurz nach 7:30 hier bei Fritz, Schnee von gestern zum Beispiel oder auch Pub-Quizze abends, ultra geil. Heute Abend gibt's wieder eine Möglichkeit für euch, ein kleines Quiz-Event mitzumachen. Wo genau, was genau, weiß Fritz-Kollegin Natalia.
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3: Wer war der Chefdesigner von Chanel und welche KIs gibt es so? So ähnliche Fragen könnten heute kommen beim Deutschland Cup, dem Quizwettbewerb des Deutschen Quizvereins in der Bar Gelb in Potsdam. Der Quizabend läuft unter dem Motto Lifestyle und Technik. Seid dabei mit Friends oder lernt einfach neue Leute kennen beim Deutschland Cup in der Bar Gelb in Potsdam. Los geht's um 19.30 Uhr und Eintritt ist frei.
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3: Wir haben 17 Uhr, hier ist euer
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3: Und da fangen wir an mit einer Gefahrenmeldung für Kloster Lenin und Umgebung. Im Ortsteil Trechwitz brennen gerade Strohballen, da kommt es zu starker Rauchentwicklung. Haltet bitte Fenster und Türen geschlossen. Wir schauen auf die Straßen, A9 Richtung Leipzig, zwischen Niemeck und Kleinmarzehn. Sind die Bauarbeiten durch, es staut aber noch für eine halbe Stunde. Und Stau auch auf der A12 Frankfurt Richtung Berlin, zwischen Briesen und Fürstenwalder Ost, ebenfalls für eine halbe Stunde. Stadtverkehr Berlin, auf dem Stadtring stockt es zwischen Schmargendorf und Albuinstraße in Richtung Treptow. Da dauert es eine Viertelstunde mehr. Länger dauert es außerdem auf der A103 am Kreuz Schöneberg und zwar auf den Überfahrten Richtung Treptow und in Richtung Sachsendamm. Und 10 Minuten plus auf der Seestraße vorm Stadtring, Prenzlauer Allee vor der Grellstraße, Müllerstraße vor der Scharnweberstraße in Richtung Tegel und auf der Nonnendammallee in Richtung Spandau. Und dann schauen wir noch kurz zur S-Bahn. Wegen eines Notarzteinsatzes ist die Linie S1 zwischen Mühlenbeck, Mönchmühle und Hohenneuendorf unterbrochen. Trotzdem allen unterwegs eine gute Fahrt.
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0: Roja war das auf Fritz. Und Leute, lasst mal bitte nicht über Bildschirmzeit sprechen. Die ist bei vielen von uns, inklusive bei mir, insane hoch. Es ist crazy, wie viel Zeit wir auf TikTok und Insta hängen. Und das ist mittlerweile so viel, dass 4 US-Bundesstaaten jetzt von Sucht sprechen und deshalb Meta, den Konzern hinter Insta und Facebook, verklagen. Und da gehen auch einige Nutzer mit. Zum Beispiel sagt eine Frau namens Craze auf Insta das hier.
1: I got sucked into the algorithm.
2: Ich bin regelrecht reingezogen worden in den Algorithmus. Ich habe eine Essstörung entwickelt und ich glaube, der größte Faktor dabei war Social Media.
0: Deshalb gab es erst eine große Klage und jetzt einen Prozess. Die 4 Bundesstaaten sagen, Meta ist verantwortlich für eine Gesundheitskrise, weil sie ihre Nutzer absichtlich abhängig machen und fordern mehr als 1 Billion Dollar von Meta. Das ist unfassbar viel Geld, nochmal so viel mehr als 1 Milliarde. Mintu Tran vom News Podcast 630 weiß, wie Meta sich da jetzt wieder rausfinden will.
3: Metas Verteidigungsstrategie ist zu sagen, Social-Media-Sucht, gibt's das überhaupt? In so einem wichtigen Register nämlich für psychologische Diagnosen ist das noch nicht drin. Aber da sagen ForscherInnen, es gibt echt schon viele Hinweise darauf und die Medizin und Forschung muss da einfach noch aufholen.
0: Trotzdem, wenn das durchgeht vor Gericht, hat das krasse Folgen für Meta. Vor allem, weil es in den letzten Monaten viele von solchen Klagen gab.
3: In New Mexico zum Beispiel hat ein Richter Meta zu einer Strafzahlung von 567 Millionen Dollar verurteilt. Und das Ding ist, so Millionenbeträge, ne, die tun Meta nicht so richtig weh, weil der Konzern sonst eher mit Milliarden jongliert. Aber diese 1 Billion Dollar, die diese 4 Bundesstaaten bei dem Prozess, der heute startet, von Meta haben wollen, die würden Meta schon richtig wehtun.
0: Ja, in den USA gibt es tatsächlich einige Klagen gegen Konzerne aus der Tech-Branche, aus genau diesen Gründen, weil sie eben ihre Nutzer abhängig machen und die Gefahren dabei verheimlichen sollen. Und bei Zahlungen in Billionenhöhe könnte das den Social-Media-Unternehmen durchaus ein bisschen wehtun, sagt Mintu Tran vom 630 News Podcast. 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Hallo.

0: DJ David Guetta, Kehlani und Dacom waren das auf Fritz mit Think of Me. Und Leute, Vorsicht, 2 Stunden noch, dann wird's langsam zappenduster, Sonnenfinsternis. Also zu 85%, aber immerhin. 20.08 Uhr ist dann Peak. Jetzt waren ja aber alle, ihr habt safe auch schon auf Insta 1000 Mal gelesen, nur mit der richtigen Brille in die Sonne schauen. Aber ich checke nicht, weil wenn ich so in die Sonne schaue, vor allem wenn die dann auch schon so tief steht, ne, ist ja Richtung Sonnenuntergang, dann gehe ich ja auch nicht direkt in Flammen auf. Deshalb, Fritz-Redakteurin Antonia Kinas.
1: Jo.
0: Warum Panik, wenn keine Brille?
1: Pass auf, wenn du ins Licht schaust, werden deine Pupillen kleiner, damit nicht so viele Lichtwellen auf deine Netzhaut ballern, weil die ist empfindlich. Wenn es dunkel ist, werden die wieder größer. Wenn du Koks ballerst, werden die richtig groß.
0: Ja.
1: So, und bei einer Sonnenfinsternis sieht die Sonne erstmal dunkler aus, also bleiben die Pupillen groß und viel Licht kann rein. Aber du schaust immer noch direkt in die Sonne, also fetzen da sehr viele Lichtwellen in deine Netzhaut und das macht Aua. Klingt komisch, ist aber so.
0: Na, okay, ich glaube, ich hab's jetzt verstanden. Und ob ihr es verstanden habt oder nicht, Augen weg von der Sonne. Außer eben mit der Schutzbrille oder mit diesem Special-Schweißer-Schutzding. Das soll wohl auch funktionieren.
2: Ja. 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

0: Macklemore und Ryan Lewis waren es mit Tame Love hier auf Fritz. Einfach mal den Job kündigen und sich als Musiker versuchen, das ist ein unfassbar riesiger Schritt. Ich glaube, ich hätte niemals die Eier dazu. Joshua Pepe aber schon.
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0: Mit diesem Song hier, Engelsblick, ist er wieder Newcomer durchgestartet und hat aber auch wirklich einfach ein ziemlich krasses Knowledge, was Musik und Musikmachen angeht.
2: Mit 7 habe ich Gitarre begonnen, mein Hauptinstrument, aber Klavier, Schlagzeug und ein bisschen Saxophon habe ich auch gelernt letztens.
0: Ja, das ist wirklich crazy beeindruckend, deshalb war es natürlich nur eine Frage der Zeit, bis er eine zweite Single droppt. Und die gibt's jetzt hier auf Fritz. Hier ist Joshua Pepe für euch mit Bei mir sein.

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0: I Knew You von Taylor Swift. Habt ihr gehört hier auf Fritz? Wir können festhalten, die Schwerkraft hat heute nicht ausgesetzt. Die Verschwörungstheoretiker hatten nicht recht. Das ist eurem Onkel Dieter in der Familien-WhatsApp-Gruppe. Ja, aber vielleicht scheißegal. Der schickt da trotzdem weiter seine Takes und Theorien rein. Heißt das, dass wir uns heute in der Family-Gruppe beefen müssen?
1: 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Einfach besser klarkommen.
0: Fritz-Redakteurin Antonia Kienast. Hallöchen. Wenn dumme Kommentare im Familienchat kommen, die zum Beispiel diskriminierend sind oder halt eben wirklich Verschwörungstheorien, tritt man da einfach aus dem Chat aus, machst den Daumen runter dran oder vielleicht doch wirklich das Fass auf?
2: Ja, also ich check voll, dass da dieses Bedürfnis ist, die Family von der richtigen Meinung zu überzeugen und sie vor der Verblendung zu retten. Und natürlich ist es auch wichtig, Haltung zu zeigen und für Menschen einzustehen. Aber, und das ist auch wichtig für den inneren Zen, ihr könnt Menschen nicht von Grund auf ändern und halt tatsächlich leider nicht im Familienchat.
0: Ja, also vielleicht erstmal drüber nachdenken, ist es gefährlich, was da steht? Betrifft mich das? Oder ist es vielleicht einfach nur nervig falsch, aber nichts Schlimmeres?
2: Ja, und für so die ganz großen Diskussionen, politisch dies, das, ist der Familienchat halt auch wirklich nicht der richtige Ort, vor allem, weil man es ja meistens auf der Arbeit nebenbei macht.
0: Ja.
2: Und wenn es nervt, wenn der Bullshit reingeschickt wird, denkt mal so, immerhin schicken die ihre Meinung erstmal nur ihren Ängsten, ihrer Family und pausauen das nicht direkt bei Facebook oder in ihre WhatsApp-Stories raus. Deshalb, wenn die nächste fragwürdige Nachricht aufploppt bei WhatsApp im Familienchat, Haltung zeigen, ja, aber zumindest erstmal im Chat den Familienfrieden wahren. Gut ist auch, entweder gar nicht antworten oder sucht euch einen guten Sticker.
0: Ja, oder ansonsten, wenn ihr das Bedürfnis habt, sucht euch auf jeden Fall Fakten zusammen, weil dann hat wenigstens eine Seite in der Diskussion nicht nur Gefühle, sondern auch wirklich was Handfestes zum Argumentieren. Und vielleicht sucht ihr euch wirklich einen ruhigen Zeitpunkt. Macht da nicht das Riesenfass instant in der Familiengruppe auf oder irgendwie beim Familiensommerfest. Kommt meist nicht so gut an.
2: Don't do it.
0: Haltet durch, egal was da heute bei euch im Chat abgeht. Und vielen Dank, Antonia.
2: Gerne.

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3: 17:30 Uhr, wir haben es 5:30.
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4: Da ist wohl eine Krise im Anmarsch auf dem Arbeitsmarkt für junge Leute. Die internationale Arbeitsorganisation ILO, die warnt davor und betont, für junge Leute wird der Einstieg ins Berufsleben immer schwieriger. Gerade Jobs, über die viele junge Menschen bisher eingestiegen sind, könnten sich beispielsweise durch KI schnell verändern. Die Organisation, die fordert deshalb mehr Investitionen in gute Bildung, berufliche Ausbildung, lebenslanges Lernen und Ausbildungsplätze. Wie können eure Lehrkräfte im Unterricht mit extremen Meinungen umgehen? Dafür soll es jetzt eine neue Anleitung geben, hat die Berliner Bildungsverwaltung angekündigt. In einem neuen Fachbrief soll es Kapitel zu solchen Meinungen geben und welche Regeln an der Schule gelten sollen. Dann könnte man sich klarer mit kontroversen Themen, politischen Positionen und Diskriminierung beschäftigen, heißt es. Die Briefe, die sind eine Reaktion auf den Anschlag vom Berliner CSD. Gibt ja Hinweise darauf, dass der mutmaßliche Täter Islamist war. Das Problem, das sind nicht die E-Scooter, sondern die Menschen, die sie nutzen. Das sagt der Vorsitzende des Fußverkehrsverbands Fuß e.V. Der fordert mehr feste Abstellplätze für E-Scooter in Berlin. Und er betont auch, es dürfe nur so viele E-Scooter in der Hauptstadt geben, wie Abstellflächen vorhanden sind. E-Scooter, die einfach auf dem Gehweg rumliegen oder stehen, die können zur gefährlichen Stolperfalle werden. Besonders für Menschen, die nur schlecht oder gar nicht sehen können. Smart Glasses, die sollten nicht wie normale Brillen aussehen, denn Menschen sollten nicht so leicht unbemerkt gefilmt werden können. Das fordert die Organisation Hate Aid und hat deshalb laut eigener Aussage eine Anzeige erstattet gegen mehrere große Firmen wie Meta, Ray-Ban, Mediamarkt und Apollo. Sie alle würden Smart Glasses verkaufen, bei denen die Kameras nicht gut genug erkennbar seien. Das sei besonders blöd für Frauen, die Opfer von digitaler sexualisierter Gewalt würden. Die Firmen, die haben sich dazu noch nicht geäußert.
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4: Ja, es ist sonnig bei uns im Sendegelände. Der Himmel ist weitestgehend klar. Nur ein paar Wölkchen sind da. Aktuell 24 bis 27 Grad im Sendegelände. Und morgen dann auch wieder viel Sonne. Und es wird heiß bei bis zu 30 Grad.
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4: Eine wichtige Meldung für Kloster Lenin und Umgebung. Im Ortsteil Trechwitz, da brennt Strohbein und es kommt zu starker Rauchentwicklung. Bitte haltet da eure Fenster und Türen geschlossen. Die A9 Berlin Richtung Leipzig zwischen Niemeck und Landesgrenze. Da gibt's mehrere Kilometer stockenden Verkehr, aktuell 20 Minuten plus. Stau auch auf der A12 Frankfurt-Oder Richtung Berlin zwischen Briesen und Fürstenwalder Ost, aktuell 20 Minuten extra. A15 Forst Richtung Dreieck Spreewald zwischen Cottbus West und Fettschau, da brennt ein LKW. Die Autobahn ist gesperrt. Zur Umfahrung bitte die U12 nutzen. Dann in Berlin auf dem Stadtring stockt es noch Richtung Treptow zwischen Schmargendorf und Albuinstraße. Hier 15 Minuten mehr einplanen. Und Stau auch an der Mühlendammbrücke Richtung Alex, sowie auf der Markstraße Richtung Ostdorfer Straße. Da 10 Minuten plus. Und bei der S1, da gibt es immer noch einen Notarzteinsatz oder gab es deswegen fahren ersatzweise Busse zwischen Mühlenberg-Munchmühle und Hohenneuendorf. Das war's, kommt gut durch.
3: Danke dir.
4: Gerne.
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3: Und mit Jona Pencheck in den Nachrichten. Jona, ich hätte noch mal eine kleine inhaltliche Nachfrage.
4: Ja.
3: Bei dieser E-Scooter-Meldung. Wie heißt dieser Verein da, von dem du gesprochen hast?
4: Der heißt Fuß e.V.
3: Fuß e.V.
4: Fuß e.V.
3: Hab ich richtig?
4: Ja,
3: okay. Also das ist ein Fußverkehrsverband.
4: Genau.
3: Ich hätte jetzt an was anderes gedacht. Irgendwie, ich habe dir so nebenbei zugehört und dachte so, huch.
4: Ich weiß nicht, worauf du hinaus möchtest.
3: Ich denke, ich gehe Jona. Okay, aber haben wir also geklärt, da geht's um Fußgänger, ja?
4: Ja, genau.
3: Okay, Bildungsauftrag erfüllt, Dankeschön.
4: Sehr gerne.

0: Lavinia und Eli Oaks waren das mit Reasons hier auf Fritz. Frage jetzt an euch, was macht ihr eigentlich nächsten Freitag? Ich hätte da nämlich eine Idee für euch. Und Luis, der kann es ebenfalls zu 100% empfehlen.
1: Also wenn ihr hierher kommt, es ist toll. Ihr werdet sehr herzlich aufgenommen.
0: Luis war bei uns. Sorry, da müssen wir uns jetzt einfach auch mal selber loben. Weil wer hier freitagsabends zu uns ins Studio kommt und seine Lieblingssongs ballert, der hat halt wirklich immer eine richtig gute Zeit.
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0: Luis ist 27, Ur-Berliner und legt öfters mal als DJ auf. Insofern ist das jetzt nichts völlig Neues für ihn, dass andere Leute seine Musik hören. Aber wenn das ganze Fritz-Sendegelände mit seinen Favorite-Tracks in den Sonnenuntergang fährt, dann ist halt schon nochmal was anderes. Genesis Owusu hatte Luis zum Beispiel dabei. Das ist ein australischer Rapper und tatsächlich der Lieblingsartist von Luis.
1: Ich war schon einmal auf einem Konzert, es hat mich total geflasht. Ich war damals mit Yannick, einem sehr, sehr guten Kumpel, auch er war das erste Mal, kannte gar nichts von Genesis Owusu und war einfach geflasht. Am Ende waren wir so durchgesweatet.
0: Geil. Ansonsten hatte Luis zum Beispiel Kennedy Ryan in der Playlist. Oh, sunny day. Ja, und wenn ihr euch jetzt gerade denkt, irgendwie, an irgendwen erinnert mich die Stimme, dann sagt Luis, ja, mich auch.
1: Sie begeistert mich komplett. Also für mich ist sie so eine New Black Amy Winehouse. Ich habe sehr, sehr viel von ihr mitbekommen, vor allem durch Instagram. Da macht sie hauptsächlich ihre Werbung. Sonst erfährt man gar nicht so viel. Aber sie hat eine verdammt geile Stimme.
0: Ich glaube, was wir festhalten können, ist, dass Luis absolut gesurft hat mit seiner Playlist. Da waren wirklich ein paar Entdeckungen dabei, die wenigsten von uns vorher auf dem Schirm hatten. Aber was sind denn eure Songs, wo ihr sagt, die müssen mal ganz Berlin und Brandenburg, das ganze weite Fritz-Sendegelände checken, wie gut die sind. Jeden Freitagabend, 19 Uhr, könnt ihr hier in Potsdam im Fritz-Studio eure persönliche Playlist vorstellen. Das können unbekannte Songs sein oder Songs, mit denen ihr viel verbindet. Eure All-Time-Favorites, eure Favorites aus der Fritz-Playlist. Es ist wirklich alles offen für euch. Dann kommt ihr her und spielt die einfach mal. Bewerben ist super easy. fritz.de/steinfritz. Songs reinschreiben, abschicken, fertig. Geht wirklich ganz fix. Ich würde sagen, wir sehen uns hier im Studio. Klar?

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0: Kid Leroy mit Girls. Habt ihr gehört hier auf Fritz? Und ich sag ja immer, finde jemanden, der dich so sehr liebt wie Esther Graf Popcorn.
1: Ich habe mir überlegt, nur eine Mikrowelle zu holen für Mikrowellenpopcorn. Und dann bin ich drauf gekommen, ich könnte mir einfach eine Popcornmaschine holen. Die kostet 20 Euro und die habe ich mir geholt und ich mache mir fast jeden Tag Popcorn.
0: Das muss so ein crazy Moment gewesen sein, wenn du checkst, warte mal, es gibt ja für das, was ich gerne mag, einfach exakt eine Maschine. So geil. Esther Graf jetzt mit Dani, Lia und Jola für euch auf Fritz mit Hausverbot.

0: Geister gab Danielia und Jola waren das auf Fritz mit Hausverbot. Mein Name ist Samuel Mache und ich melde mich hier nur noch rein, um Tschüss zu sagen. Wir hatten einen ganz fantastischen Nachmittag gemeinsam. Wir sind nicht untergegangen mit der Welt. Die Schwerkraft hat nicht ausgesetzt. Wir haben uns vorbereitet auf die Sonnenfinsternis und die letzten 2 Stunden bis hin zur Sonnenfinsternis, die begleitet euch die fantastische Lori.
1: Ja, aber ich freue mich drauf.
0: Jawohl, Sonnenfinsternis ist keine monothematische Sonnenfinsternis-Sendung, oder?
1: Doch, Spaß.
0: Ach so, okay.
1: Nein, Spaß. Natürlich reden wir auch über die Sonnenfinsternis, aber unter anderem auch darüber, was Eltern für peinliche Sachen im Internet machen.
0: Oh.
1: Upsala. Mhm. Nicht nur Social Media, vielleicht auch mal so der ein oder andere WhatsApp-Status. Da gibt es eine Story von meinem Vater, Leute. Da sage ich euch, Wahnsinn. Einfach mal kleines Stichwort dazu. Unwissend was reingepostet.
0: Ganz gefährlich.
1: Erzähle ich euch auf jeden Fall dann ab 18 Uhr. Und ansonsten wünschen wir Samuel doch jetzt mal einen schönen Feierabend, oder was?
0: Ja, danke schön. Kleiner Service-Tipp noch von mir. Eigentlich wollte ich jetzt so lange nach der Astronomie zum Zeiss-Planetarium nach Prenzlberg düsen und da ein bisschen, ne, hier Sterne gucken und Sonnenfinsternis gucken. Freundin von mir ist schon da, hat gerade ein Video geschickt. Unfassbar crazy lange Schlange.
1: Oh.
0: Ist wohl auch schon Polizei mit Mannschaftswagen da, weil so viele sind. Also falls ihr euch überlegt hattet, da jetzt noch hinzufahren.
1: Lieber nicht.
0: Lieber nicht. Lieber Fritz hören, lieber Lori hören. Schöne Sendung.
1: Ist so.
0: Dir.
1: Tschüssi.
0: Tschüssi.
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3: Gleich 18 Uhr.
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4: Und mit einem Hinweis für Kloster Lenin und Umgebung im Ortsteil Trechwitz. Da brennen Strohballen und es kommt zu starker Rauchentwicklung. Deswegen immer Fenster und Türen zu, Leute. Dann die A12 Frankfurt-Oder Richtung Berlin zwischen Briesen und Fürstenwalde-West. Da gibt es einen Stau vor einer Baustelle, 20 Minuten aktuell. A15 Forst Richtung Dreieck Spreewald. Wegen einem Feuerwehreinsatz ist die Autobahn zwischen Cottbus-West und Fletschau gesperrt. Zur Umfahrung bitte die U12 nutzen. In weiten Teilen Berlins fließt der Verkehr normal. Auf dem Stadtring stockt es noch Richtung Treptow zwischen Schmargendorf und Albuinstraße. Da wieder 15 Minuten länger. In Richtung Wedding 10 Minuten plus zwischen Oberlandstraße und Wechsstraße. Dann A103 am Kreuz Schöneberg. Da dauert es länger. Und zwar auf den Überfahrten Richtung Treptow und Richtung Sachsendamm. Und es gibt noch Probleme bei der S1. Guckt da mal in die App. Ansonsten eine gute Fahrt euch.
3: Danke, Jona.
4: Sehr gerne.
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3: Am Mittwochabend. Für euch hier mit Lori, Leute, schön, dass ihr mit dabei seid. Und ihr kennt diese Menschen bei der Arbeit, die kommen an, machen sich erstmal einen Kaffee, gehen erstmal schön aufs Klo oder direkt erstmal essen, eine Rochen und so weiter. Ich gehöre tatsächlich auch zu dem Team. Sendung hat gerade angefangen und ich denke mir so, ich glaube, ich mache mir gleich mein Essen. Jona, wie verwerflich auf einer Skala von 1 bis 10 ist das?
4: Ich finde das vollkommen okay und ich kann ja auch noch einen kleinen Lore-Hint droppen. Gestern kamst du ja auch noch, hast du ja noch sogar vor der Sendung angefangen zu snacken, weil du es nicht erwarten konntest und ich durfte dir noch die Veggie-Salami mitbringen.
3: Ist halt wirklich so, Leute, was soll ich euch sagen? Naja, ist 18 Uhr, ist Armutszeit in Deutschland, ich hab Hunger.
4: So.
3: Jetzt Benson Boone, sorry, I'm here for someone else.

Boah, Banger einfach. Britney Spears, Toxic, hier gehört am Mittwochabend auf Fritz mit Lori. Und Leute, Frage an alle zum Thema Gemüse. Wie kamen Menschen darauf, orangene lange Dinger aus der Erde zu ziehen, die Schale abzumachen und zu

0: Das nennen wir Karotten. Wir haben euch mal gefragt, welches Gemüse ihr so gar nicht checkt. Und Matthias aus Zehlendorf hat da actually einen sehr guten Call.
1: Brokkoli eigentlich. Wieso sieht ein Gemüse aus wie ein Baum? Ja, check ich nicht.
0: Für Friederike aus Schöneberg macht vor allem die Größe von dem Halloween-Gemüse gar keinen Sinn.
2: Möglichst große Kürbisse, weil der wird ja da noch nicht mal gegessen, sondern da geht es ja nur darum, den möglichst groß irgendwie zu machen. Und da wird so viel Energie reingesteckt, in diese Wettbewerbe den größten Kürbis zu pflanzen. Und das verstehe ich nicht.
0: Ja, mir tun auch immer die ganzen Gemüse ein bisschen leid, die wegen ihrer besonderen Form oder Größe aussortiert werden. Stell mal vor, du bist eine sweete Happy Gurke und bist halt ein bisschen krumm und schief und wirst deswegen vernichtet. Schade. Manchmal nervt gar nicht das ganze Gemüse, sondern eher die Zubereitung. So geht's Loretta aus dem Wedding mit Paprika.
3: Ich finde Paprika auch lecker, aber die Kerne innen drin, die kleben immer überall.
0: Ich fühl's sehr. Die kleben überall am Messer, an den Händen. Ist eine Kunst für sich. Und Paul, der ist fast schon ein Feinschmecker.
4: Romanesco. Check ich irgendwie nicht, was das so genau sein soll. Zwischen was das sich bewegt und schmeckt irgendwie auch immer so ein bisschen nach nichts.
0: Ist so. Romanesco sieht aus wie das uneheliche Baby von Brokkoli und Blumenkohl. Schaut euch auf jeden Fall heute mal wieder euer Gemüse beim Abendessen an und fragt euch, wo ist der Sinn des Daseins und warum sie so aussehen, wie sie aussehen. Aber seid dankbar, weil ist ja gesund und gut für euch, ne?

0: Fritz ist an am Mittwochabend mit Lori, Leute. Und Klapphüllen auf, Handys raus. Kleiner Test, was eure Eltern so Peinliches im Internet machen.
1: Also meine Mutter hat zuletzt dann ihr erstes Selfie gemacht. Es war ungewohnt, aber eher witzig. Bei einer Familien-WhatsApp-Gruppe.
0: Ja, okay, das ist noch harmlos, was die Mama von Fritz-Hörer Carlos macht. Da geht auf jeden Fall noch mehr bei ihrem's Mom zum Beispiel.
2: Meine Mutter guckt sich manchmal so KI-Videos an und denkt, die wären so echt. Also wenn sie mir das zeigt und sagt, so komm mal, wie süß. Und da muss ich ihr das sagen, dass es leider KI ist.
0: Boah, ich glaube, mit ihrem können viele relaten. KI wirklich Endgegner oder so Eltern, die dann auch irgendwo was hochladen im Internet? Naja, ich bin ehrlich, Freunde. Ich habe meinen Eltern Social-Media-Verbot erteilt. Da hat keiner ein Instagram- oder TikTok-Konto. Irgendwo ist auch mal Schluss. Aber WhatsApp haben natürlich beide. Naja, und da hat mein Vater aus Versehen mal in den Status ein Video reingestellt, was er von einem Kumpel geschickt bekommen hat. Was sieht man da? Eine mega lahme Aufnahme von einem Garten, der ganz langsam abgefilmt wird. Blumen, Büsche, Bäume, man pennt fast ein. Da habe ich direkt meinen Vater angerufen und gefragt, wie das passieren konnte, weil es war mir klar, dass er das da nicht mit Absicht drin haben wollte. Er war panisch, meinte, ich soll das unbedingt wegmachen. Wie machen wir das jetzt? Haben wir dann natürlich zusammen hinbekommen, also mit Bildschirmteilen und so. Ich musste ihm jeden Schritt sagen. Naja, WhatsApp hat er leider noch, aber hoffen wir mal das Beste und dass es das letzte Mal war. 01099 jetzt für euch hier mit Peep Toe auf Fritz.

0: 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Jona aus dem P-Berg hat gestern mitgequizt und weiß schon ganz genau, was er mit diesem Brecher anfängt.
1: Meine Eltern machen jetzt so in 3 Wochen so ein großes Sommerfest und das wäre auf jeden Fall perfekt dafür.
2: Das ist ja unfassbar geil.
3: Ich finde, das ist auch so ein geiles Geschenk, was der Sohn zum Sommerfest mitbringt.
2: Das ist unser Sohn Jona und er hat dabei eine Wurstkabeltrommel. Ja.
0: Eine Wurstkabeltrommel. Die ist quasi gerade da bei Jona am Start. Die letzte Frage war nicht so einfach, aber das schafft ihr. 9 Antworten müsst ihr schlagen und dann gehört die Fritz-Tasse euch. Sagt uns einfach Bescheid, dass ihr mitmachen wollt über die Studio-Message oder ruft jetzt an unter der 0331 70 97 110 und dann gönnt ihr euch eine geile Tasse zu eurem Kaffee. Jetzt geht's weiter mit Girl Power, Stateside, Pink Panthers und Sarah Larsson.

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5: Na und gleich geht's doch los, Leute. Ab 6:45 fängt der Mond langsam an, sich vor die Sonne zu schieben und es gibt eine Sonnenfinsternis. Wup, wup. Die sieht man bei uns nur zum Teil. Also der Mond, der bedeckt die Sonne da nicht so ganz aus unserem Blickwinkel im Sendegelände. Wenn ihr euch das jetzt angucken wollt, ja, könnt ihr machen, aber bitte nur mit speziellen Sonnenfinsternisbrillen. Normale Sonnenbrillen, die reichen dafür nicht und ihr verbrennt euch damit die kleinen Äuglein. Früher war alles besser, sagen doch Boomer gerne. Naja, und mit dem Blick auf Einstieg ins Berufsleben stimmt das offenbar auch. Junge Leute haben es dann nämlich immer schwerer, sagt die internationale Arbeitsorganisation ILO. Die waren sogar vor einer richtigen Krise auf dem Arbeitsmarkt für junge Leute. Letztes Jahr waren weltweit etwa 67 Millionen Menschen zwischen 15 und 24 Jahren arbeitslos. Auch KI macht den Berufseinstieg schwieriger, so ILO. Ab morgen geht's los, da wird an die Berliner Mauer gedacht, die vor 65 Jahren erbaut wurde. Am Brandenburger Tor soll es deswegen einen Gedenkort geben, eine halb lichtdurchlässige Mauer, die 30 Meter lang und 3 Meter hoch ist. Damit soll an die Opfer der DDR-Regierung erinnert werden, zum Beispiel, weil ja Menschen an der Mauer erschossen wurden. Klimaschutz ist so wichtig, dass wir den ins Grundgesetz schreiben müssen. Das findet Bundesumweltminister Schneider. Der meint, nur so könnte er dann auch Anpassungen an die Klimakrise beschließen, wie zum Beispiel die flächendeckende Versorgung mit Klimaanlagen. Schneider sagt auch, jeder Hitzetag kostet die deutsche Wirtschaft fast 500 Milliarden Euro. Deswegen bräuchte es auch eine Strategie, wie wir in Deutschland zum Beispiel mit unserem Wasser umgehen.
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5: Der Himmel, er ist nahezu wolkenlos, also perfekt, um gleich die Sonnenfinsternis mit Schutzbrille anzugucken. Dazu gerade noch 25 Grad, kühlt aber später auch wieder ab, teilweise nur 7 Grad heute Nacht. Und morgen wird's dann wieder wärmer als heute, 30 Grad und viel Sonne im Sendegelände.
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5: Noch ein Hinweis für Klosterlinien und Umgebung. Im Ortsteil Trechwitz, da brennt Strohbein und es kommt zu starker Rauchentwicklung. Bitte haltet da Fenster und Türen geschlossen. Die A12 Frankfurt-Oder Richtung Berlin zwischen Briesen und Fürstenwalde Ost, da gibt's Stau vor einer Baustelle, gerade 15 Minuten plus. Dann die A15 Forst Richtung Dreieck Spreewald. Wegen einem Feuerwehreinsatz ist die Autobahn zwischen Cottbus West und Fettschau gesperrt. Zur Umfahrung bitte die U12 nutzen. In weiten Teilen Berlins fließt der Verkehr normal, aber na klar, auf dem Stadtringer stockt's in beiden Richtungen zwischen Bergs und Albuinstraße am besten 10 Minuten länger einplanen. Auch auf der A103 am Kreuz Schöneberg dauert es länger, auf den Überfahrten Richtung Treptow und Richtung Sachsendamm. Da 15 bis 20 Minuten plus. Bei der S1 gibt es auch noch eine kleine Störung, deswegen fahren da Busse zwischen Mühlenberg, Mönchmühle und Hohenneuendorf. Das war's aber, gute Fahrt euch.
4: Danke, Jona.
5: Gerne.
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4: Am Mittwoch. Ich bin Lori. Wunderschönen Abend, Leute. Und ich lieb doch sowas, wenn Leute sagen, ab 6:45 fängt der Mond langsam an, sich vor die Sonne zu schieben. Oder wollen wir uns nicht 6:45 treffen? Jona hat's gerade in den Nachrichten genauso gesagt. 6:45 ist 7:45, weißt du, ne?
5: Ich komm da komm ich nicht hinterher.
4: Was ist
5: da
4: drei,
5: musst du gar nicht mit anfangen.
4: Was ist 2:45?
5: Du, wahrscheinlich irgendwas mit 13 Uhr oder so.
4: 13.45 Uhr.
5: Na siehst, ich bin doch hier integriert.
4: Das finde ich sehr gut. Ich rede jetzt nur noch so mit dir, damit du das lernst, weil ich finde, das ist wirklich wichtig.
5: Ja, aber dann komme ich immer zu spät, wenn wir uns treffen wollen.
4: Scheiße, stimmt auch wieder. Okay, nee, dann bleib dabei, sag einfach das, was du denkst. Oder wir schicken uns einfach die Uhrzeit als Text.
5: Ja,
4: dann,
5: das ist auch
4: dann
5: gut.
4: Weiß jeder, was gemeint ist, oder? Jetzt ist es gleich, kurz vor 6:45 haben wir es. Ariana Grande.

Mr. Props und Robin Schulz mit Waves hier auf Fritz am Mittwochabend. Und Leute, heute Abend ist es soweit. Die partielle Sonnenfinsternis und danach noch ein Höhepunkt. 100 Sternschnuppen pro Stunde. Perseinschauer, ey, um 19.15 Uhr ist es heute über Brandenburg. 85% dunkler als sonst. Also die Sonne wird vom Mond zu 85% abgedeckt. So eine Sonnenfinsternis wie heute, wo die Sonne so krass abgedeckt ist, passiert wirklich erstmal eine ganze Weile nicht mehr. Erst wieder 2081, Leute. Und wenn ihr das angucken wollt, Pro-Tipp, ihr könnt euch aus einer leeren Küchenrolle eine kleine Lochkamera bauen. Dafür macht ihr an ein Ende ein Stück Papier, beziehungsweise ein Stück Pappe oder Alufolie und stecht da wirklich nur ein winziges Loch rein. Ans andere Ende kommt Backpapier, das ist quasi eure Leinwand. Und jetzt ganz wichtig, ihr guckt nicht durch die Rolle in die Sonne. Ihr haltet die Seite mit dem kleinen Loch Richtung Sonne und guckt nur auf das Bild, das hinten auf dem Backpapier entsteht. Durch das winzige Loch fällt nur ein schmaler Teil des Sonnenlichts rein und projiziert ein kleines Bild der Sonne aufs Backpapier. Und da könnt ihr dann sehen, wie der Mond sich davor schiebt, ohne direkt in die Sonne zu gucken. Weil das ist ganz gefährlich für die Augen. Die Küchenrolle filtert die gefährliche Strahlung nicht. Sie sorgt dafür, dass ihr die Sonne gar nicht direkt anschaut. Und wenn ihr jetzt denkt, ach, da kann ich doch auch einfach eine 3D-Brille nehmen. Nee, Leute, lieber nicht, wirklich nicht. Wieso das nicht geht, erklärt euch gleich mal Professor Dr. Carsten Denker. Er ist Gruppenleiter der Sonnenphysik. Jetzt erstmal Musik, Kauter, ich hasse.

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1: Leute, ihr seid auf Fritz. Herzlich willkommen zu unserer brandneuen Rubrik.
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1: Ihr habt's mitbekommen, heute Abend ist Sonnenfinsternis. Also nicht ganz, aber immerhin 85% der Sonne werden um 20.08 Uhr vom Mond bedeckt sein. Und es gibt zu dem ganzen Thema ja so Fragen. Die traut man sich vielleicht nicht laut auszusprechen. Und da sind wir bei Fritz doch für euch da. Wir haben nämlich mit Professor Dr. Carsten Denker gesprochen. Er ist Gruppenleiter der Sonnenphysik am Potsdamer Institut für Astrophysik. Und unsere erste Frage war, die Sonne ist Quelle allen Lebens. Wieso müssen wir uns überhaupt vor der schützen?
4: Ja, das ist ja bei vielen Dingen im Leben so. Also auch Wasser ist eine Voraussetzung für das Leben. Wenn man allerdings nicht schwimmen kann und ertrinkt, dann ist das natürlich auch schlecht. Ähnlich ist das bei der Sonne. Wir brauchen die Energie, die von der Sonne kommt. Ansonsten würde die Erde ein eiskalter Brocken Gestein im Weltraum sein.
1: Ja, dann gibt es ja diese Special-Sonnenfinsternis-Brillen, aber die sind ja überaus verkauft. Da ist doch die Idee naheliegend, einfach mit einer 3D-Brille reinzuschauen. Siehst du vielleicht sogar noch mehr, oder?
4: Das kann ich absolut nicht empfehlen. Also auch schon normalerweise sollte man nicht direkt in die Sonne schauen, auch nicht mit der Sonnenbrille auf. Da braucht man tatsächlich spezielle Sonnenfinsternisbrillen, um sich die Sonnenfinsternis anzuschauen. Ansonsten könnte man tatsächlich sein Auge schädigen.
1: Gut, okay, schade. Also können wir die zu Hause lassen, aber jetzt stellen wir uns vor, kleines Gedankenexperiment, wir würden uns Richtung Sonne bewegen. Ab welchem Moment könnten wir denn ein Frühstücksei kochen, ohne dafür den Herd anschmeißen zu müssen? Das sagt Professor Dr. Denker.
4: Aber das klappt ja jetzt im Moment schon hier ganz gut auf der Erde selber. Also Spiegeleier auf der Motorhaube eines Autos machen ist ja hier schon kein Problem. Aber im Weltraum kann man natürlich auch schwer kochen. Von daher Frühstückseier im Weltraum, da bin ich mir gar nicht so sicher, ob das eine einfache Sache ist. Ich glaube es eher nicht.
1: Ja, und dann hat man natürlich noch Zeit für eine letzte Frage an Astrophysiker Professor Dr. Denker, die wir gern unseren Interviewpartnern stellen. Haben Sie eigentlich einen Hund?
4: Nein.
1: Okay, schade. Naja, aber okay, dann sind wir jetzt bestens vorbereitet für die Sonnenfinsternis heute Abend. Jetzt geht's weiter mit Musik von Somber.

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0: Heute ein busy Mittwochabend, muss man so sagen. Fritz ist an mit Lori für euch. Heute am Sonnenfinsternis und Sternschnuppen. Wo ihr das alles am besten seht, sagt euch mal Fritz' Kollegin Natalia.
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3: Haltet eure ganzen Wünsche ready, denn heute gibt's hunderte von Sternschnuppen zu sehen im Zeiss Großplanetarium in Berlin-Prenzlauer Berg. Bei der langen Nacht der Astronomie beobachtet ihr die totale Sonnenfinsternis live aus Spanien, weil da ist sie besonders stark zu sehen. Und anschließend gibt's in der Nacht von heute auf morgen bis zu 100 Sternschnuppen pro Stunde. Packt eure Wunschliste ein und auf zur langen Nacht der Astronomie im Zeiss Großplanetarium in Prenzlauer Berg. Sonnenfinsternis beobachten geht los ab 18 Uhr. Der Sternschnuppenrausch ist ab 21.30 Uhr. Und das alles for free.
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3: Mit Lori für euch Mittwochabend und es ist ja ein besonderer Abend, denn ihr seht ja nicht nur eine Sonnenfinsternis später, Leute, sondern auch 100 Sternschnuppen pro Stunde. Wie schön ist das bitte? Ist ja auch immer die perfekte Gelegenheit, um sich was zu wünschen. Haut doch mal bitte raus, was ihr euch wünscht. Gesundheit, neue Schwiegereltern, Lotto gewinnen, den Streit mit eurer Bestie endlich beenden, die Zusage vom neuen potenziellen Job. Will ich doch alles wissen? Ruft mal an unter der 0331 70 97 110. Dann quatschen wir ein bisschen über eure Wünsche. Eine Sprachnachricht geht natürlich auch über die Studio-Message in der kostenlosen Fritz-App. Oder einfach nur tippen. Aber ich will auch mal eure schöne Stimme hören, ne? Jetzt hier, Icky Mellner Playlist. Was jetzt? Auf Fritz. Und was

Die Regel ist ja eigentlich, damit der Zauber wirkt, muss man den Wunsch schnell fassen, solange der Lichtstreif leuchtet und man darf es niemandem verraten. Willkommen auf Fritz am Mittwochabend. Ja, jetzt ist noch nicht Zeit für Sternschnuppen. Erst heute Abend, wenn der Perseidenschauer kommt, dann wünscht ihr euch was und danach sagt ihr es niemandem. Aber jetzt ist ja vorher und ihr sagt mir mal, was ihr euch wünscht. Schickt mal eine Sprachnachricht über die kostenlose Fritz-App oder ruft direkt an unter der 0331 70 97 110. Lia schreibt, ich hatte vor knapp einer Woche ein Vorstellungsgespräch und das ist wirklich mein absoluter Traumjob im Vertrieb bei einem großen Unternehmen. Die waren alle mega nett zu mir, haben mir alles gezeigt, erklärt dies, das und auch schon gesagt, dass ich super dahin passen würde. Ich habe wirklich schon ein mega gutes Gefühl, aber so ein bisschen Hilfe und der letzte Schubs aus dem Universum wäre schon gut, damit ich den Job bekomme. Naja, da drücken wir doch alle sowas von die Daumen für dich, Lia. Da wissen wir ja, was sie sich dann heute Abend wünscht, wenn die Sternschnuppen vorbeiziehen. Was ist es denn bei euch? Was wünscht ihr euch aktuell? Heute Abend die ganzen Sternschnuppen. Was wird es bei euch? Haut die mal raus, eure Wünsche, über die kostenlose Fritz-App in der Studio-Message. Entweder schreibt ihr oder ihr schickt eine Sprachnachricht, das finde ich auch schön. Oder ihr ruft natürlich an unter der 0331 70 97 110. Ich muss, glaube ich, mal kurz überlegen, was ich mir eigentlich wünschen würde, abgesehen vom Lottogewinn. Das ist ja was, da träume ich schon lange von, ne? Aber den kann man ja auf eine Art so ein bisschen selbst beeinflussen. Also so halb-halb. Aber dann wäre ich wahrscheinlich arm. Jack Dean, Mercy jetzt, hier auf Fritz.

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0: als wir vielleicht alle dachten. Fritz ist an am Mittwochabend. Heute großer Perseidenschauer, also ganz viele Sternschnuppen ziehen vorbei. Regel 1. Direkt während der Streif der Schnuppe noch zieht, den Wunsch äußern. 30 Sekunden später ist zu spät, da geht nichts in Erfüllung. Regel Nummer 2, nicht laut aussprechen, den Wunsch, sondern in Gedanken formulieren. Und Regel Nummer 3, es gibt ein Wunschmaximum. Es gilt gemeinhin, dass das Wunschmaximum von 7 Sternschnuppen pro Nacht nicht überschritten werden sollte. Tja, was sind denn eure Wünsche, Leute? Schreibt mir die über die Studio-Message in der kostenlosen Fritz-App oder ruft an unter der 0331 70 97 110. Gerne auch eine Sprachnachricht. Hoffen wir mal, Philipp hält sich an alles, damit sein Wunsch erfüllt wird. Er schreibt, ich wechsle nach den Sommerferien auf eine neue Schule und kenne wirklich nur eine einzige Person. Ich hoffe und wünsche mir, dass ich dort schnell neue, viele Freunde finde und die Leute mich auch cool finden. Muss das schließlich noch eine Weile hingehen. Deswegen heute Abend bei jeder Sternschnuppe nur dieser Wunsch. Liebe Grüße. Na, halt, stopp, Philipp, da muss ich ja schon sagen, nicht bei jeder Sternschnuppe. Du kannst es bei 7 Stück machen, aber das darf nicht überschritten werden. Dann hast du vielleicht noch eine Chance. Dann hast du eine Chance, dass der Wunsch in Erfüllung geht. Aber du hörst schon mal, Fritz, du bist cool. Die Leute werden dich cool finden, ist ja wohl ganz klar. Aber wir drücken dir auf jeden Fall die Daumen. Und Leute, ihr schreibt mir doch auch gerne mal in der Studio-Message, was sind denn aktuell eure Wünsche? Was wünscht ihr euch für euer Leben, für das Leben eurer Freundin, Family und so weiter? Es ist wirklich unbegrenzt. Jeder Wunsch gilt. Schickt mir den mal in der Studio-Message oder ruft gerne an unter der 0331 70 97 110 oder auch Sprachnachricht. Jetzt erstmal Musik. Saro, wie man tanzt.
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0: ist es an Mittwochabend mit Lori hier für euch. Ich wünsche mir einfach nur Glück für die 3 Instagram-Verlosungen, bei denen ich mitgemacht habe. Entweder gewinne ich einen teuren Föhn, einen 100-Euro-Gutschein für einen Reiseveranstalter oder einen Beauty-Tag. Ey, ganz ehrlich, liebe ich doch. Das schreibt Nina. Naja, der Wunsch ist an der Stelle klar. Glück wünscht sie sich. Genau darum geht's. Was wünscht ihr euch aktuell, Leute? Schreibt mir das mal in der Studio-Message über die kostenlose Fritz-App oder ruft an unter der 0331 70 97 110. Heute Abend gibt's ja ganz viele Sternschnuppen zu sehen. Und da habt ihr bestimmt irgendwas, das ihr euch wünscht. Vielleicht habt ihr auch sogar eine ganze Liste. Also, ist ja auch bei manchen so. Und quatschen wir auf jeden Fall gleich weiter drüber. Hab direkt aber hier auch eine Studio-Message reinbekommen. Kevin schreibt, er wünscht sich eine Netzpräsenz von seiner geliebten Nancy. Er versteht ja, dass ihr das bei der Polizei nicht gerne seht, aber sie können trotzdem Kontakt mit ihm aufnehmen und sein Name ist ganz leicht zu finden. Kleiner Anhaltspunkt. Okay, da bin ich ja mal gespannt, wie das weitergeht. Kevin, das wünscht ihr dir dann heute Abend einfach, wenn du die Sternschnuppen siehst. Super, wir machen weiter mit Musik. ADMT, turn the page.
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5: Und jetzt gerade ist es soweit. Der Mond schiebt sich schon teilweise vor die Sonne und wir erleben im Sendegelände eine partielle Sonnenfinsternis. Der Höhepunkt ist um 7:45 zu sehen. Von unserem Blickwinkel in Deutschland ist nicht die ganze Sonne bedeckt. Das ist sie zum Beispiel in Spanien. Wenn ihr keine Schutzbrillen mehr bekommen habt, könnt ihr das auch online verfolgen. ARD und ZDF haben zum Beispiel eigene Livestreams, wo man das sehen kann. Die nächste partielle Sonnenfinsternis bei uns ist übrigens schon nächstes Jahr im August. Hallo, Zoll hier. Bitte einmal Ausweise und Arbeitserlaubnis zeigen. Ungefähr so wird das wohl heute geklungen haben, also Polizei und Zoll in Berlin Durchsuchungen gemacht haben. Einmal in 2 Nagelstudios in Lichtenberg. Da haben sie wohl 40 Leute erwischt, die gegen das Aufenthaltsgesetz verstoßen haben. Die wurden zum Einwanderungsamt gebracht. Und auch in Kreuzberg gab es eine Durchsuchung. Da gab es einen Verdacht auf Zwangsprostitution und dass Drogen an Minderjährige verkauft wurden. Tanken, Lebensmittel, Urlaub, alles wird teurer, vor allem wegen der Ölpreise, die seit dem Konflikt mit dem Iran steigen. Wer dabei aber so richtig gewinnt, sind die Ölkonzerne. Das meldet jetzt zumindest die Umweltschutzorganisation Greenpeace. Die gibt an, dass Mineralölkonzerne über 30 Millionen Euro zusätzliche Gewinne im Juli gemacht haben und das jeden Tag nur in Deutschland. Die Spritpreise seien auch deutlich mehr gestiegen als die Ölpreise, sagt Greenpeace. 50+1. Das ist eine Regel bei Fußballvereinen in der ersten und zweiten Liga in Deutschland, die sagt, Vereine müssen selbst etwas über die Hälfte der Stimmen behalten, damit nicht irgendwelche Investoren über so einen Verein entscheiden können. Nachdem die Regel jetzt 8 Jahre lang geprüft wurde, hat das Bundeskartellamt entschieden, die Regel soll weiter so gelten, aber Vereine sollten dann auch dafür sorgen, dass dann auch wirklich die Mitglieder im Verein mit abstimmen dürfen.
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5: Ja, so gut wie keine Wolken am Himmel. Perfekte Ausgangslage, um gleich die Sonnenfinsternis anzugucken. Mit Schutzbrille übrigens. Also ansonsten eine blöde Idee. Dazu gerade noch um die 25 Grad. Nachher in der Nacht bleibt es trocken und klar. Wird aber frisch, kühlt runter auf um die 10 Grad. Und morgen am Donnerstag noch eine ganze Ecke wärmer als heute. Da knacken wir oft die 30-Grad-Marke im Fritz-Sendegelände. Und die Sonne scheint wieder den ganzen Tag.
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5: A12 Richtung Berlin, da gibt es einen Stau zwischen Briesen und Fürstenwalde Ost wegen der Baustelle. 15 Minuten braucht er länger. A13 Richtung Dresden zwischen Teupitz und Baruth wird der Verkehr bis morgen früh um 6 über die Gegenfahrbahn geleitet. Wegen Markierungsarbeiten in dieser Zeit ist auch der Anschluss Baruth gesperrt. A15 Richtung Dreieck Spreewald, Vorsicht, da läuft ein Feuerwehreinsatz. Die Autobahn ist auch gesperrt, lese ich gerade, zwischen Cottbus Süd und Fettschau. Davor geht Stau. In Berlin auf dem Stadtring Stau in beiden Richtungen zwischen Bex und Alboinstraße und außerdem ist in Richtung Treptow zwischen Bexstraße und Innsbrucker Platz eine Spur nach einem Unfall gesperrt, auch da dauert es länger. Und bei der S1 gibt es einen Notarzteinsatz, deswegen fahren da aktuell ersatzweise Busse zwischen Mühlenbeck, Münchmühle und Hohenneuendorf. Gute Fahrt, wo es geht.
4: Danke dir, Jasper.
5: Gerne.
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4: Am Sonnenfinsternis-Mittwoch hier auf Fritz für euch. Lori, was geht, Leute? Aber nicht nur die Sonnenfinsternis ist ja heute, sondern auch ein Perseidenschauer. Die Sternschnuppen kommen, Jasper. Und jetzt natürlich auch an dich die Frage. Seit 19 Uhr quatschen wir hier darüber, was sind denn eigentlich eure Wünsche? Was ist denn dein Wunsch? Was sagst du, was sprichst du heute Abend in den Himmel rein, wenn du eine Sternschnuppe siehst? Also, beziehungsweise in dich rein, man soll es ja nicht laut aussprechen.
5: Ja, ich will jetzt nicht so groß werden. Ich bin ganz bescheiden.
4: Oh, Gesundheit.
5: Nee, das auch, ja. Ich würde mir wird schon eine Tüte Chips reichen.
4: Oh.
5: Weil ich habe nämlich gesehen, ich habe keine mehr. Ich hatte vorhin so Lust auf Chips, jetzt habe ich es wieder nicht geschafft einzukaufen. Und damit ich morgen da wohl eine parat hätte, wenn ich Fernsehen gucken will.
4: Okay, ja. Das ist ja wirklich ein solider Wunsch. Wir hoffen mal vielleicht, dass die Person, mit der du zusammenlebst, zugehört hat und diesen Wunsch dann wahr machen kann bis morgen.
5: Ja, das bleibt wirklich zu hoffen.
4: Am Ende erfüllt sie ihn dir vielleicht auch einfach selbst. Jetzt Taylor Swift, Opalite, hier für euch auf Fritz.

Jeder Wunsch zählt und kein Wunsch ist zu groß. Das besagt das Sternschnuppenwunschgesetz. Fritz ist an am Mittwoch. Deswegen finde ich die Nachricht in unserer Studio-Message völlig angebracht von Hannes. Er schreibt, mein größter Wunsch wäre, dass alle älteren Generationen ihre Traditionen um den alten und den alten Groll ablegen und die neuen Generationen unvoreingenommen auf alle Mitmenschen zugehen. Das ist doch mal stark. Heute Abend gibt's ja nicht nur die Sonnenfinsternis zu sehen, sondern auch mega viele Sternschnuppen. Haut doch mal bitte eure Wünsche hier raus, Leute. Egal, was es ist. Also ich wünsche mir ganz doll, dass die Torte schmeckt, die ich jetzt gleich nach der Sendung für den Geburtstag morgen abhole. Bisher habe ich nur ein Bild gesehen und das ist so mit Matcha Strawberry und ich hoffe, dass die lecker schmeckt. Ansonsten waren die 50 Euro für einen Arsch, sage ich euch so, wie es ist. Das wünsche ich mir, wenn die Sternschnuppen fliegen nachher. Und dann sage ich es aber nicht und spreche es nicht laut aus, weil das soll man ja auch nicht machen. Was ist es bei euch? Welche Wünsche habt ihr aktuell? Was werdet ihr da heute in den Himmel schicken heute Abend? Schickt mir gerne eine Sprachnachricht über unsere Studio-Message in der kostenlosen Fritz-App oder ruft an 0331 70 97 110. Dann schnacken wir. Oswald, für immer. Jetzt.

Mittwochabend haben wir's. Herzlich willkommen hier auf Fritz, Leute. Und ey, seit 19 Uhr quatschen wir schon darüber, was denn eigentlich eure Wünsche sind, weil heute Abend, wie passend, gibt's ja einen Perseidenschauer. Also das heißt, ganz, ganz viele Sternschnuppen werden da hin und her, naja, fliegen, kann man ja schon sagen. Und da gibt's so ein paar Regeln, an die wir uns dann natürlich halten. Man darf den Wunsch in dem Moment natürlich nicht laut aussprechen. Man muss aber auch ganz schnell reagieren. Quasi eigentlich während der Streif der Schnuppe noch zieht, den Wunsch äußern, weil 30 Sekunden später ist dann auch einfach zu spät. Und es gibt ein Wunschmaximum. Es gilt, dass das Wunschmaximum von 7 Sternschnuppen pro Nacht nicht überschritten werden soll. Also, da habt ihr schon mal die Regels. Die sind die Regels, die dürft ihr nicht brechen. Und Dominik schreibt in der Studio-Message, weil ich euch ja nach euren Wünschen gefragt habe, Lottogewinn wäre schön, so 11 Millionen Euro würden schon reichen. Liebe ich. Dominik, bin ich absolut bei dir. Jetzt müsste man nur noch Lotto spielen, dann hätte man da vielleicht auch eine Chance, ansonsten passiert da ja nichts. Also Leute, falls euch noch was einfällt und ihr mich noch anrufen wollt, bin noch 15 Minuten hier. 0331 70 97 110. Und jetzt geht's hier weiter mit Musik von Nico Santos, Would I Lie to You?

Bombe Marinski und Abieta 12. Außerdem Vollpacht und Hackelzut. 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Nicht vom Beckenrand springen. 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

So klingt doch hier der Mittwochabend. DJ Goya haben wir gehört. Mi Chico, Leute. Und ja, Fritz ist jetzt für mich hier vorbei. Ich bin der Lori und ich sage an der Stelle Tschüssi. Danke, dass ihr alle mitgemacht habt. Ich wünsche euch ganz viel Spaß bei der Sonnenfinsternis und natürlich beim Sternschnuppen gucken. Da könnt ihr alle schön eure Wünsche äußern. Das werde ich auch machen. Ich mache mir noch voll schnell eine Liste, damit ich auch wirklich keinen vergesse. Aber maximal 7. Das dürft ihr nicht vergessen. Das ist die Maximumanzahl an Wünschen, die ihr euch, da raushauen könnt. Wir machen jetzt weiter mit Musik. Claire Rosenkranz, Water the Flowers. Jetzt höre ich auf Fritz.

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3: Recht herzlich willkommen hier zu Rap in D mit meiner Wenigkeit Use You, wunderbaren Sonnenfinsternis Tag, und das ist auch passend zu meinem heutigen Thema ein bisschen, denn es geht auch ein bisschen um die Zeit in dieser Sendung. Und zwar ist mir ein neuer Song aufgefallen von BHZ, um genau zu sein, rappt auf dem Song Ian Miles von BHZ, und dieser Song heißt August. Und bezieht sich natürlich auf diesen Monat, in dem wir uns jetzt hier gerade befinden, in der Echtzeit, wo die Sonnenfinsternis passiert auch. Und der August, ein Monat, da habe ich mich gefragt, was ist eigentlich mit Monaten in der Rapmusik? Also Monate, die besungen werden. Was für eine Art von Musik kommt da raus? Also wann entscheiden sich Rapper, in dem Fall jetzt hier deutsche Rapper, weil ihr seid bei Rap'n'D, sich dafür, einen Song nach einem Monat zu benennen? Ich hätte jetzt gedacht, die meisten Monatssongs sind ähnlich wie so Jahreszeiten-Songs, eher mellow, aber es ist unterschiedlich. Und deshalb machen wir heute Folgendes. Wir fangen jetzt im August an, weil wir haben ja jetzt den August, und dann machen wir mal das ganze Jahr durch. Ja? August, September, Oktober, November, Dezember, ihr versteht das Prinzip. Und im besten Falle kommen wir am Ende der Sendung dann beim Juli raus. So machen wir das, einmal ums Jahr rum, aber wir fangen eben nicht mit dem Januar an, sondern für die, Relatability, fangen wir mit dem Monat an, in dem wir uns befinden. Da gibt's ein paar wirklich ganz schöne Songs dazu, auch sehr unterschiedlich. Wir hören als erstes mal den Song, der mich inspiriert hat, und zwar August von BHZ.

Das sind 01099 und ehrlich gesagt wundert es mich nicht, dass gerade die auch einen Song haben, der August heißt. Denn ich sag jetzt mal so, moodige Sommermusik ist ja so ein bisschen deren absolutes Spezialgebiet, solche Songs zu machen, die man an so einer lauen Sommernacht irgendwie laufen lassen kann. Auf der anderen Seite lustig auch, dass 01099 das haben, weil es ja auch so eine andere All-Boys-Crew ist, die in den letzten Jahren so krass erfolgreich war, ähnlich eben wie BHZ. Und deshalb möchte ich mal zu einem Künstler jetzt gehen. Ihr hört es vielleicht schon im Hintergrund. Sein Song läuft schon. Hier ist der Sturm. Und dieser Song heißt nämlich Schnee im August. Und der Song ist von Tour. Tour und Vasi, aber nicht zu verwechseln mit Vasi von den massiven Tönen, sondern ein Sänger namens Vasi. 2010 haben die beiden zusammen ein Album gemacht, das da hieß Eviglia, glaube ich, wenn mich nicht alles täuscht, nach einer imaginären Stadt. Und 2011 haben sie dann noch so ein Remix-Projekt gemacht, das heißt Reviglia, wenn ich es richtig ausgesprochen habe. Und auf diesem Remix-Projekt ist dieser Song Schnee im August. Wenn ihr jetzt aber dieses Album nicht irgendwie suchen wollt oder so, Tua hat nochmal so eine super Deluxe-Box mit all seinen Werken rausgebracht, die da heißt Kosmos. Und ich finde, Kosmos passt hier sehr gut. Warum erzähle ich euch das alles? Weil Tua macht einfach Musik, oder hat vor allem damals 2011 Musik gemacht, wie niemand Musik macht. Der macht nämlich einfach so eine atmosphärische Ding, ne? Das, was ihr da hört. Der macht einfach ein Intro von einem Song, das geht 2 Minuten. Ja? Heutzutage, Rapper machen Songs, die sind nicht mal mehr 2 Minuten lang, sondern so 1:53 oder so. Tour einfach nur das Intro. Ich weiß nicht, ob er das jetzt heute noch so machen würde, aber zuzutrauen wäre es. Ich lasse euch aber jetzt mal in diese Atmosphäre eintauchen

Das ist die Newcomerin Vasil, die hier auch einen Song namens August hat. Sehr interessant ist, sowohl Tua als auch Vasil haben sich entschieden, den August als eher kalten Monat zu beschreiben. Das ist natürlich so ein künstlerischer Kniff, ja, mit dem man das klarstellt, sozusagen, dass selbst in der Hitze einem kalt sein kann. Und BHZ und 1999 haben eher den Moody-Teil des Augusts und somit des Sommers beschrieben. Vasil, für alle, die sie nicht kennen, ist noch relativ neu, sozusagen, kann man so sagen. Hat aber schon eine EP raus, die da heißt Krähen reden nicht. Ich kann das nur empfehlen. Hört das an. Ich glaube, von ihr können wir noch einiges erwarten. Sie hat so diesen darken Sound, schreibt gute Texte, tolle Optik auch in den Videos, coole Ideen. Genau, Vasil, mal auschecken, Tipp von mir. So, jemand, den man nicht erst noch auschecken muss, ist Shindy. Shindy hat auch einen Song namens September und dieser Song ist unglaublich gut. Das liegt aber auch daran, dass der Beat auf einem absoluten Klassikersong basiert, nämlich auf einem Lied von Daft Punk. Ja, und das ist dieses geile filterhausige, was auch immer, das so trompetenmäßig ist, so ein Blasinstrument, ich stehe jetzt gerade auf dem Schlauch, was es ist. Und das geht so krass rein, einfach. Ich mache es einfach mal an und ihr hört das hier. Wahnsinn. Es ist einfach wunderschön. Shindy, September.

Da ist der Song 17. September von Max Herre, von dessen Album Athen. Und das rückt natürlich das ganze Album und den Albumtitel nochmal in ein interessantes Licht. Also es geht ja da dann um seinen Vater, der offensichtlich am 17. September Geburtstag hat. Ein paar Sachen, die mir jetzt beim erneuten Hören aufgefallen sind, ist, dass er ja die ganze Zeit sagt, Frank, ich lieb dich. Und an einer anderen Stelle, ganz am Ende, sagt er, Papa, ich lieb dich. Und erstens, ja, ich glaube, es ist super schwer, in dieser Vater-Sohn-Beziehung das auszusprechen. Und ich glaube, das andere ist interessant, dass Max Herre ja in den 70er Jahren, in den frühen 70er Jahren geboren ist. Und da so diese progressive Linke, glaube ich, zu der Zeit so gesagt hat, man soll seine Eltern beim Vornamen nennen. Das hat viele Gründe, da brauchen wir jetzt nicht drauf eingehen. Also ich glaube, es geht in erster Linie darum, dass man sich gegenseitig als respektables Subjekt ansieht und nicht Eltern und sagt, das Eltern-Kind, sondern das sozusagen eine nicht Augenhöhe, aber eine gewisse Individualität im Machtverhältnis und so ist. Ja, und das andere ist, dass er das auf dass er den 17. September als Titel für diesen Song genommen hat. Das finde ich auch sehr, sehr interessant, weil er offensichtlich dann jedes Jahr an diesem Tag dann da ist. Und somit auch diese Jahreszeit und Griechenland und so den ganzen Vibe des Songs prägen. So, wir sind immer noch im September. Ich habe ja gesagt, wir gehen das ganze Jahr durch, jeden Monat. Das heißt aber nicht, dass jeder Monat nur einen Song hat, dann wäre die Sendung schnell vorbei. Nein, also wir hatten 4 Songs im August, wir werden auch 4 Songs für den September haben und wir machen gleich weiter mit Dizzy, dessen Song September vor ein paar Jahren. Ich glaube, das ist Dizzys erfolgreichstes Lied, wenn mich nicht alles täuscht. Das ist doch gut. Da haben wir einen Grund, das zu spielen. Das ist ein Hit.

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3: Das wollten heute Abend viele sehen, die Sonnenfinsternis. In Berlin ist es zum Beispiel vor dem Zeiss-Planetarium in Prenzlauer Berg ziemlich voll. Da haben gut 3000 Leute schon einen Polizeieinsatz ausgelöst. Das Planetarium hatte angekündigt, kostenlose Schutzbrillen zu verteilen. Auch auf dem Tempelhofer Feld wollten sich viele Leute die Sonnenfinsternis reinziehen. Der Höhepunkt war vor gut 20 Minuten. Da war die Sonne bei uns im Fritz-Sendegelände fast komplett vom Mond verdeckt. Ja, und nach der Sonnenfinsternis ist vor den Perseiden. Falls ihr noch keine Nackenstarre habt, könnt ihr heute noch viele Sternschnuppen sehen. Ab 23 Uhr kommen nämlich die Perseiden. Das sind Meteore, die in der Atmosphäre verglühen. Das Wetter spielt dabei auch mit, gibt nämlich wenig Wolken heute Nacht im Sendegelände. So ein großer Stromausfall wie im Januar in Berlin, der soll am besten nicht nochmal vorkommen und deswegen gibt's mittlerweile Zäune und Videoüberwachung bei wichtigen Punkten im Berliner Stromnetz, sagt der Senat. Die sind Teil vom neuen Sicherheitskonzept. 20 Kilometer Zaun sollen zum Beispiel die Umspannwerke vor neuen Anschlägen schützen, aber es gibt mittlerweile auch bessere Notfallpläne laut dem Konzept, mit dem man dann bei neuen Ausfällen schneller reagieren kann. Wenn ihr in einer Arztpraxis seid, seid ihr dann immer komplett ehrlich? Fast jede und jeder Fünfte verschweigt laut einer neuen Umfrage nämlich auch mal was, sagt die Krankenkasse Barmer. Aus Scham oder Misstrauen werden dann Sachen weggelassen, die aber eigentlich wichtig sein könnten. Zum Beispiel bei sexuellen Problemen, Partnerschaftsgewalt oder Essstörungen. Häufiger verschweigen vor allem junge Leute und auch mehr Frauen solche Dinge. Die Krankenkasse betont nochmal die Schweigepflicht für ÄrztInnen.
6: Wetter.
3: Ja, so gut wie keine Wolken am Himmel. Auch in der Nacht bleibt das klar. Also alles ready, um nachher noch Sternschnuppen zu gucken. Wird aber ziemlich frisch, kühlt runter auf um die 10 Grad. Gucken wir noch auf morgen, auf Donnerstag. Da wird's eine ganze Ecke wärmer als heute. Da knacken wir im Sendegelände wieder oft die 30 Grad Marke. Und die Sonne scheint auch wieder den ganzen Tag.
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3: A13 Richtung Dresden. Zwischen Teupitz und Baruth gibt's Markierungsarbeiten. Der Verkehr wird bis morgen früh um 6 über die Gegenfahrbahn geleitet. In der Zeit ist auch der Anschluss Baruth gesperrt. A15 Richtung Dreieck Spreewald. Die ist komplett gesperrt wegen eines Feuerwehreinsatzes zwischen Cottbus Süd und Fettschau. Fahrt bitte von Cottbus Süd über Galinchen und Kleingarklow bis Kolkwitz und dann weiter bis Fettschau. In Berlin ist auf dem Stadtring noch zwischen Beckstraße und Innsbrucker Platz die rechte Spur Richtung Treptow gesperrt. Da stockt's also noch ein bisschen. Und schon mal ein Hinweis für morgen, eine neue Baustelle in Friedrichshain. Auf der Straße der Pariser Kommune, der Abschnitt zwischen Rüdersdorfer Straße und Hildegard-Jadamowitz-Straße ist Richtung Karl-Marx-Allee dann bis Mitte Oktober gesperrt. Gute Fahrt.
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5: Ja, mit der großen Monatssendung. Das heißt nicht über irgendeinen Monat, sondern die Monate. Januar, Februar, März, April, Mai, Juni, Juli, August. Ihr wisst schon, wie es weitergeht. Und wir sind erst im September. Wir haben im August angefangen, weil wir da ja gerade drin sind. Und wir zählen jetzt quasi das Jahr einmal, gehen wir um die Uhr rum, des Jahres sozusagen alle 12 Monate. Wir sind noch im September und einen Song für den September haben wir auch noch. Und zwar den Song 4. September. Wir hatten schon den 17. September, jetzt noch den 4. Warum den? Das ist ein Lied von Kraftklub. Und der Grund, warum sie das gemacht haben, war eine Veranstaltung da. Und zwar dieses Wir sind mehr Demonstration, die vor ein paar Jahren aufgrund, also es gab ja in Chemnitz diesen Vorfall, wo leider ein junger Mann ums Leben kam, wenn mich nicht alles täuscht, bei einer Messerattacke. Und dann gab es diese große Wir sind mehr Demo, bei dem extrem viele große Bands aufgetreten sind, unter anderem eben KIZ oder Kraftklub. Und Felix von Kraftklub zieht hier aber trotzdem irgendwo auch eine nüchterne Bilanz in diesem Song darüber, wie viel das denn alles gebracht hat.
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4: Herzlich willkommen in Chemnitz.
8: In der Theorie hört sich das alles richtig an.

0: das ist der Song Oktoberfest. Warum passt der hier hin? Weil der Oktober, das Oktoberfest ist ja der Übergang vom September in den Oktober, ja. Also dieses Jahr geht das Oktoberfest vom 19. September bis zum 4. Oktober. Aber auch, der Song passt hier auch rein, weil er einfach alle auf die Palme treibt. dieses Lied wurde von der Bild-Zeitung outgecallt, das sind übrigens KIZ und Menas Moos. Und weil natürlich die Darstellung des Oktoberfests in diesem Lied, das ist ja ein einziges sozusagen Aufreißen von zivilisatorischen Standards. Und ja, man muss das Oktoberfest natürlich so nicht sehen, aber was die da ansprechen, ja, das kann man jetzt irgendwie geschmacklos finden, dass sie das so rappen, aber natürlich ist das ja einfach nur eine Kritik daran, dass es auf dem Oktoberfest natürlich immer wieder zu solchen Szenen kommt und auch immer wieder zum Beispiel zu sexuellen Übergriffen und so. Und ich weiß nicht, ob das Oktoberfest das irgendwie in den Griff bekommt. Ich weiß es nicht, sage ich dazu. Mutmaßlich bekommen sie es nicht in den Griff. Aber wenn wir beim Oktoberfest sind, dann können wir ja auch einen Münchner hier spielen als nächstes mit Oktober, und zwar Fettoni. Fettoni hat einen Song rausgebracht auf seinem gerade erst erschienenen Album Drama Endet Nie, der da heißt Oktober, hat mit dem Oktoberfest herzlich wenig zu tun, sondern es ist mehr ein etwas trauriger Breakup-Song eigentlich.
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Das ist Hiob mit dem Song Oktober. Bei ihm ist der Oktober quasi das Playmate des Monats Oktober und er entwickelt eine, ja, sag ich mal, etwas weirde Beziehung zu dem Playmate. Ja, Hiob, großer Lyriker, gefällt mir. Das ist auch so Songideen, die sonst außer ihm auf jeden Fall keiner hat. Kommen wir mal zu einem Song, der da heißt 3. Oktober. Ja, wir sind immer noch im Oktober, ne? Wir haben jetzt erst August, September und Oktober jetzt durch. Das ist jetzt der letzte Oktober-Song. Dieser Song heißt 3. Oktober von der Hinterland-Gang. Logischerweise Tag der Deutschen Einheit. Und die Hinterland-Gang befasst sich ja sehr, sehr stark mit dieser Identität als Osten, als neue Bundesländer, als das, was sozusagen nach der Deutschen Einheit passierte, weil die beiden ja auch nach der Deutschen Einheit geboren sind und sozusagen in diesem etwas komischen Teil, also in einem etwas komischen Zustand sozusagen aufgewachsen sind. Und da wird drüber geredet in diesem Song. Der 3. Oktober, Hinterland-Gang. Waren ja auch mal hier in der Sendung zu Gast. Sehr sympathische Jungs.

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3: Das ist völlig korrekt. Ihr seid bei Rap in D mit meiner Wenigkeit der Use You. Und heute machen wir den großen Monats... Umschwung, nee, wie sagt man so, einmal alle Monate im Jahr durchgehen, ja, Januar, Februar, März, April, Mai, Juni, Juli, August, September, Oktober, November, Dezember, ja, und wir sind im November, aber das heißt nicht, dass wir am Ende dieser Sendung sind, weil wir haben ja im August angefangen, wir sind auch immer noch im November und wie gesagt, deshalb ist es immer gut, wenn ich solche Sendungen mache, ich stoße dann immer auch wieder auf Künstler, die ich noch gar nicht auf dem Schirm hatte, so der Rapper Egor, ja, der kommt anscheinend, was fast schon ein bisschen funny ist, aus einem Ort, soweit das hier stimmt, was hier im Internet steht, der heißt Lauchringen. Das ist insofern lustig, dass ja das Wort Lauch auch lange Zeit im Rap eine Rolle gespielt hat. Mittlerweile ist das so als Beleidigung für Leute, die nicht so viel Muskeln haben, ehrlich gesagt nicht mehr so krass, aber eine Zeit lang war es ja so. Also Egor aus Lauchringen hat einen Song gemacht, der da heißt November und ich fand den cool.

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0: Das ist O-D-M-G-D-I-A, der Song Dezember, ja. Die Rapper daraus dürften im einen oder anderen bekannt sein, John Boy unter anderem oder Dazo. So, die haben ja öfters mal so darkere Inhalte und da sind sie auf absolut einer Linie mit dem nächsten Künstler, den ich jetzt hier spielen möchte. Und zwar ist die Rede von Sierra Kidd. Sierra Kidd ist der absolute Real Talk King in meinen Augen. Niemand redet so hart und offen aus seinem Leben. Ich glaube, auch die allermeisten Leute haben nicht so ein hartes Leben wie er. Und ich meine, da schlägt sich Gangster-Rapper auf jeden Fall mit ein. Also welche Schicksalsschläge Sierra Kidd in seinem Leben schon alle verkraften musste, da wundert man sich nicht, dass er sich sein Gesicht zuhackt und Dinge tut. Aber er wirkt trotzdem einfach wie ein... Für mich wirkt er wie jemand, der trotzdem ein genuin empathischer Mensch ist, der eigentlich allen nur das Beste will. Aber... er hat immer wieder diese Real Talk Songs und wir sind nun mal jetzt im Januar angekommen. Wundert mich nicht, dass sein Real Talk Song, wenn er einen Monat als Titel nimmt, der Januar ist, weil kaum ein Monat ist dunkler und kälter und grausamer als der Januar. Und genau, von ihm hören wir jetzt den Song Januar 2018 und da geht's darum, was ihm da so widerfahren ist.
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Das ist Juno 030 mit dem Song Februar 2000. Jetzt ist natürlich Juno so alt, also nicht alt, dass sie, dass da nicht um sie gehen kann, weil im Februar 2000 war sie vielleicht noch nicht geboren oder noch zu jung. Keine Ahnung, ich muss jetzt mal gucken. Ah ja, wahrscheinlich ist das ihr Geburtsjahr, der Februar 2000. Deshalb gehe ich mal schwer an, davon aus, dass es in dem Song um ihre Mutter geht. Wahrscheinlich, mutmaßlich. Das ist ein persönlicher Song, jetzt würde ich jetzt das nicht einfach quasi behaupten. Aber das käme ja ungefähr hin. Und das würde ja eine ziemlich krasse Biografie und Geschichte sozusagen erzählen, was sie da erzählt, weil es schon sehr, sehr starker Tobak. Und da merkt man, wir kommen jetzt zu Januar, Februar, ne, die Songs, die Januar und Februar im Titel haben, da merkt man, das sind auch einfach darkere Sachen. Das sind düstere, kalte Monate und da kommen die düsteren und kalten Geschichten. So auch der Song Februar von Softboy Ivo, Philanthrop und Ali Wallace, der da heißt Februar. Aber so dark wie der von Juno ist, der finde ich jetzt nicht.

Das ist ein Newcomer namens Fontal oder Fontal geschrieben, auf jeden Fall. Der Song hier heißt Februar und was ich bei ihm krass finde, ist auf jeden Fall sein natürlichen Flow. Also der hat auf jeden Fall sehr, sehr guten Flow. Ist überhaupt nicht bekannt. Ich bin ihm einmal persönlich in einem Backstage begegnet, da hat er auch was gerappt und das ist schon beeindruckend. Also technisch gesehen ist das, das ist sehr gut, was der macht. Fontal, wie gesagt, also Fontal heißt er, falls ihr ihn mal auschecken wollt. So, kommen wir zu jemandem, der schon große Erfolge gefeiert hat, aber vor allem als Produzent, also auch als Artist, aber auch als Produzent. Die Rede ist von Dave, geschrieben D-X-V-E, also das A wird einfach durch ein X ersetzt. Der ist erstmal erfolgreich geworden als Produzent, so international, unter anderem so für Migos, aber auch halt für deutsche Künstler. Macht aber jetzt so seit 5 Jahren auch einfach Solo-Songs und er steuert quasi den März-Song, ja, wir sind jetzt aus dem Februar raus, den März-Song bei. Ich sag das deshalb, weil es wirklich überhaupt keine Songs gibt, die März heißen, ja, also fast alle Songs, fast alle Monate, die ich jetzt davor hatte, da hatte ich die Auswahl zwischen Songs oder habe ich gleich mehrere nehmen können und auch spielen. März und April sind auf jeden Fall die Monate, die Rapper nicht gerne benutzen, um Songs damit zu machen. Was ich eigentlich erst, ja, der März, ist der März ein so nichtssagender Monat? Irgendwie schon, ne? So ein bisschen wie die andere Person, die so heißt auch. der März ist ja so, es ist nicht richtig kalt und dark, weil es wird ja dann langsam wieder Frühling. Es ist aber auch noch nicht schön und sommerig. Es ist nicht winterig, aber irgendwie auch noch nicht Frühling genug, dass man sagen kann, oh, Frühling lässt ein blaues Band. Der März ist einfach ein In-Between-Monat. Und ich glaube, das macht es schwer. Aber Dave, wie gesagt, hat einen Song gemacht, der da heißt Seit März. Und den hören wir jetzt.

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5: Ja, da haben wahrscheinlich auch viele von euch vorhin in den Himmel geguckt. Am Abend gab es ja eine partielle Sonnenfinsternis. Bei uns in Deutschland war ein Großteil der Sonne vom Mond bedeckt. Voll war es zum Beispiel in Potsdam, am Schloss Charlottenhof, in Berlin auf dem Tempelhofer Feld oder auch vom Zeiss-Planetarium. Da musste sogar die Polizei anrücken, weil gut 3000 Leute da waren. Das Planetarium wollte kostenlose Schutzbrillen rausgeben. In Teilen von Spanien war die Sonne sogar komplett weg. Da gab es viele Staus und viele Touris sind deshalb extra nach Spanien gekommen. Und nach der Sonnenfinsternis ist vor den Perseiden. Falls ihr noch keine Nackenstarre habt, dann könnt ihr heute noch viele Sternschnuppen sehen. Ab 23 Uhr kommen die. Das sind Meteore, die in der Atmosphäre verglühen. Das Wetter spielt dabei auch mit, gibt nämlich wenig Wolken heute Nacht im Sendegelände. Deutschland soll sich besser gegen Angriffe aus dem Ausland wehren können, findet die Bundesregierung und hat deswegen beschlossen, dass die deutschen Geheimdienste mehr dürfen sollen als bisher. Verfassungsschutz und Bundesnachrichtendienst sollen Angriffe aktiv bekämpfen können, also zum Beispiel in IT-Systeme einzudringen und die zu sabotieren. Gibt aber auch Kritik daran, zum Beispiel, weil es ja schon öfter eine Geheimpolizei in Deutschland gab und das nicht gut ausging. Alkohol trinken kann krank machen. Besonders Männer sind von Alkoholsucht betroffen. Und das wird auch immer mehr Thema in der Politik. Die Bundesregierung will jetzt deshalb das sogenannte begleitete Trinken abschaffen. Bis jetzt durfte man ja ab 14 offiziell Sekt, Bier oder Wein trinken, wenn zum Beispiel ein Elternteil dabei ist. Das soll wegfallen. Nach der Bundesregierung stimmt als nächstes der Bundestag darüber ab. Hieße am Ende Sekt, Bier und Wein ohne Ausnahme ab 16.
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5: Ja, alles ready für die Sternschnuppen nachher. Kaum Wolken am Himmel, auch in der Nacht bleibt das klar. Allerdings ziemlich frisch nachher, kühlt runter auf um die 10 Grad. Morgen am Donnerstag wird's dann noch wärmer als heute. Da knacken wir wieder oft die 30 Grad Marke und die Sonne scheint wieder von morgens bis abends.
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5: A13 Richtung Dresden, da ist der Anschluss Barut gesperrt bis morgen früh um 6 wegen Markierungsarbeiten. Die A15 Richtung Dreieck Spreewald ist immer noch komplett gesperrt zwischen Cottbus Süd und Fettschau. Da läuft noch ein Feuerwehreinsatz. Fahrt doch bitte von Cottbus Süd über Galinchen und Kleingarkloh bis Kolkwitz und dann weiter bis Fettschau. Außerdem Vorsicht in Teltow. Marloer Straße zwischen Schönauer Straße und Bahnstraße hat es einen Unfall gegeben. Da kommt es zur Behinderung. Und der Tiergartentunnel ist dicht bis morgen früh kurz vor 6 in beiden Richtungen. Gute Fahrt!
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4: Das stimmt und wir haben noch eine halbe Stunde Zeit, das Jahr voll zu machen. Das heißt, ein Song mit jedem Monatsnamen einmal zu hören. Also jeder Monat bekommt mindestens einen Song, der heißt wie der Monat. Und wir sind angekommen im April, weil wir haben ja im August gestartet. Das heißt, wir haben die meisten Monate. Jetzt kommen noch April, Mai, Juni, Juli. Und dann sind wir auch schon wieder durch. Ja, dann haben wir das ganze Jahr für jeden Song. Also falls ihr jetzt in Zukunft braucht, ihr könnt immer diese Sendung hier nachhören und euch überlegen, wenn ihr für irgendeinen Monat einen Song braucht, Geburtstag, Hochzeit, was auch immer, könnt ihr jetzt diese Sendung hören und dann wisst ihr einen davon. Wobei ich jetzt für Hochzeit den nächsten Song nicht empfehlen würde. Der heißt April, April. Ist von der Rapperin Yutinde und der ist ein ziemlich harter Breakup-Song.

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0: Natürlich müssen Leute aus Kreuzberg irgendwann mal einen Song über den 1. Mai gemacht haben. Das hier sind Rapcar mit ihrem Song 1. Mai. Und ja, es ist wirklich erstaunlich. Der 1. Mai ist ja deutschlandweit ein Feiertag, aber nirgends ist er so ein Feiertag wie in Berlin. Das ist mir aufgefallen. Also ja, viele nutzen natürlich den 1. Mai, um irgendwie in so einen Bollerwagen Bier trinken zu gehen. Also ich meine jetzt außerhalb von Berlin, aber Berlin ist wirklich 1. Mai. Es ist so wichtig. Und das zeigt auch daran, dass es ich zwei Songs mit dem Titel gefunden habe und beide stammen von Künstlern aus 361. Der andere ist nämlich Paschanim, der auch einen Song 1. Mai gemacht hat. Und ja, passt irgendwie auch ganz gut. Den hören wir jetzt.
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Und alle Jahre wieder, am 2. Mai, postet mein gesamtes Instagram-Feed diesen Song, 2. Mai. Ist aber auch eine geniale Idee gewesen von Krömer 104. Freut mich auch, dass der Song immer wieder gespielt wird, weil der ist wirklich auch gut. Ich liebe den sehr. Weil er sozusagen einen fast schon grausamen, realistischen Blick auf den 1. Mai wirft, indem es den 2. Mai beschreibt. Naja, das heißt, wir sind jetzt fast durch. Der Monat Mai aus irgendeinem Grund nur mit dem 1. Mai und der dem 2. Mai in dem Fall assoziiert. Kein Lied gefunden, wo irgendjemand gesagt hat, Mensch, der Mai ist aber schön, weil warm und der Sommer kommt und so. Nix. Nee. Alles der 1. Mai. So. Ein bisschen schöner geht's dann jetzt in den letzten Songs, die wir da haben, die in den Juni und den Juli beschreiben, zu. Dann werde ich aber schon gar nicht mehr hier im Studio sein, sondern dann reite ich Richtung mondverdeckte Sonne nach Hause. Aber wir haben noch ein paar, um dieses Jahr voll zu machen, ja. Den Juni und den Juli, wie gesagt, das gibt insgesamt noch 3 Lieder, die das beschreiben werden. Mein Name ist Yuzu, das war die Sendung Rap in D für heute, für alle, die es nicht verstanden haben, worum es in dieser Sendung ging. Wir haben Songs gehört zu jedem Monat im Jahr. Also Januar, Februar, März, April, Mai, Juni, Juli, August, September, Oktober, November, Dezember. Und da wir im August angefangen haben, müssen wir mit dem Juli enden. Aber soweit sind wir noch nicht. Hier kommt erstmal der Juni und der wird besungen von El Guni. Das passt ja auch ganz gut, reimt sich auch noch. Und ich finde, es hat auch eine wunderschöne Melodie, wenn du mich fragst. Macht's gut. Tschüssikowski.

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1: Herzlich willkommen zu dieser Blue Moon Sendung mit
2: Melissa
1: und Felix. Hallo.
2: Wir sagen es einfach nochmal.
1: Warum auch nicht? Heute Abend geht es passend zur Sonnenfinsternis um Aberglaube. Wow. Denn kaum ein Ereignis hat historisch mehr Aberglaube ausgelöst als eine verschwundene Sonne mitten am Tag. Die alten Chinesen glaubten, ein Drache hat die Sonne verschlungen. Ja, die Wikinger sagten, der Wolf jagt sie. Und im alten Rom galt sie als Warnung an den Kaiser. Im Mittelalter als allgemeines Zeichen für kommendes Unheil. Natürlich rational mittlerweile wissen wir hoffentlich, dass sich einfach nur die Erde zwischen Sonne und Mond läuft. Und trotzdem, mal ehrlich, wie oft klopfen wir noch immer auf Holz und haben Angst vor Sachen? Also, hast du Angst vor dem Freitag den 13. oder vom Kater vom Links, dem Schwarzen?
2: Nee, aber ich bin jemand, die schon sehr oft auf Holz klopft.
1: Ja?
2: Das passiert schon richtig oft tatsächlich. Ich frage mich auch, ob Leute überhaupt heute zuhören oder ob einfach alle Welt draußen ist, nachdem sie schon die Sonnenfinsternis angeguckt haben und sich Sternschnuppen angucken.
1: Auch das ein gutes Ding für Aberglaube, sich was zu wünschen und bloß nicht sagen, weil sonst geht er nicht in Erfüllung.
2: So sieht's aus. Ey, wenn ihr an all diese Sachen glaubt oder auch nicht oder vielleicht auch einen Aberglauben aus einem anderen Land mitbringt, finde ich super spannend.
1: Oh,
2: dann
1: ja.
2: Ruft sehr gerne an unter der 0331 70 97 110 hier im Blue Moon bei Fritz. Und ich möchte auch ein bisschen über Horoskope reden. Ich bin richtig ready.
1: Ja, und wir wollen natürlich auch mit euch drüber reden, wenn ihr überhaupt nicht abergläubig seid. Also wenn ihr sagt, nee, ich finde das total doof und warum,
2: ja,
1: und ob es noch nie eine Situation gab, weil ich glaube, es gibt keine Situation, wo jemand noch nie abergläubig war oder wo der Punkt vielleicht war, wo man sagte so, hey, irgendwie ist das doof, ich möchte aufhören damit. Weißt du, was ich meine?
2: Voll.
1: Auch das wollen wir wissen. Also ruft gerne an. Melissa, wie abergläubig bist du denn?
2: Boah, Skala? 1 bis 10?
1: Skala 1 bis 10.
2: 6 würde ich sagen.
1: Wow.
2: Also es gibt manche Sachen, die lösen gar nichts in mir aus. Freitag der 13., schwarze Katzen, wenn mir jemand zu früh zum Geburtstag gratuliert.
1: Ja, das auch nicht.
2: Du hast sogar deinen Geburtstag vorgefeiert letztens.
1: Richtig frech.
2: Richtig frech und alle so, oh, das bringt Unglück.
1: Ja, das stimmt, aber es ist ja auch nur über die Landesgrenze hinweg, weil du meinst ja auch in Japan oder so feiern die Leute einfach eh, wie es ihnen passt.
2: Voll, das ist überhaupt kein Ding in Asien. Alle sind so, oh, wäre schon praktischer, wenn wir eine Woche davor feiern, dann kannst du hier zusammen mit deiner Mutter und so. Ja, okay, machen wir so.
1: Ja, siehst du, deswegen geht das schon klar. Aber ja, für manche ist das ein absolutes No-Go. Ich weiß auch, dass immer wenn eine Prüfung Richtung Freitag den 13. entlang gegangen ist, dass ich das eher so als Joke mitgenommen habe, so von wegen, oh nein, Freitag der 13. Ich weiß nicht, ob die dann wirklich immer alle schlecht gelaufen sind.
2: Das wäre jetzt wirklich interessant. Also vielleicht ruft ja auch irgendjemand an, der Plan hat und vielleicht sowas erforscht oder so. Weil ich finde es ja auch ein bisschen placebo-mäßig, ne?
1: Natürlich.
2: So self-fulfilling prophecy.
1: Well, ja, natürlich. Zum Thema auch Horoskop, weil du da gerne drüber quatschen willst. Ich habe auch für alle vorbereitet, wenn ihr Bock habt, so ein kleines Quiz in Anführungszeichen. Ihr dürft mir sagen, welches Sternzeichen ihr habt. Und dann habe ich zwei Horoskope und ihr müsst erraten, welches quasi das tatsächliche Horoskop von einer Internetseite ist oder welches das ist, was ich frei erfunden habe.
2: Oh,
1: auch
2: sehr
1: das,
2: gut.
1: Auch das haben wir heute in der Sendung. Ihr könnt anrufen unter der 0331 70 97 110 hier beim Blue Moon mit Melissa und Felix.
2: Yes.
1: Zum Thema Arbeitglaube. Arbeitglaube, ach, nachts um 10.
2: Sehr gut. Ey, vielleicht legt uns ja auch noch jemand die Karten.
1: Das wäre wild.
2: Ja.
1: Geht das überhaupt über Telefon?
2: Klar.
1: Wieso? Ich dachte, das muss energetisch aufgeladen werden.
2: Ja,
1: das muss jemand anfassen.
2: Durchs Universum.
1: Durch das Universum, durch die Telefonleitung funktioniert das auch. Also irgendwie ist das inkonsistent.
2: Ey, übrigens, das ist eine Sache, wo ich wirklich richtig krass abergläubisch bin.
1: Ja.
2: Und zwar bin ich jemand, der super viel manifestiert.

0: an dieser Stelle. Ich bin fürchterlich unabergläubig. Also ich klopf auch mal auf Holz, aber mehr so aus Gewohnheit, so von wegen, so macht man so und nicht, weil ich dem irgendwas beimesse. Also sowas wie, jemand soll gesund werden und dann klopft man so aufs Holz, boah, ja, hoffentlich klappt das oder sowas halt oder geht weiter. Aber ansonsten kann man mich damit ja jagen. Also, oder was heißt, das ist, also ich glaube, hier kann auch eine spannende Metadiskussion auf jeden Fall stattfinden, weil inwieweit ist Aberglaube weit weg vom wirklichen Glaube, also wirklich in Anführungszeichen, und dass sich so viele Leute wieder Horoskopen und Sternzeichen zuwenden, ob das nicht auch ein Teil ist, dass es so ein, dass man so eine Ersatzreligion braucht, neben den ganzen, sagen wir mal, traditionellen Bildern von Religion oder das, was die bieten. Auch das kann ein super spannendes Thema heute sein, über das wir diskutieren können. Mhm. Wie gesagt, unter der 0331 70 97 110 könnt ihr anrufen.
1: Oh mein Gott, Hot Take, ist Religion auch Aberglaube?
0: Also je nach Position. Ich würde ja sagen, ja, aber ich habe meine Hände oben. Das ist ja dann auch wieder so eine Positionssache. Ich glaube, solange jemand auch bei Aberglaube irgendwie was rauszieht, bin ich immer fein. Mhm. Nur ich möchte nur nicht vollgelabert werden. Also so im Sinne von, oh nein, ich kann das nicht machen, weil der Merkur zieht zurück, dann kriege ich Anfälle. Aber naja, mal sehen. Ich bin gespannt. Sollen wir mal die erste Person in die Sendung holen? Okay, perfekt. Dann hole ich mal Lena dazu. Mal sehen, was die zu erzählen hat. Hallo.
2: Hi.
3: Hi.
0: Hallöchen.
3: Ich muss gerade meine Gedanken kurz ordnen. Ich wollte erzählen, dass ich nicht abergläubig, ich kann dieses Wort nicht aussprechen.
0: Siehst du?
3: Abergläubig bin, aber dass wir so ein bisschen eine Tradition bei uns, nicht Tradition, Joke-mäßig in unserem Freundeskreis haben. Ich bin zu dumm zum Sprechen. Was ist los hier?
0: Lass dir Zeit, ich fühle das, ich auch.
1: Ja.
3: kennt ihr Jinxen?
0: Natürlich. Also, ja.
3: Genau. Und bei uns im Freundeskreis ist das so stark, weil wir so oft hat einer schon gesagt so, oh, ich hoffe, es regnet heute nicht. Und dann, zack, geregnet. Und du bist so, ha.
0: Gejinxt.
1: Okay. Gejinxt.
3: Super, hast du toll gemacht. Oder das Krasseste, was passiert ist, dass, also mein bester Freund sagt, ich bin schuld. Wir hatten den Feueralarm bei uns in unserer Pädagogik-Klausur, Abi.
0: Ja.
3: Hatte ich auch mal bei einem Blue Moon erzählt. Ich glaube, da war Melissa bei.
1: Ja.
3: Da ging es um Schule, genau. Da ging es um Schule und ich habe vorher ganz klar gesagt, das wird passieren, weil das fünfmal vorher passiert ist, gefühlt. Nicht fünfmal, dreimal. Ich will nicht übertreiben. Aber dreimal vorher passiert ist. Und dann habe ich gesagt, das passiert. Und dann ist es passiert. Und mein bester Freund kam nach der Klausur zu mir und war so, du hast es gejinxt. Das ist alles deine Schuld. Ist das jetzt passiert? Und so, ich so, Entschuldigung, nein. Ja. Arbeiters Schuld.
0: Der könnte man ja reinschmeißen. Das ist ja auch so eine Art von Coping, also mit einer Situation umzugehen, in dem Moment, wo man quasi sagt, ah, das passiert, und dann ist es so, wird es zu einem Witz, so ein bisschen weglachen ja auch, oder? Also Sachen zu jinxen.
3: Das ist halt funny. Mein bester Freund hat mir dann auch mal erzählt, sein jetzt mittlerweile Ex-Freund, ich war in einem Konzert, und er hat gesagt, hey, gut, dass niemand Großes vor uns ist.
0: Und was ist dann passiert?
3: Kurz darauf stand jemand Großes vor denen.
0: Na, das ist ja komisch. Ja, ist ein Classic. Aber auf einer Skala von 1 bis 10, wie abergläubig bist du, wenn du sagst, gar nicht, aber jinxt?
3: Also eigentlich so null. Ich glaube auch nicht an Gott, an irgendwelche Religionen. Da bin ich auch so, mach was du willst, aber... Egal.
0: Ja, ist ja auch valid.
1: Ja, voll. Also,
0: kann man sehr wohl sein. Nee, aber es ist spannend. Aber, also Jinxen ist ja eine Sache. Gibt es trotzdem so Traditionen, die du ausführst, weil man sie so macht? So wie ich zum Beispiel, was ich meinte mit, dass ich manchmal einfach auf Holz klopfe, so als körperliche Reaktion auf etwas, was man erzählt, um so, damit zeigt man ja auch so ein bisschen Anteilnahme fast schon. So von wegen so, okay, boah, hoffentlich bleibt das so. Sowas wie, keine Ahnung, ich habe mir noch nie was gebrochen.
1: Klopf auf Holz.
0: Und dann klopf auf Holz.
3: Das haben wir so nicht. Wir machen das mit Uhrzeiten. Das ist immer so, das ist also wenn wir irgendwo sind und wir klopfen aber nicht nur gegen Holz, sondern gegen alles, was in der Nähe ist, weil Holz ist nicht immer da.
0: Das stimmt,
3: und
0: außer mein Kopf.
3: Dann ist man so, 12.12 Uhr, dann, dann, dann.
1: Okay, I see. Witzig. Aber gibt's in deiner Region noch so andere Traditionen, die Leute machen?
3: Ich überlege gerade, ich komme aus dem Ruhrpott. Eigentlich.
0: Ich mach keine Witze über den Ruhrpott. Nein, niemals. Ich mag den Robot.

0: Stadt ist das Beste der Welt. Ein bisschen assi, ein bisschen voll, aber eigentlich cool.
1: Ja.
0: Aber ich wüsste gar nicht so. Vielleicht bin ich da auch einfach nicht so drin. Ich weiß, ich hatte, aber die kommt gar nicht aus dem Ruhrpott, dementsprechend kommt das nicht aus meiner Region. Die hat mich einfach eine Stunde lang mit meinem Sternzeichen voll gelabert und ich sag so, boah,
1: Oha.
0: voll toll, dass du das alles weißt. Aber es juckt mich null. Aber ich saß da trotzdem und hab zugehört, so halb.
1: Das finde ich aber allgemein wirklich crazy, wie viele Leute so in Sternzeichen sind und das dann so, also ich nehme ja auch ganz viel so Interviews auf, wo verschiedene MusikerInnen zum Beispiel da sind bei verschiedenen Shows. Und wie viele von denen in Sternzeichen sind, also dann sich da währenddessen oder danach darüber unterhalten und so, ja, der ist so und so und der und so, und ich bin so richtig so, ich finde das total merkwürdig. Also wie die, also ich finde es lustig, weil sie so sehr da drinne sind und da so voll aufgehen, aber ich finde es auch so sehr merkwürdig, weil so Schubladending aufgeht.
2: Ja.
1: Also ich weiß nicht, ich habe da so sehr zwiegespaltene Gefühle dazu. Was hat sie dir erzählt bei den vielen Sternzeichen?
0: Oh, das weiß ich gar nicht mehr. Also wie gesagt, sie hat dann gesagt, so, ja, sag mir mal, um wie viel Uhr du geboren wurdest und dann und hier und an welchem Tag und da. Und ich war so, ja, und dann gibst du das dort auf diese Website ein. Ich so, mache
1: Ah,
0: ich
1: mit dem
0: gar kein Problem.
1: Aszendenten.
0: Und dann habe ich ihr mein Handy gegeben, sie geht da durch, oh mein Gott, du hast die und die Energie und die und die. Und ich so, okay, ich habe die und die Energie, cool.
1: Lisa, du kannst es doch da bitte abholen, oder?
2: Nee, auch nicht so richtig, leider.
1: Aber wie ist das?
0: Irgendwas Mondsternzeichen oder so. Sie hat gesagt, ich bin richtig krass, weil ich habe Jungfrau als Mondsternzeichen und als normales Sternzeichen.
2: Aha. Ich weiß nur, es gibt den Aszendenten und man
1: Genau.
2: ist eigentlich eher wie sein Aszendent.
1: Aha.
2: Aber ich,
1: Warum?
2: das weiß ich nicht.
1: Warum, Melissa? Warum
2: Ja,
1: weißt du das nicht?
2: ich
1: Ich dachte.
2: weiß nicht, ich bin nicht so tief ins Sternzeichen. Jemand muss anrufen, wird es uns erklären.
1: Also mein Aszendent ist übrigens Steinbock.
2: Oh, ich bin
1: Meine.
2: Löwe.
1: Ja, ich bin Löwe im Sternzeichen.
0: Ich weiß nicht mal, was das ist.
1: Das sind Sternzeichen. Was das auch sagt, keine Ahnung.
2: Ich find's super lustig, weil in Japan ist Sternzeichen nicht so ein Ding, da ist es Blutgruppen.
1: Was?
2: Ja.
0: Wisst
2: Jeder.
0: ihr eure Blutgruppe?
2: Nee.
0: Oh.
2: Du?
0: Ja. Ich hab A positiv.
2: A positiv. Okay.
1: Ich weiß nicht, was ich habe, glaube ich, die, was ist die häufigste?
0: A positiv, glaube ich.
1: Ja,
0: Aber ich bin
1: okay.
0: nicht sicher. Das ist bei mir auch nur so, weil meine Mutter hat eine andere Blutgruppe als ich und dann ist das relativ wichtig zu wissen,
1: Ja, das stimmt.
0: während der Schwangerschaft.
1: Aber was haben die, also wie haben die das mit Sternen, also mit Blutgruppen und ist das dann auch Aberglaube in dem Fall oder?
2: Ja, total.
1: Okay, hören wir uns einmal ab.
2: Also diese so A, B, AB und 0, du hast dann wie so Character-Traits. Also zum Beispiel, ich glaube, ich habe die unbeliebteste, wenn ich mich recht entsinne, hat mal jemand zu mir gesagt. Und
1: Unbeliebteste.
2: ja, also es ist dann sowas wie, ist kreativ oder ist schwierig mitzuarbeiten oder sowas,
1: Das
2: weißt
1: weiß ich, das merke ich, ja.
2: du? Ich kann gleich nochmal nachgucken. Was hattest du? B?
1: Nee, ab positiv.
2: A.
1: Das ist die häufigste. Ich habe gerade eben nochmal nachgeschaut. 37 bis 38% der Bevölkerung haben A-positiv.
2: Okay, A sind aufopfernde und bodenständige Personen, die durch Fleiß, Kreativität und Sensibilität geprägt sind.
1: Aha.
2: Außerdem wird der Blutgruppe nachgesagt, dass sie ordentlich und pünktlich sowie detailgetreu sind. Also ordentlich?
1: Nur in meiner Arbeit. Das mache ich sehr
2: Ja, okay, das
1: ordentlich,
2: machst du sehr
1: weil ich da sehr
2: ordentlich.
1: detailgetreu bin.
2: Ja, na guck mal.
1: Aber woanders nicht.
2: Ey, wenn ihr euch übrigens fragt, über was reden wir hier, Blutgruppen, hä? Wir reden heute über Aberglaube, also Horoskope, was sagen eure Blutgruppen über euch aus? Klopft ihr auf Holz? Geht ihr durch Leitern durch? Ruft gerne an, erzählt uns eure Stories dazu unter der 0331 70 97 110. So, Lena, was hattest du noch mal für eine Blutgruppe?
0: Auch A positiv.
2: Ach so, na guck mal.
1: Guck mal.
0: Mein Sternzeichen, das weiß ich, weil das immer überall stand, ist auch tatsächlich für so Ordentlichkeit bekannt. Ordentlichkeit und noch, ich glaube Reinheit. Das sehe ich auch beides nicht. Also nicht, dass ich dreckig bin, aber vor allem in meiner Kindheit, bis ich irgendwann eine Wette mit meinen Eltern abgeschlossen habe, dass ich ein neues Zimmer kriege, also neue Möbel kriege, wenn ich ordentlich bin für ein Jahr. War ich gar nicht ordentlich. Also einer meiner Freunde macht einen Joke, weil die haben irgendwann so eine verrottete Zitrone in meinem Bett gefunden. Ich weiß auch bis heute nicht, wie die da hingekommen
1: Warum?
0: ist. Das zu meinem früheren Status. Es passt nicht mit meiner Blutgruppe und auch nicht mit meinem Sternzeichen zusammen.
1: Nee.
0: Ich habe keine verrotteten Zitronen mehr.
1: Welches Sternzeichen hat verrottete Sternzeichen? Ich bin schon ganz verwirrt von der Zitrone. Die wirbelt mich ganz schön auf.
2: Ich dachte, die Zitrone wäre jetzt für irgend so ein Fluch oder so, weißt du?
1: Dein Papa hat mir zum Neujahr geschrieben, ich soll einen Euro unter mein Kopfkissen legen,
2: ja,
1: damit das Jahr dann voller Wohlstand ist. Zum chinesischen Neujahr war das.
2: Ja.
1: Und das habe ich dann auch aus Spaß gemacht. Und diesen einen Euro, den ich da runtergelegt habe, der hängt bei mir noch an einem Magneten dran, damit ich den nicht ausgebe in dem Jahr, weil es der Glücks-Euro. Weil manchmal finde ich das auch süß, sowas mitzumachen. Weißt du, was ich meine?
2: Ja, voll.
1: So wie die Zahnfee früher.
2: Ja, das stimmt.
0: Das ist Zahnfee war krass.
1: Siehst du?
2: Oder? Ey, ich habe so krass an die Zahnfee geglaubt.
1: Das glaube ich sofort. Okay, was war das Geilste, was ihr von der Zahnfee jemals bekommen habt?
0: Ich muss halt überlegen. Ich glaube, das Erste, was ich bekommen habe, ich habe 2 Zähne auf einmal verloren. Und dann habe ich, glaube ich, irgendwie einen Lillifee-Kamm oder sowas gekriegt.
1: Oh.
0: Den fand ich richtig krass.
1: Das ist stark. Was hast
0: und
1: du?
0: Einmal wurde ich vergessen.
1: Nein!
2: Aber kamen sie nochmal dann am nächsten Tag?
0: Also meine Eltern haben dort angerufen und dann hat die Zahnfee gesagt, weil ich war krank zu dem Zeitpunkt, ich war erkältet oder so, kein Plan. Die ist nicht gekommen, sie wollte sich nicht anstecken, die kommt am nächsten Abend.
2: Oh, das ist ja süß.
1: Ein bisschen lustig, aber auch gemein.
2: Ja, bei mir gab's nur Geld.
1: Oh, nur in Anführungszeichen.
2: Kein cooler Lillifee kam.
1: Bei mir gab's eine Kalle Blomqvist-Kassette.
2: Jetzt musst du Leute aufklären, wer das ist.
1: Hä, Kalle Blomqvist? Fragen.
0: Ich kenne das nicht.
2: Who dead?
1: Kalle Blomqvist ist, glaube ich, wenn ich mich nicht täusche, auch von Astrid Lindgren und ist eben eine Detektivgeschichte um Kalle Blomqvist. Und der hat dann noch 2 Freunde, Eva Maria und Peter Anders, doch genau. Und er hat dann, löst dann Fälle in so einem kleinen schwedischen Ort in, oh, wie heißt er nochmal, kein... Köpen oder so, genau. Und der erste Fall ist ein Juwelenraub. Und ich mochte halt so Krimi-Geschichten, dann war das halt drin. Und es hat auch eine, so wie typisch diese 90er, 2000er Hörspielkassetten, die haben so ein ganz spannendes Anfangsthema immer. Und das schwirrt mir irgendwann im Kopf herum und dann singe ich das immer. Das
2: bis ist heute einfach, noch.
1: Bis heute, ja, das ist eingebrannt. Das hat mir die Zahnfee aka meine Mutter gebracht.
2: Oh.
1: Ne, süß. Aber irgendwie war die Zahnfee auch schlau genug, als ich versucht habe, die Milchzähne von meiner Schwester, die älter war, die auch noch da, weil man hatte ja so ein Gefäß mit den Milchzähnen unter meinen Kopfkissen zu legen. Irgendwie hat das nicht funktioniert. Ganz komisch. Naja.
0: Verwunderlich.
1: Ja.
2: Ja.
1: Aber ja.
2: Fremdzähne.
1: Aber es ist eine spannende Frage, ob Zahnfee, der Weihnachtsmann, der Osterhase, zählt das auch unter Aberglaube oder ist das einfach nur so Legendentum? Was sagt ihr?
2: Eher Folklore, würde ich sagen,
1: ja,
2: oder?
0: Aber da finde ich krass, wegen Weihnachtsmann, wir hatten den Weihnachtsmann nicht, wir hatten immer das Christkind.
1: Ja, Klassiker, ja.
2: Ah.
0: Also da gibt es ja auch Unterschiede. Und dann wurde mir immer gesagt, so ja, Christkind und Weihnachtsmann, die helfen sich gegenseitig aus, damit ich mit meinem Kopf nicht ganz, ganz verwirrt bin, dass es beides gibt.
1: Das stimmt.
2: Süß. Nee, das gab's bei uns gar nicht. Ist das eine regionale Sache vielleicht?
1: Nee, bei uns war es auch eigentlich das Christkind, das kommt.
0: Hm. Also ich glaube... Also ich bin evangelisch aufgewachsen. Ich weiß nicht, ob es vielleicht daran liegt.
1: Bin auch evangelisch getauft, aber ich glaube, es war unabhängig. Also ich glaube nicht, dass die Katholiken auf einmal den Weihnachtsmann hatten. Aber ich bin mir nicht ganz sicher. Ich glaube, das ist halt über Popkultur dann noch gekommen. Aber ja, aber also ist das eine Form von
0: Aberglaube? Ich erinnere mich gerade. Der Weihnachtsmann ist eigentlich der Nikolaus, wird dann vermarktet.
1: Ja,
0: dadurch ist er Weihnachtsmann geworden. Und Martin Luther, der die Bibel übersetzt hat, deswegen komme ich auf Evangelium, fand das so scheiße, dass der Nikolaus so krass ist, hat einfach das Christkind erfunden und war so, hier, bitteschön.
1: Ist
2: wirklich?
0: So, also ich habe das so im Kopf. Ich habe das irgendwann
1: ja, das
0: gehört.
1: Das ist lustig.
2: Okay, wow. Das ist abgefahren.
0: Ob das jetzt genauso stimmt, das werden wir vielleicht niemals erfahren, aber
1: ich habe das mal nach. Vielleicht weiß es auch noch jemand.
2: Aber ist das Christkind, kommt das dann nicht, wenn man ungezogen war?
0: Also das
1: nee, das ist Knecht Ruprecht.
2: Der Krampus, der nimmt dich direkt mit und frisst dich auf.
0: Ich glaube, der hatte eigentlich eine Rute, ich glaube, der schlägt dich.
1: Okay, jetzt sind wir abgedriftet.
2: Okay. Aber ich würde sagen, das ist nicht Aberglaube.
0: Nee, aber es ist eine süße Legende immer, weil zumindest meine Eltern haben sich richtig Mühe gegeben. Dann hat sich einer meiner Großcousins oder Cousinen haben sich an Nikolaus auch in so einem Kostüm gesteckt, sind dann zu uns nach Hause gelaufen. Meine Eltern haben ihm so ein riesiges goldenes Buch mit so einmal, was er sagen soll, gegeben. Und dann saßen wir dort und dann hat er uns vorgelesen, was wir alles gut gemacht haben im Jahr und was wir alles schlecht gemacht haben im Jahr.
2: Wow. Also, was?
1: Das hat mein Onkel gemacht bei uns, ja.
2: Mein Gott, Christen, einfach auch anderes Kaliber, ne?
1: Well. Naja, Klassiker. Ich möchte nur noch bestätigen, das, was Lena erzählt hat, ist wahr. Also, das Christkind ist tatsächlich quasi ein Anstoß von Martin Luther gewesen, weil er den heiligen Nikolaus doof fand. Also, wenn man es so runterbricht. Aber das finde ich auch sehr, sehr spannend. Wenn ihr euch jetzt gerade fragt, wo sind wir abgebogen? Wir sind beim Blue Moon mit Melissa, Lena gerade in der Leitung und mir Felix. Und wir reden über Aberglaube, über alles Mögliche. Seid ihr abergläubig? Seid ihr überhaupt nicht abergläubig? Und wenn ja, warum? Woran glaubt ihr? Darüber möchten wir quatschen unter der 031 70 97 110. Oder auch Tradition, Lokale.
2: Mhm. Ich habe jetzt noch eine Frage. Du meintest, du kannst Sachen jinxen, aber kannst du es auch andersrum?
1: Oh.
0: Weiß ich nicht. Ich glaube, ich kann ganz viel Schlechtes hervorrufen.
2: Aber nichts Gutes?
0: Ich habe also bis jetzt, ich überlege gerade, also ich hab gesagt, was, wenn ich nicht an dieser Uni aufgenommen wurde? Ich wurde nicht aufgenommen.
1: Oh.
0: Ich habe, nicht so schlimm, mittlerweile. Dann das mit der Klausur. Ich glaube, ich habe noch nie gesagt, so, oh mein Gott, ich wünschte das und das und dann ist das, oder ich wünschte das und das passiert, unbedingt was schlecht war und dann ist das Gegenteil passiert. Nee, ich glaube, ich mache nur Schlechtes.
2: Oh.
0: Aber es ist okay.
2: Vielleicht musst du einfach mehr drauf achten.
1: Vielleicht.
0: Da werde ich nicht so angeschrien von der Seite, wenn ich sowas mache, wahrscheinlich.
2: Ja, oder mit Freuden schreien.
1: Das stimmt.
0: Also ich habe versucht, den Sonnentanz zu machen schon, aber es hat auch nicht funktioniert. Ich weiß nicht, also einfach so rumtapseln. Ich weiß gar nicht, ob der Sonnentanz so wirklich funktioniert.
2: Kannst du das vielleicht irgendwie tracken?
1: Das wäre lustig.
2: Wie oft dein Sonnentanz, aber eigentlich im Moment habe ich das Gefühl, brauchen wir eigentlich eher Regentanz.
1: Stimmt.
0: Ja.
1: Möchtest du zum Abschluss noch einmal sagen, was ist dein Sternzeichen und dann können wir das lustige Ratespiel machen, ob du herausfindest, was ist das wirkliche Horoskop von einer Webseite und das, was ich erfunden habe?
0: Okay, ja, Jungfrau.
1: Jungfrau it is. Eine Sekunde. Jungfrau. Version A. Weil Merkur, dein Herrscher, aus der Sonnenfinsternis Klarheit zieht, kannst du Ordnung in ein Thema bringen, was unnötig kompliziert wurde. Montag und Dienstag stehen unter einem sauberen Saturn-Aspekt, ideal für Prioritäten. In der Liebe entlastet Venus, wenn konkrete Absprachen weniger Raum für Missverständnisse lassen. Oder ist es B? Der Löwe-Neumond fällt bei Jungfrau ins 12, Haus des Rückzugs. Weil du Perfektion über Fortschritt stellst, gerät eine Sache aus dem Ruder. Merkur zu Neptun bringt eine unerwartete Frage aus deinem Umfeld, die dich zu einer alten Idee zurückführt. In der Liebe wird ein kleiner Gefallen durch Venus mehr gesehen, als du denkst.
2: Wow.
0: Also erst dachte ich, aber jetzt bin ich gerade ein bisschen überfordert.
1: Ja, aber sie beide, ich hab schon so ausgewählt, dass es gegensätzlich, aber auch komplett konfus ist.
2: Ich wollte gerade sagen, ich konnte gar nicht folgen beim Zweiten.
1: Na, siehst du, trotzdem, wir müssen einfach raten, das ist nur für den Spaß.
0: Also da ich weiß, dass mein Sternzeichen für Perfektion und für Ordentlichkeit steht, deswegen war ich am Anfang so, ja, ah, easy, da kommt danach bestimmt irgendwas anderes. Aber das hast du nicht gemacht. Und ich glaube trotzdem, A ist das Richtige, weil meistens sind so Horoskope immer so positiv und sagen, du bist so toll und das ist ganz toll. Und du sagst dann so, oh mein Gott, ich bin so ein toller Mensch. Und sowas kommt dann, habe ich mal das Gefühl.
1: Also A ist eingeloggt und nicht schlecht, denn A ist tatsächlich das richtige Horoskop und B ist in diesem Fall eine reine Kreation von meiner einer.
2: Sehr gut.
1: Sehr gut.
2: Aber ich fand, es hörte sich trotzdem ein bisschen quatschig an. Für mich.
1: Natürlich.
2: Als jemand, der nicht so deep im Horoskop-Game ist.
1: Ja, ich habe halt nach extra Sachen gesucht, die so richtig viel auch mit Sternen machen, damit es nicht nur irgendwas ist, sondern ich wollte schon irgendwas haben, was auch so versucht, was zu belegen. Weil okay. Das macht es noch schwieriger.
2: I see.
0: Versuchen wir ja auch immer so ein bisschen zu sagen, du bist so und so. Das ist ein bisschen wie Glückskekse.
2: Voll.
1: Glückskekse also, sind aber lustig.
0: Das stimmt. Aber das, ich glaube, die sind immer so unkonkret. Dankeschön. Dass du auf jeden Fall sagst, so, das passt auf jeden Fall zu mir. Also in meinem Fall nie. Ich bin nämlich nicht besonders ordentlich. Aber dass du halt so denkst, ja, das passt zu mir und das, weil das, ich habe das mal gehört, dass das auch Leute auf TikTok machen, immer so relatable Content, dass so allgemein gehalten ist, dass sich eigentlich fast jeder davon angesprochen fühlt. Und das ist, denke ich mal, bei Horoskopen ähnlich.
2: Ja, safe.
1: Ja, voll, auf jeden Fall. Ich auch. Perfekt. Ey, Lena, danke für deine Perspektive auf das Thema und danke fürs Anrufen und hoffentlich bis zum nächsten Mal wieder.
0: Zum nächsten Mal. Tschüss.
1: Euch Tschüss. Viel Spaß. Dankeschön. Danke. Und viel Spaß mit den Sternschnuppen heute.
0: Danke.
2: Bye-bye.
1: Ciao, ciao.
0: Bye-bye.
1: So, und wenn ihr euch fragt, worüber reden wir, was hat dieser Typ gerade da so vorgelesen? Es geht heute um Aberglaube in diesem Blue Moon mit Melissa und Felix. Und ihr könnt anrufen unter der 0331 70 97 110. Und dann quatschen wir über alles, was Aberglaube.
2: Abergläubisch.
1: Es ist wirklich, Aberglaube ist ein extrem merkwürdig auszusprechendes Wort. Was Aberglaube betrifft, also seid ihr abergläubig oder nicht und warum oder gibt's regionale Sachen, die ihr gut findet, aber sie eigentlich auch quatschig findet. Wie gesagt, ich klopfe gerne auf Holz, einfach nur als Geste.
2: Was ich immer mache, ist zu Chinesisch Neujahr rot anziehen.
1: Ja, aber das ist ja auch mehr so aus Funsies, oder? Oder bist du schon so, nee, sonst kein Glück?
2: Nee, ist schon wichtig. Ist schon auch wichtig.
1: Aber ist es wichtig, weil du sonst Ärger von deinem Papa bekommst? Oder ist es wichtig, weil du sagst so, nee, das muss schon so?
2: Hälfte, Hälfte. Nein, ich finde schon, also es ist irgendwie, ich glaube, weil es auch Tradition ist. Das ist ja auch spannend, ne? Was ist Tradition? Ja. Und deswegen macht man das, was ist Aberglaube? Oh, jetzt bin ich auch gestolpert.
1: Siehst du, sag ich doch.
2: Du hast mich gejinxt. Ja, ich würde auch mal in den Raum werfen. Es gibt doch diese, ich weiß gar nicht, wie viele das sind, 20 Personalities Test.
1: Oh ja, die sind auch, also es ist einfach nur Horoskop für Leute, die denken, sie wären schlauer als...
2: Ja, Hipster-Horoskope sind das meiner Meinung nach.
1: Ja, ja.
2: Und wenn Leute das auch so in ihrer Insta-Bio stehen haben.
1: Oh, das für, ist das für dich eine Green oder eine Red Flag?
2: Red Flag.
1: Sowas von eine Red Flag.
2: Oder im Tinder-Profil.
1: Wirklich, Katastrophe.
2: Ja, auch Red Flag. Aber ey, vielleicht gibt's ja jemanden, der sagt, ich suche alle Leute danach aus und für mich läuft's total gut.
1: Ja, vielleicht. Auch das wollen wir hören. Gerne unter der 0331 70 97 110. Aber es ist auch ein spannendes Ding von wegen Tradition und Aberglaube. Weil manche Sachen führen ja auch zu so einem Zusammenhaltsgefühl. Also wenn alle Rot bei Chinesisch Neujahr tragen, dann ist es ja so Teil der gemeinschaftlichen Identität zum Feiern.
2: Ja.
1: Und es geht dann gar nicht so wirklich um das Rot bringt Glück, sondern wir wünschen uns alle gegenseitig ein gutes Jahr und einen guten Stand und irgendwie Wohlstand und hast nicht gesehen. Also weißt du, was ich meine?
2: Das ist so Intention setzen.
1: Genau.
2: Das ist ja mit dem Manifestieren genauso. Also dein Gehirn ist ja eine Maschine.
1: Das stimmt. Du musst vielleicht für ein paar Leute nochmal erklären, was Manifestieren vielleicht bedeutet.
2: Ach so, Manifestieren ist, wenn ich mir etwas vorstelle oder wünsche und das so ins Universum gebe und sage, ich möchte diese eine Sache machen, los geht's. Das ist ein bisschen so ein, vielleicht so ein ähnliches Konzept wie, ich habe leider vergessen, wie das heißt, wenn man ein rotes Auto gekauft hat und auf einmal sieht man überall rote Autos. Und wenn du deinem Gehirn sagst, das ist die Aufgabe, ich möchte nächstes Jahr im Februar eine Modenschau machen, dann fängt dein Gehirn unterbewusst an, nach Lösungen zu suchen.
1: Ja.
2: Das ist die wissenschaftliche Erklärung dafür. Und
1: Selbstmotivation
2: die,
1: quasi.
2: Ja, und die Astro-Girlie-Erklärung dafür ist, ich habe das ins Universum manifestiert und das kam jetzt zurück.
1: I see. Ja, wenn ihr auch Manifestier-Girlies oder Boysies seid, ihr dürft gerne anrufen, euren Blick darauf nehmen. Also ich finde schon okay, so sich ein Ziel zu setzen und das so dann zu wollen und es mal so auch ins Universum rauszubrüllen, also für sich.
2: Ja.
1: Aber ich sehe es, wie gesagt, eher so als so Selbstmotivation, also so aufmerksam zu sein. So Zielsetzung ist da und deswegen möchte ich irgendwie dahin und deswegen ergreife ich auch jede Chance, die sich bieten könnte, in diese Richtung reinzugehen. Mhm. Aber ja, also am Ende tut es keinem weh, egal wie man da drauf blickt. Weißt du, was ich meine?
2: Ja, voll.
1: Ja, aber ey, mal gucken, vielleicht braucht man auch manchmal einfach einen Glücksbringer, um weiterzukommen. Und darüber kann uns Kenny was erzählen, weil der hat wohl einen Glücksbringer. Hallo.
2: Hi.
0: Hallo.
1: Hallo Kenny, grüß dich. Willkommen in der Sendung.
0: Ja.
2: Sag mal, was ist dein Glücksbringer und wofür benutzt du den?
0: Also meiner ist von unten Tieren Kiefer oder halt etwas vom Mund also vom Maul höchstwahrscheinlich.
1: Wow.
0: Und ich nehme eigentlich immer meistens mit zur Schule, wenn zum Beispiel ein Test oder eine Klassenarbeit gemacht wird.
1: Ah krass, wie groß ist dieser Kiefer?
0: Nicht gerade groß, wenn ich jetzt überlegen müsste, ich suche ihn kurz, müsste irgendwo liegen. aber halt vielen dann liegt er irgendwo rum. Ja, also der ist ungefähr, ja, nicht gerade groß.
1: I see, also ist er...
0: Ah, nee, ist nicht.
1: Aber wie kam das, dass du gesagt hast,
0: also
1: du...
0: Ja,
1: sag.
0: Also der ist ungefähr so groß wie ein Daumen, so lang.
1: Ah, das ist ja so wirklich klein. Der ist ja süß.
2: Von was ist das?
0: Weiß ich nicht, mal Eltern sagen und was, so wie zum Beispiel ein Fuchs oder ein Marder.
2: Mhm.
1: Okay.
2: Wo hast du den gefunden?
0: Ich glaube, das war irgendwo an der Ostsee, glaube ich. Und dann habe ich einfach mal gebuddelt und habe den gefunden.
1: Witzig. Und wann kam dann der Punkt, wo du sagst, so, ey, das ist jetzt mein Glücksbringer und der gehört mir?
0: Immer wenn ich den dabei hatte, oder weil ich ihn vergessen habe, einfach aus der Tasche rauszunehmen. Und dann zum Beispiel unten ein Spiel gespielt habe, wo ich den Glück brauchte, um weiterzukommen, hatte ich denn meistens Glück.
1: Ah, verstehe. Warte, wir tauchen da gleich nochmal ein. Ich muss kurz einen Falschfahrer melden. Gib mir eine Sekunde.
0: Ja.
1: Achtung, Falschfahrer auf der B9 Ludwigshafen und Mainz. Zwischen B44 Rheingönheimer Kreuz und der A650 Oggersheimer Kreuz kommt Ihnen ein Falschfahrer entgegen. Fahren Sie äußerst rechts und überholen Sie nicht. Auf der B9 Ludwigshafen, Mainz, zwischen B44 Rheingönheimer Kreuz und der A650 Oggersheimer Kreuz ist ein Falschfahrer unterwegs. Vorsicht in beiden Richtungen. So, da sind wir wieder zurück in der Sendung. Hey, ein Falschfahrer. Okay, also du hast ihn gefunden und hast gesagt, das ist jetzt mein Glücksbringer.
0: Ja.
2: Und hat er dir denn auch wirklich schon Glück gebracht?
0: Ja, also in Spielen auf jeden Fall.
2: Ah, was für Spiele?
0: Weiß ich nicht. Jetzt irgendwie, oh Gott. Wo ich zum Beispiel was öffnen musste und da bestimmte Chancen, dass ich etwas bekomme.
1: Ah, in der Lootbox.
0: Ja, zum Beispiel.
1: Witzig. Hat dein Glücksbringer auch einen Namen?
0: Nö.
1: Nö, ist einfach nur der Glücksbringer.
0: Ja.
1: Lustig. Ich überlege gerade, ob ich das auch hatte. Also ob ich irgendwann so einen Punkt hatte, wo ich sage, so, das ist jetzt mein Glücksbringer. Der bringt mir jetzt Glück. Und ich glaube, ich hatte auch so einen Anhänger mit so einem Skorpion drinne. Und zwar so ist mein Schlüsselanhänger und der bringt mir jetzt Glück, wenn ich den dabei habe. Und dann ist er kaputt gegangen und dann war vorbei. Vielleicht hatte ich deswegen kein Glück mehr.
2: Verflucht.
1: Ja, ist vorbei. Hast du den dann an der Kette, den Kiefer, oder hast du den quasi in der Hosentasche?
0: Also, den habe ich nicht an der Kette. Der ist halt einfach da.
2: Mhm.
1: Okay, und teilst du die Information, dass du diesen Glücksbringer hast mit anderen Leuten oder ist das so deins?
0: Wenn mich jemand fragt, ob ich was habe, dann sage ich das aber eigentlich nicht.
1: Weil, warum?
0: Oh, weil ich es meistens vergesse.
1: Auch fair.
2: Auch cool. Gibt's denn noch?
0: Es fällt mir oft doch erst ein, dass ich so einen habe, wenn ich ihn wieder sehe.
1: Ah.
2: Okay. Gibt's denn noch andere Sachen, die du machst, also vielleicht, keine Ahnung, zuerst ins linke Hosenbein steigen oder irgendwie sowas?
0: Das muss ich kurz überlegen.
1: Lass dir Zeit.
2: Auf Holz klopfen.
1: Glückssocken.
0: Ach so, ja, also immer wenn zum Beispiel 8 Uhr 8 ist, dann klopfe ich, wenn ein Freund bei mir ist, dann klopfe ich immer dreimal bei ihm auf den Kopf.
1: Das gefällt mir.
2: Gewöhne das gar nicht an.
1: Weil du denkst, dass ich das mit deinem Kopf mache?
2: Natürlich.
0: Ja, das ist das Einzige, was mir gerade so einfällt.
1: War lustig. Und wie ist es mit deinen, also in deinem Elternhaus? Also sind deine Eltern abergläubig? Fliegen die irgendwas oder ist das so relativ, ich will Chillo sagen, aber so, da passiert nichts? Also es gibt ja abergläubigere Eltern und weniger.
0: Ja.
1: Wie ist es da bei dir?
0: Nee, also meine Eltern nicht.
3: Also höchstens Zeitverwandte von meinen Eltern.
1: Okay, also.
2: Und was machen die?
3: Weiß ich nicht. ich kenne da, glaube ich, auch nicht mal die Hälfte. Weil viele bei Familientreffen sind da kaum welche da. Ja.
1: Und hattest du irgendwann mal das Gefühl mit deinem, wenn der Glücksbringer so dein Talisman irgendwie ist, hattest du das Gefühl, der hat dich wirklich aus so einer Situation mal rausgerettet oder beruhigt? Oder ist das mehr so, ey, ich finde das witzig, den mitzunehmen und das ist jetzt mein Glücksbringer und das war's? Weißt du, was ich meine? Also einmal, dass es so einmal so,
3: ja,
1: dass du so das Gefühl hast, das hat dich so tief bewegt und einmal ist es mehr so, hey, ich mach das, weil es mir Spaß macht.
3: Ich glaube mehr, weil es mir Spaß macht. Und weil es mir manchmal, weil irgendwie, wenn ich das Gefühl habe, dass mir was hilft, dann strenge ich mich noch, glaube ich, mehr an.
1: Ja, voll.
2: Ja. Cool. Ja, auch so ein, guck mal, vielleicht wieder so ein bisschen,
1: ja,
2: dass man sich selbst ein bisschen austrickst vielleicht auch. Aber ist ja gut.
1: Okay, und
3: ja.
1: Was würdest du sagen, ist so das Größte, was dir passieren sollte, wo dein Glücksbringer dir Glück bringen soll? Also dir persönlich oder in einem Ereignis, wo du sagst so, ey, das wäre geil, wenn der das hinkriegen würde, dieser Glücksbringer.
3: Das Beste für mich war halt einfach wirklich in solchen Tests oder Klassenarbeiten.
1: Nice, okay. Und zukünftig? Wo du sagst, okay, da musst du auf jeden Fall mit?
3: Vielleicht bei kleinen Sachen, die ich überall mal so passieren können. Zum Beispiel, dass ich mal Geld finde.
1: Das finde ich gut.
2: Ja, sehr gut. Und dann, wenn du alt genug bist, Lotto. Kann man erstmal schön im Lotto gewinnen.
1: Ja, aber reicht erstmal, wenn er bei der Kassenarbeit dabei ist und du auf dem Weg nach Hause irgendwie, keine Ahnung. Ich wünsche dir einen 100-Euro-Schein oder so, den du auf dem Weg findest mit deinen Glücksknochen. Das fände ich gut.
2: Absolut.
3: Ja.
1: Ja.
2: Ey, na dann.
1: Danke dir fürs Anrufen und fürs Teilen. Jetzt wissen wir auf jeden Fall von deinem Glücksbringer und wünschen mir dir mit dem ganz, ganz, ganz viel Glück.
3: Ja. Ciao.
1: Ciao.
2: Süß. Ja, wenn ihr euch fragt, um was geht's denn hier heute? Es geht teilweise auch um Glücksbringer. Ruf gerne an, erzählt uns von euren Glücksbringern. Ist es vielleicht sogar ein Mensch oder ein Tier? Ja. Ist es eine Sache? Seid ihr selber Glücksbringer und arbeitet im Casino? Wer weiß. Oder ich fände es generell auch lustig, mal jemanden zu hören, der im Casino arbeitet, was die Leute so mithaben.
1: Oh, stimmt.
2: Fände ich auch super interessant, was die Leute so machen. Ja, es geht nämlich um Aberglaube. Also lauft ihr unter Leitern durch, habt ihr Glücksbringer dabei? Was macht ihr? Habt ihr vielleicht was aus einem anderen Land, weil ihr vielleicht nicht aus Deutschland kommt oder eure Eltern aus einem anderen Land kommen? Erzählt gerne davon unter der 0331 70 97 110.
1: Yes. Möchtest du auch mal eins der Horoskope haben, bevor ich dann Ella in die Show dazu hole?
2: Ja.
1: So, du bist Krebs, ne? So, Moment, jetzt muss ich erstmal durch meine Liste durchgehen. Krebs, Krebs, Krebs, Krebs, Krebs. Aha, Krebs. Du hast jetzt hier Version A. Moment, ich muss noch meine Stimme darauf einlegen.
2: Bitte, Astro TV jetzt.
1: Weil der Mond, dein Herrscher, in Löwe verfinstern wird, spürst du fremde Stimmung schärfer als sonst. Merkur liegt dir nahe, im Familienkreis eine klare Grenze zu ziehen, statt jedes Problem selbst lösen zu wollen. In der Liebe rät Venus zur Geduld. Nicht jedes Schweigen ist ein Signal. Oder ist es B? Der Löwe-Neumond aktiviert bei Krebs das zweite Haus, weshalb ein Abo oder eine wiederkehrende Ausgabe plötzlich sichtbar wird. Am Dienstag steht dein Mond in Spannung zu Saturn. Eine wichtige Antwort verzögert sich. In der Liebe kehrt durch den einen Venus-Aspekt ein Gefühl zurück, das du eigentlich schon losgelassen hattest.
2: Mein Gott, das ist beides so random. Hast du sehr gut gemacht, auf
1: danke,
2: jeden Fall.
1: Danke, danke.
2: Weil es nicht auch so ähnlich ist.
1: Ja.
2: Ich habe keine Ahnung. Es könnte beides stimmen oder auch nicht stimmen. Ich sag, das erste stimmt.
1: Und auch hier ist es wieder goldrichtig.
2: Yay.
1: Das erste ist ein richtiges Horoskop aus dem Internet und das zweite, da habe ich mir irgendwas. Ich weiß nicht mal, was das zweite Haus ist. Ich habe keinen
2: ich
1: Plan.
2: Auch nicht.
1: Ich habe das irgendwo gelesen, war so, okay, dann gibt es halt das 12., das zweite, das dritte Haus. Oh mein Gott, mal gucken, was passiert. Ich hoffe, irgendjemand hört das und der ist so richtig into das und kriegt so Fremdscham-Anfälle.
2: Ja, safe. Aber dann muss man auch anrufen und uns das mal alles erklären.
1: Genau, das fände ich okay. Unter der 0331 70 97 110 hier beim Aberglaube Blue Moon mit Melissa und Felix.
2: Ich habe tatsächlich eine Bekannte, die macht das beruflich, aber die spricht leider nur Englisch.
1: Ah.
2: Sonst hätte ich nämlich Bescheid gesagt, ruf mal durch.
1: Meine ehemalige Mitbewohnerin hatte auch immer jemanden, der ihr das Horoskop gelegt hat oder erzählt hat. Und dann hat sie daran wirklich ihre Entscheidungen gemessen und war so, nee, ich mach das nicht. Und dann habe ich wirklich, das war für mich wirklich immer absolute Katastrophe, wenn sie das erzählt hat. Ja, und ich war dann bei der und dann hat sie mir das und das erzählt und das hat total Sinn gemacht. Und jetzt mache ich das und das deswegen nicht. Und ich war wirklich erstmal so... Also ich finde schön, wenn du deine Entscheidung gefestigt hast, weil du über eine Reflexion festgestellt hast, das machst du nicht. Aber immer wenn kam, ja, wenn der und der Planet das und das macht, wirklich, dann wollte ich so durch die Küche rennen und irgendwas schütteln.
2: Merkur ist in der Mikrowelle.
1: In der Mikrowelle, ja, auf jeden Fall.
2: Ella kann mal erzählen, was in ihrer Mikrowelle ist. Ist da auch der Saturn drin?
1: Das werden wir herausfinden. Hallo Ella.
2: Hi.
4: Hallo.
1: Hallo, ist der Merkur in deiner Mikrowelle?
4: Wir haben keine Mikrowelle.
1: dann kann der Merkur auch nicht da sein. Wie ist es bei dir? Bist du in einer Skala von 1 bis 10? Wie abergläubig bist du?
4: Also 10 ist ganz abergläubig. Ne?
1: Genau, ja. 10 ist das Höchste.
4: Okay, ja dann vielleicht eine 1,5, weil eigentlich, ich würde mal sagen, so eigentlich gar nicht. Aber manchmal hinterfrage ich es schon ein bisschen. Mit den Sternzeichen, weil ich merke manchmal, wenn ich so neue Leute kennenlerne oder so, dann google ich manchmal schon nach deren Sternzeichen.
1: Aha.
4: Und wenn dann irgendwas übereinstimmt, dann denke ich mir so, huch, das ist jetzt schon die, was weiß ich, 8. Person, weil der es irgendwie mit dem Sternzeichen relativ gut übereingestimmt hat. Mhm. Deswegen, ja.
1: Also bist du schon ein bisschen abergläubig.
4: Bisschen, ja, aber... Außer Sternzeichen nichts weiter.
2: Okay. Nichts, auch keine Glücksbringer oder irgendwie sowas mit diesen Uhrzeiten oder so?
4: Nee.
1: Mir ist auf jeden Fall was eingefallen, wo ich, was heißt abergläubig bin, aber ich süß finde, weil es so auch so eine Tradition ist, wenn jemand eine Wimper irgendwo klebt und die dann wegzumachen und dann dürfen die Leute sie wegpusten und sich was wünschen.
4: Oh, ja.
1: Das finde ich irgendwie süß, aber eigentlich mehr, weil es halt irgend so ein Makel ist, den man hat und dieses so wegmachen und dass es unangenehm ist, dass jemand in dein Gesicht halt rumpulen muss, weil du selber sonst nicht hinbekommst, daraus eine süße Geste zu machen, finde ich irgendwie
2: schön,
1: das zu machen. Deswegen, das ist
4: ja, auf jeden Fall.
1: Und ich finde es dann auch okay, wenn die Leute, also man darf es dann schon auch nicht sagen. Das gehört dann auch schon zum Spiel dazu.
2: Ja.
4: Ja.
2: Okay, ist es schon Aberglaube, wenn jemand niest und man sagt Gesundheit? Oder ist es nur höflich?
4: Also, ich würde sagen, nein.
1: Spannend, weil laut Knigge ist es ja unhöflich mittlerweile. Man soll sich ja entschuldigen.
4: Ja?
1: Man sagt nicht mehr Gesundheit schon lange nicht. Was machen trotzdem alle, weil es halt viel netter ist.
2: Ja.
1: Aber stimmt, es ist wahrscheinlich eine Tradition. Das ist spannend. Wo ist Tradition und wo fängt Aberglaube an?
2: Mhm.
1: Aber wahrscheinlich fängt der Aberglaube dort an, wo man wirklich daran glaubt, dass die Person Gesundheit bekommt oder man ihr bessere Gesundheit wünscht.
2: Ja.
1: Und das andere ist eine Geflogenheit?
2: Schwierig.
1: Aber was hat dich veranlasst, dass du sagst, Ella, ich will jetzt googeln bei den Leuten oder in der Suchmaschine raussuchen, was für ein Sternzeichen sie haben und was macht das mit dir, das rauszusuchen?
4: Boah, ich weiß nicht, ich habe irgendwie in der 5. Klasse, war mir so langweilig, dass ich angefangen habe, irgendwie das zu googeln. und ja, das habe ich dann immer weitergemacht. Und ich merke so immer, wenn ich ein bisschen weniger zu tun habe, wenn es so mehr langweilig wird. Jetzt habe ich ja 6 Wochen Sommerferien gehabt und jetzt auch keine Schule mehr.
1: Mhm.
4: Und jetzt nächsten Monat erst geht Arbeit los. Deswegen, bin ich ein bisschen mehr zu Hause und deswegen wurde mir dann wieder langweilig und dann dachte ich mir so, lass mal jetzt mal googeln nach so den Leuten, die ich neu kennengelernt habe, irgendwie irgendwelche Sternzeichen oder generell einfach mal googeln und hab wieder Sachen festgestellt.
2: Witzig.
4: Sonst auch, weil ich bin selber Wassermann.
1: Aha.
4: Und ich habe so 2 Leute im Kopf, die auch Wassermann sind. Also klar gibt's noch mehr. Aber und ich merke schon so die Ähnlichkeiten. Das sind so Sachen, die sind halt irgendwie, die merke ich bei anderen Leuten nicht so krass. Aber es kann natürlich auch sein, dass alle Leute die irgendwie haben und nicht so nur bei uns dreien jetzt merke oder so. Keine Ahnung.
2: Aber was ist es?
4: So generell die Art, dass wenn man mal in Ruhe gelassen möchte, dass das irgendwie, dass man da irgendwie jetzt nicht groß was sagen muss. Oder ich weiß nicht, ich kann das halt erklären, irgendwie, keine Ahnung, generell so die Art. Oder letztens, keine Ahnung, stand ich auch hinter einer von den beiden in der Kloschlange und wir waren beide ein bisschen angepisst voneinander, habe ich gemerkt.
1: No.
4: Und ja, und ja, ich habe sie nicht angeguckt, aber ich habe so im Augenwinkel gesehen, so ja, ich würde jetzt in der Situation, wenn sie sich jetzt hinter mich in die Kloschlange stellen würde, hätte ich halt genauso reagiert, hätte ich einfach weggeguckt. Ja.
1: Däh.
2: Oh. Naja.
1: Aber gibt's sowas wie ein Familienritual bei euch? Weil ich finde das auch ganz spannend, dass es manche so Aberglauben, Sachen und sowas auch nur in der Familie gibt oder so. Mhm. Und dass man, oder die so festgelegte Sachen und man so ein bisschen das so, weißt du, ritualisiert?
4: Mhm. Ja, nee, eigentlich nicht. Aber so mit Weihnachten, woher die Geschenke kommen, das war, keine Ahnung, also für mich war es nie jetzt ein großes Geheimnis, auch für meine Schwester nicht, dass es wissenschaftlich halt Weihnachtsmann und Christkind nicht gibt. Mhm. Aber bei uns war es halt allein schon von der Tatsache so, dass wir immer draufgeschrieben haben, auch von wem das Geschenk ist. Deswegen.
1: Ah, ja.
2: Witzig. Okay, dann war das von Anfang an keine Sache. Das ist ja richtig lustig.
4: Ja.
1: Habt ihr jemals nach einem vierblättrigen Kleeblatt gesucht?
2: Ja, mach ich bis heute noch.
1: Wirklich?
2: Voll.
1: Lustig. Ja. Also ich habe auch mal danach gesucht, aber heutzutage nur, wenn ich Langeweile habe und auf dem Feld sitze.
2: Ja, also jetzt nicht so eine Stunde oder so, aber wenn man halt durch Zufall irgendwo ist, wo es Klee gibt, dann gucke ich schon.
4: Ja.
2: Hast du denn welche gefunden?
4: Als kleines Kind richtig viel. Mittlerweile suche ich keine mehr. Mittlerweile sehe ich immer so irgendwie 4-5-blättrige Erdbeerblätter mehr. Aber die bringen anscheinend kein Glück. Aber ich fand es halt immer was Besonderes. So, ob das jetzt Glück bringt oder nicht, hat mich als kleines Kind nicht gejuckt.
2: Lustig.
4: Ja.
1: Lustig. Ich frage mich auch, so sind die Deutschen einfach nicht so super abergläubig, weil ich gerade darüber nachdenke, also klar, wir haben so die Unglückszahl 13, aber in Südostasien werden ja wirklich ganze Stockwerke nicht angefahren wegen der, was, 7 oder so ist es da?
2: Ja, genau.
1: Genau, oder ich musste auch noch an, wie heißt's, sowas wie das blaue Auge oder sowas denken, ja. Also Nasal oder so, die Winkekatze oder wie heißt das, dieses japanische Ding mit den Augen.
2: Maneki-Neko.
1: Genau.
2: Ach so.
1: Wie viele Sachen es da eigentlich gibt, die mit so, mit ja, Tradition Aberglaube zu tun haben, die so richtig gepflegt werden in der Bevölkerung.
2: Ja. Bei uns, also ich würde sagen, die Leitersache ist schon.
1: Ist ein Ding, ja.
2: Ja, dass
1: das
2: man
1: stimmt.
2: Nicht unter einer Leiter durchgeht und, nicht Hände über Kreuz geben.
1: Stimmt, in die Augen gucken beim Anstoßen.
2: Ja.
1: Das ist, glaube ich, das der schlimmste Aberglaube bei den Deutschen.
2: Ja, würde ich auch sagen.
1: Das mache ich auch immer. Ich bin dann auch immer so. Und dann müssen die Leute anstoßen. Das amüsiert natürlich immer internationale Leute sehr.
4: Ja, ich habe gehört, in Südkorea, da darf man das nicht. Da bringt das sogar Unglück, wenn man
1: ach, verdammt.
4: Sich in die Augen guckt.
1: Oh.
4: Ja.
2: eine Zigarette an der Kerze anzünden, dann
1: oh ja,
2: stirbt ein
1: stimmt,
2: Seemann.
1: Stimmt, das fand ich immer auch frech. Dann habe ich das immer Leuten gesagt, stimmt, das ist auf jeden Fall was, wo ich war so, hör mal auf damit.
2: Ja.
1: Und dann waren die Leute immer so, warum? Stimmt.
4: Aber darf ich fragen, was das mit dem aufs Holz klopfen ist? Weil ich habe das noch nie gehört, dass
1: echt?
4: Das irgendwie ein Ding ist.
2: Oh.
4: Nee.
1: Naja, so vom, also so das sofort auf Holzklopfen ist so ein bisschen so eben, dass man sich gegenseitig Glück eigentlich wünscht, beziehungsweise, dass irgendwas nicht passiert. Und ich gucke gerade auch so, das gibt, also Klopfen gilt tatsächlich so als das, die Sprache der Poltergeister. Und
2: aha.
1: Wenn man das halt macht, dann beschwört man keine bösen Geister.
2: Ah.
1: Deswegen.
4: Ah, witzig. Cool.
2: Ja, also wenn ich jetzt...
4: Ja.
2: zum Beispiel sage, oh, ich war ja diesen Sommer noch gar nicht krank.
1: Ja.
2: Dann klopft man auf Holz, damit das dann auch nicht eintrifft.
3: Mhm.
1: Oh, und ich lese gerade auch, weil ich gerade auch bei sowas noch war, Daumen drücken ist natürlich auch so ein ritualisierter Aber, glaube ich, drück dir die Daumen, dass das klappt. So, da gibt's so mehrere Anlehnungen, wo daher das kommen könnte, von römischen Gladiatorenspielen bis hin zu einem germanischen Volksglauben als Bandenzauber gegen Dämonen. Aber im Endeffekt ist das auch ein Aberglaube. Ich drück dir die Daumen oder ich drücke meine Daumen, damit's klappt und dann wünsche ich dir Glück. Eigentlich schon, ne?
2: Ja.
1: Mhm. Oh, die Rauhnächte.
2: Oh ja, Rauhnächte gibt's noch. Das ist eine Freundin von meiner Mutter, die wäscht keine Wäsche zwischen Weihnachten und Neujahr.
1: Das ist ja verrückt.
2: Ja, weil ich kenne das, diesen Aberglauben auch. Und zwar kommt dann die wilde Jagd, glaube ich. Das kennt man vielleicht vom Witcher.
1: Genau, mittlerweile.
2: Genau, und klaut dir deinen Laken und das bringen sie dir nächstes Jahr als Leichentuch zurück.
1: Dun, dun,
2: dun. Fast schon eine Horrorstory eigentlich.
1: Schon ein bisschen. Ich war so, wenn jetzt nur mein Bett lag, klauen ist nicht so schlimm. Das ist wie mit meinen Socken, aber ich brauch's nicht als Leichentuch.
2: Ja.
4: Ja. Aber die Frage, ich habe noch, ich frage mich, warum ist denn jetzt sowas wie Gesundheit sagen Aberglaube? Weil, ich weiß nicht, für mich ist das eher so, da jemand hat genießt, Niesen ist ja so ein bisschen Zeichen von Schnupfen oder so, sagt man ja. Und dass man irgendwie dann sagt, wenn jemand niest oder so, ja, ich wünsche dir, falls du krank bist, dass es dir wieder besser geht mit dem Gesundheit. Mhm. Also für mich,
1: ja. Ja, ich glaube, das ist, da sieht man es schon, ich glaube, es ist so ritualisiertes quasi mit Situationen umgehen. In dem Moment, wo man dem Ganzen einen Wert beibemisst, geht man mit Situationen besser um. Also im Sinne von eben, sagen wir mal, das Holzklopfen und man sagt, ich habe mir noch nichts gebrochen und man klopft aus Holz, dann hofft man ja kollektiv, dass das niemals passiert, weil die Person hatte ja schon Glück, dass es bisher nicht passiert ist und deswegen wünschen wir der Person weiterhin Glück. Also es ist so ein Gemeinschaftsgefühl am Ende. Also ganz viel in so Glaubenssachen geht es ja am Ende um ein Gemeinschaftsgefühl, das sich zusammen einstellt. Und das machen ja Rituale einfach auch. Und solange sie irgendwie was Süßes sind, ist doch...
2: ja, ist das okay.
4: Ja.
1: Ich habe übrigens gerade geguckt, in Großbritannien ist es zum Beispiel ein Glücksbringerzeichen, wenn dich ein Vogel ankackt.
2: Ja, das kenne ich hier auch.
1: Wirklich?
2: Ja.
1: Ich würde das nicht als Glück nennen.
2: Wie in Hundehaufen treten, da sagen Leute doch auch, Scheiße bringt Glück.
1: Siehst du? Das bestätigt ja meine These.
2: Ja. Doch, das gibt's schon.
1: Na, guck mal.
2: Ja, also falls ihr euch gerade fragt, über was reden wir hier eigentlich? Scheiße bringt Glück. Wir reden über Aberglaube. Also habt ihr einen ganz bestimmten Glücksbringer, der euch tatsächlich auch schon mal Glück gebracht hat? Oder denkt ihr vielleicht, ihr seid verflucht? Oder all diese Dinge, ja, besprechen wir hier heute. Geht ihr unter einer Leiter durch? Zündet ihr Räucherstäbchen zu Hause an? Lasst es uns wissen unter der 0331 70 97 110. Wir haben ein bisschen Platz in den Leitungen, also ist die Wartezeit auch nicht so lang.
1: Genau, und jetzt noch zum Abschluss für dich, Ella, natürlich dein Horoskop für Wassermann im Ratespiel. Was ist das wahre Horoskop und was habe ich frei erfunden? Und das andere ist natürlich nicht frei erfunden. Okay, bist du bereit?
4: Ja.
1: Okay, eine Sekunde. Die Sonnenfinsternis fällt bei Wassermann in dein siebtes Haus der Beziehung, weshalb ein starker Drang entsteht, etwas zu verändern, das eigentlich funktioniert. Prüfe durch einen Mars-Aspekt, ob es um die Sache geht oder um deinen Bewegungsdrang. Eine Idee aus deinem Umfeld inspiriert dich durch einen Merkur-Impuls. Am Wochenende ist eine Person aus der Vergangenheit näher, als du denkst. Oder ist es Version B? Weil Uranus, dein Herrscher, aktuell viele Impulse durch dich schickt, willst du eingefahrene Abläufe verändern. Merkur mahnt, dass der praktische Nutzen erkennbar bleibt. Reine Veränderung überzeugt nicht. In der Liebe wird durch Venus im Trigon zu deinem Zeichen Freiheit wichtig. Am Wochenende soll der Terminkalender nicht vollständig gefüllt werden, mahnt Saturn.
2: Oh, random.
1: Aber ich merke auch nur Spaß, es einfach vorzulesen. Ja?
4: Ja. Aber ich glaube, das erste, weil das zweite waren mir ein paar zu viele Planeten.
1: Ein paar zu viele. Oh. Tatsächlich war diesmal das zweite richtig. Uranus, dein Herrscher, ist natürlich eine Phrase, die ich mir nicht ausgedacht habe.
4: Wild.
1: Siehst du mal. Aber was hat das mit dir gemacht, als ich das vorgelesen habe? Oder hat das gar nichts gemacht, außer Verwirrung?
4: In erster Linie Verwirrung, weil ich war die ganze Zeit so komplett angestrengt beim Zuhören. Weil ich habe es ja schon zweimal vorher bei euch mitbekommen, wie Felix das vorgelesen hat. Und da war ich so, was, schon fertig? Kommt gar kein B mehr. Und da war es schon dabei.
1: Ja. Ach, geht ja auch nur ein bisschen Spaß haben.
2: Ja.
4: Oh. Ja, auf jeden Fall.
2: Und du bist ja eh nicht so abergläubisch. Von daher wünsche ich dir aber trotzdem Glück für den Rest der Woche.
4: Ja, Dankeschön wünsche ich euch auch.
1: Dankeschön fürs wieder anrufen und wir hören uns das nächste Mal.
4: Ja, Dankeschön euch auch.
1: Ciao, bye, ciao. Bye. So, und bevor wir zur nächsten Anruferin gehen, spielen wir ein bisschen Musik. Mhm. Und was könnte besser passen als zu einer Sendung über Aberglaube, wo ihr anrufen könnt unter der 0331 70 97 110, als natürlich Superstition von Stevie Wonder. Viel Spaß!

0: So seltsam.
1: Ja, und euren seltsamen Aberglaube, den möchten wir heute hören beim Blue Moon mit Melissa und Felix über Aberglaube, wer hätte gedacht, unter der 0331 70 97 110. Und wir wollen hören, seid ihr abergläubig? Wenn ja, welchen genau? Oder was sind Rituale? Oder seid ihr absolut gar nicht abergläubig und könnt mit nichts davon anfangen? Habt noch nie was davon gemacht? Auch diese Perspektive wollen wir hören. Mhm. Oder wo hat euch ein Aberglaube vielleicht schon mal weitergebracht im Leben? Auch das, genau, ruft gerne an. Wir haben ein bisschen Platz für euch.
0: Yes, 0331 70 97 110. Glücksbringer, Horoskope. Ich habe auch noch einen übrigens, mir noch eingefallen.
1: Oha.
0: Zu neugeborenen Babys sagen, dass sie krass hässlich sind, damit die bösen Geister sie nicht holen.
1: Das stimmt, ist extrem lustig und das gefällt mir. Und das habe ich mir dann geklaut, aber eigentlich nur, weil ich es lustig finde.
0: Babys zu beleidigen?
1: Natürlich. Aber wer findet das nicht lustig, außer Eltern?
0: Wenn alle kommen und sagen, wo ist dein Baby? Uff, ey.
1: Und dann ist es eigentlich wahr.
0: Schieb nochmal rein.
1: Ne?
0: Das muss noch ein bisschen, glaube ich.
1: Oh, der Kopf ist aber wirklich sehr groß. Oh, ich hoffe, da wachsen nochmal ein paar Haare. Naja, das werden wir rausfinden. So, jetzt holen wir aber mal Fatima dazu. Mal sehen, was sie zu Aberglaube zu erzählen hat. Hallo.
2: Hi.
3: Hi.
1: Einen wunderschönen guten Abend. Ich hoffe, dir geht's gut.
3: Ja, mir geht's gut.
1: Sehr gut, sehr gut. Wie abergläubig bist du denn von einer Skala von 1 bis 10?
3: Von einer Skala von 1 bis 10?
1: Ja.
3: Eine 5 würde ich sagen.
1: Also ja. In der Mitte. Oh, no, guck mal.
0: Bisschen, aber an was glaubst du denn so?
3: Tatsächlich auch an diese eine Sache mit dem blauen Auge. Weil ich komm halt aus dieser Region, wo es halt relativ oft verbreitet ist, aus dem Libanon. Ich habe jetzt auch noch extra noch mal im Vorlauf der Sendung extra noch mal nach libanesischen Aberglauben so gesucht und so. Und es ist voll crazy, was ich da wirklich gefunden habe. Manche abergläubischen Vorstellungen versprechen Gutes. Wenn eine Eidechse auf deinen Kopf fällt, sagen viele Libanesen dasselbe. Geld kommt. Und
1: geil.
3: Wirklich, muss sie halt mal vorstellen, andere

0: Spiegel zerbrichst im Libanon und du wirklich, du kriegst da nicht Unglück, nur Unglück, sondern straight für 7 Jahre straight, komplett. Und das ist sowas von verwurzelt in libanesischen Haushalten, aber zum Glück, ich kann sagen, ich habe das noch nie bei meinem Onkel, also bei meinen Verwandten im Süden gesehen, so, aber was wirklich auch so ein Aberglaube ist, um eher Unglück zu verhindern, würde ich mal sagen, ist es zu sagen, wenn man ein Kompliment kriegt und dann wirklich da Maschallah zu sagen. Das heißt, schön, irgendwie sowas ungefähr. Ungefähr so kannst du dir das vorstellen. Und dann, wenn man das sagt, dann kann man sich nur denken, okay, das ist ein Kompliment, aber das soll halt auch sagen, das soll auch so bleiben, dass das nicht so böse anstößt und so. Aber was ich auch voll witzig finde, ist halt auch so, das ist auch so ein, wirklich so eine Sache. Meine Mutter, jedes Mal, wenn irgendwas passiert, die klopft immer direkt aufs Holz. Keine Ahnung warum. Und ich frage mich dann wirklich so, warum.
1: Wie wir.
2: Ja, genau.
0: Ja,
2: Aber geil,
0: das
2: aber
0: ist,
2: ja.
0: ich glaube, das ist international so.
1: Ja, aber der Spiegel auch, das
2: Ja, würde ich
1: sagt man
2: sagen.
1: hier auch. Also wenn ein Spiegel runterfällt, sagt man 7 Jahre Pech.
2: Ja.
1: Ja.
0: Okay, das ist crazy, das wusste ich nicht. Also bisher wusste ich auch nicht, dass das halt auch im Libanon so verbreitet ist.
2: Na, guck, das ist, glaube ich, so ein weltweites Ding. Ich glaube, weil alle Spiegel ein bisschen gruselig finden, overall.
1: Nee, weil damals Spiegel einfach unfassbar teuer waren.
2: Auch das. Und weil sie gruselig sind.
1: Ja.
0: Ja, aber das mit der Eidechse, glaube ich, habt ihr nicht in Deutschland.
2: Nee, das haben
1: Nee.
2: wir nicht. Aber anscheinend gibt es nicht genug Echsen, aber ich fände es trotzdem sehr gut. Ich behalte das einfach. Aber was auch so ein
0: Ja.
2: Ding ist, was mir noch eingefallen ist, bevor wir dazu kommen, wo du sagst, du hast ja gesagt, du bist eine 5 auf der Abergläubig-Skala, deswegen will ich natürlich auch wissen, wo bist du abergläubig? Aber wenn wir bei sowas sind, was ich auch noch hab, ist so, kennst du das, wenn du Schluck auf hast und dann sagt jemand zu dir, ah, es denkt jemand an dich?
0: Ja.
2: Bei Schluck auf, das ist auch so ein Aberglaube-Ding, das gibt's ja auch, also ist ja auch
1: Mm.
2: verbreitet, das kenne ich auch bei, mit Niesen umgekehrt, wenn du niest, dann denkt auch jemand an dich,
1: Nee,
2: das
1: das
2: kenne ich
1: kenne
2: auch.
1: ich nicht.
2: Doch, das ist immer in den ganzen Animes war das immer. Wenn jemand genießt hat, dann war jemand, ah, jemand denkt an dich. Siehst du? Oder auch, wenn das Essen versalzen ist, dann ist der Koch
1: Ja,
2: verliebt.
1: das kenne ich auch. Ja. Und generell
0: Ja.
1: Salz, ne? Wird super viel benutzt.
2: Auch verrückt, ne?
1: Ja, so Salz über die Schulter
0: Ja, das
1: spucken.
0: ist auch bei uns, das ist bei uns auch so. Das ist auch tatsächlich so, wenn du dir Salz über dann ist das was, um Unglück abzuwenden.
2: Ja, aber warum? Also, weißt du das, Melissa?
1: Ich glaube, Salz wird einfach generell so eine, ich glaube, so eine reinigende Wirkung nachgesagt und beschützend, also auch so ein Salzkreis.
2: Ja, das kenne ich.
1: Und Salz war auch einfach wertvoll
2: Stimmt.
1: damals. Das war ja wertvoller als Gold.
0: Boah, aber was ich auch herausgefunden habe, in libanesischen Haushalten ist der Umgang mit Geld von ungeschriebenen Regeln geprägt. Legt man die Geldbörse auf den Boden, so gilt das als finanzieller Verlust, als würde man das Geld verlieren.
2: Oha.
1: Okay, also immer ganz nach oben legen, aufs Regal.
2: Geil.
0: Deshalb checke ich auch, warum mein Vater, wenn der nach Hause kommt und erstmal sagt, er legt den Geldbeutel erstmal auf den Tisch, nicht auf den Boden.
2: Lustig, man sagt ja auch Geld auf die hohe Kante legen.
1: Oh.
0: Ja.
2: Ich glaube, das ist wahrscheinlich überall auch verbreitet.
1: Mein Gott, ich muss mir abgewöhnen, mein Portemonnaie im Flur immer auf dem Boden zu haben,
2: Aha,
1: anscheinend.
2: du bist schuld.
1: Ich bin schuld.
2: Oh mein Gott. Lustig. Aber ich habe auch noch ein, von wegen, das
0: Ja.
2: mir gerade eingefallen ist, an der Hochzeit soll doch die Braut was Neues, was Altes
1: Was Blaues?
2: und was Blaues genau tragen. Warum auch immer blau, aber das doch auch, also warum? Woher kommt das wieder?
0: Keine Ahnung, ich weiß es nicht. Ich
2: Ich
0: habe
2: doch auch
0: keine Bla.
2: nicht.
0: Also ich habe das noch. Ich war noch nie auf einer libanesischen Hochzeit, aber ich war auch schon auf einer türkischen Hochzeit. Und auf einer türkischen Hochzeit ist es ganz bestimmt nicht so. Libanesische Hochzeit bin ich mir nicht sicher. Ich habe mir die Hochzeit später von meinen Eltern angeguckt, ist auch nicht so.
2: Aha.
1: Komisch. Ich habe übrigens kurz rausgesucht, woher diese Spiegelsache kommt.
2: Ja.
1: Und zwar brauchte man

0: Und früher zur Herstellung der Spiegeloberfläche Quecksilber.
1: Oh.
0: Und wenn der Spiegel in die Brüche ging, wurde halt diese giftige Substanz freigesetzt und konnte gesundheitliche Folgen haben. Und deswegen dachten die Leute, die Person wird verflucht.
1: Oh.
0: Ja.
2: Ach du.
1: Bei uns ist mal in der Schule ein Quecksilber-Thermometer runtergefallen im Chemieunterricht. Da musste das ganze Gebäude evakuiert werden.
0: Oh, wow.
1: Ja, ach, also du schon Turbo. Scheiße. Das ist schon sehr, sehr, sehr giftig.
0: Doll giftig, okay.
1: Ja. Naja, aber wir sind gerade bei Aberglaube hier im Blue Moon mit Melissa, ja, mit Fatima in der Leitung und mit mir Felix und wir reden über Aberglaube. Ihr könnt anrufen unter der 0331 7097 110. So, jetzt aber, du warst eine 5 auf der Aberglaubensskala. Was ist so dein größter Aberglaube?
2: Mein größter Aberglaube mittlerweile ist nicht nur Freitag der 13., sondern auch Anfang der Woche.
0: Montag.
1: Der bringt auf jeden Fall Pech, ja.
0: Weil man anfangen muss zu arbeiten.
2: Nee, weil ich montags einfach mal, ich war auf dem Weg zum Termin und ich bin fett hingefetzt, mein Handy war am Arsch.
1: Oh nein.
2: Ich hab mir erst mal ein paar schöne Verletzungen am Arm zugezogen.
1: Oh nein.
2: Nicht so schön.
1: Ja.
0: Oh, gute Besserung.
1: Jawohl.
2: Ja. Das ist schon länger her.
0: Ah, okay.
2: Ja, seitdem her finde ich so montags risky.
1: Hm.
0: Aber machst du irgendwas, um das zu verbessern?
2: Ich guck besser auf die Straßen jetzt in letzter Zeit.
1: Das ist was sehr Rationales, ja. Und wie ist das bei einer Geburtstagstorte, wenn du die Kerzen ausbläst? Verrätst du dann, was du dir gewünscht hast? Oder sagst du, nee?
2: Nö, ich bin einfach so jemand, ich halte einfach meine Fresse. Aber auch an Weihnachten, ihr hattet ja auch das Thema jetzt so Weihnachten und so Aberglaube und so. Bei mir war es dann halt so als kleines Kind, wenn ich mich nicht benommen habe und ich dann nichts von der gemeingenützigen Organisation bei uns in Heidenheim Schneeflocke was gekriegt habe, dann liegt es daran, dass der Grinch mir mein Geschenk geklaut hat.
1: Frechheit.
0: Oh.
2: Nicht, dass der Knecht Hubrecht kam,
1: ja,
2: sondern dass der Grinch mir mein Geschenk geklaut hat.
1: Okay,
0: das ist ja gemein.
1: Ja, stimmt.
0: Ja. Aber du meintest vorhin auch, du glaubst an dieses Auge. Kannst du einmal erklären, wie das funktioniert?
2: Also das hängt, müsst ihr euch mal so vorstellen, das hängt bei mir vorne an der Haustür, das hängt an Rückspiegeln, Babybetten im Krankenhaus. Das ist Tradition hoch 10. Und ich habe da jetzt nochmal nachgeguckt, für was das eigentlich steht. Weil bis dato hat mir das keiner erklärt. Und das steht dafür, dass Neid nicht schaden kann. Nicht durch Absicht, sondern durch den Blick. Ein Kompliment ohne Schutz kann Unglück bringen, Erfolg und Schönheit. All das muss beschützt werden, deswegen.
1: Hm. Sagt man deswegen auch, mach kein Auge?
0: Ja.
1: Aha. Macht ja Sinn.
2: Ja, wahrscheinlich deswegen.
1: Aber ja.
0: Ein Auge
2: deswegen
0: machen.
2: Sagt man jetzt heutzutage wahrscheinlich dann in der Jugend so, mach kein Auge.
1: Ja, genau. Aber ich finde es so spannend, dass sich das so verteilt hat, weil das gibt es ja im Arabischen, aber ich kenne es auch im Griechischen, also quasi so in dem ganzen mediterranen Mittelmeerraum ist eigentlich dieses Nasar-Amulett verbreitet, oder? Also komplett überall.
2: Ja, ich glaube schon. Also ich war noch nie in Griechenland, aber...
1: Also ich weiß auf jeden Fall, dass ich das erste Mal gesehen habe, tatsächlich.
0: Mm, aber es ist ja auch alles nah beieinander, ne?
1: Ja, eben.
2: Ja.
0: Aber ich finde das super lustig, wenn jemand sagt, ich schwöre, der hat Auge gemacht.
1: Ja, natürlich.
0: Ich bin immer so, ja, wahrscheinlich hat wirklich einfach jemand Auge gemacht.
1: Ja, stimmt. Also es ist irgendwie sehr... Ich finde es sehr nahbar irgendwie, weißt du, was ich meine?
0: Weil, dass dir jemand was Schlechtes wünscht, weil du was Cooles hast.
1: Ja.
0: Ja, ja, sehr menschlich auf jeden Fall.
1: Ja, irgendwie, ja, es ist sehr bildlich.
0: Ja.
2: Ja.
0: Heißt, das ist quasi dein Glücksbringer?
2: Nee, mein Glücksbringer habe ich in Form eines Buches mit zigtausend Lyrics, Songzeilen von NF samt Bilder.
0: Oh.
1: Das ist in der Tat ist es dann ein Glücksbringer oder ein Talisman, wie nennt man das, wenn es so was Größeres ist?
0: Ein Fetisch.
1: Echt? Nennt man das dann ein Fetisch? Ah ja, doch, ja.
0: Für so, was man auch für so okkulte Sachen und so benutzt.
1: Mm.
0: Also nicht der, ne?
1: Ja,
0: sondern
1: das
0: Objekt. Ja.
2: Ich dachte schon so.
0: Nee.
2: Ich dachte schon so. So. Bitte was?
0: Nee.
1: Nee.
0: Es ist ein ein Teekesselchen, also ein Wort, was mehrere Bedeutungen hat.
2: Okay, ich checke.
0: Hey, ja, aber dann, also, dann guckst du das an oder nimmst du es mit zu wichtigen Sachen oder ist es einfach nur so?
2: Ja, also ich nehme es mit zur Arbeit.
0: Ah, witzig.
1: Aber hat der bei einem Montag dann nicht geholfen?
2: Ich nehme es auch nicht. Ja, an dem Montag hatte ich es bisher noch nicht.
1: Aha!
0: Daran lag's.
1: So nämlich.
2: Ja, da hatte ich nur meinen Schlüsselanhänger da und da hatte ich so einen kleinen Harry Potter Charm dran und dann habe ich mir auch nur so gedacht, so, ja, Harry Potter bringt mir wohl nicht so viel Glück.
0: Nee,
1: anscheinend
0: Harry Potter
1: nicht.
0: Kann gehen. It's over. Ja.
1: Siehste.
0: Ciao.
2: Ja.
1: Aber hattest du mal einen peinlichen Moment mit Aberglaube, also als Erwachsene oder als Kind, wo du sagst, so, oh, also war dann unangenehm, weil du diesen Aberglaube verfolgt hast oder umgekehrt, weil jemand anders besonders abergläubig war?
2: Bei mir war es früher so als abergläubig, bevor ich wirklich mich getraut habe, es zu gucken, war das wirklich so, ich habe wirklich jedes Mal wirklich so unter mein Bett abends geguckt und dachte halt auch nur so, fuck. Scheiße, jetzt kommt so ein Clown um die Ecke mit seinen fetten Krallen und kreizt sich mir runter und nimmt mich mit. Wirklich, da habe ich wirklich dann wirklich erstmal, ich muss erstmal beten, damit ich erstmal runterkomme.
1: Ah.
0: Ja, aber das ja, also ich würde nicht sagen, dass das abergläubisch ist. Ich glaube, du warst einfach ein bisschen zu jung, um den Film zu gucken.
2: Nee, ich habe einfach generell Angst gehabt vor Clowns.
0: Ja, okay, verständlich auch.
1: Ja, das hatten wir auch in unserer Angstsendung. Aber ich glaube, was es halt gibt, ist ja so diese Angst vom Unbekannten, also so von wegen der Mann unterm Bett oder das Monster unterm Bett so rum. Oder ich hatte auf jeden Fall immer, wenn ich in den Keller runtergehen musste und der war dunkel, dann war auch immer so, oh, da irgendwas ist in den Schatten so. Und das ist ja auch so ein bisschen ein Glaube, dass etwas im Schatten wohnt und uns was Übles will. Und dazu gibt es ja auch ganz viele Legenden.
2: Ja, genau das meinte ich. Aber bei mir ist es halt dann auch so, dass jemand irgendwie, dass diese Person in Form eines Clowns da unten bei mir unten sitzt und mich dann halt so packt. So. Versteht ihr, wie ich das meine?
1: Ja,
2: so habe ich das gemeint.
1: Ich hatte... Ist so doof, wie es klingt. Es gab so eine Videokassette bei meiner Oma vom Nussknacker. Und dort sind irgendwie so Ratten drinne in diesem Film. Warum auch immer, es war so ein Bootleg-Nussknacker-Film. Und dann beißt diese Ratte irgendwann dem Mädchen in den Fuß und auf einmal wird sie so turbo hässlich und ist verflucht. Und seitdem hatte ich immer Angst davor, dass mir eine Ratte nachts in den Fuß beißt. Deswegen schlafe ich seit jeher mit Decke über den Füßen, niemals ungeschützt. Das ist von diesem Film. Bis heute.
0: Wow.
1: Weil ich Angst habe, dass ich dann, vielleicht hat mich sie mittlerweile gebissen und jetzt wegen sehe ich so aus, wie ich jetzt aussehe.
0: Die Ratten.
2: Ja,
0: die
2: wer
0: Ratten.
2: Weiß, vielleicht hat sie dich während der Pubertät gebissen und deswegen sehen auch die Thumbnails so potthässlich mit dir aus.
1: Oh, Frechheit.
0: Sehr frech. Hey, ja, aber weiß nicht, ist das ja kein Aberglaube.
1: Was ist dann?
0: Aber das ist so eine irrationale Angst, wenn man irgendwas nicht verarbeitet hat. Aber also dieses Bett, so Bettsachen auch wichtig, finde ich. Ne? Also dieses irgendwie, der Fuß muss im Bett sein und darf nicht drüber hängen und so. Das ist schon auch ein bisschen gruselig.
1: Ist so.
2: Bei mir ist es halt auch so, ich schlafe bis heute irgendwie komischerweise gegen die Wand. Ich habe mein Bett ganz nah an der Wand und dann kuschel ich mich direkt an die Wand, weil ich wirklich diesen Aberglauben habe, dass wenn da jetzt jemand unten unter meinem Bett ist, dass da jemand jetzt quasi im Endeffekt mich dann wirklich da so runterzieht und deswegen stelle ich halt auch mein Bett direkt ein bisschen näher an die Wand und schlafe da halt in der Nähe von der Wand, weil ich halt da einfach auch irgendwie so diese wahrscheinlich diese abergläubische Angst habe.
0: Okay, also das kann ich ein bisschen nachvollziehen, nicht aus dem Grund, aber ich schlafe auch lieber in der Ecke. Ist einfach cozy.
1: Das ist,
2: ja.
1: Ich bin nämlich währenddessen von wegen Möbeln und so weiter, Feng Shui ist ja auch so ein Ding.
0: Auch voll.
1: So, und also es bewahrheiten sich ja Sachen, also im Sinne von, wie du dein Bett eben stellst, so, dass eben der Platz an der Tür unattraktiv ist, weil dann kann dich ein kann ich ja schneller irgendwas greifen oder so. Und manche Leute juckt es ja komplett gar nicht. Die schlafen einfach überall und zu jedem Punkt. Und man ist dann doch schon immer am Gucken, so, aha, wo lege ich mich hin? Also ich fühle das schon nach.
0: Oha.
1: Naja, ich hoffe auf jeden Fall, dass das Monster in der Bett kriegt dich nicht, Fatima, sonst kannst du nämlich bei der nächsten Sendung nicht anrufen.
0: Ja.
2: Ja.
1: Siehste, in diesem Sinne...
2: Felix, ich würde jetzt noch dieses Horoskop-Quiz durchziehen. Ja.
1: Natürlich, sehr gerne. Was ist denn dein Sternzeichen? Das hätte ich beinahe vergessen.
2: Skorpion.
1: Skorpion, perfekt, das hatten wir noch nicht.
0: Das ist auch Aberglaube, dass viele Leute sagen, Skorpion ist super unbeliebt.
1: Das stimmt.
0: Ja, ey, Leute, also bevor hier jetzt wieder die Horoskopleserei losgeht.
1: Ja.
0: Wir reden heute über Aberglaube im Blue Moon. Wir haben ein bisschen Platz in den Leitungen, deswegen ruf gerne an unter der 0331 70 97 110 und erzählt uns, woran ihr glaubt, woran ihr vielleicht überhaupt nicht glaubt. Was ist euer Horoskop? Glaubt ihr an diese Personality-Tests oder auch gar nicht? Lasst uns das alles wissen.
1: Siehste.
0: So, Skorpion.
1: Jetzt Skorpion. Version A, Fatima, für dich. Halte dich bereit. Weil Pluto im Quadrat zur Sonnenfinsternis steht, beobachtest du erst und handelst später. Vertrauliches soll vertraulich bleiben. Mars mahnt zur Vorsicht. Mars zu Uranus rät bei finanziellen Fragen zum nüchternen Vergleich. In der Liebe steigt durch Venus in Jungfrau die Intensität. Ein bisher indirektes Thema wird angesprochen. Ausgesprochen, Entschuldigung. Oder ist es Version B? Der Löwe-Neumond aktiviert dein 10. Haus und bringt Klarheit über eine Person, die dich zuletzt beschäftigt hat. Weil Merkur in dein 11. Haus wandert, lohnt sich ein Gespräch, das du bisher gescheut hast. Am Freitag bringt Uranus einen Zufall, der eine überfällige Entscheidung wachrüttelt. Vorsicht bei Mars-Impulsen in der Wochenmitte. Und am Samstag kommt das Sams. Das habe ich jetzt hinzugedichtet. So, was sagst du? Was ist ein Horoskop? So stand es im Internet und welches ist von mir frei erfunden?
2: Ich sag A.
1: A ist richtig oder erfunden?
2: Richtig.
1: A ist auch Gold richtig an dieser Stelle. Du hast dein richtiges, aus dem Internet gefischtes Horoskop erkannt. Nicht schlecht. Woran hast du es erkannt?
2: Einfach nur, weil ich mir nicht vorstellen kann, dass ein Planet sich in einem Haus versteckt.
0: Sehr schlau, sehr schlau.
1: Sehr gut, nicht schlecht.
0: Street Smarts.
1: Geil, sehr gut.
0: Fatima, vielen Dank fürs Anrufen.
2: Bitte.
0: Ich hoffe, deine Montage bleiben unfallfrei. Bis zum nächsten Mal.
2: Danke, ciao.
0: Tschüss.
2: Ciao,
0: ciao. Okay, in der Zeit, wo du Leuten Fake-Horoskope vorgelesen hast, habe ich hier mal richtige Fakten rausgesucht.
1: Okay.
0: Und zwar, wie man sein Bett im Schlafzimmer positioniert laut Feng Shui.
1: Ja, okay, hau raus.
0: Also, es muss so positioniert sein, dass das Kopfende an der Wand steht und du Türen und Fenster im Blick hast.
1: Ja, finde ich gut.
0: So, stell dein Bett nicht zwischen Tür und Fenster oder zwischen zwei gegenüberliegende Fenster.
1: Ja, fühle ich.
0: Wird schwierig bei mir, weil bei mir ist auf der einen Seite einfach alles Fenster.
1: Das stimmt, aber du hast nicht gegenüberliegende Fenster.
0: Ja, das stimmt. Achte darauf, dass sich an der Wand, an der dein Bett steht, keine Wasser- oder Heizungsleitung befinden, da diese deinen Schlaf beeinträchtigen.
1: Okay, das ist schwieriger herauszufinden.
0: Ja. Und stell das Fußende deines Bettes nicht in Richtung Tür, da die Energieströme dadurch geschwächt werden. Aber das kenne ich auch aus Deutschland. Aber ist es nicht so, weil man Leute mit den Füßen zuerst, wenn die tot sind, aus der Wohnung trägt?
1: Das weiß ich jetzt wieder nicht. Das ist so dein Metier. Was mir aber noch eingefallen ist, wo du es gerade gesagt hast, mit Wasser, Wünscherouten ist auch so ein Ding, wo Leute ja so richtig into sind.
0: Wirklich?
1: Ja, Wünscherouten und Pendeln.
0: Oh ja, meine Uroma hat gependelt.
1: Siehste, das finde ich extrem strange.
0: Oh, wie heißt das? Teeblätter lesen?
1: Oh ja, und Kaffeesatz.
0: Kaffeesatz, ja.
1: Das ist auch...
0: Handlesen hatten wir noch gar nicht.
1: Siehste, ja, wir haben noch so viele Sachen und ich würde mir wünschen, jemand ruft hier an und kann all diese Sachen und kann uns da richtig abholen. Ihr könnt nämlich anrufen hier beim Blue Moon über Aberglaube mit Melissa und Felix und zwar unter der 0331 70 97 110.
0: Boah, ich war vor kurzem in Amsterdam und da war tatsächlich eine Wahrsagerin auf einem Event.
1: Ja.
0: Und es war super lustig, weil es ging voll schnell. Aber sie meinte zu mir so, You're a lucky girl und du wirst was gewinnen. Und dann habe ich an diesem Abend tatsächlich die Tombola gewonnen. Ich habe was.
1: Teil, siehst du, ja,
0: ein Teil der Tombola habe ich gewonnen.
1: Nicht schlecht.
0: Da hatte sie recht. Und am Ende hat sie gesagt, you live your life like a fool. Du ja. lebst dein Leben wie eine Idiotin.
1: Ja,
0: ich bin so, ja, das ist auch korrekt.
1: Ja, oder ein Fool muss ja nicht nur eine Idiotin sein.
0: Nein, aber ja, was ist, boah, was ist da die deutsche...
1: Ein Hofnarr, ist auch ein Vogel, ein Fool.
0: Ein Kasper.
1: Ein Kasper, siehst du, ein Zeppel. Aber nicht schlecht, vielleicht weißt du, wer auch bei einem Event mal Karten gelegt hat. Deine Mutter.
0: Meine Mutter, ja. Hä, aber die hat richtig geslayed.
1: Das
0: sie
1: war
0: ist eine
1: stimmt.
0: Hexe.
1: Das stimmt, das war extrem lustig. Also es gibt ein Event, das mir das sagt, das heißt Tanky Slay.
0: Ja.
1: Und dort hat ihre Mutter Karten gelegt und es war so lustig, weil Freunde von uns sind als erstes reingegangen und wir haben es noch nicht gesehen. Und dann bin ich so vorbeigelaufen, dass du die ganze Zeit so offene Münder gesehen und waren so, oh mein Gott, wow.
0: Was? Was? Nein.
1: Und auch ich habe mir dort die Karten legen lassen aus Spaß. Ich, wie gesagt, wir haben es am Anfang der Sendung ja etabliert. Ich bin nicht so ganz so abergläubig, also im Sinne von... Manche Sachen nicht mit sehr viel Ironie, dann war ich so, komm, ich geh rein. Aber es war trotzdem ganz lustig, weil das, was Melissas Mama hingelegt hat, war so eher ein, so wie es viel bei so Karten ist, ja eigentlich so eine Art von Selbstreflexion. Dir wird
0: ja,
1: erstmal eine Deutung gegeben und du sortierst es dann mit deinen eigenen Erfahrungen irgendwo ein. Und es war schon so, dass ich war so, ja, doch, stimmt, das sind ganz viele Sachen, vor denen ich irgendwie stehe. Also es ging bei mir ganz viel so, ey, du musst unbedingt eine Entscheidung treffen zu verschiedenen Sachen. Und ich war auf jeden Fall in einer Phase und auch immer noch, wo ich ganz viele Entscheidungen treffen musste. Also ja, das passt ja wieder mal. Deswegen mal gucken, was sie beim nächsten Event dann im Oktober für mich, für Karten bereit hat zum Legen.
0: Oha, ja, also passend dazu würde ich sagen, spielen wir jetzt mal von Lana Del Rey, Season of the Witch, für meine Mama. Liebe Grüße.
1: Grüße.

0: Und das war Season of the Witch von Lana Del Rey. Herzlich willkommen zurück zum Blue Moon über Aberglaube mit Melissa und Felix.
1: Hello. Ja, wenn ihr was zu erzählen habt zu dem Thema, seid ihr vielleicht sogar beruflich eine Hexe? Also die ganzen Etsy-Hexen, die jetzt gebucht werden, um Leute zu verfluchen?
0: Ja, auch das würde ich gerne mal wissen, wie das so eine Berufsentscheidung werden kann.
1: Absolut, aber ich habe tatsächlich eine Freundin und die hat eine Etsy-Hexe bezahlt für was und dann ist es wohl 2 Wochen später passiert. Ja, und no joke, einer meiner besten Freunde, der ist auch in so Hexenkram und da sind auch viele Sachen passiert, wo wir uns dachten, das ist ja schon ein bisschen komisch.
0: Also Ouija-Board ist ja auch so ein Ding, was viele Leute machen und ich weiß noch, dass meine erste Freundin, die ich hatte, die war so fest davon überzeugt, dass das zu gruselig ist, dass man das nicht machen kann, weil ihre Mutter das mal gemacht hat und dann stand wohl jemand im Türrahmen, weil sie das nicht richtig abgeschlossen haben und sie war so richtig so ängstlich deswegen. Also es wurde auch immer wieder so vorgebetet, auf keinen Fall, wir machen das niemals, nicht mal im Joke. Ich habe tierisch Schiss davor, weil das und das passiert ist. Und da finde ich schon so krass, wie sich so Leute auch so da richtig so reinsteigern, auch umgekehrt. Also ich kann mir schon vorstellen, dass es eine gruselige Begebenheit dann irgendwie gab, weil das Übernatürliche, weil es eben übernatürlich ist, also nicht vorstellbar, ist einfach für jeden immer ein bisschen gruselig, aber auch exciting. Deswegen gibt es so Sendungen wie X-Faktor, das Unfassbare.
1: Boah. Ey, wir haben super viel über auch so Unglückssachen und so geredet, aber wir haben voll wenig, also außer einmal, über Glücksbringer geredet.
0: Das stimmt.
1: Ne? Also wir hatten das vierblättrige Kleeblatt.
0: Ja. Schweinchen.
1: Oh ja, Marzipanschweinchen.
0: Marzipanschweinchen, Schornsteinfeger.
1: Schornsteinfeger. Ist das eine deutsche Sache? Wahrscheinlich schon, weil es gibt nicht in allen Ländern Schornsteine.
0: Das stimmt, aber das ist irgendwie ganz schön, weil dann erfreut man sich einfach immer so, ah ja, jetzt kommen die Schornsteinfeger. Das ist ja Glück morgens um 6 Uhr. Na klar, kommt rein.
1: Ja, sehr gerne.
0: Natürlich.
1: Hufeisen.
0: Oh ja, stimmt.
1: Ja.
0: Was gibt's denn noch für Glücksbringer?
1: Ich find's auch witzig, Hufeisen, weißt du warum?
0: Nee.
1: Weil man ja früher die Pferdehufe damit beschlagen hat.
0: Das machen wir immer noch, ja.
1: Ja, das machen die Leute immer noch und die Pferde hat es ja null gejuckt.
0: Ja.
1: Ja, und deswegen dachten die Leute, die wären dann irgendwie magisch.
0: Sind auch ein bisschen magisch.
1: Weil die Pferde dann damit gut laufen können, meinst du?
0: Allgemein, es sind einfach sehr magische Tiere, ein bisschen merkwürdig auch.
1: Ach so, Pferde?
0: Ja.
1: Ja, viele Gelenke auf jeden Fall.
0: Ja.
1: Schwer zu zeichnen.
0: Das stimmt auch. Sehr großer Kopf, wenig Gehirn. Doch viel Gehirn. Nein, Spaß.
1: Oh, der Pferdehass hier.
0: Nein, ich mag Pferde. Pferde sind lustig.
1: Es ist doch Horse Girl Summer.
0: Was?
1: Ja, in der Stadt hängen doch, also nicht in jeder, je nachdem, wo ihr uns hört natürlich, aber wir sind in Berlin und Potsdam und ich habe Plakate von Bibi und Tina gesehen.
0: Ah.
1: Ja. Und da steht irgendwie sowas drauf und das fand ich sau lustig.
0: Mal, let's see. Ich würde sagen, wir holen mal, apropos Berlin, wir holen mal Ben aus Charlottenburg hinzu. Der sagt nämlich, er kann uns noch ein bisschen was aberglaubemäßig erzählen über die Türkei und überhaupt. Deswegen holen wir den mal dazu. Hallo.
1: Hi.
2: Ja, hallo ihr beiden.
0: Na,
2: schön,
0: hallo
2: euch
0: du.
2: Zu hören.
0: Ja, ebenso. Schön, dass du anrufst.
1: Ja,
2: da nicht für.
0: Dann hauen wir raus. Oder wir fangen erstmal an auf einer Skala von 1 bis 10. 1 ist gar nicht 10 besonders. Wo würdest du dich einordnen? Bist du abergläubig?
2: Wenn es gut läuft, nein. Wenn es schlecht läuft, 10.
0: Ah, auch
1: okay,
0: schlau.
1: Gut.
2: Bin da ein bisschen Opportunist.
0: Ja, das kann ich verstehen. Man kann ja das Glück auch für sich so ein bisschen arbeiten lassen dann.
1: Ja, voll.
2: Ja, genau. Also ich habe mal 3 Sachen für euch vorbereitet, wenn ich mal einfach mal anfangen darf. Oder
0: ja,
2: habt ihr noch eine Frage?
1: Nee.
2: Also erstmal dieses berühmte blaue Auge, da habe ich 2 Stück von in der Wohnung. Ne? Mhm. Das ist, glaube ich, in vielen islamischen Ländern, vielleicht auch in allen. Eins habe ich direkt an meiner Eingangstür gegenüber, ist eine Garderobe. Dieses Ding hängt quasi an der Garderobe und guckt direkt auf die Eingangstür.
0: Ah.
2: Das heißt schon mal, das Böse kann nicht reinkommen. Weil das soll ja eigentlich gegen das Böse schützen, dieses blaue Auge.
1: Ja.
2: Und eins habe ich einfach in meinem Wohnzimmer, das ist, wenn das Böse schon durch die Tür gekommen ist, dass noch mein Wohnzimmer abgehalten wird.
1: Aber nicht dein Schlafzimmer?
2: Nein.
0: Das wäre jetzt geheult, verdammt, ich brauche noch ein drittes.
1: Ja.
2: Nee, ich habe mir gerade überlegt, was ich sage, aber nein, ist die Antwort.
1: Okay, aber vielleicht hast du ja dein Bett so gut platziert, dass durch das Feng Shui das auch abgehalten wird.
2: Ja, ich habe eben zugehört auch. Ich habe es nicht ganz verstanden. Also Kopfteil steht an der Wand. Allerdings habe ich auch, wie du, glaube ich, Melissa, die eine Seite ist alles Fenster. Also es ist schwierig dann nicht gegen das Fenster zu stehen, ne? Oder wie war das?
1: Also genau,
2: nicht an der Tür und nicht am Fenster oder so.
1: Nicht zwischen Tür und Fenster.
2: Okay. Ja, nee, Tür ist nicht, also Kopfteil ist an der Wand, aber so, ich gucke dann quasi aus dem Fenster raus, wenn die Jalousien offen sind.
1: Ja, ich glaube,
2: aber
1: das
2: so ist schon, ja. So ist schon ganz okay, glaube ich.
1: Ja, voll. Und das, ja, Fußende nicht in Richtung Tür.
2: Ah, da ist zwar die Balkontür, zählt das auch als Tür?
1: Ich fürchte ja.
2: Das ist, das hatte ich nämlich vorhin im Kopf.
0: Aber
2: das
0: sind auch Fenster.
1: Ja, was sind auch Fenster? Ist das jetzt, ist das jetzt eine Tür oder ein Fenster? Sind Fenster nur kleine Türen?
0: Melissa, du biegst wieder irgendwo ab.
2: Ja, ich mache da einfach eine Linie im Edding in der Mitte und dann ist das zwei Fenster.
1: Ja.
2: Mittlere.
1: Ja, sehr gut.
2: Und wenn ich nicht öffnen, oben ist wie eine Tür, aber sagen wir mal, die Tür liest sich als Fenster, dann geht das.
1: Ja, komm, na, dann passt das doch im Schlafzimmer. Ja,
2: genau.
1: Opportunisten.
2: Genau. Was soll's. Genau, und dann, also mit dem blauen, übrigens, die sind auch schön, ne? Ihr kennt sie ja, auch, voll. Da gibt's ja verschiedene, ich habe hier eins mal bekommen aus Antalya vom Bekannten aus dem Urlaub, da sind da noch so kleine Perlchen dran und so weiter, steht auch Antalya natürlich groß drauf. Und also ich finde die auch einfach schön, blau, dieses dunkle Blau hat ja immer was Schönes, also zumindest für mich, ne, so ein bisschen beruhigend.
0: Sehr ikonisch und, auch einfach.
2: Genau, und wie gesagt, schaden kannst du nicht, ne? Also, was soll's?
0: Das finde ich ist eigentlich die spannendste Frage. Schaden kann's ja nicht. Also, das ist ja mit dem auf Holzklopfen oder sonst irgendwas. Also, es ist so dieses so, ist ja egal. Also, es ist ja so, wenn ich's mache, es passiert ja nichts Schlechtes, sondern es kann ja nur was Gutes passieren.
1: Ja.
0: Ich glaube,
1: genau.
0: Das machen die allermeisten, oder?
2: Naja, es ist ja erstmal positiv konnotiert. Mhm. Insofern denkt man ja nie, dass das was Böses sein könnte. Ja, also insofern, ja, außerdem, ganz ehrlich, wenn ich jetzt das Ding hier von der Wand nehme, wie sollte ich es entsorgen, theoretisch, ne? Zum Recyclinghof in Müll? Ich würde mich nie trauen, das Ding einfach so in Müll oder in Restmüll zu schmeißen, weil dann habe ich Pech die nächsten 100 Jahre. Das will ich nicht trauen.
0: Siehste.
2: Ne? Ja. Also wie willst du das loswerden? Also lass ich es hängen, bis meine Erben irgendwas damit machen. Irgendwann.
1: Die können also, dann verflucht werden.
2: Ja. Wer weiß, wo ich dann bin. Vielleicht fällt es dann doch wieder auf mich zurück. Insofern kein Plan. Aber auf jeden Fall, ich würde das nie wegwerfen. Ne? Also,
0: ja,
2: Mann,
0: ja.
2: Lisa, das ist ja, wer weiß, sind ja Träume davon nachts oder irgendwie. Das, nee. Es hängt an der Wand, es beschützt sozusagen die Wohnung und die Eingangstür.
0: Ja.
2: Und dann ist es okay.
0: Ja,
2: und ich habe noch nie Einbrecher gehabt.
0: Na,
2: jetzt beweis mal, dass das nicht an dem Auge liegt.
0: Ja, eben drum. So ja. Nämlich. Ja, ich glaube, man hat einfach ein schlechtes Gewissen, wenn man sowas auch loswerden wird. Also es ist schon was, was man immer hat.
2: Genau, wenn man das schon hat, ne? Das hatte ich auch schon mal mit so einer afrikanischen Maske, die mir jemand geschenkt hat. Und ehrlich gesagt, ich fand die jetzt nicht so ästhetisch, aber ich habe mich, das war irgendwie eine Gottheit oder so, ne? Wie so eine Gesichtsmaske.
0: Ja.
2: Ich wusste nie, was mache ich mit dem Teil. Also wenn ich es wegwerfe, obwohl ich bin jetzt nicht Afrikaner, aber man weiß ja nie, vielleicht gilt das auch sozusagen paneuropäisch oder so. Und jetzt habe ich es, glaube ich, in irgendeiner Box entsorgt, im Schuhkarton, aber nicht weggeworfen. Also da liegt das Ding jetzt auch.
0: Ist
2: und,
0: also noch da zum Beschützen.
2: Ja, beschützen weiß ich nicht, aber auf jeden Fall muss es mich nicht verfluchen oder sowas. Also keine Ahnung. Ich meine, das war ein Geschenk. Ich habe nicht mal danach gefragt. Ich kann ja nicht sagen, nehme ich nicht an. Irgendwie ist es hässlich, geht ja auch nicht.
1: Dann war es ja fast eher ein Fluch.
2: Er dachte, er tut mir was Gutes hier, also mein Kumpel.
1: Ja, na gut, dann nicht.
0: Na,
2: ja, da war der in Afrika und bringt das mit, was willst du denn dann sagen? Also kannst du nicht sagen, nee, lass mal
0: lieber. Ja, stimmt, da sagt man Dankeschön und man nimmt es an. Kann auch froh sein, dass es keine Affenfoto war.
1: Oh ja.
0: Nicht, dass das
2: im Prinzip bei der Haare kommt. Das ist auch noch, nee, habe ich nicht, das ist Quatsch. So, und jetzt, also wenn ich so schnell bin, so jetzt zwei Sachen einmal noch. Wir können natürlich gerne gleich noch weiterquatschen. Ihr habt doch vorhin gesagt, mit auf Holz klopfen, damit kein Pech kommt, ne? Oder
1: ja.
2: Sowas macht ihr. Ich werde gleich zwei verschiedene Sachen auf Türkisch sagen und dann übersetze ich die euch gleich.
0: Ja.
2: Mit dem Holz kenne ich auch.
0: Ja.
2: Dazu muss ich sagen, meine Mutter und meine Tante, die ganz früher, wo ich klein war, und meine Cousins, die haben sich super gut verstanden. Wir haben uns nur 2-3 Mal im Jahr gesehen, weil ich war im Münsterland und die waren so Stuttgart die Ecke. Mhm. Immer wenn die sich getroffen haben, haben die sich so Geistergeschichten erzählt, so türkische, ja, die kannten wir gar nicht. Und unsere Cousins und mein Bruder und ich, wir haben die schon mal die Geschwister fürchterlich genannt, weil die ständig solche komischen Geschichten erzählt haben. Und zum Beispiel, sagen wir mal jetzt, Melissa, du bist jetzt das Opfer. Melissa hat jetzt 5 Jahre geile Klausuren geschrieben, super in der Schule. Und dann sagt jetzt die Mutter von Melissa zu deiner Tante, boah, die Melissa ist so gut, die schreibt nie Fünfen, ne?
0: Ja. Ja.
2: Und damit das nicht, also damit das sich nicht ändert, so ähnlich wie hier in Deutschland, glaube ich, haut man auch mit dem Zeigefinger oder wie auch immer, klopft man auf Holz, Holztisch ja. oder sowas. Und dann aber, und das ist jetzt weird, ziehst du mit deinem Finger am Ohrläppchen, also mit zwei Fingern einfach, direkt danach.
1: Mhm.
2: Und dann sagst du Shetan Kulana Kurshun. Und das heißt auf Deutsch, Shetan ist immer der Teufel, ja. das heißt auf Deutsch, dem Ohr des Teufels eine Kugel. Also wenn er quasi das nicht gehört hat, was man gesagt hat und dass dann nichts Schlimmes passieren kann. Ne? Also
0: lustig.
2: Das ist ein bisschen martialisch, genau. Also man, aber das Lustige ist immer auf Holz klopfen und danach am Ohrläppchen ziehen und dann diesen Spruch aufsagen.
1: Witzig.
2: Und das muss, ja, und dann, das war sozusagen die Garantie, okay, Melissa ist auch die nächsten 5 Jahre noch toll in der Schule. Sozusagen.
0: So nämlich.
2: Genau, und nicht, dass du dann Pech kriegst. So, ne? Oder was weiß ich, ja, deine Tochter ist ja besonders gut in was weiß ich was, Mathe und so. Und dann, damit das eben nicht der, auch der böse Blick kommt oder so, dann sagt man diesen Spruch, so dass der Teufel das quasi nicht gehört hat in dem Moment. Darum geht's, ne? Und dass dann kein Pech passiert danach.
1: Okay, es ist einfach kurz sein Ohr verstopft.
2: Genau, ja, irgendwie so. Also, wie gesagt, die Türken sind ein bisschen martialischer. Kuschen heißt halt Kugel. Im Prinzip, dass man auf sein Ohr geschossen hat oder schießen oder wie auch immer.
0: Ja, oder verstopft also, Oropax rein.
2: Ja, ja, okay, das ist die PC-Variante. Aber im Türkischen ist schon Kuschen. Ja, wir wollen das jetzt nicht kulturell verwässern.
1: Ja, sehr aber, gut.
2: Ja, das haben uns die Geschwister fürchterlich so beigebracht. Insofern war das so. Also,
1: habt ihr noch Kontakt?
2: Wer jetzt?
1: Die Cousins.
2: Ach so, ja, meine Tante und meine Mutter sind leider schon verstorben, aber unsere Cousins, ja klar, die sind genauso alt wie mein Bruder und ich ungefähr, also ne, und wir haben uns immer super verstanden und wir haben uns immer schlapp gelacht darüber früher, also diese Horrorgeschichten als kleine Kinder hatten wir auch erstmal Angst, ne, da gab es ja Djinns und Geister und irgendwie ist einem jemand im Traum erschienen und so weiter und das war schon irgendwie spooky, das muss man sagen.
0: Aber das und, ist... Also ich finde, da kurz einzuhängen, ich finde, das ist aber so ein ganz spannendes Ding, dass es für alle immer eine Faszination mit Geistergeschichten gibt. Mhm. Also auch eigentlich auch für Kinder, weil quasi so einen kleinen Abbieger zu machen und dann kehren wir wieder zurück zu Aberglaube, ist auch, dass es, dass man sieht, dass auf YouTube gerade Kinder vermehrt so Grusel- und Geistergeschichten danach auch aktiv danach suchen. Also es gibt irgendwie ab einem bestimmten Punkt so ein Thrill für Kinder und dann auch für Erwachsene in diese Gruselgeschichten reingehen zu wollen. Und das finde ich total faszinierend.
1: Ja,
2: ich glaube, es geht halt immer um das Unerklärliche, ne? Was man rational nicht erklären kann. Das ist halt so eine, ich glaube, so ein bisschen Abwechslung vom normalen Alltag. Dass man eben denkt, da muss es ja noch irgendwas anderes geben. Und jetzt nicht nur im Sinne von, keine Ahnung, Himmel oder sonst was, sondern vielleicht war ja im Dracula-Film doch alles nicht falsch und es gibt ja Vampire und so, weißt du, so.
0: Ja.
2: Und von irgendwoher müssen ja die Geschichten kommen und so weiter und so fort.
0: Das hat sich doch keiner einfach ausgedacht.
2: Ja. Genau, also einfach, also das ist halt dieser Thrill. Ich glaube, ne, man kriegt dann auch ein bisschen Adrenalin raus und so weiter. Um den langweiligen Alltag ein bisschen zu pimpen oder zu vergessen.
0: Ja.
2: Ich glaube, das ist so zutiefst menschlich, denke ich mal.
0: Ja, anscheinend.
2: So, ne? Das ist, weil das geht ja über alle Kulturen und über alle Zeiten. Das ist, das wird es jetzt noch geben, sowas.
1: Mhm.
2: Also, ich glaube, das hat kein MHD sozusagen. Das ist irgendwann, und die Geschichten werden ja immer weiter tradiert, dass die auch nicht so irgendwie auslaufen irgendwann oder aussterben.
0: Ja, das stimmt.
1: Witzig, aber wenn ihr euch heute noch trefft, gibt es dann immer noch Gruselgeschichten?
2: Ja, jetzt, die haben ja jetzt auch schon so Kinder und so, denen erzählen wir die dann.
0: Das ist schon, sehr gut.
1: Sehr gut.
2: Wie gesagt, das muss ja weitergereicht werden.
0: Natürlich.
1: Absolut.
2: Und die blauen Augen wollen auch verkauft werden, insofern.
0: So nämlich, was war deine, bevor wir zu dem dritten aber kommen, was war denn deine liebste Geschichte, was würdest du sagen?
2: Ah, oh, das war schon gruselig. Dazu muss ich noch sagen, hier meine Tante, wir sind da oft zu Weihnachten über ein paar Tage hingefahren, weil die so ein Einfamilienhaus hatten.
0: Mhm.
2: Und da in der Nähe war so ein Moor und so ein Sumpf. Und da haben die natürlich immer erzählt, dass da so Tote, also Menschen da gestorben sind im Sumpf. Und die würden dann im Winter, wir sind halt auf Weihnachten da gewesen, im Winter da raus und so. Und wir sind dann immer so um 17, 18 Uhr so in der Dämmerung und so weiter. Also meine Cousins und ich haben wir uns erstmal so einen Gruselschock geholt und dann schnell nach Hause und Kakao getrunken. das Geilste. Also, weil das natürlich direkt in der Nähe war, war das gruseliger als jetzt irgendwelche Geschichten aus der Türkei irgendwie, ne? Also es war halt sehr, wie gesagt, in dieser sumpfigen Gegend. Und bei Sumpf hat man immer gedacht, boah, wenn sobald du den Fuß da dran setzt, zieht dich der Sumpf rein und dann sieht man nur deine Hand oben rausgucken und so. Ja, genau.
1: Richtig so eine Gänsehaut-Story. Ja, kennt ihr das auch von früher? Ja.
0: Na klar.
2: Das irgendwie, es geht ja immer darum, dass man am Ende wohlbehalten ist und geschützt. Ne? Das ist ja, ne, du gruselst dich ja nur gerne, weil du am Ende weißt, ob du jetzt einen Film guckst oder irgendwas, am Ende weißt du jetzt für die Situation, am Ende wird alles gut.
0: Ja.
2: Ne?
0: Ja.
2: Also der Vampir ist nicht unter deinem Bett oder wie auch immer und der Axtmörder auch nicht. Wenn das real wäre, würde man sich, glaube ich, erstmal in die Hose machen und denken, ach du Scheiße, was ist denn jetzt? Ne? Also es geht ja immer, das ist so dieses dosierte Gruseln sozusagen und abschätzbar. Ja. Denke ich, ne? Und am Ende denkst du, ach, Sufi, und gleich lege ich mich warm ins Bett und ich habe zwar ein bisschen Schiss, aber eigentlich weiß ich, kommt keiner hier runter hervorgekrochen oder so.
0: Ist es vielleicht auch so ein bisschen eine Vormaßnahme, sollte man gefühlt in so eine Situation kommen? Man ist schon vorbereitet, man hat es ja schon mal erlebt vom Dings, man kann nicht überrascht werden. Weißt du, was ich meine?
2: Oh. Ja, ich weiß nicht. Aber wenn du dann denkst, Mist, im Film sind aber alle abgeschlachtet worden, das hilft ja dann nicht viel, oder? Also, es sei denn, du hast Abwehrmaßnahmen dagegen, aber hier wie bei, wie heißen die Filme? Final Fantasy ist das doch, ne? Wo die alle immer
1: schreien. Final Destination.
2: Ach, Final Destination, ja, Entschuldigung. Genau, wie da, wo du weißt, ach du Scheiße, jetzt sterben die alle gleich. Insofern ja. Kommt drauf an.
1: Boah, ich finde die schon sehr unterhaltsam, ja. Die Filme.
2: Ja, ja, das ist ja schon ein Klassiker. Also das war irre. Als ich das zum allerersten Mal gesehen habe, ich wusste gar nicht, worum es da geht. Ich denke, was ist das denn hier?
0: Deswegen seitdem bis heute fahre ich nicht gerne hinter Lastern mit Baumstämmen. Ja. Und ich glaube, das geht fast allen. Ja. Siehst du, moderner Aberglaube, der sich da entwickelt hat.
2: Genau, das ist halt, genau, du guckst einen Film oder so und dann denkst du, oh, man weiß ja nie.
1: Mein Gott,
2: sag ruhig.
1: Ja, ich wollte nur erzählen, dass mein Vater einmal gesagt hat, sei nicht zwischen zwei LKWs, weil wenn was passiert, wirst du gequetscht wie so ein Sandwich.
2: Ja, oder man sagt ja auch, sieh zu, dass du nicht am Stauende stehst. Ich meine, da passiert ja auch manchmal, ne, dass dann die LKW da reinrasen, war vor ein paar Monaten erst. Man sollte auch gucken, dass man halt nicht am Ende vom Stau steht. Das ist genau das Gleiche dann.
1: Wie macht man das?
2: Ich weiß auch nicht, möglichst nach hinten winken und irgendwie
0: aussteigen.
2: Genau, ja. So eine Knautschzone, so eine friedliche mit drei Autos. Ich habe keine Ahnung, wie man das macht. Am besten nicht in den Stau fahren, aber.
1: Ja, gut.
0: Siehst du, so nämlich. Einmal nicht reinfahren.
1: Okay.
2: Genau. Und dann habe ich jetzt noch ein Ding. Ich glaube, hattet ihr das vorhin oder auch nicht, wenn man was verloren hat oder irgendwas nicht findet?
1: Nee.
2: Okay, also das passiert mir ja manchmal, oder irgendwas Wichtiges, du findest partout nicht deinen Reisepass oder was du dringend brauchst,
0: ja.
2: Und die stellst du Bude auf den Kopf und genau, oh, da habe ich gleich einen Spruch für dich. Und du findest das partout nicht, dann kommt aber türkischer Satz, dann, also du findest dich und dann sagst du einen Satz und zwar immer wieder, bis du es gefunden hast. Und ich habe schon oft dann die Sachen gefunden.
1: Oh.
2: Vielleicht liegt es auch daran, dass ich bin halt sehr hartnäckig, dass ich vorher wirklich alles untersucht habe und umgedreht und so.
0: Ja.
2: Und wenn gar nichts mehr hilft, dann sag ich den Spruch und dann finde ich die Sachen. Und der geht so, Şeytan aldı götürdü, satamadan getirdi. Und das muss man ganz schnell wiederholen. Şeytan hat
1: kein Problem.
2: Şeytan ist immer der Teufel.
0: Ja.
2: Also nochmal, Şeytan aldı götürdü, satamadan getirdi. Das heißt, der Teufel hat etwas genommen und weggebracht, konnte es aber nicht verkaufen und bringt es jetzt wieder zurück.
0: Geil.
2: Das ist auf Deutsch. Das klingt zwar so, ne, wenn man solche Sachen übersetzt, klingt das ja immer so, wie nennt man denn das so?
0: Martialisch, was?
2: Genau, nee, nicht mal, ne, martialisch nicht, sondern so
0: hochtrabend.
2: Ja, oder so, nicht fließend, sondern so.
1: Hakelig.
2: Genau, hakelig, ne, so, ne, ja. Also im Deutschen sagst du ja nie, ja, der Teufel hat's mitgenommen und so weiter, aber im Türkischen, wenn du sagst, Şeytan aldı götürdü, satamadan getirdi, das ist auch so eine Melodie quasi, könnte man fast nachmachen. und das heißt eben, der Teufel hat's mitgenommen, aber er hat's nicht verkaufen können und hat's jetzt wieder mitgebracht. Und das sagst du, weiß ich nicht, 20 Mal, also manchmal, wenn ich was ganz Wichtiges suche, natürlich, das weiß ich nicht, ne? Aber kann ja passieren. Und ja, und dann habe ich die Sachen auch immer gefunden. Wie gesagt, vielleicht weil ich auch vorher schon 2 Stunden so gesucht hatte und dann ich nichts mehr über war in der Wohnung. Aber diese ganzen Sprüche, die habe ich alle halt von meiner Mutter und meiner Tante. Und das ist so kurz vorm Verzweifeln, sind das immer so die letzten Strohhalme. Und da muss man immer diese Sprüche sagen und dann finden sich die Sachen.
0: Aber ich finde sowas richtig cute. Also sowas sehr. Also es ist eigentlich voll schön, weil es ja genau das hat, so von was du eigentlich gerade gesagt hast. So, die Auflösung ist ja, wenn man nicht weiß, wohin, das ist, dann gibt einem das schon wieder so ein bisschen Halt. Ja. Und dann kann man wieder rein.
1: Komfort.
2: Aber diese Sätze, entweder ist man alleine in der Wohnung oder jemand ist dabei, dem man sehr, sehr vertraut und der weiß, worum es da geht. Ne? Also sonst wirkt das ja oft so lächerlich natürlich. Ne? Aber meistens sind das ja so, wenn du alleine was suchst und quasi vor, und ich habe neulich noch irgendwas gesucht, ich weiß gar nicht, was es war, und dann stundenlang und dann, das gibt's nicht. Und dann habe ich angefangen, diese Sätze oder diesen Satz zu wiederholen und dann habe ich das Sinn gefunden. Also es war, das ist wirklich so. Aber gut. Das heißt natürlich nicht, Koinzidenz ist nicht mal Kausalität natürlich, ne? Das heißt natürlich nicht, dass der Teufel da kommt und das Ding zurückbringt. Aber man kann auch nicht das Gegenteil beweisen.
1: Ist so.
2: Vielleicht hat das nicht verkaufen können in der Höhle und dann bringt das zurück.
0: Ja, immer noch keine Ahnung, Kleinanzeigen oder nebenan oder so.
1: Ich finde, das hört sich auch an wie so ein Satz, den du über ungezogene Kinder sagst. So, der Teufel würde dich holen, aber er kriegt dich nicht mal verkauft.
0: Menschenhandel ist auch in der Hölle verboten, Melissa.
2: Ja, Devil's Edition sozusagen. Aber klar, könnte man auch, aber ich weiß nicht, ob man dann so ein kleines Kind nicht traumatisieren würde, wenn man dem das irgendwie paar hundertmal sagt. So, aber kommt natürlich auf den Kontext, ne, und wer das Kind so drauf ist. Aber das sind halt so Sachen, diese Aberglaubenssachen, wie gesagt, als Kinder haben wir das so geliebt, also so Gruselgeschichten und so. Und ja, und dann gab es eben über die Sätze, und wenn man sieht, dass die Mutter oder die Tante selber das auch mit dem am Ohr ziehen jetzt, ja, diese Kugel für das Teufels Ohr, und dann steht da am Kugel, als sie das allererste Mal gesagt hat, dachte ich, was macht die denn da? Die zieht am Ohr und sagt so einen Spruch. Ich denke, ach du Scheiße, was ist das? Und dann haben die eben gesagt, ja, das ist eben gegen den Teufel und Shaitan ist halt immer der Teufel, ne, und so. Und man weiß ja nie und so. Also da glaubt man schon an solche Sachen.
0: Ja,
2: so,
0: natürlich.
2: Das ist so an der Grenze zwischen Religion und Aberglaube, würde ich mal sagen. Ne? Also das wird so tradiert. Und das wollte ich einfach mal sagen. Also das sind so mehr so eben so türkische oder islamische, wie auch immer, so Aberglaubensgeschichten. Und die sind sehr, sehr weit verbreitet. Also die werden auch, wie gesagt, immer weiter tradiert und so. Insofern, genau.
0: Ja, sie sind sehr, sehr geile Einblicke. Danke schon mal dafür. Ich fand die richtig gut. Ich bin
1: cool.
0: Auch so, ich ziehe mir auch gerne noch am Ohrläppchen, wenn ich auf Holzplatte.
2: Ja, aber noch dazu sagen, Shaitan Kulana Kurshun. Das schaffst du ja nicht so lang, ne? Warte mal, Shaitan Kulana Kurshun, das sind nur 3 Worte.
0: Ja, das kriege ich hin. Ich glaube, ich muss die einfach nur daheim lesen und dann geht es besser.
1: Ja.
2: Genau. Und das andere war eben, Shaitan Aldi, das länger, das schon advanced. Shaitan Aldi Götürdü Satamadan Getirdü.
1: Ich muss es dann einfach hakelig auf Deutsch sagen.
2: Ja, ihr könnt euch ja im Podcast durchlesen, so ausschneiden und macht dann Klingelton raus.
0: Ja, so nämlich. Einfach immer nur abspielen.
1: Wir spielen dich dann einfach endlos ab. Wir machen so einen Button, wenn wir was suchen.
2: Genau. Aber vor 15 Jahren gab es ja auch Oder City. Was meinst du, wie Klingeltöne ich mir da gebastelt habe mit euch?
0: Natürlich nicht auch immer noch.
2: Ja, gibt es immer noch, ne? Dieses Oder City und so. Das war ja, Klingelton machen war ja mein Hobby. Insofern geht das.
0: Siehste. Aber noch als Stichwort, auch weil ich es gerade gehört habe, ihr könnt diese Radioshow auch als Podcast noch nachhören, wenn ihr die Hälfte verpasst habt. Und auch jede andere Blue Moon Sendung. Also es ist nicht quasi alles verloren, aber hier anrufen könnt ihr nur live, so wie Ben gerade. Ey, vielen lieben Dank für all die Einblicke. Das war sehr, sehr, sehr cool. Dankeschön.
2: Ja. Vielen Dank auch und gerne natürlich. Und übrigens, wir machen eine tolle Sendung. Ich höre euch mal gern zu.
0: Dankeschön.
2: Und ich freue mich dann auch schon aufs nächste Mal und hab noch einen schönen Feierabend nachher, ne?
0: Dankeschön. Danke. Dir auch. Ja. Entspannte Nacht noch. Viel Erfolg beim Sternschnuppen gucken, auf jeden Fall.
2: Ja, ach ja, stimmt. Die Perseiden laufen da irgendwie. Ja.
0: Genau, das müssen wir auch gleich noch gucken.
2: Okay, alles klar. Also bis dann und ciao, ne?
0: Ja, tschüss. Ciao, ciao.
1: Tschüss. Boah, ich liebe ja sowas aus anderen Ländern, ne?
0: Total.
1: Das ist so cute.
0: Aber ich fand auch schön, dass das war so voller Begeisterung auch alles. Ja. Das hat mich so richtig direkt abgeholt. Und ich glaube, das ist auch das andere, was wir eben auch hatten, wenn so Leute so positiv begeistert von irgendwas sind, dann bist du auch eher gewillt, das so mitzunehmen und sagen so, ey, ja, ne, schadet ja nicht, warum auch nicht, anstatt dass es so ein, ich kann etwas nicht oder etwas geht nicht und Weißt du, was ich meine? Ich glaube, das ist das, was mich eher dann abschreckt, wenn Leute so ein bisschen davon sich selber einschränken, anstatt so, wir wuppen das jetzt.
1: Wenn ich kann leider nicht zu deinem Geburtstag kommen, weil der Saturn ist rückläufig.
0: Ja, genau. Also das hatte ich zum Glück bisher noch nicht. Aber weißt du, was ich meine? So, das funktioniert nicht und deswegen geht's nicht.
1: Ja, oder so auf sowas schieben. Ja. Seinen eigenen Blödsinn darauf schieben, dass Freitag der 13. ist, obwohl man eigentlich weiß, man ist selber schuld.
0: Ja. Ich schmeiß noch einen letzten Hot-Take rein zum Beantworten und dann gehen wir raus aus dieser Sendung. Würdest du sagen, Aberglaube nimmt gerade in Krisenzeiten zu?
1: Absolut.
0: Ja, ne?
1: 100%. Ich glaube, alles, was Realitätsflucht ist, ist irgendwie gut in diesen Zeiten, dass man sich in irgendwas flüchten kann, was einem irgendwie ein bisschen Trost spendet und was vielleicht auch, wie er eben meinte, dass man vielleicht das Gefühl hat, es muss noch was anderes geben als diese Scheißwelt, in der ich gerade bin.
0: Das stimmt. Und manchmal ist es halt der Teufel, dem man dann ein Schnippchen schlagen muss. Und um diese Kreatur geht es auch in unserem Abschlusssong für diese Aberglaubensendung. Danke dir für diese Sendung, liebe Melissa.
1: Danke dir.
0: Und Sie hören, ja?
1: Ich möchte noch allen ganz viel Glück wünschen.
0: Ja.
1: Ja.
0: Ganz, ganz, ganz viel Glück. Wir klopfen für euch hier bei Fritz auf Holz und verabschieden uns mit The Number of the Beast von Iron Maiden. Viel Spaß. Das ist nämlich die 666.
1: Bye.

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2: Hi, wunderschönen guten Abend. Ja, Leute, Sie sind das Traumpaar der Rap- und R&B-Szene. Natürlich, von wem rede ich? Beyoncé und Jay-Z. Die zwei sind seit fucking 18 Jahren verheiratet, haben 3 Kinder und sogar ja schon mal geschafft, diesen Moment zu überwinden, als Jay-Z fremdgegangen ist. Also wirklich Shoutout, Respekt an die zwei. Leider ist es ja nur eine absolute Seltenheit, dass sie auch mal gemeinsam einen Song releasen. Aber jetzt ist es endlich mal wieder soweit. Und zwar gibt es von Beyoncés neuem Track Morning Dew Donk endlich einen Remix. Und da mit dabei ihr Hubby Jay.

sieht so viel Energy aus, dass da vielleicht sogar richtig bald ein neues Album kommen könnte. Aber ey, ist nur mein Gefühl, ne? Also Hot Take an der Stelle. Außerdem habe ich einen brandneuen Track dann auch noch von Kritschkrieg dabei. Also, denn ja, die haben ja ihren Gut-Genug-Song jetzt nochmal so ein bisschen umgetauft mit Skepta. Außerdem gibt's was Neues von Busta Rhymes. Wir hören in die neue EP von Lil Uzi Vert rein. Und natürlich habe ich auch für heute wieder eine Newsrutsche vorbereitet. Und das heißt, unter anderem gucken wir dann auch nochmal auf den Prozess, der gestern gestartet ist, rund um Keefy D. Denn tatsächlich jetzt fast 30 Jahre, nachdem Tupac Shakur tödlich durch eine Kugel bei einem Drive-By verletzt wurde und daran gestorben ist, gibt es jetzt einen Prozess. Eben, ja, Keefy D, was genau ihm vorgeworfen wird, was es da schon Verwirrungen gibt und wie der aktuelle Stand ist, dazu später dann natürlich mehr. Ansonsten, die Show gibt's wie immer als Podcast in ARD Sounds und wenn ihr mich irgendwie erreichen wollt, wegen Fragen, Feedback, whatever, ihr findet mich bei Insta unter claudia.kmiet mit IE und TH und hier ist Steve Lacy, der hat sich jemand geholt, ey, eine Frau, die ich so bewundere, Erykah Badu, hier sind sie gemeinsam, Pew Color.

Steve Lacy hat sich der Erykah Badu geschnappt. Pure Color, den Song findet ihr auf seinem neuen Album. Oh yeah, schöner Albumtitel, I love it. Und puh, ich gebe zu, ich bin beim Gossip Talk rund um Cardi B's Beziehung mit Stefflon Dix irgendwie gar nicht mehr hinterhergekommen. Ne? Also ich war dann irgendwann immer unsicher, sind die jetzt noch zusammen, sind die noch getrennt, was ist jetzt eigentlich mit denen? Das Einzige, was ich genau wusste, war, okay, sie war ja lange Zeit mit Offset zusammen, die zwei waren verheiratet, haben auch 3 Kinder bekommen, dann kam die Trennung, sogar die Scheidung und in dieser Scheidungsphase hat dann Cardi B Stefflon Dix kennengelernt. Und

Wir haben auch sofort ein Baby bekommen. Dann gab es noch ständig Gerüchte, weil Offset ja in die Welt gesetzt hat, dass das sein Baby ist und gar nicht das von Stefflon Dix, was aber nicht gestimmt hat. Und dann ging es eigentlich immer wieder rund mit, die sind zusammen, sind nicht zusammen, weil er parallel auch noch mit einer anderen Frau ein Baby erwartet hat. Also es ist wirklich so richtig GZSZ-mäßig. Und jetzt kann ich euch aber sagen, ich habe es jetzt ein für alle Mal nachgeguckt, die beiden sind getrennt. Cardi B ist dann anscheinend gerade, zumindest so wie wir es wahrnehmen können, Single. Ihre besten Freundinnen werden es besser wissen. Auf jeden Fall ist sie jetzt erstmal hier Single, sie ist mit keinem der Männer zusammen. Aber ja, sie ist trotzdem umtriebig in Sachen Musik, denn sie war mal wieder im Studio, hat einen neuen Song mit uns geteilt. Aha, heißt der. Und ich muss sagen, ich finde, irgendwie gibt sie mir momentan so einen Vibe online, dass ich das Gefühl habe, die hackt irgendwas aus. Die wird irgendwann ein Album releasen. Irgendwie ist es zumindest mein Gefühl. Ich bin mal gespannt, ob ich recht habe. Und ja, bis dahin hören wir uns ihren neuen Song an. Ich finde, sie flext da wie gewohnt und zeigt den Hatern den Mittelfinger. Hier ist Aha von Cardi B.

Cardi B, heißt ihr neuer Track. Ari Lennox, sie ist auf einer Reise, und zwar eine Reise ist es, wo sie zu sich selber als Musikerin unterwegs ist. Sie hat ihren Labelvertrag gekündigt. Auf ihrem Album, was sie zuletzt rausgebracht hat, hat sie dann auch das erste Mal sich so getraut, auch Caribbean und auch Pop-Sachen in ihren Sound einfließen zu lassen. Also ihr merkt schon, irgendwie ist da so ein Wandel drin, ne? Sie möchte sich als Musikerin immer weiterentwickeln und hat deshalb auch einfach für sich so ein neues Kapitel aufgeschlagen, wo sie sagt, dass sie einfach immer wieder neue Sachen gerade dazu lernt. Und jetzt ein halbes Jahr nach Release ihrer letzten Platte gibt es wieder ein neues musikalisches Lebenszeichen von Ari Lennox. Und zwar ist es ein Track, der darüber erzählt, im Moment zu sein und Dinge im Moment genießen zu können. Ich bin da mega schlecht drin. Ich weiß nicht, wie es bei euch aussieht. Auf jeden Fall ist dieser Track super catchy. Dreht laut. Hier ist Hooker Baby von Ari Lennox.

Ari Lennox und Hooker Baby, ein brandneuer Song von, ihr habt an den Urban Tunes gehört. Der Gesang stammt vom Blumengarten und in Amerika hat der Klang der Texte sogar dazu geführt, dass die Leute dachten, das handelt sich um eine Art Parodie. Aber natürlich ist es Bullshit. Die Sätze haben einen Sinn ergeben. So steht es in einem Artikel, den ich in Amerika gefunden habe. Also das ist wirklich irgendwie total cute, dass die Leute wirklich irgendwie mit gut genug, du bist gut genug, irgendwie gedacht haben, okay, das klingt total wie irgendwelche wie Scooby-Dooby-Doo eigentlich. So klingt das für die. Und was ich on top auch noch witzig finde, ist, dass ja immer die Amis gerade sagen, wir Deutschen, wir klingen, als ob wir so Klingonen sind. Und das ist doch eigentlich genau das Gegenteil, dieses super weiche Dui-Wi-Wi. Also irgendwie, ja, finde ich das total lustig. Der Track ist ja wahnsinnig viral gegangen. Steve Lacy hat ihn nachgesungen, Lizzo hat auf einem Boot dazu getanzt und Blumengarten waren sogar beim YouTube-Channel von Playboy Max eingeladen in den Staaten, was echt schon richtig heftig ist. Da habe ich gedacht, ich fall gleich vom Stuhl. Ja, also schon krass, der Typ ist einfach da ein Gigant. Und man muss auch einfach sagen, dieser Song ist ein krasser Ohrwurm, ne? Und jetzt gibt es tatsächlich auch eine internationale Version von dem Song. Der Refrain ist weiterhin auf Deutsch, kommt auch von Blumengarten. Der Rap-Part, der ist allerdings jetzt nicht von Shireen David, sondern von, Leute, I can't believe it, von Skepta. Yes, Skepta, bitte, dreht laut.

und Pink Panthers. Dieser Track heißt The Bridge. Ich finde echt einer der schönsten Songs, die dieses Jahr so in Sachen R&B bisher rausgekommen sind. Wirklich Wahnsinns-Song, 10 von 10. Busta Rhymes ist eine Ikone, eine Rap-Legende. Er hat damals so neue Skills gezeigt, als er angefangen hat, hat den Look von Musikvideos maßgeblich mitgeprägt. Und inzwischen ist er eigentlich so die meiste Zeit in Rap-Rente. Aber ab und zu geht er dann doch nochmal ins Studio, so wie jetzt. Und zwar, um Jay Dilla zu huldigen. Das ist so seine Mission. Denn Dilla ist ja so einer der legendärsten Hip-Hop-Producer gewesen, die das Rap-Game überhaupt hatte. Der ist vor über 2 Jahrzehnten, also echt schon lange her, an Lupus verstorben. Und trotzdem inspiriert er bis heute Musikproduzenten und auch natürlich Artists. Und genau deshalb hat sich Busta jetzt entschieden, dieser Liebe zu Dilla ein ganzes Album zu widmen. Ist eine Hommage, heißt deshalb auch Diligence. Und er hat sich sozusagen Beats von Dilla genommen. Ich weiß nicht, wo er die her hat, ob die auf seiner Festplatte waren, ob die zusammen erarbeitet haben oder ob das irgendwie einfach von den Leuten, die jetzt seinen Nachlass betreuen, diese Beats einfach rübergereicht bekommen haben. I have no clue. Konnte ich leider nicht rausfinden. Aber auf jeden Fall, ja, hat er sich die vorgenommen und rappt darüber. Und jetzt gibt's schon einen ersten Vorgeschmack, und zwar Spaz. Hier sind Busta Rhymes und Jay Dilla.

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4: 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Ja, da haben wahrscheinlich auch viele von euch vorhin in den Himmel geguckt. Am Abend gab es ja eine partielle Sonnenfinsternis. Bei uns in Deutschland war ein Großteil der Sonne vom Mond bedeckt. Voll war es zum Beispiel in Potsdam am Schloss Charlottenhof, in Berlin auf dem Tempelhofer Feld oder auch vom Zeiss Planetarium. Da musste sogar die Polizei anrücken, weil gut 3000 Leute da waren. Das Planetarium wollte nämlich kostenlose Schutzbrillen rausgeben. In Teilen von Spanien war die Sonne sogar komplett weg. Viele Touris sind extra deshalb dahin gereist. Und auch jetzt gibt's noch was für euch am Himmel zu sehen. Sternschnuppen. Diese Nacht ist der Höhepunkt der Perseiden. Das sind Meteore, die in der Atmosphäre verglühen. Bis zu 100 davon könnt ihr pro Stunde sehen. Und zwar noch bis ungefähr 4 Uhr, sagen Fachleute. Heute vor 65 Jahren hat sich das Leben für alle in Berlin verändert. Die DDR hat da die Mauer gebaut. 140 Menschen wurden danach beim Versuch, nach West-Berlin zu fliehen, getötet. An sie soll heute erinnert werden mit einer Gedenkfeier in der Bernauer Straße und mit einer Kunstinstallation am Brandenburger Tor. Auch in Brandenburg ist heute eine Gedenkveranstaltung geplant. Die soll in Großzieten stattfinden. Wenn ihr in der Arztpraxis seid, seid ihr dann immer komplett ehrlich? Fast jede und jeder Fünfte verschweigt laut einer neuen Umfrage nämlich auch mal was, sagt die Krankenkasse Barmer. Aus Scham oder Misstrauen werden dann Sachen weggelassen, die aber eigentlich wichtig sein könnten. Zum Beispiel bei sexuellen Problemen, Partnerschaftsgewalt oder bei Essstörungen. Häufiger verschweigen vor allem junge Leute und auch mehr Frauen solche Dinge. Die Krankenkasse betont nochmal die Schweigepflicht für Ärztinnen.
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4: So gut wie keine Wolken am Himmel, das ist doch optimal, um ein paar Sternschnuppen zu sehen. Aber frisch ist es. Tiefstwerte um die 10 Grad. Tagsüber am Donnerstag dann wieder viel Sonne von morgens bis abends und noch eine Ecke wärmer als gestern mit bis zu 31 Grad.
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4: Vorsicht auf der B101 Richtung Trebin zwischen Großbeeren Süd und Ludwigsfelde steht ein kaputtes Fahrzeug rum und Vorsicht im Kreis Teltow-Fleming und Kreis Dahme-Spreewald zwischen Birkholzer Straße und der B96A Marlow liegt ein totes Tier. Die A15 Richtung Dreieck Spreewald ist nach wie vor gesperrt zwischen Cottbus Süd und Fettschau. Da hat ein LKW gebrannt. Und Vorsicht auf der B102 Richtung Bückwitz zwischen Friesacker Straße und Rino. Auch da ein kaputtes Fahrzeug. A24 Richtung Berlin zwischen Herzsprung und dem Rastplatz Rossower Heide West hat es einen Unfall gegeben. Fahrt da besonders vorsichtig. A13 Richtung Dresden. Da ist wegen Markierungsarbeiten der Anschluss Barut noch bis ca. 6 Uhr gesperrt. Und der Tiergartentunnel ist natürlich auch wieder dicht bis kurz vor 6 in beiden Richtungen. Gute Fahrt.
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8: Hi, hi, hi und Happy Birthday nachträglich Lil Uzi Vert. Und der hat sich nicht nur beschenken lassen, sondern hat auch seine Fans an dem Tag glücklich gemacht, denn er hat einfach mal eine Überraschungs-EP gedroppt. Maverick Almost Forever heißt diese EP. Und ich verrate euch auch gleich noch so ein paar Infos mehr da, aber jetzt hören wir erstmal hier direkt rein und starten mit Port. Hier ist Lil Uzi Vert.

Lil Uzi Vert Poured heißt dieser Track. Und Lil Uzi Vert hat erst den Lollapalooza-Auftritt von Major Lazer gestürmt, hat dann da auch direkt mal ein paar Songs performt. Dann musste er sein eigenes Lollapalooza-Set wegen Wetterproblemen komplett absagen. Es war echt traurig. Hat dann aber dafür spontan eine EP gedroppt. Ich finde, das ist doch alles zusammen richtiger Boss-Move, oder? Von Lil Uzi Vert. Und ja, zu dieser EP, zu dieser Überraschungs-EP, kann ich euch sagen, die heißt Maverick Almost Forever. 8 Tracks stark. Und wirkt so ein bisschen wie so ein Zwischendrin-Snack in Musikform. Also ich glaube, ich habe so das Gefühl, Lil Uzi Vert hatte einfach ein paar Lusis von der Festplatte zusammengenommen, die nicht irgendwie untergehen sollen, die das Licht der Welt erblicken sollen, die wir einfach hören sollen, was ich total nice finde. Gerade, ja, also zwischendrin immer mal wieder was von sich hören zu lassen. Also ich glaube, das werden ganz viele Lil Uzi Vert Fans der ersten Stunde definitiv feiern. Ist so sein ursprünglicher Trap-Sound da drauf zu finden. Und wir geben uns auch noch einen zweiten Song. Yoko, hier ist Lil Uzi Vert.

heißt dieser Song, ist von Lil Uzi Vert und den Track findet ihr auf seiner neuen EP. Almost the Maverick, Almost Forever hat er die genannt. Ganz ehrlich, sagt mal, würdet ihr euch das trauen? Also pass auf, die Story lautet so. Drake hat auf einem seiner neuen Alben gerappt, ja, ich will eine Latina, ich will eine Latina, ich will ein G wie Carolina. Ja, damit meint er die Künstlerin Karol G. So, angenommen, ihr würdet das jetzt hören. Ihr seid Karol G. So, und ihr hört jetzt dieses Album von Drake und dann hört ihr genau diese Zeile. Würdet ihr dann sagen, ah, das ist ja nett, da rufe ich direkt mal bei Drake an und frage ihn, ob wir einen Song zusammen machen können? Oder würdet ihr eher, also ich würde ganz ehrlich, ich bin jetzt ehrlich, ich würde eher denken so, oh okay, wow, wenn ich den hot finden würde, würde ich denken, naja, wenn ich den jetzt irgendwie anschreibe, ist es aber auch so ein bisschen anbiedernd. Andererseits denke ich auch irgendwie so, naja, aber who cares? Entweder vielleicht kommen die ja zusammen oder am Ende haben sie einfach nur einen guten Track zusammengeschrieben. Und tatsächlich sind sie bis jetzt noch kein Paar, vielleicht passiert das auch nie, aber es gibt eben einen ersten gemeinsamen Track und der ist auf dem neuen Album von Karol G drauf. Mit der Thematik des Tracks können safe viele von euch, die gerade vor allem daten, sehr relaten. Es geht nämlich darum, Gefühle für jemanden zu haben, der fucking nochmal nicht bereit ist, eine Beziehung einzugehen. Warum bist du dann auf einer Dating-Plattform, du Pfosten? Möchte ich an der Stelle kurz selber einfügen. Na gut, Commitment-Issues sind überall und ich habe auch sehr lange darunter gelitten. Leute, bitte macht Therapie, arbeitet an euch. So, ich bin der beste Beweis. Ich hätte das auch, aber trotzdem habe ich so viel Liebeskummer wegen Leuten, wegen Commitment-Issues gehabt. Wir schweifen aber ab, es geht um Karol G und Drake. Der Track heißt Ai.

Jay-Z, gemeinsam mit seiner Tochter Blue Ivy ist dieser Track entstanden. Glory heißt der Song. Inzwischen gibt's ja eine neue Garde in der Rap-Szene in UK. Also Skepta, Stormzy, JME, die waren lange die Speerspitze der Grime-Bewegung. Aber natürlich gibt's auch dort langsam einen Wandel. Und es kommen so viele talentierte Artists jetzt dazu, so wie Nems. Schreibt sich mit 3Z am Ende. Und wenn ihr öfter Urban Tunes hört, dann kennt ihr den auch schon länger. Aber für alle, die den noch nicht auf dem Schirm haben, solltet ihr. Er arbeitet mit Leuten wie Lil Yachty oder auch Lado schon zusammen, verkauft seine Shows alle restlos immer aus und hat Milliarden von Streams. Und jetzt hat der Herr aus Manchester ein neues Mixtape angekündigt. Anfang September wird er das releasen. Locked In hat er das getauft, um zu mal ein bisschen Bock zu machen, hat Nems jetzt natürlich auch schon einen ersten Track davon rausgehauen. Er heißt Prince of the Scene und der Song soll auch ein Wegweiser fürs neue Album sein, denn er verkörpert da so diese Haltung selbstsicher, fokussiert und immer mit klarem Blick nach vorne. Das ist also so ein bisschen das Credo für die neue Scheibe, die dann kommen wird. Hier ist Nems.

Desert heißt das neue Album von Sid und darauf findet ihr auch diesen wunderschönen Song hier. Anytime, an ihrer Seite da noch James Fauntleroy. Der Erwartungshaltung der Industrie zeigt Victoria Monet jetzt mal einfach so den Mittelfinger. Also das hat sie selbst ein bisschen höflicher formuliert, aber einfach um es auf den Punkt zu bringen, ist es genau so. Sie wollte einfach jetzt nur ihren musikalischen Weg gehen mit ihrem neuen Album. Frequency of Love hat sie das getauft, kommt Anfang Oktober und im Gegensatz zum Album davor setzt sie da nicht so auf 70s-Sound-Einflüsse, sondern auf die unvergesslichen 90s-R&B-Vibes mit, aber, und das macht's spannend, House-Elementen. Und einen ersten Vorgeschmack gibt's jetzt schon, denn Victoria Monet hat Reach Out released und produziert. Wurde das von niemand Geringerem als unserem Lieblingsproduzenten Kate Trinada.

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1: Na, wenn Sie lieben, wir nehmen uns jetzt hier wieder Zeit für die Newsrutsche. Ich freue mich, dass ihr dabei seid. Ich habe jetzt nämlich hier so das ganze Internet durchwühlt und so einige Neuigkeiten aus der Rap- und R&B-Welt für euch mitgebracht. Und die erste Neuigkeit hittet heftig und sorgt für ein Woohoo, yes! Denn die Fugees, ja, die Fugees haben jetzt tatsächlich bekannt gegeben, dass sie an neuen Songs schreiben würden. What? Ja, excuse me, das ist so krass, weil gerade Lauryn Hill ja nur ein Soloalbum released hat. Das ist 28 Jahre her. Seitdem kam nichts mehr von ihr. Nichts, nichts, nichts. Und dann finde ich den Zeitpunkt auch irgendwie noch ein bisschen skurril, denn Pras, das dritte Mitglied der Crew von den Fugees, ist ja jetzt seit kurzem im Gefängnis. Wird er auch noch lange bleiben? Ich weiß nicht, das wirkt jetzt so ein bisschen so, als ob Pras bis jetzt immer die Bremse gewesen wäre und jetzt geht's wieder los. Keine Ahnung, die waren ja auch auf Tour. Vielleicht haben sie da gefühlt irgendwie, doch, es muss wieder nach vorne gehen. Wir wollen neue Songs basteln. Kann auch daran liegen. Auf jeden Fall direkt eine Good News. Hier sind die Fugees mit dem Classic Ready or Not.

Fugees. Und ich habe gerade nochmal nachgeguckt, weil mein Redakteur Sebastian draußen meinte so, ey, wie lange muss denn der eigentlich ins Gefängnis? Pras, 14 Jahre. Also der wurde in 10 Anklagepunkten ja für schuldig befunden. Letztes Jahr hat er dann auch dann sein Strafmaß zu hören bekommen. Und das ist schon heftig. Aber die Fugees, die anderen beiden, also Wycliffe Jean und auch Lauryn Hill, machen weiter und haben jetzt, das war ja gerade so die Neuigkeit hier in der Newsrutsche, tatsächlich für sich beschlossen, sie arbeiten an neuen Songs. So, jetzt kommen wir zur nächsten wirklich heftigen Sache. Nächsten Monat ist es genau 30 Jahre her, dass Tupac Shakur bei einem Drive-By-Shooting ermordet wurde. Also er wurde angeschossen und war so schwer verletzt, musste ins Krankenhaus und ist dann diesen Verletzungen erlegen. Und es ist schon krass lange her, 30 Jahre, und trotzdem ist erst gestern der Prozess gestartet. Und zwar ist es der Prozess gegen Duan Keefe D. David. Und der erzählt eigentlich, deshalb ist es auch irgendwie bemerkenswert alles, seit 8 Jahren in Dokumentation und Interviews, dass er im Auto des Täters gesessen hat. Also

Abzug bei dem Drive-By gedrückt hatte, droht ihm trotzdem eine lebenslange Freiheitsstrafe. Gestern ging also in Los Angeles jetzt die Auswahl schon mal der Geschworenen los. Und der Prozess, ja, der wird garantiert für sehr viele Schlagzeilen sorgen, denn auf der Zeugenliste der Staatsanwaltschaft steht unter anderem der Death Row Record Gründer Suge Knight, der ja momentan eh im Gefängnis sitzt. Und ja, seit vielen Jahren sagt er ja immer wieder, er wisse, wer es war, aber er würde das nicht sagen. Natürlich, das ist der Straßenkodex, du redest nicht mit den Cops, ansonsten bist du eine Snitch. Suge Knight will garantiert alles sein, aber keine Snitch. Trotzdem hat die Staatsanwaltschaft gesagt, ey, er muss in den Zeugenstand, ist auch ein bisschen nachvollziehbar, denn er ist außer Keefe D der einzige Zeuge, der von damals noch lebt. Alle anderen, das finde ich schon krass, da saßen vier Leute in dem Auto von dem Täter, da dann Schuck mit Tupac, hinter Pack ist auch noch ein anderes Auto gefahren mit auch noch Leuten von ihm, von der Crew. Alle sind tot, außer eben Keefe D und Suge Knight. Und deshalb kann ich schon nachvollziehen, weil ja auch Suge Knight neben Tupac im Auto gesessen hat. Also der ist das Auto gefahren und Tupac saß auf der Beifahrerseite, als er erschossen wurde. Natürlich lädst du dann auch Suge Knight ein. Aber er hat jetzt schon gesagt, so, ey, er redet nicht mit den Cops und er will es auch gar nicht und er wird seine Aussage verweigern. Also genau das wird auch passieren. Ich weiß gar nicht, ja, ob das überhaupt sinnvoll ist, totale Zeitverschwendung, weil niemals wird Schuckner etwas sagen. Und ich weiß noch, dass er eine Aussage getätigt hat, als rausgekommen ist, dass Keefe D jetzt ja unter Mordverdacht steht oder beziehungsweise, dass er geholfen haben soll. Da meinte Schuckner, dass sie den Falschen hätten. Was ich auch sehr interessant fand. Also das hat er dann trotzdem gesagt. Puh, ich bin mal gespannt, sie werden Schuck vorladen und ich halte euch ja natürlich auf dem Laufenden. Wir hören jetzt einen Song von, ja, Safe, Tupac Shakur, gemeinsam mit Dr. Dre, California Love. Yeah.

Gestern ist der Prozess gegen Kifi D gestartet, der ja mit den Mord an Tupac Shakur orchestriert haben soll. Deshalb hier gerade Tupac und Dre in der Newsrutsche. Die nächste Meldung würde definitiv in die Kategorie passen. Ach, was du nicht sagst. Ja, denn der Song Rubbers von Phoenix Flex, der soll ja mithilfe von KI entstanden sein. Das munkeln schon viele. Der Track ist ja ziemlich viral gegangen und deshalb kamen da sofort Leute, die gesagt haben, excuse me, da ist doch irgendwie so ein bisschen KI im Game mit dabei. Und bisher hat Phoenix Flexin, ein Shoreline-Mafia-Mitglied, immer alles abgestritten. Aber nachdem der CEO eines KI-Musikprogramms jetzt erklärt hat, dass besagter Song eben doch sehr, sehr, sehr, sehr wahrscheinlich mit Hilfe der KI ihres Unternehmens entstanden ist, hat Phoenix Flex jetzt plötzlich doch zugegeben, ich habe nie gesagt, dass ich keine KI benutzt habe. Mhm. Und was er dann erklärt, erschließt sich mir wirklich überhaupt gar nicht. Und zwar meinte er, er hätte nie behauptet, keine KI benutzt zu haben. Dann meinte er, ich habe nicht einmal gewusst, was das für eine App ist, bis der Song fertiggestellt worden sei und Leute auf die KI-Use ihn angesprochen hätten. Wo ich mich frage, was soll denn das heißen? Also, das ist doch dein Song. Hat jetzt dein Produzent da irgendwas gemischt und es dir nicht gesagt oder was? Das ist, wäre ja auch ein bisschen komisch. Sowas haut man doch eigentlich raus, oder? Also, keine Ahnung. Auf jeden Fall meinte er, dass KI dennoch nichts mit dem Aufnahmeprozess zu tun gehabt haben soll. Ich finde ja, ey, wenn du KI nutzt, dann steh verdammt nochmal dazu. Das ist auf jeden Fall meine Meinung. Das Thema drehen wir auch gleich nochmal ein Stück weiter. Hier jetzt aber, falls ihr überhaupt gar keine Ahnung habt, von welchem Song ich gerade rede, er passt eigentlich nicht so richtig in die Urban Tunes, aber er hat halt so sehr 80s Vibes, aber trotzdem, wir geben ihn jetzt, dann habt ihr ihn mal gehört.

Ja, die KI, gegen die sich Plattenlabels oft momentan wehren, die viele Artists richtig heftig verteufeln, die scheint jetzt doch so langsam salonfähig zu werden, habe ich so ein bisschen das Gefühl. Denn ich habe ja gerade schon erzählt, dass Fenix Flexion schon zugegeben hat, dass, zumindest hat er nicht gesagt, das hätte keine KI-Use gehabt. Und genauso ist es auch beim neuen Album von Tyga. Der hat sich vielleicht sogar auch deshalb umbenannt in Starface. Und auch er ist wie Fenix auf diesen 80s-Zug jetzt aufgesprungen. Tyga geht allerdings jetzt, was KI-Nutzung angeht, komplett offen damit um. Und im Interview mit Vibe hat er auch begründet, wieso er sich für diesen Move entschieden hat. Und zwar hat er gesagt, er hätte an einigen Stellen KI als Tool benutzt, um bestimmte Stellen mit 80er-Jahres-Synths zu versehen. Es gibt auch ein zweites Beispiel noch, und zwar meinte er, er hat auch mit einer KI versucht, in Anführungsstrichen so schnell wie möglich ein Gitarrensolo erstellen zu lassen. Und der Rest wäre von ihm gekommen, also die Texte, es sei seine Stimme, also das ist alles von ihm. Er hat es nur benutzt, um so die Beats zu bearbeiten. Oder auch irgendwelche Gitarrensolo halt, um das da so einzubinden. Und deshalb empfindet er das nicht als KI-Song. Und ich muss sagen, ich kann sogar seine Denke nachvollziehen. Das ist kein purer KI-Song ist. Andererseits werden genau deshalb keine professionellen MusikerInnen mehr engagiert. Und genau da ist das Problem. Du schadest der Musik an sich, der Kunst an sich. Also vielleicht hast du jetzt ein bisschen Geld gespart, weil du keinen Gitarristen, keine Gitarristin engagieren musstest, die dieses Gitarrensolo gespielt hat. Ja, schön für dich, aber diese Musikerin, dieser Musiker, der wird dann irgendwann keine Kohle mehr haben und der wird aufhören müssen, Musik zu machen. Und ich finde, gerade wenn man in diesem Genre arbeitet, sollte man ja auch Kunst zu schätzen wissen und andere um sich herum supporten wollen. Und dann zu sagen, ja, gebe ich das meinen KI an, habe ich schnell ein Gitarrensolo. Ich weiß nicht, ich finde, genau das macht eben immer diese Sparte kaputt. Und vielleicht wäre das sogar ein besseres Gitarrensolo gewesen, wenn man das hätte jemanden machen lassen, der eine Seele hat, eine richtige Seele, nämlich einen Menschen. So, genug gerantet. Wir geben uns jetzt hier Tyga aka Starface, also ein Track von seinem neuen Album. Das heißt auch Starface, Gave You Racks.

Big Dog von Ferg, früher bekannt als A$AP Ferg. Und genau diese Namensänderung ist ja bei Ferg wirklich ein großes Ding gewesen. Ich meine, das A$AP, was er vorher davor stehen hatte, war ja eine Verordnung. Jeder wusste, wer seine Crew ist, wo er hingehört. Und wenn du das dann ablegst, das ist schon definitiv eine krasse Aussage. Und es hieß ja eigentlich zu Beginn, wenn Ferg so normal Songs released, ist er Ferg. Und wenn er mit dem A$AP Mob zusammenarbeitet, dann nennt er sich weiter A$AP Ferg. Was so ein bisschen verwirrend ist. So, und jetzt hat sich das bekannteste A$AP-Member zu Wort gemeldet, und zwar A$AP Rocky. Und er meinte wirklich, diese Namensänderung hätte ihn sehr verletzt. Es wäre seine Idee gewesen mit dem A$AP und dass er daraus eben eine Marke machen wollte. Und dass Ferg dann damals genau während A$AP Rockys Gerichtsverhandlung den Move gemacht hat, sich vom A$AP zu trennen. Und das hätte sich für ihn in der Situation, wo er eh schon irgendwie so sehr down war, sehr persönlich angefühlt. Außerdem hat auch A$AP Rocky gesagt, dass er sich vorstellen könnte, dass Ferg vielleicht das Gefühl hatte, einfach in A$AP Rockys Schatten zu stehen und sich so vielleicht freischwimmen wollte. Und das würde er auch gut verstehen mit der Namensänderung. Allerdings, das kann er nicht so richtig begreifen, warum er das immer so in Interviews betont, dass er das A$AP jetzt weg hat. Denn auf allen Streaming-Plattformen heißt er nach wie vor A$AP Ferg. Und ich muss sagen, ja, das kann ich total nachvollziehen, dass A$AP Rocky das nicht so richtig nachvollziehen kann. Was ich aber am traurigsten eigentlich an diesen ganzen Aussagen finde, weil das schwingt für mich so zwischen den Zeilen mit, ist, dass die beiden gar keinen Kontakt mehr haben. Ansonsten hätten die doch irgendwie mal darüber geredet. Dann hätte doch A$AP Rocky das mal vielleicht auch ihm gesagt und Ferg hätte darauf reagieren können. Aber da ist ja eigentlich nur so viel Unwissen und viele Fragezeichen bei A$AP Rocky. Und das finde ich irgendwie traurig, dass die gar nicht mehr Kontakt haben. Aber Leute, eine Good News gibt's jetzt hier noch am Ende der Newsrutsche, und zwar A$AP Rocky, der kommt ja am 28.09. nach Berlin, und Leute, ich kann euch sagen, kurz vorher werde ich hier in den Wochen davor Tickets verlosen für diese A$AP Rocky Show in Berlin. Also es lohnt sich hier immer reinzuhören, und natürlich geben wir uns jetzt hier auch einen Song von ihm, einen Classic, und zwar Goldie.

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3: 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Mit Jasper Tiedemann. Haben wahrscheinlich auch viele von euch vorhin in den Himmel geguckt. Am Abend gab es ja eine partielle Sonnenfinsternis. Bei uns in Deutschland war ein Großteil der Sonne vom Mond bedeckt. Voll war es zum Beispiel in Potsdam im Schloss Charlottenhof oder in Berlin auf dem Tempelhofer Feld und vor dem Zeiss-Planetarium. Und jetzt in der Nacht gibt's noch Sternschnuppen zu sehen. Es ist der Höhepunkt der Perseiden, ein Meteorschauer. Deutschland soll sich besser gegen Angriffe aus dem Ausland wehren können, findet die Bundesregierung und hat deswegen beschlossen, dass die deutschen Geheimdienste mehr dürfen sollen als bisher. Verfassungsschutz und Bundesnachrichtendienst sollen Angriffe aktiv bekämpfen können, also zum Beispiel in IT-Systeme eindringen und die sabotieren können. Gibt aber auch Kritik daran, zum Beispiel, weil es ja schon öfter eine Geheimpolizei in Deutschland gab und das nicht gut ausging. Tanken, Lebensmittel, Urlaub, alles wird teurer, vor allem wegen der Ölpreise, die seit dem Konflikt mit dem Iran steigen. Wer dabei aber so richtig gewinnt, sind die Ölkonzerne. Das meldet jetzt zumindest die Umweltschutzorganisation Greenpeace. Die gibt an, dass Mineralölkonzerne über 30 Millionen Euro zusätzliche Gewinne im Juli gemacht haben und das jeden Tag nur in Deutschland. Die Spritpreise seien auch deutlich mehr gestiegen als die Ölpreise, sagt Greenpeace. Sie kriegen kaum Luft oder können schlecht sehen. Tiere, die überzüchtet sind. Darauf macht Brandenburgs Tierschutzbeauftragte Zinke jetzt aufmerksam. Sie hat zusammen mit einem Tierschutzverein eine Kampagne entwickelt. Der Titel: Lifestyle oder Lebewesen. Zinke sagt, dass französische Bulldoggen oder Dackel zum Beispiel durch Social Media sehr beliebt sind. Dabei seien das Qualzuchten, die schnell gesundheitliche Probleme bekommen würden. Sowas gibt's aber nicht nur bei Hunden, sagt Zinke. Auch Katzen, Kühe oder Meerschweinchen sind demnach betroffen.
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3: Es ist fast überall klar im Fritz-Sendegelände jetzt in der Nacht. Also perfekt, um noch ein paar Sternschnuppen mitzunehmen. Ein paar Stunden habt ihr ja noch. Ist aber auch ziemlich frisch. Tiefstwerte um die 10 Grad. Tagsüber am Donnerstag wird es wieder sehr freundlich. Viel Sonne den ganzen Tag von morgens bis abends. Und auch noch eine Ecke wärmer als gestern mit bis zu 31 Grad.
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3: Vorsicht in Kleinmachnow in der Ernst-Thälmann-Straße. Zwischen Meisenbusch und hinter dem Roggen liegen mehrere Müllsäcke auf der Straße. Ja, fahrt da doch besonders vorsichtig. Vorsicht im Kreis Potsdam-Mittelmark. Zwischen Ende der Straße und Bad Belzig sind Menschen auf der Straße. Und Vorsicht auf der A2 Richtung Berlin zwischen Magdeburg-Zentrum und Magdeburg-Rotensee. Eine ungesicherte Unfallstelle. Vorsicht auf der B101 Richtung Trebin zwischen Großbären-Süd und Ludwigsfelde. Ein Liegenbleiber. Die A15 Richtung Dreieck Spreewald ist immer noch gesperrt zwischen Cottbus-Süd und Fettschau. Da hat ein LKW gebrannt. Vorsicht auf der B102 Richtung Bückwitz zwischen Friesacker Straße und Rhino gibt es einen Liegenbleiber. Dann Vorsicht auf der A24 Richtung Berlin zwischen Herzsprung und dem Rastplatz Rossower Heide West. Da hat es einen Unfall gegeben. A13 Richtung Dresden, der Anschluss Barut, ist gesperrt wegen Markierungsarbeiten noch bis ca. 6 Uhr. Und der Tiergartentunnel ist auch dicht bis kurz vor 6 Uhr in beiden Richtungen. Coole Fahrt.
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6: Wunderschönen guten Abend. Skilla Baby. Die surft ja vor allem seit einigen Monaten so eine kleine Hype-Welle. Ihr Talent zementieren will sie jetzt mit ihrem neuen Album. Das kommt in so gut anderthalb Wochen raus. Und um uns schon mal so ein bisschen anzufüttern, gibt es jetzt vorab einen neuen Song. Er heißt Show Me.

Gilla, Baby, Show Me Love heißt hier dieser Song. Kennt ihr auch Leute, die immer wieder sagen, Mann, ich hätte das mal machen sollen oder eigentlich müsste ich jetzt diesmal machen oder um weiterzukommen, naja, irgendwie sollte ich das und jenes, ach, ich müsste eigentlich. Und das macht einen aggressiv, oder? Und ja, genau über solche Leute, die immer sagen, sie müssten, sie sollten, sie könnten, aber sie machen es eben nicht. Genau darüber hat Russ jetzt einen Song geschrieben. Wenn Leute sozusagen einfach immer nur reden über vielleicht auch Ehrgeiz, den sie haben, aber tatsächlich nichts durchziehen. Der Track heißt deshalb auch passenderweise Coulda, Shoulda, Woulda und klingt

Coulda, shoulda, woulda von Russia in den Urban Tunes auf Fritz. Dave East und Harry Fraud haben gekocht und zwar gemeinsam. Ja, und ich meine ganz ehrlich, wenn die beiden Herren zusammen ins Studio gehen, ja, safe ist vorprogrammiert, dass da was Großartiges, Heftiges bei rauskommen wird. Und genauso ist es. Ihr Kollabo-Album heißt Price of Pain. Und Dave East hat auch gesagt, der Albumname, der ist für ihn so ein Symbol für Wachstum, Reife, den gleichen Kampf und die gleiche Leidenschaft. Und er hat auch in einem Interview nochmal erklärt, dass er Schmerz so in eine neue Perspektive verwandelt hat und eben Musik inzwischen als therapeutisches Mittel nutzt, um von Traurigkeit zu Glück zu gelangen. Was ich wirklich eine großartige Eigenschaft finde, also bemerkenswert. Und ja, wir können jetzt auch noch Teil dieses Prozesses sein, wie er vielleicht Traurigkeit in Glück verwandelt. Also Leute, wir hören jetzt auch rein natürlich in dieses Album. Ich habe zwei neue Songs mitgebracht. Erst Dave East, Harry Fraud und Styles P, Alley-Oop. Und danach Dave East und nur Harry Fraud, also nur die beiden Herren gemeinsam, Everything.

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Dave East und Harry Fraud, diesen gemeinsamen Song genannt, ist von ihrem Kollabo-Album Price of Pain. Ah, ich find's immer so fucking tragisch, wenn Artists sich zerstreiten. Ne? Also gerade zum Beispiel bei mir Outkast. Ich habe immer geliebt, was die so released haben. Es ist einfach Wahnsinn, was für Alben die ja rausgebracht haben. Legendär. Die waren so prägend für die Zeit. Und auch wenn ich irgendwie zu jung war, um bei dem Release-Datum die Platte zu hören, hat mich das sehr, sehr beeinflusst. Aber ja, die beiden haben sich auseinanderentwickelt. Die haben jetzt, glaube ich, keinen großen Streit, aber machen so unterschiedliche Musik und wollen so unterschiedliche Sachen, dass sie nicht mehr zusammenfinden. Finde ich trotzdem traurig. Noch schlimmer ist es, finde ich, wenn sich Menschen wirklich zerstreiten. Und so ist es ja bei Chad Hugo und Pharrell Williams. Also Anfang der 2000er, gefühlt jeder erfolgreiche Hip-Hop-Song war produziert von den Neptunes, eben aka Pharrell und Chad. Inzwischen treffen sie sich leider nur noch vor Gericht, weil Chad behauptet, Pharrell würde ihn über den Tisch ziehen und ihn an Gewinnen nicht beteiligen. Ja, beim Pharrell wird es vermutlich alles gar nicht jucken. Der ist Creative Director für die Menswear Fashion bei Louis Vuitton. Der produziert nach wie vor viele Songs für angesagte Artists. Also vielleicht ist ihm das auch alles komplett egal. Obwohl ich sagen muss, ich habe das so mal überlegt. Ich finde, also klar hatte Pharrell auch immer eigene Erfolge, aber die Beats, die er geschraubt hat für andere, die waren immer, finde ich, eingängiger und auch erfolgreicher, also zumindest in Summe, ne, als er noch mit Chad Hugo zusammengearbeitet hat. Also vielleicht wäre das ja doch nochmal irgendwie so ein Grund, aber gut, ich glaube eher nicht. Trotzdem, jetzt hat Chad Hugo das allererste Mal überhaupt einen Solo-Song veröffentlicht, also wo er sozusagen der maßgebliche Head-Off ist. Mit dabei aber Le Kelly 47 und Tierra Whack, der Track heißt Jumpin' Up Nya.

Tweets und Timbaland hier mit Red People. Und Leute, damit ist es Zeit für mich, schon wieder bye zu sagen. Aber ich bin im Blue Moon auch gleich nochmal da und ich möchte heute mit euch über das Thema reden. Wann habt ihr mal nach Hilfe gefragt? Es kann sein, dass ihr die Polizei, die Feuerwehr, Rettungsdienst gerufen habt. Kann aber auch einfach sein, dass ihr eine Freundin irgendwie um Hilfe gebeten habt, weil ihr nicht wusstet, ob ihr euch trennen sollt. Oder vielleicht habt ihr eure Nachbarin gefragt, ob die euch bei der Anbringung der Lampe helfen kann. Also all solche Sachen. Und ich möchte auch wissen, wie schwer fällt es euch denn, um nach Hilfe zu fragen? Also mir fällt es wahnsinnig schwer. Also darum geht's gleich. 0331 70 97 110. Ansonsten, die Show hier gibt's wie immer als Podcast in ARD Sounds. Wenn ihr mich supporten oder mir folgen wollt, dann ja, geht mal bei Instagram rein, claudia.kamit mit IETH heiße ich da und würde mich sehr freuen, wenn wir uns da wiederfinden. Und ansonsten sage ich jetzt hier erstmal bye. Wir hören uns nächste Woche Dienstag hier wieder, 20 Uhr. Das ist die Welle und auf Fritz jetzt zum Abschluss Lil Baby und Dad Fresh. Bye!

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2: Um 2 Uhr mit Cedric Bies. Die Verkehrsminister von Bund und Ländern haben über die Folgen des Niedrigwassers in Deutschland beraten. In einer Schaltkonferenz haben sie konkrete Maßnahmen besprochen, um Lieferketten aufrechterhalten zu können. Aus Berlin berichtet Uwe Berndt.
3: Die Deutsche Bahn hat nach dpa-Informationen bei dem Treffen zugesagt, kurzfristig 400 Güterwaggons bereitzustellen, um die Transportprobleme auf den Wasserstraßen zu mildern. Die Finanzierung sei allerdings noch zu klären. DB Infrago sicherte laut Verkehrsministerium zu, im Rahmen der verfügbaren Kapazitäten zusätzliche Trassen für den Güterverkehr zur Verfügung zu stellen. Bundesverkehrsminister Steffen Bilger war bei der Schaltkonferenz für einen weiteren Ausbau der Fahrrinnen. Bilger betonte, die kommenden Wochen würden anspruchsvoll, denn die Wasserstände könnten auf absehbare Zeit niedrig bleiben.
2: Der Deutsche Städte- und Gemeindebund fordert mehr finanzielle Unterstützung vom Bund, um Krankenhäuser und Altenheime besser auf neue Hitzewellen vorzubereiten. Verbandspräsident Spiegeler hat der Rheinischen Post gesagt, dass die Räumlichkeiten in Kliniken und Pflegeheimen klimagerecht ausgestattet werden müssten. Er findet, dass unter anderem Klimaanlagen nötig seien. Laut Spiegeler sind mindestens 20 Milliarden Euro an Investitionen nötig. Der russische Präsident Putin droht damit, Handelsschiffe von westlichen Staaten beschlagnahmen zu lassen. Hintergrund ist, dass europäische Staaten Schiffe der sogenannten russischen Schattenflotte festgesetzt hatten. Putin meint, solche Beschlagnahmungen seien nichts anderes als Piraterie und Raub. Er hat deshalb russische Vergeltungsmaßnahmen angedroht, die seien überall möglich. Auch im Verantwortungsbereich der russischen Pazifikflotte. Deren Kommandeur hat gesagt, dass die Armee bereit sei, ausländische Schiffe zu inspizieren und festzusetzen. Bei der Reit-WM in Aachen hat sich das deutsche Dressurteam am Abend im Mannschaftswettbewerb die Goldmedaille gesichert. Isabel Werth, Frederik Wanders, Katharina Hemmer und Raphael Netz haben insgesamt die meisten Punkte geholt. Silber ging an Großbritannien, Bronze an Dänemark. ARD-Sportreporter Markus Tepper berichtet.
4: Die erste Medaille für Deutschland bei dieser Reit-WM.